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2: Sie hören einen Gottesdienst aus der Freien Evangelischen Gemeinde Goldenes Lamm in Dresden. Gott ist jetzt, sagt Pastor Frank Döhler in seiner Predigt und bezieht sich dabei auf einen Text aus dem Alten Testament der Bibel, dem Buch Jeremia, Kapitel 23, Verse 27 bis 28.

Herzlich willkommen zum Gottesdienst. Schön, dass du hier bist. Schön, dass Sie eingeschaltet haben. Überall auf der Welt feiern Christen Gottesdienst und wir dürfen einstimmen in den Jubel der himmlischen Herrscher. Hier und jetzt, wo wir uns versammeln, ist Gott gegenwärtig. Und deshalb dürfen wir diesen Gottesdienst feiern im Namen Gottes, des Vaters, des Sohnes und des Heiligen Geistes. Amen. Liebe Zuschauer, hier im Goldenen Lamm ist es üblich, dass wir uns mit Du ansprechen. Also sehen Sie es mir nach, wenn ich meiner Gewohnheit folge und Sie duze. Es ist ja nicht nur so, dass wir in der deutschen Grammatik zwischen Du und Sie unterscheiden und damit vielleicht so uns an bestimmte Kommunikationssituationen anpassen, sondern auch wenn wir über Gott sprechen, können wir das auf verschiedene Weise tun. Wir können zum Beispiel sagen, was Gott nicht ist. Endlich. Menschen sind endlich, aber Gott ist unendlich. Und dann gibt es noch die steigernde Redeweise. Menschen sind mächtig, aber Gott ist allmächtig. Wir sind sinnliche Wesen, aber Gott ist übersinnlich. Und diese Überlegungen zeigen, wie schwierig es ist, über Dinge zu sprechen, die wir nicht wirklich begreifen. Und ich bin ganz froh über unseren Pastor Frank Döhler, der uns in der Predigt ein paar Spuren legen wird, wie wir diesen Gott im Hier und Jetzt begreifen können, wie wir ihm begegnen können. Die für meine Begriffe schönste Redeweise von Gott ist es nicht nur von ihm zu sprechen, sondern mit ihm zu sprechen. Und das möchte ich jetzt tun im Gebet und bitte euch dazu aufzustehen. Himmlischer Vater, du bist der Schöpfer und Erhalter des Universums. Herr Jesus, du bist der Erlöser und Herr der Welt. Heiliger Geist, du heiligst, lehrst, tröstest und erneuerst dein Volk. Dreieiniger Gott, ich bitte dich, dass du uns heute die Gnade schenkst, dass wir dir begegnen, in deinem Wort, in der Anbetung, im Hören und im Reden. Du bist nie weiter von uns entfernt als der Herzschlag in unserer Brust. Doch tut es uns als deiner Gemeinde gut, bewusst in deine Gegenwart zu treten. Segne diesen Gottesdienst uns zur Erfrischung und dir zur Ehre. Amen. Wir wollen miteinander singen, Gott ist gegenwärtig. Ihr könnt sitzen oder stehen, ganz wie ihr mögt.

Schon viele Jahrhunderte, bevor Gerhard Terstegen diese wunderbaren Zeilen gedichtet hat, die wir gerade eben gesungen haben, haben Menschen die Gegenwart Gottes besungen. Und wir sind in der Vorbereitung dieses Gottesdienstes auf ein Pilgerlied gestoßen aus dem alten Israel, was fromme Jüdinnen und Juden auf ihrer Pilgerreise nach Israel wahrscheinlich sangen, keine Sorge, ich werde es nicht vorsingen, was sie sangen und damit die Gegenwart Gottes in ihrem Leben in Worte fassten und darüber sprachen und nachdachten, wie Gott ihnen als Volk geholfen hatte und wie er ihnen in Zukunft helfen wird. Ich lese uns aus Psalm 126. Ein Lied für die Pilgerfahrt nach Jerusalem. Als der Herr die Gefangenen nach Jerusalem zurückführte, da war es für uns wie ein Traum. Wir waren voller Lachen und jubelten vor Freude. Und die anderen Völker sagten, Herrliches hat der Herr für sie getan. Ja, der Herr hat Herrliches für uns getan und wir waren fröhlich. Herr, wende unser Schicksal auch jetzt wieder zum Guten, so wie die Bäche in der Wüste neu beleben. Die mit Tränen säen, werden mit Jubel ernten. Weinend gehen sie hinaus und streuen ihren Samen. Jubelnd kehren sie zurück, wenn sie die Ernte einholen. Amen. Der gute Hirte, der das Volk Israel sammelt, den wollen wir im nächsten Lied gemeinsam besingen.

0: Liebe Freunde, wenn ich durch die Dresdner Gemäldegalerie gehe, dann sehe ich viele Bilder, die Szenen aus der Bibel darstellen. Die heilige Nacht von Carlo Maratti oder der segnende Christus. Und das ist fantastische Kunst. Aber es wäre nichts weiter als fantastische Kunst, wenn Jesus, der darauf abgebildet ist, tot wäre. Wenn das nur eine Erinnerung an längst vergangene Zeiten wäre. Aber Gott ist jetzt. Gott ist jetzt da. Und Gott ist jetzt erfahrbar. Christsein meint nicht nur, sich immer wieder daran zu erinnern, dass Gott einmal etwas Großes und Hilfreiches getan hat. Christsein heißt zu erwarten und zu erleben, dass Gott heute Großes und Hilfreiches tut. Gott ist jetzt. Vielleicht denkst du jetzt an deinem Platz, wenn es nur so wäre. Wo ist Gott gerade jetzt, wo ich ihn so nötig habe? Alles, was mir von Gott gerade geblieben ist, sind lange verblasste Erinnerungen, dass da mal etwas war. Weißt du, Gott will nicht, dass du nur aus Erinnerungen lebst. Ich brauche mehr als Erinnerungen. Ich brauche die Gewissheit, dass Jesus da ist, dass Jesus alles unter Kontrolle hat. Ich brauche die Gewissheit, dass Jesus uns sieht und führt. Ja, ich brauche die Erinnerung an seinen Tod am Kreuz. Ich brauche die Erinnerung daran, dass Jesus mit seinem Leben für alles bezahlt hat, was ich Gott schuldig geblieben bin und noch schuldig bleibe. Aber ich brauche auch die Erfahrung, dass Jesus auferstanden ist und dass er heute lebt und dass er uns jetzt nahe ist und eingreift. Das hat Gott schon vor langer Zeit seinem Volk Israel ins Stammbuch geschrieben. Die hatten Gott die Treue aufgekündigt und sie hatten Gott mit grausamen heidnischen Ritualen bis hin zur Verbrennung ihrer eigenen Kinder. Sie haben sich bewusst aus Gottes Schutz heraus emanzipiert und nannten das auch noch Freiheit. Was sie nicht wahrhaben wollten, sie waren damit schutzlos ihren Feinden ausgeliefert, wurden nach Babylon verschleppt und ihre Hauptstadt, ihr Land, ihr Heiligtum, der Tempel wurde alles verwüstet. Und ja, Gott ließ das zu. Noch bis zuletzt versuchte Gott, sein Volk zu retten. Er sagte, dass sie sich einfach den Feinden ergeben sollen, raus vor die Stadt gehen sollen. Dann wird keiner sterben und die Stadt wird auch nicht verwüstet. Aber sie hörten nicht. Und dennoch zog Gott keinen Schlussstrich. Gott sagte nicht, na macht doch euren Dreck alleine, wie es unser letzter sächsischer König sagte, als er abdanken musste. Im Gegenteil, schon in der Situation versprach Gott seinem Volk, ich werde euch wieder sammeln. Ich werde euch wieder zurückbringen, aus der Verbannung holen. Und er versprach ihnen eine neue Zukunft in seiner Nähe. Und er versprach ihnen noch Folgendes. Steht in Jeremia 23, die Verse 7 und 8. Es wird der Tag kommen, spricht der Herr. Da wird man beim Schwören nicht mehr sagen, so wahr der Herr lebt, der das Volk Israel aus dem Land Ägypten herausgeführt hat. Stattdessen wird man sagen, so wahr der Herr lebt, der alle, die zum Volk Israel gehören, aus dem Land im Norden zurückbrachte und aus allen Ländern, in die er sie vertrieben hatte, damit sie wieder in ihrer Heimat leben. Damit sagte Gott zu seinem Volk, ihr werdet nicht nur aus einer längst verblassten Erinnerung heraus leben. Ich werde nicht nur eine Erinnerung für euch sein. Ich werde mein Eingreifen zeigen und ihr werdet das erleben. So wahr der Herr lebt, der uns aus Ägypten herausgeführt hat. Dieser Schwur, den haben die Israeliten täglich im Umgang miteinander gebraucht. Damit haben sie sich in Erinnerung gerufen, dass Gott ihre Vorfahren aus der Sklaverei in Ägypten rausgeholt hat. Also, bringst du mir morgen meinen Esel auch wirklich zu Mittag zurück? Ich brauche ihn dann selber. So wahr der Herr lebt, morgen Mittag hast du deinen Esel wieder. So ungefähr, ne? Das war im Alltag drin. Aber zu diesem Zeitpunkt war die Befreiung aus der Sklaverei in Ägypten schon 600 Jahre her. Da liegt viel Zeit dazwischen. Die Erinnerung, die war schon noch da, aber ist die Erfahrung auch noch da? War das noch ihre Erfahrung? War das überhaupt noch ihre Erwartung, dass Gott da ist und eingreift? Heute sagen ja auch viele, Gott sei Dank, aber das ist keine Erwartung für sie, dass Gott was tut. Aber nochmal, Gott will für dich nicht nur eine Erinnerung sein. Gott ist jetzt. Gott will, dass du seine Nähe und sein Eingreifen erlebst. Einmal stand Jesus vor seinen Jüngern und sagte, jetzt stelle ich euch die Frage, wird Gott nicht den Menschen zu ihrem Recht verhelfen, die er zu sich gezogen und auserwählt hat und die Tag und Nacht zu ihm schreien? Wird er sie lange auf seine Hilfe warten lassen? Es kann sein, dass du gerade wartest. Wenn ich mal wieder auf Gottes Eingreifen warte, tue ich zwei Dinge. Erstens, ich halte mir die Erinnerung an Gottes früheres Eingreifen vor Augen. Und zweitens, ich lasse mir erzählen, wie Gott bei anderen gerade jetzt eingegriffen hat. Wie die gerade jetzt Gott erlebt haben. Und das bekommst du jetzt. Monika ist schon lange Christin und hat schon viel von Gott, mit Gott erlebt. Aber komischerweise haben sie immer wieder fundamentale Zweifel geplagt. Gibt es Gott wirklich? Sie sagt, dass sie noch nie zu 100% überzeugt war, dass es Gott gibt. Und selten war es mehr als 85%. Monika, was geschah dann?
1: Ja, Ende letzten Jahres waren es dann plötzlich nur noch 40% Sicherheit. Und da habe ich Gott gebeten, dass er mir jetzt endgültige Klarheit schenken möge, ob es ihn gibt oder nicht. Und einige Tage später hat Gott dann wirklich einen Weg mit mir begonnen. Damals habe ich mich sehr beschäftigt mit dem Leben eines bekannten Popsängers, der selber Christ ist und den ich aber selber noch nie so richtig bewusst im Radio gehört hatte. Und also habe ich beim Radio hören Gott eines Tages gebeten, bitte jetzt mal ein Lied von diesem Sänger. Und nachdem ich das gesagt habe, gleich darauf wurde ich ganz fröhlich und ich habe gar nicht gewusst, warum. Und da kam so eine kleine Stimme in mich und die hat gesagt, na, weil gleich ein Lied von diesem Sänger kommt. Allein, es kam nicht. Ich habe 10 Minuten durchgehalten und dann habe ich den Sendersuchlauf gedrückt und das erste Lied, bei dem dieser Sendersuchlauf stehen blieb, war ein Lied von diesem Sänger. Ich bin aber skeptisch geblieben, schließlich hatte ich ja selber nachgeholfen und habe dann gleich drauf eine Stimme wieder gehört, so leise in mir, naja, wenn du mich suchst, dann findest du mich auch. Und ich habe mich gefragt, ob das Gott ist und dachte mir, ja, das wird schon Gott sein. Erstaunlicherweise habe ich eben diesen Sänger dann monatelang niemals im Radio gehört, sodass ich dann eines Tages Gott sehr übermütig gebeten habe, ich wollte gerade in Urlaub fahren, Gott, und jetzt bitte ein Lied von eben diesem Sänger. Und es dauerte nur wenige Sekunden, dann kam das nächste Lied und es war von diesem Sänger. Und diesmal habe ich dann schon Gänsehaut bekommen und meine Sicherheit stieg wieder an. Diesmal war ich wieder bei 85%. Tage später habe ich mir was überlegt, habe ich gesagt, Gott, wenn ich jetzt nochmal zu Gott sagen könnte, Gott, jetzt ein Lied von diesem Sänger und das würde klappen, dann wäre ich zu 100% überzeugt, dass es Gott gibt, da würde ich auch nicht mehr zweifeln wollen. Aber ich werde es nicht tun, ich traue es mich nicht, weil das nächste Lied wird nicht von dem sein und dann bin ich nur enttäuscht. was soll ich sagen, ich habe es also nicht gemacht. Das nächste Lied kam und es war von diesem Sänger. Ich habe mich dann sehr geärgert über meinen geringen Glauben und kam dann wieder so eine leise Stimme gleich danach und hat mir gesagt, ganz, ganz lieb und ganz nett, du musst mir doch nicht deinen Glauben beweisen und dir musst du das auch nicht beweisen. Du siehst doch, ich bin da, ich bin einfach da. Naja, meine Sicherheit stieg auf 95%. Es vergingen wieder Monate, in denen ich diesen Sänger nie im Radio gehört habe. Und deswegen habe ich dann Gott eines Tages, ohne viel nachzudenken, gebeten, Gott, und jetzt wieder ein Lied von diesem Sänger. Ich war dann sehr erschrocken über meinen Mut, weil es hätte ja schief gehen können. Aber nur Sekunden später kam ein Lied von diesem Sänger. Und ich bekam diesmal Gänsehaut und mir kamen so die Tränen und die ließen meinen Blick verschwimmen. Und ich habe dann laut gesagt, Gott, jetzt hast du mich. Jetzt weiß ich, dass es dich zu 100% gibt und ich möchte auch nicht mehr an deiner Existenz zweifeln. Nur wenige Minuten später hat dann eine Stimme in mir so gesagt, heiter, lachend und sehr liebevoll, sag mal, weißt du eigentlich, welches Lied das war? Und ich habe überlegt und gesagt, ja, das ist ein Lied, wo es darum geht, dass wir manchmal immer dran zweifeln, dass es da draußen jemanden gibt, der uns liebt, so wie wir sind. Und dass dann unser Blick manchmal so ein bisschen verschwimmt, wie unter Tränen. Und da bekam ich wieder Gänsehaut, denn genau das war ja gerade meine ganze Situation gewesen. Später an dem Tag habe ich dann Gott gesagt, dass es jetzt gut ist mit dem Beweise sammeln und gleich danach kam wieder ein Lied von diesem Sänger. Und diesmal aber ein Lied, wo es um die schöne und ausgelassene Freude geht, die man empfindet, wenn man einander liebt. Und nun freue ich mich, dass ich nicht mehr darum zu ringen brauche, ob es Gott wirklich hundertprozentig gibt, weil jetzt weiß ich's. Und das hat mir auch mehr Leichtigkeit und Entspanntheit ins Leben gebracht. Und ich muss zugeben, da muss ich mich manchmal erst dran gewöhnen.

Mich bewegt, wie geduldig sich Gott zeigt mit uns. Wie verständnisvoll, wie spielerisch. Wie Gott um unser Vertrauen wirbt und ringt und uns nachgeht. Weil eben Gott für uns nicht nur eine Vermutung sein will. Gott reicht's nicht, wenn wir zu 95% überzeugt sind, dass es ihn schon geben wird. Gott will keine Vermutung sein und Gott will für dich auch nicht nur eine Erinnerung sein. Eine Erinnerung daran, dass er zu biblischen Zeiten mal etwas getan hat. Nein, Gott ist jetzt. Und er will, dass du seine Nähe und sein Eingreifen erlebst. Vor 2 Jahren kam eine Frau in unsere Gemeinde, die bis dahin nichts mit Glauben und Gott am Hut hatte. Sie hat Jesus kennengelernt. Letztes Jahr ließ sie sich taufen. Und vor einigen Wochen betete sie: Jesus, ich möchte, dass du in jeder Zelle meines Körpers, meines Lebens bist. Dann ging sie zum hörenden Gebet in unsere Gemeinde. Da nehmen sich einige Christen Zeit, einfach mit dir still zu sein vor Gott und hinzuhören, ob Gott einen Zuspruch für dich hat. Und da saß diese Frau mit der Sehnsucht in ihrem Herzen, dass Jesus in jeder Zelle ihres Lebens ist, wovon keiner wusste. Und dann sagte einer aus der Runde der Christen, dort in dem hörenden Gebet, während wir still waren vor Gott, sah ich einen DNA-Strang mit der Besonderheit, dass ganz viele kleine, goldene Gene zu sehen waren. Das waren Gottes Gene in dir. Somit ist klar, dass Gott in jeder Zelle deines Körpers gegenwärtig ist. Und dann sagte er noch was. Ich sah dich auf einem stillen See in der Sonne beim Stand-Up-Paddling. Du hast dort deine stille Zeit mit Gott verbracht und es lag absoluter Frieden auf der Situation. Das hat die Frau umgehauen. Was keiner wusste, ihr Mann hatte 3 Wochen vorher für den Sommerurlaub ein Stand-Up-Paddleboard gekauft. Sie hatte sich noch darüber aufgeregt und mit ihrem Mann darüber gestritten, wofür man das braucht, zu viel Geld und dann steht man bloß einmal drauf und so, wie es halt so ist. Der Mann hat sie dann, also ein guter Mann, hat im Urlaub seine Frau doch überredet, sich mal draufzustellen. 4-mal ist sie ins Wasser geflogen, dann hat es geklappt. Und von da an fuhr sie jeden Morgen damit 1,5 Stunden auf den See und verbrachte dort Zeit mit Gott im Gebet. Die schrieb mir nach dem hörenden Gebet: Jetzt weiß ich 1000%ig, dass es Jesus gibt. Gott will für dich nicht einfach nur eine Erinnerung sein. Gott ist jetzt. Und er will, dass du seine Nähe und sein Eingreifen erlebst. Die Israeliten haben damals erlebt, dass Gott sie wieder nach Israel zurückgebracht hat. Und dann sagten sie tatsächlich: So wahr der Herr lebt, der alle, die zum Volk Israel gehören, aus dem Land im Norden zurückbrachte und aus allen Ländern, in die er sie vertrieben hatte, damit sie wieder in ihrer Heimat leben. Und du wirst Gottes Nähe und Eingreifen auch wieder erleben. Jesus fragte die Leute im Blick auf Gott: Wird er sie etwa lange auf seine Hilfe warten lassen? Wenn du gerade wartest, bleib nicht allein. Teile es mit ein paar Christen um dich herum. Wir sind ja nicht nur zum Gottesdienst feiern hier zusammen. Wir sind auch zusammen, um miteinander, füreinander zu beten. So lange zu Gott zu schreien, Tag und Nacht, bis seine Nähe spürbar und sein Eingreifen erlebbar ist. Bis Trauernde wieder tanzen. Bis aus Asche wieder Schönheit wächst. Bis Geschundenes wieder aufrecht steht. Und bis Gräber wieder zu Gärten werden. Und davon singen wir jetzt.

Und Gott, das spreche ich aus in jedes Herz, was gerade wartend hier sitzt, was zweifelnd hier sitzt. Nichts und niemand ist besser als du, Gott. Du bist ein Gott, der hier und jetzt handelt. Schenk unserem Herzen diesen tiefen Frieden, diese tiefe Gewissheit in jeder Situation unseres Lebens, auch wenn wir das vielleicht gerade nicht spüren, wenn wir uns nicht danach fühlen. Du bist größer als unser Zweifel und nichts und niemand ist besser als du. Und dafür können wir nur staunend vor dir stehen, dir danken und dich lobpreisen dafür, dass du so groß und herrlich bist, was wir manchmal gar nicht fassen können. Gott, wir beten dich an. Du bist groß und herrlich.

0: bist du erfahrbar, willst uns nahe sein. Und so will ich mein ganzes Sehnen, mein ganzes Hoffen auf dich ausrichten. Wohin sonst sollten wir mit unseren Sorgen kommen?
1: Himmlischer Vater, wir bitten dich, dass wir dich im Alltag nicht aus dem Blick verlieren. Und wenn du immer da bist, so ist es doch so leicht, sich von allerlei Arbeit und Ablenkung von dir wegziehen zu lassen. Stelle uns Menschen zur Seite, die uns ins Gewissen reden, und lass uns immer wieder zu dir umkehren.
0: Wir bitten dich für alle Menschen, die ihr Hab und Gut in den Fluten verloren haben oder gar um liebe Angehörige trauern. Schenke du ihnen Trost und ganz praktische materielle Hilfe. Auch die Menschen in Israel und Gaza und in der Ukraine wollen wir nicht vergessen. Erbarme dich, schenke du Frieden. Zeige uns, wo wir im Alltag Friedensstifter sein können.
1: Es gibt vieles, was unsere Herzen noch bewegt. Bitte erhöre uns. Gemeinsam beten wir mit den Worten, die Jesus uns gelehrt hat.
2: Unser Vater im Himmel, geheiligt werde dein Name, dein Reich komme, dein Wille geschehe, wie im Himmel, so auf Erden. Unser tägliches Brot gib uns heute und vergib uns unsere Schuld, wie auch wir vergeben unseren Schuldigern. Und führe uns nicht in Versuchung, sondern erlöse uns von dem Bösen. Denn dein ist das Reich und die Kraft und die Herrlichkeit in Ewigkeit.

Am Ende dieses Gottesdienstes bleibt es festzuhalten. Gott ist jetzt. Gott ist hier und er ist mit dir, da wo du hingehst. Er wird immer bei dir sein und das darf ich uns nochmal ganz bewusst zusprechen, wenn wir uns unter seinen Segen stellen. Ich bitte euch zum Segen aufzustehen. Der Herr segne dich und behüte dich. Der Herr lasse sein Angesicht leuchten über dir und sei dir gnädig. Der Herr erhebe sein Angesicht auf dich und schenke dir seinen Frieden. Amen.

Das war der Gottesdienst aus der Freien Evangelischen Gemeinde Goldenes Lamm in Dresden. Die Predigt hielt Pastor Frank Düler. Wenn Sie uns eine Rückmeldung zum Gottesdienst geben möchten oder Fragen haben, schreiben Sie gerne an ERF Medien, Berliner Ring 62 in 35576 Wetzlar. Oder senden Sie uns eine E-Mail an gottesdienst@erf.de.

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1: Herr Jesus Christus, die Nacht hat sich über uns gesenkt und ich denke an meine Lieben, an die nahe und erweiterte Familie. Danke für all diese Menschen, die du mir geschenkt hast und mit denen ich mein Leben teile. Für die Freude, die wir miteinander haben und dafür, dass das Leid leichter wird, wenn wir es gemeinsam tragen. Bitte segne meine Angehörigen mit dem, was sie als die Persönlichkeiten brauchen, die sie sind. Schenk den Kindern gute Freunde und Menschen, die ihnen im Glauben an dich weiterhelfen. Sei bei ihren Eltern, gib ihnen Kraft, die Herausforderungen zu meistern, in denen sie sich befinden. Du kennst sie und weißt, was ihnen gut tut. Schenke allen, die jetzt noch unterwegs sind, einen bewahrten Weg nach Hause. Schenke allen deinen Frieden. Danke, dass du auch meine Lieben kennst und jetzt weißt, an wen ich besonders denke. Schenk mir immer wieder Freude am und Frieden im Miteinander. Und wo es schwierig ist, gib du die Größe, aufeinander zuzugehen und zu vergeben. Danke für alle Familien, die treu zueinander stehen und in Liebe und Fürsorge aufeinander achten. Danke für diesen Segen. Amen.

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1: Von Johannes Zwick. Allmorgen ist ganz frisch und neu des Herrn Gnad und große Treu. Sie hat kein End, den langen Tag, drauf jeder sich verlassen mag. O Gott, du schöner Morgenstern, gib uns, was wir von dir begehren. Zünd deine Lichter in uns an. Lass uns an Gnad kein Mangel han. Treib aus, o Licht, all Finsternis. Behüt uns, Herr, vor Ärgernis, vor Blindheit und vor aller Schand. Und reich uns Tag und Nacht dein Hand zu wandeln als am lichten Tag, damit, was immer sich zutrag, wir stehen im Glauben bis ans End und bleiben von dir ungetrennt.

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1: Herzlich willkommen zu dieser Sendung. Schön, dass Sie zuhören. Wachsen in Christus im geistlichen Kampf mit der Waffenrüstung Gottes. Unter anderem darum geht es im Brief des Apostels Paulus an die christliche Gemeinde in Ephesus. Stefan Kiene befasst sich im Folgenden mit dem 5. und 6. Kapitel dieses Briefes.
2: Wir kehren zurück in Epheser 5, Vers 21. Ordnet euch einander unter in der Furcht Christi. Und da sind wir angekommen, Leben im Licht, was heißt das? Das heißt, dass wir uns umziehen, dass wir einen neuen Lebensstil uns angewöhnen. Das heißt, dass wir umdenken, dass wir neu denken, dass wir die Zeit ausnutzen, dass wir im Lichte wandeln. Und ein ganz großes Element ist die Art und Weise, wie wir uns gegenseitig dienen und unterordnen. Das ist nicht leicht, aber das steht immer in der Schrift des Mama so. Und hier steht das in diesem großen Abschnitt, ordnet euch einander unter in der Furcht Christi. Also bevor wir schnappatmen und kriegen, dass das die einen machen müssen, die Überschrift ist, es für alle gilt. Erstmal. Und dann wird's konkret, ihr Frauen ordnet euch euren Männern unter wie dem Herrn, denn der Mann ist das Haupt der Frau, wie auch Christus das Haupt der Gemeinde ist, die ihr als seinen Leib erlöst habt. Und dann gehen wir zu Vers 25, ihr Männer liebt eure Frauen, wie auch Christus die Gemeinde geliebt hat und hat sich selbst für sie dahingegeben, um sie zu heiligen. Er hat sie gereinigt durch das Wasserbad im Wort, damit er sie vor sich stelle als eine Gemeinde, die herrlich sei und kein Fleckeln oder Runzeln oder irgendetwas dergleichen habe, sondern die heilig und untadelig ist. Genauso wie Christus sich mit seinem ganzen Leben für die Gemeinde eingesetzt hat, so sollen auch die Männer ihre Frauen lieben wie ihren eigenen Leib. Wenn beide das beherzigen, ist es überhaupt kein Stress. Und die Frage ist, beherzigen wir das, was auf unserer Seite steht, oder klagen wir es bei dem anderen ein? Wenn wir in die Einklageform kommen, dann haben wir schon verloren. Und da müssen wir einfach jeder an seine eigene Nase passen und dem anderen das nicht unter die Nase reiben, was er zu tun hat oder sie zu tun hat, sondern ich schaue, was ich zu tun habe. Und das heißt, als Mann, so sollen auch die Männer ihre Frauen lieben wie ihren eigenen Leib. Wer seine Frau liebt, der liebt sich selbst. Denn niemand hat je sein eigenes Fleisch gehasst, sondern er nährt und pflegt es wie auch Christus die Gemeinde. Denn wir sind Glieder seines Leibes. Darum wird ein Mann Vater und Mutter verlassen und seiner Frau anhangen und die zwei werden ein Fleisch sein. Und dieses Geheimnis ist groß, ich deute es aber auf Christus und die Gemeinde. Darum ihr, ein jeder, habe lieb seine Frau wie sich selbst und die Frau aber ehre den Mann. Ihr Kinder, 6 Vers 1, ihr Kinder seid gehorsam euren Eltern in allen dem Herrn. Ist immer diese Phrasierung in dem Herrn. Seht ihr das? Unterordnung ist nie per se. Es gibt, wir sind Königskinder. Wir haben einen himmlischen Vater. Wir müssen uns niemandem beugen. Aber aus freien Stücken, weil wir nobel sind, können wir dienen und können uns unterstellen. Und uns bricht keine Zacke aus der Krone, weil wir immer noch Königskinder sind. Und es geht nur, Unterordnung geht nur im Blick auf Christus, nicht im Blick auf den Nächsten. Weil wenn wir es machen, machen wir es, weil wir Angst haben, das ist kein guter Ratgeber. Oder weil wir hörig und abhängig sind, ist auch kein guter Ratgeber. Oder weil wir davon profitieren wollen, weil wir uns einschleimen wollen, ist auch kein guter Ratgeber. Wir dienen anderen, wir können uns ihnen unterstellen, einsortieren in unserem System. Ich bin ja Leiter gewesen, jetzt bin ich nicht Leiter, jetzt ist mein Angestellter mein Chef, so ist es. Aber damals hat mein Vorgänger, hat mich auch, da war er auch 59, mich in die Leitung geholt. Da war er vorher mein Chef und dann war er mein Angestellter. Und das musste gehen. Und das kann gehen. Nicht nur im Blick auf den Nächsten, sondern im Blick auf Christus. Und auch die Kinder, seid gehorsam euren Eltern, nicht weil die toll, sondern per se eine Autorität sind, sondern in dem Herrn. Wir können uns nur unterordnen. Das ist ein ganz wichtiges Element. Unterordnung ist übrigens, steht hypotassomai. Tasso heißt stellen. Das kommt aus dem Beamten- oder militärischen Rang. Wir sind in einen Rang gestellt. Unterordnung heißt nicht ein Masochismus. Es geht nicht per se darum, dass wir immer die schlechteste Wahl treffen, sondern hypotassomais, wir sind in einen Rang gestellt. Und Gott kann dich in einen Rang stellen, drunter und drüber. Und da geht's nicht per se, dass wir uns immer drunter stellen. Manchmal kann Gott uns auch erheben und sagt, geh die nächste Stufe. Sei Gemeindeältester, sei Pastor, sei Firmenchef, sei für die Gewerkschaft zuständig, was immer ihr mögt. Ihr habt Verantwortung und ihr seid in einem Rang, aber es kann auch wieder rückwärts gehen. Und Gott stellt euch in die Ränge. Und deshalb können wir es nur aushalten im Blick auf Gott. Und es ist nicht per se immer der niedrigere Rang der bessere. Das ist kein Masochismus, was wir üben, sondern wir sind bereit, im Blick auf Christus aufzusteigen im Rang, aber auch hinabzusteigen. Das ist überhaupt kein Problem. Gott stellt uns dahin, aber wir müssen, und das ist der zweite, erstens, wir stehen, wir werden nicht geprügelt unter etwas, und zweitens, immer, immer im Blick auf Christus. Das sind die zwei wesentlichen Merkmale bei Unterordnung. Ich mache es nie für die anderen, ich mache es für Christus. Und wenn Christus mich dazu ruft, diene ich dem Nächsten. Und wenn es mein Bürgermeister ist, den ich nicht gewählt habe, aber der sagt, wir machen es jetzt so, dann machen wir es halt. Und wenn es mein Firmenchef ist oder wer es auch immer ist, und dann bin ich da. Und die Kinder, seid gehorsam euren Eltern in dem Herrn, denn es ist recht. Ehre Vater und Mutter ist das erste Gebot und es hat eine Verheißung drauf. Aber andersrum, Vers 4, ihr Väter, reizt eure Kinder nicht zum Zorn, sondern erzieht sie in der Zucht und Ermahnung des Herrn. Und es geht nicht um diese brutale Strenge, die man früher auch hatte, die einfach alles gebrochen hat, was da gab. Darum geht's nicht mehr. Also das war immer schon Einschub. Gott sagt, das ist nicht der Punkt. Jesus kannte den liebevollen himmlischen Vater, der mit ihm einen harten Weg gegangen ist, aber der ein liebevoller Vater war. Und darauf weist Paulus hin, wir haben einen liebevollen Vater, bleibt liebevolle Väter, auch in der Härte, die manchmal sein muss, aber reizt sie nicht zum Zorn. Gut, es sind Brandbreiten und da darf sich jetzt jeder einfinden, wo es ist. Werde ich auch nicht für euch klären, müsst ihr machen. Und Vers 5, ihr Sklaven seid gehorsam euren irdischen Herren mit Furcht und Zittern in der Einfalt eures Herzens, als dem Herrn Jesus Christus. Wieder auch ihr Sklaven, und jetzt gehen wir natürlich drüber hinaus, wir Angestellten. Ich komme aus einem Familienbetrieb und ich war immer nur Chef. Mir ging's gut. Ich konnte Freizeit machen, wie ich wollte. Ich konnte mir eine Wanderfreizeit machen, ich konnte mir einen Kuchen bestellen, ist doch schön. Da wäre ja blöd, wenn ich selbst nicht hinkriege, bin mein eigener Chef. Das ist schon schön. Also Chef sein ist schön für alle, die sind, nur Mut. Aber es gibt auch die andere Seite, wo du einen blöden Chef hast und der dich rumgängelt. Und das ist hart. Und das regt einen, das bringt einen zu Weißglut. Und das ist die Frage auch da. Klammer auf, wir dürfen uns auch wehren. Wir dürfen auch mal eine Anzeige machen, wenn es passt. Aus pädagogischen Gründen dürfen wir auch mal unseren Chef verklagen, natürlich. Aber grundsätzlich können wir auch da untergeordnet sein, in der Einfalt des Herrn, nicht im Dienst allein vor Augen, um den Menschen zu gefallen, sondern als Knechte Christi, wieder als Knechte Christi, die den Willen Gottes tun von Herzen. Tut euren Dienst mit gutem Willen als dem Herrn und nicht den Menschen. Wir werden nicht mehr gegängelt. Ich nicht mehr mein Vorsitzender, auch nicht der Gemeindeälteste, auch nicht die Schwiegermutter. Niemand muss mir da reinfunken. Aber ich habe einen Herrn und der darf reinfunken und das ist der Herr Jesus. Und der wird euch ins Herz sprechen und sagen, hey, da ist Eitelkeit, da ist deine eigene Überheblichkeit, da kommen wir wieder runter. Und da müssen wir schon hinhören. So viel mal dazu. Und ich nehme euch auf eine Reise. Ihr müsst jetzt tapfer sein, weil jeder ist auf einem anderen Punkt. Das ist mir sehr bewusst. Jeder ist auf einem anderen Punkt. In der Ehe, ohne Ehe, verwitwet, wo auch immer. Single, wie auch immer. Viele Kinder, keine Kinder. Wir sind alle so unterschiedlich. Deshalb gibt es kein Passepartout. Eins passt immer. Okay. Dann habe ich ein Buch. Das ist von Timothy Keller. Und ich, den mag ich. Also das ist kein Eheratgeber wie seht so zu, dass er da kommuniziert und dass er Auszeiten habt und so müsst ihr das handeln, sondern er geht knallhart einfach an die Ehe ran, wofür sie da. Und was mir sehr gut gefällt, er erzählt die Geschichte, wie er frisch verheiratet war und er war da mit seiner Frau bei den Schwiegerleuten und am Ende des Essens standen alle auf und räumten ab und er blieb sitzen. Er blieb fett sitzen und alles andere sprang und räumte weg und er blieb sitzen. Und sie war erschüttert, wie sie so einen ungehobelten Flegel heiraten konnte, der da nicht aufgestanden ist. Und dann haben sie drüber geredet und dann hat sie gesagt, weißt du nicht, wie unhöflich du warst? Meine Mutter hat gekocht und das ist das Mindeste, was wir tun können, abzuräumen und ihr zu helfen, den Spül zu machen. Und dann sagt er, bei uns war es umgekehrt. Bei uns haben wir unsere Liebe gezeigt, indem meine Mutter darauf bestanden hat, sie will das machen und sie will es alleine machen. Und es hat sie gestört, wenn wir kamen und sie fand sich da gegängelt und sie wollte ihre Ruhe haben. Und bei uns war es so, es so zu machen. Und ich fand das ganz witzig, weil er von auch Geschlechterrollen spricht. Er sprengt das auf und sagt, ihr müsst das selbst machen. Und vieles ist nicht unbedingt eine geistliche Sache, sondern Tradition. Und die Aufgabe, die wir oft haben, ist, wo ist unsere Tradition und wo ist eigentlich eine geistliche Wahrheit? Und das fand ich eigentlich sehr befreiend an dem Punkt, dass diese konservative Ehe das auch mal so hingekriegt hat. Gab eine Episode, habe ich gerade gelesen, wo sie dann gearbeitet hat und er dann Hausmann war in der Phase, und um sich um den Sohn zu kümmern, weil er Homeoffice machen konnte. Wir haben ganz neue Spielregeln und es gibt kein Passepartout für alle und dann müssen wir gucken, wie es ist. Aber und jetzt kommen wir eigentlich auf die Zitate. Es kommt ein richtig kerniges Zitat von ihm. Er schreibt dann auch in seinem Ehebuch ein Fünftel, zwei Fünftel ungefähr über Singles. Also wie kann man denn in einem Ehebuch über Singles sprechen? Und er sagte, ich bin in New York groß geworden, wo 80-90% meiner Gemeinde waren Singles. Und ich musste mit denen auch mal was über die Ehe reden, weil die sich Gedanken gemacht haben. Und da hatte er das folgendermaßen. Und er sagt, wir sollten weder zu begeistert sein, wenn wir verheiratet sind, noch zu enttäuscht, wenn wir es nicht sind. Und das finde ich eine gute Sache, weil wir manchmal eine Unbalance haben in der Sache. Die ich erlebe Singles, die sagen, ich will verheiratet sein, bevor ich verheiratet bin. Wenn ich nicht verheiratet bin, bin ich kein Mensch. Ich würde in die Mission gehen, aber ich brauche einen Menschen, ich brauche das, und sie Ehe über alles. Und die anderen Singles, sie werden zynisch und sagen, wenn ich euch sehe, dann will ich gar nicht verheiratet werden. Dann geht's, bin ich froh, dass ich nicht verheiratet bin. Die werden zynisch und bitter. Und er sagt, kommt mal wieder in die Balance. Und das Interessante ist, was er jetzt sagt, er sagt dann, warum? Weil Christus der einzige Partner ist, der uns wirklich Erfüllung geben kann. Das ist ein knallharter Vers und den sagen wir natürlich als Eheleute den Singles, sag, gewöhn dich dran, der Herr ist alles, was du brauchst. Und während wir ihnen das um die Ohren knallen, schallt es uns in die Ehe zurück und sagt, ist dem so? Gilt ja auch für uns. In der Ehe. Und sind wir da in der Ausgewogenheit, dass unser Partner nicht unser Gott wird, an dem wir gebunden sind emotional, und wenn der stirbt, kollabieren wir, was ich auch erlebe bei Trauernden, wo ihr Lebensmittelpunkt auch als Christen weggezogen wurde, weil es nicht mehr Christus war. Und ich muss es reflektieren. Auch in der Ehe, wir sind zwei Personen, und was ist, wenn Demenz eintritt? Was ist, wenn der glorreiche Partner, der Held, den wir gerade geheiratet haben, einen Unfall hat? Dass Christus der einzige Partner ist. Harter Satz. Daran man dran kauen und das ist weiter. Und es wird noch harter. Es ist nur ein Satz von dem. Ist richtig fies. Also ich sag's nicht, er sagt's. Und er sagt, und Gottes Familie, die einzige Familie, die unsere Sehnsüchte stillt. Sagen wir das auch. Und da sind wir auch verdreht. Da denken wir auch manchmal, Blut ist dicker als Wasser. Und wir mit der Familie, wir stehen und glorreich, wer eine tolle Familie hat. Wunderbar. Aber vergiss nicht, die wahre Geschichte ist die geistliche Familie. Wir sind hineingeboren. Wir sind Kinder Gottes. Wir sind hineingetauft in seinen Leib. Und das ist die Familie. Und das ist der Punkt. Wenn du eine gute Familie hast, preis den Herrn, sei Danke und verlach sie nicht. Aber es wird böse Zeiten geben, wo wir keine Familie haben. Ich habe aus anderen Kulturkreisen Freunde, die haben mit diesem Schlag, als sie Christen wurden, ihre Familie verloren. Das ist nicht wie bei uns, wo jeder sagt, es ist aber egal, was mein Freund macht oder mein Bruder. Da bist du aus der ganzen sozialen Gesellschaft raus. Und Christus verspricht, und ich fange dich auf. Und ich fange dich auf in der Not. Und deshalb, Gemeinde kämpft um eure Gemeinde. Es wird die Zeit kommen, wo ich euch alles um die Ohren fliege. Und wir brauchen Menschen, mit denen wir beten können und die mit uns beten. Das ist kein Spaß, das ist kein Add-on, das ist keine Sonntagsbeschäftigung, das ist unsere Familie. Und natürlich ist die gruselig und schwierig und manche kann man auch nicht gebrauchen, aber die gehören zu uns. Und ist das so, hast du das in deinem Leben schon erkannt, dass die geistliche Familie dir wirklich eine Stütze sein darf? Ich habe davon gesprochen, von meiner grumpeligen Gemeinde, aber wenn es an die Beerdigung, wenn es auf hart kommt, wenn wirklich Not ist, stehen die wieder eins. Und da ist einfach eine ganz, ganz tolle Sache, wie er sehr tief und sehr theologisch an die Ehe geht. Und ist es nicht leicht zu lesen? Es sind harte Spitzen, aber ich mag's. Ich mag's gerne. Ich brauche Wahrheiten. Und da dürft ihr euch gerne dran reiben, wenn ihr wollt. Wir haben noch zwei Bücher. Und das eine ist das Buch Liebe und Respekt. Und das fand ich ganz witzig. Das habe ich gefunden und habe das dann gelesen und fand das ganz toll. Und was das Interessante ist, diese Überschrift Liebe und Respekt finde ich sehr, sehr schön. Und es klingt auf einmal viel charmanter. Und es ist genau das, was dort steht. Lieben und unterordnen. Unterordnen, nicht unterordnen, sondern Respekt. Vielleicht klingt das anders. Und es ist was Hochinteressantes, was er dort macht. Und er sagt, die Nähe, nach der sie sich sehnt, ist die Liebe. Und der Respekt, die Anerkennung, die er sich wünscht. Und ich mochte das, er geht dann durch 6 Episoden durch, wie ein Mann Respekt haben möchte und Anerkennung haben möchte. Ist natürlich Klischee, aber ist ja mal ein Ansatzpunkt. Und dann bei den Frauen, wie sie Liebe empfinden will. Und das war für mich als Mann eine große Hilfe, einfach das nochmal formuliert zu haben und auch die Breite zu haben, dass der Beruf nichts abfällig ist, was heute so schnell gesagt wird. Ich würde bei diesem Buch nur eins sagen, lest es, wenn es euch gut geht. Wenn ihr euch besser verstehen wollt, dann ist das genauso ein Buch. Wenn du sagst, ich will meine Frau besser verstehen, wie kann ich sie lieben? Ich habe es noch nie gerafft und ich bin schon so lange verheiratet und erklär es mir nochmal. So geht's mir. Und da ist er sehr hilfreich. Er hat was geschrieben, wo mir dann endlich mal die Augen aufgegangen sind. Und andersrum auch, wo ich als Mann neutral sein kann, was da steht, das ist schon so auch, so glaube ich es auch. Also bin ich nur, ich lies mal, meine liebe Frau, so ungefähr wär's. Das sind die Sachen, die man lesen kann, wenn es euch gut geht und wenn ihr an eurer Ehe arbeiten wollt. Wenn ihr im Krieg seid, lest es nicht. Weil dann macht ihr so, siehst du, was du machen musst. Verstehst du? Dann lest es nicht. Nur wenn es euch gut geht. Okay? Dann das. Der Titel heißt Perfekte Ehe, sich richtig verhalten, wenn der andere sich falsch verhält. Und das finde ich eben das Schöne jetzt an dem Punkt. Es geht über die Ehe hinaus. Und da können wir das lesen. Sie werden erfahren, wie Gott die Unvollkommenheit, die Unterschiede und Sünden ihres Ehepartners und ich habe jetzt mal ergänzt, Nachbarn, Kollegen, Freund, Chef, Gemeindeältesten, könnt ihr alles einsetzen. Gebraucht, um ihnen zu helfen, Christus ähnlicher zu werden. Und seht ihr mal, wir sehen immer Ehe, wie kann der andere mich segnen, wie können wir zusammen für den Herrn strahlen, wie können wir die Welt rocken und was kann der Partner für mich machen und wo kann er mich ausfüllen, you complete me und solche Sachen. Das ist alles sehr, sehr schön. Aber das war ein ganz neuer Dosenöffner, das war eine ganz neue Perspektive auf diese Situation. Hast du mal überlegt, dass Gott deinen Ehepartner benutzt, Klammer deine Kinder, deine Schwiegereltern, deine Nachbarn, deine Chefs und jetzt kommt das also Vater, Kind, könnte alles da einführen, dass Gott diese Menschen um dich rum benutzt, mit all ihren Schwächen und Fehlern, die sie haben und wo wirklich bei denen das Problem ist, um das zu gebrauchen, um dir zu helfen, Christus ähnlicher zu werden. Und was ich gemerkt habe, ist, dass Gott guckt und beobachtet, wie reagiere ich drauf. Es ist nicht die Frage, wie kriege ich eine Lösung, sondern er sagt, wie reagierst du? Und das ist mir ganz, ganz neu geworden und das gefällt mir sehr, sehr gut. Und das würde ich euch nur mit auf den Weg gehen, egal wo ihr seid. Also vor der Ehe, wie man Ziele hat, bis in der Ehe, wie es gut, bis Reparation. Und was ist, wenn es langsam krummelig wird und schwierig wird? Dann wäre dieses Buch dran. Ist leider nicht mehr auf dem Markt. Das glaube ich, gibt's nur antiquarisch. Aber das ist eine sehr, sehr coole Sache. Und er sagt, am wichtigsten ist vielleicht, dass wir bei dem Bemühen, uns richtig zu verhalten, wenn unser Ehepartner sich falsch verhält, gezwungen sind, nach einer tieferen Beziehung zu Christus zu suchen. Und dass Christus, und das ist der Punkt, egal was es ist, ob es auch Krankheit ist, ob es ein Chef ist, der dich gängelt, ob dein Gemeindepfarrer dich mobbt, egal was es ist, suchst du in der Zeit Christus. Und ich habe, wie gesagt, in den letzten 5 Jahren viel Schwieriges erlebt und dann auch Todesfälle und Pandemie. Und ich habe so manchmal den Eindruck gehabt, dass dann laufe ich über die Höhen und heule und schimpf und jammer immer. Und dann komme ich irgendwann zum Herrn und dann sagt der Herr, schön, dass du endlich kommst. Dann sage ich, wie kannst du das machen? Da sagt der Herr, da habe ich jetzt aber 6 Monate gewartet, bis du endlich mal zu mir kommst. Dann üben wir nochmal. Dann kam die nächste Pandemiephase und da sagt er, na, das hat 3 Monate gedauert, das geht schneller. Und da kam das nächste Problem und da kam das nächste Problem. Und er hat mich rangenommen, zu lernen, schneller zum Herrn zu kommen. Und das ist der Punkt. Und wenn du einen tollen, liebevollen Partner hast, sei sehr, sehr froh und wachst zusammen zu Christus, genieß das. Wenn es aber ein bisschen rumpelig ist, nimm es als Challenge, dass Gott das gebraucht. Und denk mal immer, das Höchste ist die Christusähnlichkeit, wenn dein Chef dich drangsaliert, wenn dein Chef, wir sprachen von Sklaven und Herren, wenn du gejagt wirst in deiner Firma, wie ist Christus damit umgegangen? Wie ist Christus mit dem Mobbing umgegangen? Wie ist er mit seiner Einsamkeit umgegangen? Und mit welchem Recht erwarten wir, dass es besser geht? Er hatte kein Zuhause. Er hatte sich keine Villa gebaut. Mit welchem Recht darf ich ein Zuhause einklagen? Und ich möchte lernen, Christus ähnlicher zu werden. Wie gesagt, wir sind in der Geschichte. Nicht jeder ist an derselben Stelle. Die einen sind fröhlich und die boomen gerade und die kriegen Kinder. Und das sind alles schöne Dinge, aber es gibt auch vielleicht ältere Leute, die schon ihren Partner verloren haben und damit leben lernen müssen. Und lernen müssen, dass Christus jetzt auch, er bleibt jetzt mein einziger Partner. Was machen wir jetzt? Und damit durchzugehen. Geht damit ins Gespräch mit diesen Themen. Ich möchte Gedankenanstöße machen, wo es kernig ist, wo es um Christus geht, wo es um die Liebe geht, wo es um Respekt geht, um Unterordnung, um Dienst, um Hingabe. Aber wie das im Alltag aussieht, wie das bei euch aussieht, das müsst ihr klären und müsst ihr abarbeiten. Jetzt zuletzt. Epheser 6, Vers 10. Und ich bin nicht der Prediger, der sagt zuletzt, und dann kommen noch 20.000, aber steht da ja im Text. Also, zuletzt seid stark in dem Herrn und in der Macht seiner Stärke. Zieht an die Waffenrüstung Gottes, damit ihr bestehen könnt gegen die listigen Anschläge des Teufels, denn wir haben nicht mit Fleisch und Blut zu kämpfen, sondern mit den Mächtigen und Gewaltigen, nämlich mit den Herren der Welt, die in dieser Finsternis herrschen, und mit den bösen Geistern und in den Himmeln. Deshalb ergreift die Waffenrüstung Gottes, damit ihr an den bösen Tagen Widerstand leistet und alles überwinden und das Feld behalten könnt. So steht nun fest, umgürtet an euren Lenden mit Wahrheit und getan an dem Panzer der Gerechtigkeit und an den Beinen gestiefelt, bereit einzutreten für das Evangelium des Friedens. Vor allen Dingen aber ergreift den Schild des Glaubens und mit dem ihr auslöschen könnt alle feurigen Pfeile des Bösen und nehmt den Helm des Heils und das Schwert des Geistes, welches ist das Wort Gottes. Betet alle Zeit mit Bitten und Flehen im Geist und wacht dazu mit aller Beharrlichkeit im Gebet für alle Heiligen und für mich, dass mir das Wort gegeben werde, wenn ich meinen Mund auftue, freimütig das Geheimnis des Evangeliums zu verkündigen, dessen Boten ich bin, in Ketten, dass ich mit Freimut davon rede, wie ich es muss. Wir sind im Kampf, ist eine Kampfhandlung, ist eine Waffenrüstung. Wir sind am Ende von diesem Brief angekommen, wo es sehr praktisch wird nach dieser ganzen Zurüstung. Du bist erwählt, du bist sein Kind, du bist geliebt, du lebst aus seiner Herrlichkeit, aus seiner Kraft. Kommen wir jetzt im 6. Kapitel zu einem geistlichen Kampf. Und der ist nicht zu unterschätzen. Und ich möchte 3 Vorbemerkungen machen. Es ist kein Punkt, sondern nur 3 Vorbemerkungen. Erstens, es ist ein geistlicher Kampf. Das ist wichtig zu erwähnen. Da heißt es, denn wir haben nicht mit Fleisch und Blut zu kämpfen, sondern mit Mächtigen und Gewaltigen, nämlich mit den Herren der Welt, die in dieser Finsternis herrschen. Es geht um eine geistliche Macht. Es ist ein geistlicher Kampf. Und das ist der große Unterschied zwischen dem AT und dem NT. Im Alten Testament ist es ein Krieg, ist es ein Kampf mit den Menschen. Hier ist es nicht mit den Menschen, sondern mit dieser geistlichen Macht. Im Alten Testament ist es martialisch und materiell. Da werden die Waffen genommen und wird aufeinander eingeschlagen. Das ist der pure Krieg. Jetzt im Neuen Testament ist es nicht materiell, sondern geistlich. Das ist auf einem ganz anderen Niveau. Wir kämpfen, und das ist wichtig, dass wir das wissen im Neuen Testament, wir kämpfen nie mehr mit weltlichen Waffen. Was das natürlich mit Armee und Polizei zu tun hat, ist eine andere Sache. Natürlich gehört das dazu. Aber was uns geistlich betrifft, greifen wir nie mehr mit materiellen Waffen an. Und martialisch sind wir im Krieg, sondern das sind geistliche Dinge. Der Geist wirkt. Im Alten Testament heißt es, es wird nicht durch Heer oder Macht, sondern durch meinen Geist geschehen. Alles, was wirklich bewegt werden muss, muss geistlich bewegt werden. Wenn du es mit mit Macht machst, mit Gewalt, mit Mitteln machst, wird es keinen Segen haben. Also da bleibt da, das ist diese Überschrift, wir kämpfen nicht mehr gegen Menschen. Auch wenn die uns manchmal ärgern, wir müssen durchblicken, es ist nicht der Mensch, um den müssen wir beten, um den müssen wir ringen, sondern es sind die Mächte dahinter, die uns verfolgen und uns angreifen. Das ist die erste Sache. Und die zweite Sache, es gibt tatsächlich Kampf. Auch das ist etwas, was manchmal in unserer theologischen Lehre aus dem Fenster rausgeht, weil wir so schnell die Leute haben wollen und sagen, werd Christ, das Leben wird schön. Werd Christ, du wirst nicht mehr krank. Werd Christ und deine Firma floriert. Werd Christ und deine Kinder werden alle Professoren und natürlich geistlich. Und es ist alles gut und du wirst nie krank und du wirst mit 95 im Schaukelstuhl in die Ewigkeit hinübersegeln. Und wir haben das so, komm zu Jesus und es wird leichter. Es wird leichter in dem Sinne, weil die Last ab ist, die geistliche Last, die Schuld ist weg, die Freiheit ist da. Das ist so viel Schönes. Aber körperlich sind wir noch in dieser Welt und wir sind noch unter Druck. Und es ist immer noch Kampfzeit. Jemand hat mal gesagt, in diesen letzten schweren Jahren, wo ich war, hat mal einer geprägt, sagt, wir sind entweder vor einem Sturm, in einem Sturm oder nach einem Sturm. Ich sag, danke, du mich auch. Aber warum sage ich das? Ich sage das nicht, um Druck zu machen, sondern Achtung. Ich sage es für diejenigen, die im Sturm sind, nicht zur Drohung, sondern zur Ermutigung, du bist nicht falsch. Ich kann dir Stürme nicht erklären. Ich weiß nicht immer, wo sie herkommen. Ich weiß nicht, warum sie über dich zusammenbrechen. Ich weiß nicht, warum dein Schicksalsschlag dich so erwischt hat. Aber ich weiß, dass Christus das weiß und dass er dich da durchführen wird. Und dass es nicht heißt, du glaubst nicht richtig. Und das ärgert mich, wenn das suggeriert wird. Wenn unterschwellig betont wird, wenn bei dir was krumm läuft, dann ist etwas mit deinem Glaubensleben nicht in Ordnung. Und da gehe ich die Wand hoch und kämpfe wie ein Löwe für diese Leute. Die haben es schwer genug, jetzt müssen wir nicht noch Druck machen. Und es passiert einfach Furchtbares in dieser Welt und wir haben einfach Stürme, die kommen. Es ist so. Und Jesus hat nicht gesagt, wer mir nachfolgen will, der soll zum Ponyhof kommen, sondern er nehme sein Kreuz auf sich. Was haben wir denn da gelernt? Was vermitteln wir da? Und natürlich heilt er. Und ich werde nie aufhören, für unsere Krebspatienten, die wir wieder haben, zu beten. Und es ist furchtbar, wo es links und rechts einschlägt. Ich weiß nicht, aus welchen Gemeinden ihr kommt. Es ist furchtbar, ein Drama. Mir bricht das Herz und wir beten um Heilung. Aber die Stürme sind da. Und die es trifft, müssen wir nicht noch belasten und sagen, du glaubst nicht richtig oder da ist irgendwas komisch oder bekennst nochmal. Ja, manchmal muss man reflektieren, wenn man zu viel gesoffen hat, dass man sagt, vielleicht liegt's auch daran. Und dann muss man über das eine oder andere mal Buße tun und Dinge klären. Aber wir sollten sie dann nicht zu sehr belasten und einfach mal sehen, es gibt Kämpfe, es gibt Herausforderungen und es gibt geistliche Kämpfe. Und da sprechen wir nicht nur von Krankheiten, sondern was die Krankheiten mit sich bringen, die Depression. Warum trifft das mich? Warum habe ich den Unfall verursacht? Warum habe ich Schuld auf mich geladen? Warum habe ich es nicht gesehen? Warum habe ich nicht schneller eingegriffen bei meinem Partner, bei meinen Kindern? Warum habe ich es nicht wahrgenommen? Und da kommt ein Albdruck und es ist ein geistliches Ring und ein geistlicher Kampf und wir haben es so unterschwellig, was wir im Vater unser bitten und führe uns nicht in Versuchung. Ja, was auch immer das heißt. Das ist das tiefe Ringen und sagen, Herr, du hast jederzeit die Möglichkeit, es zu erlauben, dass wir gesiebt werden, aber ich habe keine Lust, ich will's nicht und bitte bewahr mich und lass es nicht passieren und wenn, musst du mich durchtragen. Das müsste viel höher gebetet werden. Und wer steht, mag zusehen, dass er nicht falle. Und uns soll das Herz brechen für die, die im Kampf sind und im Sturm sind und wir sollen mitgehen und eins darf ich euch nur sagen, es ist normal, es gehört dazu und ist kein Zeichen dafür, dass Gott dich nicht mehr liebt. Oder Gott dich straft, oder weil du irgendwas Böses gemacht hast und er dich jetzt zur Rechenschaft zieht. Es kann mal sein, dass er dich hinschubst und sagt, reflektier mal über das eine oder andere, aber es gibt Kämpfe, es gibt Krankheiten, es gibt Herausforderungen, es gibt Trübnisse in unserem Leben, wo man aufwacht und sagt, warum bin ich so? Burnout, Depression, wo ich stehen K.O. bin und sage, das hätte mir nie passieren dürfen und da bin ich nun. Und der Teppich ist unter den Füßen weggezogen. Und da sagt Paulus, zieh dich warm an. Wir sind im Kampf. Das Leben ist kein Ponyhof. Wir sind, das Christsein ist keine Sonntagsbeschäftigung, die wir machen. Und jetzt müssen wir nochmal ringen, dass wir Sonntag die Gemeinde nochmal hochjazzen und die Leute da beeindrucken, weil wir sonst nichts machen. Und wir sind ja auch ein toller Verein. Nein, das ist Lebenskampf. Und ich werde manchmal, wird uns manchmal vorgeworfen, ihr seid so extrem im Glauben. Ich bin nicht extrem im Glauben. Die Welt ist extrem. Schon mal gemerkt? Da kracht's links und rechts. Und da ist es nicht nur der 90-Jährige, der an Krebs stirbt, sondern da haben wir die 45-Jährigen mit kleinen Kindern. Und da habe ich die kleine Teenager-Mädchen. Und was machen wir dagegen? Und wie halten wir das aus? Und da sagt er, zieh dir eine Waffenrüstung an. Und es ist nicht per Schnips der Sturm vorbei. Der kann jederzeit vorbei sein, aber zieh dich warm an, da kommt bestimmt ein anderer. Und wer Kinder hat, der weiß es, oder? Und bis aus der einen Krankheit geht die andere los. Und das Dritte, der Kampf stärkt. Warum erlaubt er das? Was wir eben gelesen haben. Weil diese Dinge uns zu Christus treiben und uns Christus ähnlicher machen. Und Gott erlaubt die Belastung und sagt, ich feile an dir, ich tacke an dir, ich bohre an dir, ich wirke an dir. Ich will, dass du schnell zu mir kommst, das üben wir ein. Komm schneller zu mir. Du bist zum Seelsorger gerannt, du bist zur Freundin gerannt, du hast hier gerufen, du hast da geschimpft, du hast da einen Anwalt angerufen. Wann bist du zu mir gekommen? Das üben wir nochmal, das geht schneller. Und im Richter 3, das ist dieser Anfang. Da heißt es, und dies sind die Richter 3, Vers 1 und 2, und dies sind die Völker, die der Herr übrig ließ, damit er durch sie Israel prüfte, alle, die nichts wussten von den Kriegen in Kanaan. Richter 3, Vers 2, und die Geschlechter Israels Krieg führen lehrte, die früher nichts davon wussten. Mose hatte seine Kriege, Mose hatte seine Wunder, die waren 40 Jahre in der Wüste, die haben Wunder rauf und runter erlebt und jetzt kam eine neue Generation, die wusste es nicht. Und Gott führt sie in Herausforderungen. Warum? Damit sie lernen, Krieg zu führen. Und wisst ihr, warum ihr Stürme erlebt? Damit ihr eine Geschichte schreibt. Als ich Leiter wurde, konnte ich die Geschichten meiner Väter und Vorväter erzählen. Das können wir hier auch, die fing mal an. Ui, und da... Die Vorgänge und mit dem Glauben. Und so fangen wir an im Glauben. Mit den Geschichten unserer Väter und Großväter. Und dann kommen die Stürme. Und dann werden es deine Geschichten, oder? Und jetzt kannst du, ich hoffe, du kannst es erzählen. Wie hat Gott mich da durchgeführt? Wie hat Gott mich gesegnet in der Familie, in der Gemeinde, in der Firma, in der Nachbarschaft, in der Krankheit? Und Gott erlaubt das, damit er dich lehrt, schult, Krieg zu führen und stark zu werden. Das ist keine Vorspann, es gibt noch vieles, vieles mehr zu sagen, aber wir lassen es mal bei diesem Ding. Was ich noch machen möchte, ist natürlich die Waffenrüstung durchbuchstabieren. Das heißt, das Erste, was wir sehen, ist die Stärke der Waffenrüstung. Und Gott sagt zu diesen ganzen Stürmen und Kriegen, die geistlich über dich hereinbrechen, wo du fragst, wo kommt das denn her? Warum habe ich plötzlich Glaubenszweifel? Warum ist die Freude mir aus dem Fenster gegangen? Warum zerreißt sich unsere Gemeinde gerade? Warum ist mein bester geistlicher Freund, der immer an meiner Seite stand, jetzt in dieser Frage komplett vom Ruder gegangen? Und wir wundern uns und wir sind erschüttert. Und wie kann das sein? Und die Kinder kommen mit ihren Gebrechen und die Eltern kommen mit ihren Gebrechen und du sagst, wie kann uns das denn passieren? Und da sagt er, zieh dich an. Deshalb ergreift die Waffenrüstung Gottes, Vers 13, damit ihr am bösen Tage Widerstand leistet und alles überwindet. So steht nun fest, umgürtet an den Lenden mit Wahrheit. Ist das nicht interessant? Wahrheit. Wir sahen Christus voller Gnade und Wahrheit. Aletheia. Gnade, Charis und Aletheia. Wir sehen die Liebe und die Gnade bei Jesus und die Wahrheit und die Treue. Und wir sollen uns umziehen an den Gürtel. Der Gürtel umgürtet. Der Gürtel zeigt, ich bin bereit. Wenn ich bei der Bundeswehr hat man einen Koppel. Wenn du ein Koppelschloss hast, das hält das Ganze zusammen, das Geraffel und Gerödel und das Gewehr und die Maske und alles, was du so brauchst, damit es nicht so schlackert. Sondern dann bist du bereit. Ein Gürtel zeigt eine Bereitschaft. Bist du bereit? Lebst du in der Wahrheit? Bist du aufrichtig? Bist du klar im Kopf? Das Gegenteil von Wahrheit ist Lüge. Bist du verbogen? Bist du verquer? Und angetan mit dem Panzer der Gerechtigkeit, die Gerechtigkeit, die Gott mir schenkt, wo er mich recht macht vor Gott, egal wie krummelig mein Weg war, welche Abgänge, Windungen, Abgründe wir durchlaufen haben, wir dürfen zu Gott kommen, er vergibt uns und macht uns gerecht. Ist das nicht schön? Und es ist das Coole, das passiert uns, auch wenn der, dem wir Unrecht gemacht haben, gar nicht mehr lebt, nicht mehr zu ergreifen ist, nicht mehr zu berufen ist, wo ich das Ding nicht mehr in Ordnung bringen kann. Was soll ich machen bei dem einen Freund, den ich hatte, der jemand totgefahren hat? Wie soll er sich bei dem entschuldigen? Und wir schreien zu Gott in der Verzweiflung, wer nimmt die Last von meinem Leben? Und Gott nimmt es weg und macht dich gerecht und du kannst dich wieder aufrichten. Christen müssen nicht gebeugt gehen, sondern wir dürfen aufrecht wieder gehen, egal was wir hatten. Nicht in unserer Gerechtigkeit, sondern die Gerechtigkeit, die Gott uns schenkt. Das ist der Panzer, der um uns rum ist. Da drin rumpelt's, aber der Panzer hält. Und macht uns fest und stark. An den Beinen gestiefelt, bereit zu sein, einzutreten für das Evangelium des Friedens. Und wir haben eine Bewegung nach vorne. Und die Bewegung nach vorne ist nicht Angriff und Totschlag, sondern diese Verkündigung des Friedens. Es muss nach vorne, der Frieden muss verbreitet werden. Und da gehört Gerechtigkeit und Gericht und die ganze Härte dazu. Aber es gehört auch dazu, dass Gott uns liebt und Frieden mit uns machen möchte. Ist das, was du über den Glauben redest, nach vorne hin eine Friedensbotschaft? Und damit meine ich nicht irgendwas Gesülztes, sondern den tiefen Frieden, den Shalom, den nur Gott geben kann. Und den dürfen wir verbreiten in die Nachbarschaft. Wir müssen die Wunden nicht noch mehr schlagen, die Sünder nicht noch mehr mit der Nase in ihren Dreck reinreiben, sondern wir dürfen die Vergebung proklamieren. Und den Stolzen dürfen wir hinweisen und sagen, komm, pass auf, mach dich bereit, deinen Schöpfer zu begegnen. Das ist auch eine Friedensbotschaft. Gehen wir so nach vorne und ergreifen das Schild des Glaubens, oder? Und den Helm des Heils. Ich liebe das. Manchmal gibt's nur eins, abtauchen, hinter dem Schild bergen, Helm auf, festzurren und lass die Pfeile fliegen und den Sturm brausen. Das ist so. Da ist nichts Herrliches an uns, wo wir da durchgehen, sondern da ist nur abtauchen und den Sturm durchziehen lassen. Und die feurigen Pfeile, die Angriffe des Pfeiles, die dir immer noch sagen, du warst doch damals der Versager. Was willst du denn in der Familie sagen? Die kennen doch alle, was du gemacht hast. Was machst du denn im Dorf? Wer aus dem dörflichen Raum kommt, der weiß das. Ist der Ruf erst ruiniert. Da kennen sie noch die Geschichten vom Opa, von der Kneipe. Den haben wir da rausgezogen. Ja, und dann willst du noch was vom Glauben reden. Ja, mach es. Und der Teufel schießt auf dich und holt die ganzen alten Kamellen wieder hoch und sagt, aber da. Und dann musst du abtauchen mit dem Schild des Glaubens. Ich glaube, ich bin sein Kind und du hast kein Anrecht auf dich. Und ich habe den Helm des Heils. Mein Kopf ist geschützt. Den kriegst du nicht. Und das ist das, was er verspricht. Und das ist, ich liebe das. Manchmal ist es einfach nur ein Abtauchen und Schutz suchen unter dem Guten, was Gott dir anbietet. Und das Letzte, und das liebe ich natürlich auch als Lehrer und Prediger, natürlich das Schwert des Geistes. Welches ist das Wort? Und das haben wir verlernt. Und wir lesen die Losung, aber das ist mit Pinzetten kämpfen. Immerhin, auch ein bisschen spitz, reicht. Aber nimm das doppelhändige Schwert, nimm das, arbeite damit. Das ist das Wort Gottes. Und ich sage euch eins, wir haben die Wahrheit und die Wahrheit ist hier drin. Wir werden bald nicht mehr wissen, was die Wahrheit ist mit der KI. Wir werden es nicht wissen. Und wenn du Laie bist, hast du keine Ahnung, ist das von der KI zusammengestellt, ist das Gottes Wort oder nicht. Wir haben die alte Schrift und steck die Nase rein, das ist in- und auswendig kennt. Du findest Fake News, wenn du dich ums Richtige kümmerst. So lernen wir es. Und wenn wir das Richtige nicht haben, wenn das nicht Teil unseres Lebens ist, das ist keine Disziplin, das ist nicht Pietismus, das ist nicht konservativ, das ist nicht Bibel, irgendwas, sondern das ist Lebenselixier. Das ist das Wort Gottes in mein Leben. Das ist das Schwert zur Verteidigung. Und wir legen es zur Seite und sagen, das klappt schon, wenn ich einen Baum umarme. Nee, klappt nicht. Und der Baum ist ein Teil der Schöpfung Gottes und das ist schön. Und ich mach's manchmal. Auch einen Finger in den Grund stecken und einfach mal Gras fühlen, wenn es nass ist. Ich liebe das. Oder im Regen laufen oder Regenbogen gucken. Alles schön. Aber ich muss den Schöpfer von all dem kennen und den lerne ich nur durch das Wort kennen. Keine Alternative. Es gibt kein Shortcut. Und es ist ein teuflischer Angriff, muss man an diesem Punkt sagen, dass er uns das Schwert aus der Hand hält und wir lassen es geschehen. Und finden das noch mit modernen Worten altbacken, oldschool und wundern uns, dass wir nicht mehr wissen, was die Wahrheit ist und wo oben und unten ist und sind schutzlos seinen Angriffen ausgesetzt. Und deshalb ist kein Plädoyer für Bibelwissen, um anzugeben, was ich schon alles weiß, aber ich habe schon die Endzeit errechnet. Das ist alles für Spezies. Darum geht's mir nicht. Sondern es geht mir darum, dass ich anfange damit. Lebst du in dem Wort, dass es zu dir redet? Wenn es noch nicht tut, hast du noch nicht tief genug gebohrt. Wie beim Herr der Ringe, warst du noch nicht tief genug. Du musst tief gehen, bis es lebt. Ich sage mir das wie mit Oliven, die mochte ich nicht. Ich sage, ich muss das üben. Und dann habe ich mich bei jeder Party, kennt ihr das noch, das hat man früher so Spießchen gemacht, mit Käsehäppchen und Oliven drauf. Und ich habe mich todesmutig immer, wenn das dann war bei meinen Eltern, weil ich natürlich nicht eingeladen, habe ich mir in die Küche reingemogelt und habe dann immer so ein paar Dinger dann da reingezogen. Die öligen Dinger, wer will das essen? Ugh. Und ich habe mir die Dinger reingepfiffen und wisst ihr was? Inzwischen liebe ich Oliven. Ja, Leute, ihr müsst da durchbrechen. Wenn es noch nicht funkt, dann hast du noch nicht lange genug gehört. Also das ist grundsätzlich mein Herzensanliegen. Lest in der Bibel. Und es muss nicht ein Wettrennen sein, wer hat am schnellsten gelesen, wer weiß am meisten. Aber wer hat die Übung da drin? Wer hat seine Schwertübung gemacht und weiß, wie es funktioniert? Und sagt, ich weiß, wo oben und unten ist. Ich weiß, wo die Psalme sind, die mich trösten. Ich weiß, wo die Ermahnung ist. Epheser 4 und 5, auch wenn ich sie nicht mag. Ich weiß auch, wo ich die Endzeit finde. Ich weiß auch, wo ich die Jesus-Predigten und die Jesus-Gebete finde. Und ich finde mich daraus, das ist mein Lebenselixier. Und das ist eine Angewohnheit, wo Gott zu mir reden darf. Für mich ist meine stille Zeit auch was sehr Intimes und Persönliches. Ich mag da noch nicht jemand im Raum. Weil ich immer das Gefühl habe, da guckt mir einer über die Schulter, während der Herr gerade mit mir redet und manchmal sehr unangenehme Sachen macht, die mir sehr peinlich sind. Der soll noch nicht mehr über meine Schulter gucken können. Weil ich einfach diese intime Ruhe mit meinem Herrn brauche. Und das wünsche ich euch, dass das so in Leib und Seele in euch übergeht. Ich kann nur mit Engelszungen reden. Nehmt das Schwert und lernt damit umzugehen. Wirklich. Nicht aus Wettkampf, nicht um andere Leute zu beeindrucken, sondern für euch zum Überleben. Und wenn wir das haben, tada, dann könnte man natürlich hier enden. Jetzt seht zu, dass ihr in der Wahrheit seid und macht auch Gerechtigkeit. Und jetzt lest die Bibel und jetzt seid ihr aber auch im Glauben und jetzt haltet euch fest. Moment, dann rutschen wir aus. Und ich möchte einen kleinen Twist da reingeben, denn wer ist die Wahrheit? Johannes 14, Vers 6. Jesus spricht, ich bin der Weg und die Wahrheit und das Leben. Jesus ist die Wahrheit. Und wenn es heißt, sei umgürtet mit der Wahrheit, dann sei umgürtet mit Jesus. Zieh dir Jesus an. Die Wahrheit. Und wer ist der Panzer der Gerechtigkeit? Jesus ist der Panzer der Gerechtigkeit. 1. Korinther 1, Vers 30. Christus, ah, das ist so schön. Also den müsst ihr tatsächlich mal aufschlagen, bitte. 1. Korinther 1, Vers 30. Damit sich kein Mensch vor Gott rühme und durch ihn, den Vater, seid ihr in Christus, der uns von Gott gemacht ist, zur Weisheit, zur Gerechtigkeit, zur Heiligung und zur Erlösung. Seid ihr in Christus. Wenn ich in Christus bin, dann ist Christus um mich. Wenn ich in Christus bin, ist Christus um mich. Und dann ist Christus um mich, Achtung, der von Gott gemacht ist zur Weisheit, zur Gerechtigkeit, zur Heiligung und zur Erlösung. Und wir wissen, dass Gott uns zur Erlösung gemacht worden ist. Keiner konnte uns erlösen, oder? Konnte nur Jesus am Kreuz sterben. Da sind wir uns alle einig. Aber wisst ihr, was da noch steht? Christus ist für uns zur Heiligung gemacht. Und da sagen viele Leute, wir sind erlöst, jetzt müssen wir uns aber heiligen. Aber guck mal, was da steht. Christus ist für uns zur Heiligung gemacht. Und zur Gerechtigkeit. Da haben wir es wieder. Da ist genau der Punkt. Der Panzer der Gerechtigkeit. Es ist seine Gerechtigkeit, die mich schützt. Nicht meine. Ich kann nicht kommen und sagen, ich bin jetzt erlöst, ich war mal Sünder, ich bin jetzt rein, ich zeige euch mal, wie es läuft. Ich falle täglich auf die Nase und der einzige Schutzpanzer, der ist Christus, der mich umgürtet mit seiner Gerechtigkeit und seiner Heiligung und seiner Weisheit. Ist das nicht schön? Und ist das nicht entspannt? Und es ist der Frieden. Wer ist denn der Frieden? Da heißt es in Epheser 2, Vers 14, er ist unser Frieden, oder? Und in Jesaja 9, Vers 5, und er heißt Wunderrat, Gottheld, ewig Vater, Friedefürst. Singen wir an Weihnachten wieder. Er ist der Friedefürst. Wer ist der Friede? Wen verkündigen wir? Christus verkündigen wir. Und es Schild des Glaubens. Apostelgeschichte 17, Vers 31. Durch einen Mann, den er dazu bestimmt hat, jedermann den Glauben angeboten, indem er ihn von den Toten auferweckt hat. In Christus ist uns der Glaube angeboten. Und er ist das Helm des Heils. Bei Gott ist mein Heil und meine Ehre und der Fels meiner Stärke. Meine Zuversicht ist bei Gott. Und wer ist natürlich das Schwert am Ende? En arche en hologos. Am Anfang war das Wort. Johannes 1, Vers 14. Und das Wort ward Fleisch und wohnte unter uns. Seht ihr, wenn ihr die Waffenrüstung seht, ist das nicht, jetzt zieh mal an und jetzt zieh mal zu, dass du so lebst. Sondern weißt du, was das heißt? Zieh Christus an. Die Stärke der Waffenrüstung ist nicht meine Tugend. Die Stärke der Waffenrüstung liegt in Christus. Er umklammert mich. Er umschließt mich. Er ist der Helm meines Hals. Er ist der Panzer und der Schild meines Glaubens und der Panzer der Gerechtigkeit und die Lenden der Wahrheit und die Stiefel des Friedens. Er umgürte dich. Er umkleide dich. Und deshalb, egal was in deinem Leben passiert, es ist umschlossen, umgeben mit der Größe Gottes. Und die Stärke der Waffenrüstung ist die Stärke Christi. Ist nicht unsere. Jetzt müssen wir aber glauben, jetzt müssen wir aber wahrhaftig leben und gerecht. Oh Mist, ich habe schon wieder einen Fehler gemacht. Nein, sondern es ist Christi Gerechtigkeit, Christi Heil, Christi Glauben, Christi Frieden um mich. Und über mir und Schutz. Und er ist die Stärke, die wir brauchen in unserem Leben. Und da schließe ich das, was wir gesagt haben, dass er die Stärke ist. Und seine Stärke heißt am Ende, zuletzt seid stark in dem Herrn und in der Macht seiner Stärke. So viel dazu. Ich wollte noch was zum Reformationstag sagen. Ich habe noch was von Luther mitgebracht. Es ist nämlich, und das ist der zweite Punkt, es ist die Macht seiner Stärke. Vergesst das nie. Wir beenden dieses Wochen nicht und sagen, tschakka, jetzt haben wir was gelernt, jetzt auf in die Gemeinden und jetzt rocken wir die Welt. Das ist alles so eine Sprache. Also nochmal langsam. Wir sind keine Ermutigungsveranstaltung, wo jetzt nach Hause geht und sagt, jetzt sind wir die Heil... Das ist alles so eine Sprache. Also nochmal langsam. Wir sind keine Ermutigungsveranstaltung, wo jetzt nach Hause geht und sagt,

Nicht, dass wir irgendwo stark werden, sondern dass wir lernen, schneller bei Christus zu sein. Das ist der Wachstum. Wir sprachen von Wachstum. Und Martin Luther sagt Folgendes, und damit muss ich schließen zur Reformation. Es war so naheliegend. Er sagt einmal, es gibt das Evangelium. Gute Nachricht, ich schließe damit. Könnt ihr einfach entspannen. Und da heißt es einfach, er sagt, es gibt das Evangelium und man kann es auf zweierlei Arten und Weisen verstehen. Einmal als Vorbild, das dir vor Augen gestellt wird, dem sollst du folgen und auch so tun, wie St. Petrus sagt in 1. Petrus 2, Vers 21, Christus hat für uns gelitten und uns damit ein Vorbild hinterlassen. Wie ganz wie du Christus beten, fasten, den Leuten helfen und Liebe erzeigen siehst, so sollst du auch tun im Blick auf dich und deinen Nächsten. Das hat jetzt Jesus vorgelebt, jetzt streng dich mal an und sei so wie Jesus. Und es gibt im Modernen jetzt so ein Arbeitsbändchen, das heißt, what would Jesus do? Was würde Jesus machen? Und jetzt sieh zu, dass du es auch machst. Das tat er für dich und was tust du für ihn? So gibt's Evangelium, Klammer auf, das Gesetzlichkeit. Und Luther wird grantig. Und das ist ein reformatorischer Erkenntnis und ich liebe das, weil das passt zu dem, was wir gerne verkündigen. Es ist keine Fackelträgerbotschaft, sondern eine Christusbotschaft und Luther hatte sie auch schon. Und er sagt, aber das ist das Wenigste am Evangelium, wonach es auch noch nicht Evangelium heißen kann. Denn damit ist Christus dir nichts weiter nutzt, denn ein anderer Heiliger. Sein Leben bleibt bei ihm und hilft dir doch nichts. Sein Leben ist da Vorbild bei dem Heiligen. Und der läuft da vorne weg und du hetzt hinterher. Und wie viele Menschen leben als Christen in dieser dramatischen Hetze? Ich muss Christ werden, ich muss fromm werden, ich muss so sein wie die. Und ich laufe dauernd hinterher und wundern mich, wo die Energie, die Freude und die Begeisterung ist. Und er sagt, das ist ein Grundfehler. Und er sagt, sein Leben bleibt bei ihm und hilft dir doch nichts. Diese Weise macht keinen Christen. Und jetzt wird er böse. Es macht nur Heuchler. Weil wenn du so frustriert bist in Christus, hast du nur zwei Möglichkeiten zu sagen, entweder ich gebe auf. Und es gibt viele, die sagen, mit dem Glauben bin ich durch. Ich habe versucht, zu anstrengend, es taugt nichts. Ich habe keine Freude, es bringt nichts, es ist zu anstrengend. Es ist immer nur Gesetzlichkeit und Hagebuttentee lauwarm mag ich auch nicht in der Gemeinde. Und die anderen sagen, es läuft doch prima und lügen sich in die Tasche. Oh, ich habe so den Frieden im Herrn. Darf mich nur keiner sehen, bis ich zur Wurzelbehandlung muss. Und dann machen wir das alles so schön und alles ist so easy und wir sind so erfüllt und gieren mit einem Auge, weil der Nachbar schon wieder ein drittes Auto hat. Und er sagt Luther, und das macht nur Heuchler. Und es gibt viele Christen, die mit ganzem Herzen Jesus folgen wollen, aber immer unter diesem Drama waren, ich muss das performen, ich muss leisten. Und Luther zieht einen Stecker und sagt, Leute, so wird's nichts. So ist es kein Evangelium. Das ist Unterdrückung, das ist furchtbar. Was ist das Evangelium? Das Hauptstück ist aber das, dass du Christus, ehe du ihn zum Vorbild nimmst, zuvor entgegennehmest und erkennest als eine Gabe und ein Geschenk, das dir von Gott gegeben und dein eigen ist, sodass du, wenn du ihm zusiehst und hörst, dass er etwas tut oder leidet, nicht zweifelst, er selbst, Christus, sei mit solchem Tun und Leiden dein. Und darauf könntest du dich nicht weniger verlassen, als wenn du es getan hättest. Und jetzt wird es spitz. Ja, komma, als wenn du eben dieser Christus wärst. Und er sagt, das Evangelium, das wahre Evangelium ist, dass Christus dir als Gabe geschenkt ist. Und am Ende dieser Kapitel 4, 5, 6, wo wir auch gesagt haben, mach das und ändere das und tu das, da waren wir jetzt bei den Forderungen, möchte ich noch einmal den Schwung zurückmachen in Kapitel 1, 2, 3. Bevor du so lebst, musst du Jesus als Gabe annehmen, sonst wird's Gesetz. Immer schön in der Reihenfolge bleiben. Herr Jesus, komm du zu mir, ich kann es nicht. Ich kann nicht deine Bibel lesen, es ist hart und trocken. Öffne es mir. Ich mag nicht beten, es ist bis zur Decke. Öffne mir den Himmel. Ich mag meinen Nachbarn nicht, echt. Aber ich will ihn lieben wegen dir. Und meine Kinder und meinen Nachbarn und meine Schwiegereltern und meine Großeltern auch. Und ändere mein Leben. Herr Jesus, ich stehe mit offenen Händen. Ich stehe weit wund. Und da ist nichts an meiner Gerechtigkeit. Aber ich komme zu dir und klammer mich mit deiner Waffenrüstung. Und gebrauche mich in dieser Welt. Nicht, weil du mich brauchst, sondern weil du mich lieb hast und mich hineinnimmst. Das ist der Höhepunkt des Wachstums, in dieser Abhängigkeit von Christus zu leben. Amen. Ich möchte noch beten. Herr Jesus, ich möchte dir Danke sagen für dein gutes Wort. Und ich möchte dir Danke sagen, dass du uns in den Stürmen und Herausforderungen und Kämpfen bewahrst. Danke, dass du uns umkleidest mit deiner Waffenrüstung. Danke, dass du selbst uns umkleidest.

0: bist. Mit deiner Wahrheit, mit deiner Gerechtigkeit, mit deinem Glauben, mit deinem Heil, mit deinem Evangelium, mit dem Frieden und mit deinem Wort und mit deinem Geist. Und danke, dass wir im Schutz dieser Rüstung jetzt auch wieder nach Hause gehen können morgen. Und danke, dass du weißt, wo wir hineinkommen, in welche Stürme und Kämpfe. Aber dass wir stark sein dürfen in dir und in der Macht deiner Stärke. Amen.
1: Das waren Gedanken zu Epheser 5 und 6 von Stefan Kiene. Aufgezeichnet wurde der Vortrag anlässlich einer Herbst-Kurzbibelschule im Bibelkonferenzzentrum Langensteinbacher Höhe.
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3: Das walte Gott Vater, Sohn und Heiliger Geist. Amen. Ich danke dir, mein himmlischer Vater, durch Jesus Christus, deinen lieben Sohn, dass du mich diese Nacht vor allem Schaden und Gefahr behütet hast. Und bitte dich, du wollest mich diesen Tag auch behüten, vor Sünden und allem Übel, dass dir all mein Tun und Leben gefalle. Denn ich befehle mich, meinen Leib und Seele und alles in deine Hände. Dein heiliger Engel sei mit mir, dass der böse Feind keine Macht an mir finde. Amen.

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2: Gerade ist viel Bewegung um mich herum. Menschen kommen und gehen. Jeder trägt etwas mit sich. Manches wirkt leicht, manches schwer. Und ich spüre, das Sichtbare ist oft nur ein Teil der Wahrheit. Hinter jedem Gesicht steht ein Mensch, echt, verletzlich, wertvoll. Jesus begegnet Menschen genau dort. Er liebt Echtheit und Klarheit. Und im Bibeltext erlebe ich eine dieser überraschenden Umkehrungen. Die Sehenden sind blind und ein Blinder erkennt, wer Jesus wirklich ist. Es geht um Jesu Weg nach Jerusalem. Ein Weg voller Begegnungen, voller Zumutungen, voller Wahrheit. Und mitten darin ein Mensch, der nichts zu bieten hat, außer seiner Sehnsucht. Und der gerade deshalb sieht, was andere übersehen. In drei Etappen möchte ich mit Ihnen heute entdecken, was Jesus damals den Jüngern und uns heute zeigen will. Ich lese den ersten Teil des Bibeltextes aus dem Evangelium nach Lukas, Kapitel 18, die Verse 31 bis 34. Er nahm aber zu sich die 12 und sprach zu ihnen: Seht, wir gehen hinauf nach Jerusalem, und es wird alles vollendet werden, was geschrieben ist durch die Propheten von dem Menschensohn. Denn er wird überantwortet werden den Heiden, und er wird verspottet und misshandelt und angespien werden. Und sie werden ihn geißeln und töten, und am dritten Tage wird er auferstehen. Sie aber verstanden nichts davon. Und der Sinn der Rede war ihnen verborgen, und sie begriffen nicht, was damit gesagt war. Echt klar sehen. Drei Gedanken dazu. Erstens, klar sehen durch Jesu Worte. Der Bibeltext nimmt mich mit auf den alten Aufstiegsweg nach Jerusalem. Von der Ebene bei Jericho hinauf in die heilige Stadt. Ein Weg, den unzählige Menschen seit Jahrhunderten gegangen sind. Und genau diesen Weg geht Jesus jetzt mit seinen Jüngern. Er weiß, was vor ihm liegt. Und er möchte, dass sie vorbereitet sind, nicht nur äußerlich, sondern im Herzen. Mitten im Jubel ruft er die 12 zu sich. Er zieht sie aus dem Lärm heraus an einen Ort, an dem seine Worte wieder treffen. Und dann redet Jesus Klartext über Leiden, Tod und Auferstehung. Er beschönigt nichts. Jesus redet ungeschminkt über das, was kommt. Verrat, Auslieferung, Spott, Gewalt, Tod. Und er verheißt neues Leben am dritten Tag. Das ist die erste Lektion in Sachen Nähe. Echte Nähe braucht Wahrheit, auch wenn sie weh tut. Doch die Jünger weichen innerlich zurück. Warum jetzt? Alles läuft doch gut. Ihr Bild vom glanzvollen Messias passt nicht zum leidenden Christus. Sie hören die Worte, doch sie verstehen nichts. Und Jesus? Er ist der Einzige, der klar sieht. Er ist der gehorsame Sohn Gottes, der die Schrift erfüllt. Ja, Jesus sieht nicht nur sein Leiden, sondern das Ziel, die Versöhnung von uns Menschen mit Gott, unsere Rettung und die Auferstehung. Darum geht Jesus weiter. Sein ganzes Leben sagt auch mir: Weitergehen wird dich weiterbringen. Das macht Mut zum Klarsehen auch in meinen Beziehungen, und zu überlegen, wie geht es mir mit Jesus? Ist er mein Herr, mein Freund? Die Jünger sind seine Freunde, Menschen, mit denen Jesus sein Leben geteilt hat. Und genau hier berührt der Text mein Leben. Wie klar sehe ich die Menschen an meiner Seite? Klar sehen heißt, die Masken, mit denen ich anderen oft etwas vormache, wegzulassen. Welche Beziehungen tragen mich wirklich, wenn der Weg steil wird? Wer bleibt, wenn Krankheit, Streit oder Ausgrenzung wie ein Berg vor mir stehen? Und andersherum frage ich mich, für wen bin ich ein Mensch, der bleibt, auch wenn es ungemütlich wird? Wer in meinem Umfeld wartet heute vielleicht nicht auf ein fröhliches Hallo, sondern auf jemanden, der die Wahrheit mit ihm aushält? Ich schaue auf meine Freundschaften. Welche Menschen machen mein Leben reich? Und für wen bin ich ein wichtiger Mensch? Freundinnen und Freunde gehören für mich zu den kostbarsten Beziehungen überhaupt. Vielleicht ist dieser Tag ein guter Anlass, an sie zu denken. Ich gehe innerlich durch. Wen zähle ich zu meinen Freunden? Wer hat mich in bestimmten Lebensphasen getragen? Wo ist Kontakt geblieben? Und wo ist etwas zerbrochen? Freundschaft ist ein Geschenk und Verantwortung. Und manchmal spüre ich, wie Jesus mir jemanden aufs Herz legt. Einen Freund, der einsam ist, einen Verwandten, der sich zurückgezogen hat, einen Menschen, auf den ich neu zugehen sollte. Ich bete, Herr, zeig mir, was dran ist. Nach dem ersten Gedanken klar sehen durch Jesu Worte, zum zweiten Gedanken klar sehen im Schrei nach Hilfe. Hören Sie, wie die Reise nach Jerusalem weitergeht. Am Wegrand sitzt ein Blinder und ruft nach Jesus. Und typisch Jesus. Er hört und sieht klar, was im Schrei eines Menschen steckt. Ich lese weitere Verse des Bibeltextes aus dem Lukasevangelium Kapitel 18, die Verse 35 bis 42. Es geschah aber, als er in die Nähe von Jericho kam, da saß ein Blinder am Wege und bettelte. Als er aber die Menge hörte, die vorbeiging, forschte er, was das wäre. Da verkündeten sie ihm, Jesus von Nazareth gehe vorüber. Und er rief, Jesus, du Sohn Davids, erbarme dich meiner. Die aber vorne angingen, fuhren ihn an, er solle schweigen. Er aber schrie noch viel mehr, du Sohn Davids, erbarme dich meiner. Jesus aber blieb stehen und befahl, ihn zu sich zu führen. Als er aber näher kam, fragte er ihn, was willst du, dass ich für dich tun soll? Er sprach, Herr, dass ich sehen kann. Und Jesus sprach zu ihm, sei sehend, dein Glaube hat dir geholfen. Jesus und die Jünger erreichen Jericho, eine uralte Stadt mit biblischer Geschichte. Sie liegt am tiefsten Punkt der Erde, rund 250 Meter unter dem Meeresspiegel, tief unten am Rand der Wüste und zugleich eine große, fruchtbare Oase voller Palmen, Datteln, Blüten und Gewürze. Von hier aus geht es über 1000 Meter hinauf nach Jerusalem. Ein wirklicher Aufstieg. Viele Pilger ziehen durch Jericho. Die Wege sind steil und gefährlich. Am Wegrand sitzt ein blinder Bettler, einer, den man leicht übersieht. Echt klar sehen, das kann er nicht mit den Augen. Doch er spürt, dass heute etwas anders ist. Eine Unruhe liegt in der Luft. Jesus von Nazareth geht vorüber, sagt man ihm. Und hier lernen die Jünger nebenbei eine zweite Lektion. Echt klar sehen im Schrei um Hilfe. Der Blinde ruft ohne Zögern. Jesus, du Sohn Davids, erbarme dich meiner. Dieser Ruf ist kein allgemeiner Hilferuf, er ist zielgerichtet. Der Blinde erkennt in Jesus den Sohn Davids, den Messias, den von Gott Gesalbten. Er sieht nichts und erkennt doch mehr als viele Sehende. Sein Herz sieht klar. Die Menge reagiert hart. Sei still, stör nicht. Ich kenne das. Auch ich sortiere manchmal. Wer passt, wer ist zu laut, zu kritisch, zu unbequem? Menschen am Rand, Menschen, die stören, sollen leise sein. Jesus dagegen bleibt stehen. Jesus lässt das Wegschieben nicht zu. Er fragt nicht, warum schreist du? Jesus fragt, was brauchst du? Das ist echte Zuwendung. Stehen bleiben, zuhören, heilsam handeln. Diese Begegnung lädt auch mich ein, neu hinzuhören, wenn jemand stört. Oft ist es ein Schrei nach Nähe, ein Zeichen, dass Gott genau dort wirken will, wo ich am liebsten ausweichen würde. Glaube wächst dort, wo ein Mensch sich zeigt, wie er ist. Ein Herzenswunsch, der sich nicht länger verstecken will. Und ich kenne es aus meinem eigenen Leben. Manchmal komme ich mir vor, als sitze ich am Rand meines Weges. Vieles rauscht vorbei, vieles ist unklar. Und dann höre ich Jesu Frage ganz persönlich. Was willst du, dass ich für dich tun soll? Ich überlege, wo ist es gerade dunkel in mir? Wo brauche ich Klarheit oder Kraft? Ich sage es ihm, leise im Herzen. Ein einziger, ehrlicher Satz genügt. Ich bin gewiss, Jesus hört den Lärm der Welt und er hört mein Flüstern. Und er sagt auch mir, dein Glaube hat dir geholfen. Klar sehen beginnt dort, wo ich Jesu Namen rufe und seine Hilfe erwarte. Der Ruf des Blinden wird gehört, seine Bitte wird ernst genommen. Und Jesus hat ihn nicht nur angesehen, sondern berührt und verändert. Damit beginnt die dritte Etappe dieses Weges. Was geschieht, wenn ein Mensch wirklich neu sieht? Erstens klar sehen durch Jesu Worte, zweitens klar sehen im Schrei nach Hilfe und ein dritter Gedanke, klar sehen verändert den Weg. Der letzte Vers unseres Textes fasst alles zusammen. Vers 43 im 18. Kapitel von Lukas steht: Und sogleich wurde er sehend und folgte ihm nach und pries Gott. Und alles Volk, das es sah, lobte Gott. Der ehemals Blinde lässt sein altes Leben zurück. Den festen Platz am Straßenrand, die Rolle des Übersehenen, das Gefühl, das ist halt bei mir so, da kann man nichts machen. Er steht auf, geht auf Jesus zu, vertraut ihm, erlebt Heilung und lobt Gott. Sein Leben richtet sich neu aus, Von jetzt an geht er den Weg, den Jesus geht. Und das Volk? Die Menschen sehen, was mit ihm geschehen ist, und sie stimmen ein. Sie erleben, wie ein Mensch frei und heil wird. Das bewegt. Stellen Sie sich eine christliche Gemeinde vor, die jahrelang nur über ihre Probleme klagt. Zu wenig Geld, zu wenig Leute, zu wenig Hoffnung. Blind für das, was Gott längst tut. Und dann beginnt ein einziger Mensch, radikal dankbar zu sein. Beim Spaziergang durchs Dorf erzählt er nicht von Sorgen, sondern davon, wo er in dieser Woche Gottes Hilfe erlebt hat. Das ist Lob Gottes. Und plötzlich merkt der Nächste, stimmt, bei mir, da war auch etwas. Die Atmosphäre kippt von der Klage zum Dank. Und genau das kann im Alltag passieren. Wenn ich morgen im Büro oder beim Bäcker nicht nur über das Wetter schimpfe, sondern einfach sage, ich bin heute dankbar, weil. Dann werde ich wie dieser Mann in Jericho. Dann beginnt etwas Gutes. So verändert Klarsehen den Weg. Eine Kettenreaktion beginnt, weil einer anfängt, Gottes Wirken im Kleinen zu benennen. Deshalb werden Sie solche Menschen. Manchmal genügt ein einziger Satz, um einen Weg zu verändern. Ein ehrliches Danke oder ein leises Es tut mir leid. Kleine Worte, die Türen öffnen. Zum Schluss zwei Gedanken zum Mitnehmen. Erstens, vielleicht ist gerade diese herausfordernde Zeit, die irgendwo zwischen Leichtigkeit und Ernst liegt, ein guter Moment, um dieses Evangelium als Wegweiser zu hören. Vor Gott muss ich nichts darstellen, nicht stärker, nicht fröhlicher, nicht fehlerfreier als ich bin. Der Satz, komm zu Jesus, so wie du bist, stimmt. So wie ich bin, darf ich Jesus begegnen. Ich darf mich mit meinen Fehlern und meiner Schuld bei Jesus sehen lassen. Dafür ist er ans Kreuz gegangen und auferstanden, damit ein Neuanfang möglich ist. Und zweitens, ich will mir den blinden Mann aus Jericho zum Vorbild nehmen. Einfach sagen, ich bin heute dankbar, weil. Die ausgesprochene Dankbarkeit macht sichtbar, was Gott längst tut. Sagen Sie es laut. Ich bin heute dankbar, weil. In diesem Sinn, klar sehen, aufstehen, losgehen.

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2: Übel wurde mir im Leben so manches Mal mitgespielt. Ich habe schon einiges einstecken müssen. Ich konnte das nicht so einfach wegstecken. Einmal hat es mir besonders wehgetan, denn das geschah nicht von einer Seite aus, von der ich das erwarten konnte. Es kam nämlich aus einer Ecke, von der ich anderes erwartet habe. Glaubensbrüder verletzten mich, deshalb tat es mir besonders weh. Gut, mit Gott habe ich nie gehadert, an der Kirche selbst wurde ich nicht irre. Aber ich weiß zwischen Gott und dem Bodenpersonal Gottes zu unterscheiden. Und ich weiß auch darum, dass die Kirche nicht schon das Reich Gottes ist. In der Kirche sind fehlbare Menschen am Werk. Das ist mir bewusst. Und dennoch konnte ich nicht einfach großzügig darüber hinweggehen und sagen, Schwamm drüber. Damit wäre das Erlebte auch nicht einmal bewältigt gewesen und die Gefahr, dass die Wunde wieder aufbricht, groß. Es hat gedauert, bis ich damit fertig wurde. So etwas braucht Zeit. Dass es so weit kam, das geschah nicht von mir aus. Ich bin inzwischen dankbar, dass es so weit kam. Es war nicht so, dass ich es einfach vergessen hätte. Das geht wohl auch gar nicht. Es geht nicht um ein Vergessen, das häufig doch ein Verdrängen ist. Verdrängtes aber ist nicht weg. Das dringt wieder leicht an die Oberfläche. Vergeben ist etwas anderes als vergessen und verdrängen. Ich habe Gott darum gebeten, dass ich vergeben könne. Das ist nicht sogleich geschehen. Das hat schon seine Zeit gebraucht. Doch dann hat es Gott geschenkt, dass ich bereit war zu vergeben. Das habe ich auch an mir gespürt. Mir wurde es leichter. Ich wurde freier als zuvor, als ich noch nicht vergeben hatte. Ich konnte vergeben. Mir wurde bewusst, wie Gott doch auch mir viel vergeben hat und immer wieder vergibt. Wenn ich mir dies einmal klar mache, dann kann ich doch kaum anders, als dass ich auch denen vergebe, die an mir schuldig geworden sind. Mir geht auf, dass ich an vielen schuldig geworden bin. So mancher mag sich über mich geärgert haben, so manchem habe ich Unrecht getan. Die Vergebung hat eine große Verheißung. Denn wenn ich denen, die an mir schuldig geworden sind, vergebe, dann vergibt Gott mir. Mag es mir deshalb bereits leichter geworden sein, als ich vergeben konnte? Vergebene Schuld entlastet. Ist die Schuld, die auf meiner Seite bestand, abgefallen? So möchte ich dies sehen. Gott hat sie mir abgenommen. Ja, Gott hat sie mir abgenommen und ein anderer hat sie übernommen, nämlich Jesus. Meine Schuld steht gegen mich, meine Sünden verklagen mich vor Gott. Kein Mensch kann mir da helfen. Hilfe kann nur von Gott kommen. Oh, wie gut! Aber wird er mir auch seine Hilfe zuteil werden lassen? Wird er mich nicht einfach links liegen lassen? Bin ich gut genug, dass mich Gott noch einmal annimmt? Gut genug dafür bin ich freilich nicht. Gut genug ist dafür überhaupt niemand. Doch Gott nimmt sich derer an, die gegen ihn stehen. Er vergibt denen, die dies gar nicht verdient haben. Nach menschlicher Logik handelt Gott vollkommen unlogisch. Aber die Logik Gottes ist eben auch eine ganz andere als die der Menschen, wie auch seine Weisheit eine ganz andere ist als die der Menschen. Gott ist zur Vergebung bereit. Jesus ist in die Welt gekommen, damit Sünden vergeben werden können. Denn er übernimmt diese. Meine Sünden nimmt er auf sich. Sie werden mir nicht einmal mehr angerechnet. Deshalb gilt, wenn ich Gott um Vergebung bitte, so wird er mir diese nicht versagen. Täglich bitte ich darum, dass Gott mir meine Sünden vergeben möge. Und ich habe die Gewissheit, dass Gott mir vergibt. Weil ich darum weiß, dass Gott mir meine Schuld immer wieder aufs Neue vergibt, kann ich aus purer Dankbarkeit auch denen vergeben, die mir schuldig geworden sind. Und das auch immer wieder. Das kann ich nicht von mir aus, aber dank Gottes Gnade. Ich will mich von Gottes Logik anstecken lassen. Ich vergebe denen, die nach meiner Logik dies nicht verdient haben.

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2: Wir hören aus dem Neuen Testament, aus dem Brief des Paulus an die Galater, Kapitel 5, die Verse 16 bis 26.
3: Ich sage aber, lebt im Geist, so werdet ihr die Begierden des Fleisches nicht vollbringen. Denn das Fleisch begehrt auf gegen den Geist und der Geist gegen das Fleisch. Die sind gegeneinander, so dass ihr nicht tut, was ihr wollt. Regiert euch aber der Geist, so seid ihr nicht unter dem Gesetz. Offenkundig sind aber die Werke des Fleisches, als da sind Unzucht, Unreinheit, Ausschweifung, Götzendienst, Zauberei, Feindschaft, Hader, Eifersucht, Zorn, Zank, Zwietracht, Spaltungen, Neid, Saufen, Fressen und dergleichen. Davon habe ich euch vorausgesagt und sage noch einmal voraus, die solches tun, werden das Reich Gottes nicht erben. Die Frucht aber des Geistes ist Liebe, Freude, Friede, Geduld, Freundlichkeit, Güte, Treue, Sanftmut, Keuschheit. Gegen all dies ist das Gesetz nicht. Die aber Christus Jesus angehören, die haben ihr Fleisch gekreuzigt, samt den Leidenschaften und Begierden. Wenn wir im Geist leben, so lasst uns auch im Geist wandeln. Lasst uns nicht nach eitler Ehre trachten, einander nicht herausfordern und beneiden.
2: Das war der Bibeltext für den heutigen Tag, entnommen aus der großen Hörbibel mit freundlicher Genehmigung der Deutschen Bibelgesellschaft. Hier noch einmal die Bibelstelle. Galaterbrief, Kapitel 5, die Verse 16 bis 26. Gedanken dazu kommen jetzt von Ludwig Geißler aus Ilmenau.
4: Paulus schreibt den Christen in Galatien. Dort hat er auf seiner ersten Missionsreise Gemeinden gegründet. Das liegt noch nicht so lange zurück. Aber die Gemeinden sind verunsichert und Paulus ist empört. Ihr unvernünftigen Galater, wer hat euch verblendet? Fragt er sie. Die gute Nachricht von der Gnade Gottes, die uns von dem Zwang des Gesetzes befreit, wird in Frage gestellt. Gab Gott euch denn seinen Geist und wirkt er Wunder unter euch, weil ihr das Gesetz befolgt oder weil ihr die Botschaft vom Glauben gehört habt? So will Paulus die Christen in Galatien an den Grund ihres Glaubens erinnern. Diese Frage will ich mir auch stellen. Die Frage nach einem christlichen Lebensstil in Übereinstimmung mit Gottes guten Weisungen, aber doch frei von den Regeln des Talmud der jüdischen Gesetze. Christus hat uns befreit, damit wir auch in Freiheit leben, ruft Paulus den Galatern in Kapitel 5, Vers 1 zu. Die Unterscheidung von Gesetz und Gnade, von Gerechtigkeit aus Werken oder aus Glauben, muss immer wieder erklärt und bedacht werden. Der Brief an die Galater ist dafür ein lehrreiches Bibelbuch. Es könnte so einfach sein, wenn Gottes Geist in uns Klarheit schafft. Darin liegt die Herausforderung und darin besteht oft die Abweichung. Unsere menschliche Natur widerstrebt dem Geist Gottes. Unser selbstsüchtiges Wollen liegt in unserer von Gott abgewandten Natur. Die Bibel nennt sie auch Fleisch. Als Pfingsten geschieht, sendet Jesus den versprochenen Helfer, Tröster und Sachwalter, den Heiligen Geist. Durch ihn werden die Apostel ermutigt und befähigt, von der Auferstehung und dem ewigen Leben zu reden. Durch Gottes Geist geschehen wunderbare Zeichen und werden Menschen verändert. Durch ihn wächst die Zahl der Jesus-Nachfolger, die Ekklesia, die Kirche. Die menschliche Natur wird aber nicht ausgelöscht, sodass es auch zu Streit, Zwietracht und Spaltungen kommt. Paulus erwähnt in unserem Text 14 Werke des Fleisches, also Untaten, die unsere Ich-Bezogenheit hervorbringt. Ich habe mich gefragt, was meine Schwachstellen sind. In allem ist es die mangelnde Selbstbeherrschung, ob bei sexueller Unmoral oder bei Genusssucht. Unsere Gesellschaft leidet an Egoismus, an Feindseligkeit, Intrigen und Neidereien. Der Glaube wird angefeindet durch Götzendienst und Okkultismus. In den Zeiten des Apostels Paulus sind im Römischen Reich die Auswirkungen der Selbstsucht deutlich sichtbar. Intrigen und Mord sind unter den Herrschenden Reich die Auswirkungen der Selbstsucht deutlich sichtbar. Intrigen und Mord sind unter den Herrschenden verbreitet

0: euch ist denn weise und verständig? Er soll das durch seinen Lebenswandel zeigen, und zwar in der Bescheidenheit, die aus der Weisheit kommt. Im ersten Vers unseres Textes will ich es mir von Paulus sagen lassen, wer der entscheidende Bestimmer meines Lebens sein soll. Lasst den Geist Gottes euer Leben bestimmen, dann könnt ihr den Begierden in euch widerstehen, dann werdet ihr nicht mehr von eurer Lust beherrscht. Paulus beschreibt uns dann eine Frucht mit neuen Wesenszügen, die der Geist Gottes in unserem Leben hervorbringt. Wir können sie nicht selbst produzieren, aber wachsen lassen. Ich will mich erfüllen und leiten lassen und diese Wesenszüge ausstrahlen. Sie sollen die Farben meines Lebens sein. Liebe, Freude, Frieden, Geduld, Freundlichkeit, Güte, Treue, Sanftmut, Selbstbeherrschung. Welche Farbe hat mich von Anfang an begleitet? Welche Farbe soll in meinem Leben hervortreten? Welche Farbe ist noch sehr blass in meinem Leben? Erstens, die Freude hat mich am Beginn meines Christseins zuerst erfüllt und bleibt in mir als eine starke Kraft. Das Glück, bei Gott angenommen zu sein und bei Jesus Vergebung zu finden, ist für mich unbeschreiblich. So freue ich mich täglich über Worte der Bibel, aber auch an der Gemeinschaft mit Menschen, die mit mir auf dem Wege sind. So wie Esra es seinem Volk zurief, gilt es auch mir. Die Freude am Herrn ist eure Stärke, sie gibt euch Kraft. Nehemia 8, Vers 10. Zweitens, die Freundlichkeit möge als Wesensmerkmal immer stärker hervortreten. Ich will sie reflektieren, weil Gottes Freundlichkeit mich anstrahlt. Paulus schreibt an Titus so schön, als aber erschien die Freundlichkeit und Menschenliebe Gottes, unseres Heilands, hat er uns gerettet und durch den Heiligen Geist erneuert. Titus 3, Vers 4. Ein freundliches Lächeln gibt meinem Gegenüber ein gutes Gefühl und provoziert eine Erwiderung. Ein freundliches Wort ist wie ein Sonnenstrahl im trüben Alltag. Drittens, die Selbstbeherrschung ist wie die Weisheit eine Gabe, die im Alter zunehmen soll. Ich bin schon alt, aber oft noch unbeherrscht. Wo sie fehlt, bin ich ungeduldig und lieblos. Im Brief des Petrus habe ich den weisen Rat gelesen. So setzt nun allen Fleiß daran, in eurem Glauben ein vorbildliches Leben zu führen, und diesem Leben muss die Selbstbeherrschung folgen, der Selbstbeherrschung die Geduld und der Geduld die liebevolle Ehrfurcht vor Gott. 2. Petrus 1, Vers 6. So sind sich die Apostel bei aller Unterschiedlichkeit einig und konform mit ihrem Herrn Jesus Christus. Paulus, Jakobus und Petrus beschreiben die geistliche Frucht in einem Christenmenschen mit diesen Tugenden. Ich sagte schon, die Selbstbeherrschung fällt mir schwer, da braucht Gott mit mir Geduld. An meinem Tun und Handeln soll sichtbar werden, dass der Heilige Geist in mir etwas Neues begonnen hat. Lasst uns nun auch im Geist wandeln, steht kurz und klar in der Luther- und Schlachter-Übersetzung. Wandeln, das ist die christliche Bewegungsform, frei und doch nicht orientierungslos. Ich habe mich entschieden und will Jesus nachfolgen. Er ist der Ursprung, der Weg und das Ziel. Die Verse 25 und 26 finde ich in der neuen Genfer Übersetzung sehr treffend ausgedrückt. Wir wollen uns auf Schritt und Tritt von Gottes Geist bestimmen lassen, nicht überheblich auftreten, einander nicht provozieren und nicht neidisch aufeinander sein. Dazu segne uns der Herr Jesus Christus.
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1: Im Studio Jana Klonikowski. Schlechte Wahlergebnisse, schlechte Umfragewerte, stockende Reformen. Darum geht's für die CDU-Spitzen auch heute bei einem Krisentreffen. Am Mittag will Kanzler Merz vor die Presse treten. Ob Merz sogar das Aus als Kanzler droht, dazu sagte der Politikwissenschaftler Albrecht von Lucke bei NTV.
2: Die Probleme sind viel grundsätzlicherer, strukturellerer Art. Wir haben es mit zwei geschwächten Volksparteien zu tun. Und beide Parteien profilieren sich gegeneinander. Das ist das Problem. Und ein bloßer Kanzlertausch würde das Problem nicht lösen. Also insofern glaube ich nicht, dass die Union zu diesem Schluss kommt. Zumal ich nicht den Eindruck habe, dass irgendeiner der Ministerpräsidenten der CDU momentan Lust hätte, den Job des Kanzlers zu übernehmen.
1: 9 Landesagrarminister aus CDU und CSU stellen sich gegen die geplante Zuckersteuer. In einem Brief, unter anderem an Kanzler Merz, heißt es laut Welt, statt mit einer Steuer auf Limos und Co. sollte man über Aufklärung, Bildung und Innovation für weniger Zuckerkonsum sorgen. Die vermeintliche Teilwaffenruhe zwischen Russland und der Ukraine ist offenbar gescheitert. Nach ukrainischen Angaben greift Russland wieder Energieanlagen in der Ukraine an. Mehr dazu von Uwe Schimonek.
3: US-Präsident Trump hatte zuvor angekündigt, beide Seiten würden auf Angriffe auf die Energieinfrastruktur verzichten wollen. Der ukrainische Präsident Zelensky wusste davon aber nichts. Wie er auf X mitteilte, gehen die russischen Angriffe auch ungehindert weiter. Moskau hat vor Wochen angefangen, gezielt Kraftwerke oder Umspannwerke ins Visier zu nehmen. Die Ukraine griff die russische Ölproduktion an. Trump hatte das mehrfach kritisiert.
1: So langsam wird es Zeit für die Winterreifen und noch bekommt man in den Autowerkstätten meist innerhalb weniger Tage einen Termin. Autoexperten empfehlen, den Fachmann die Reifen wechseln zu lassen. Wer bei Schnee und Glätte mit den falschen Reifen unterwegs ist, riskiert Bußgelder und Punkte in Flensburg. In der Fußball-Bundesliga hat der SC Freiburg die Tabellenspitze übernommen. Die Freiburger setzten sich mit 2:1 gegen Schalke durch. Außerdem hat Köln das rheinische Derby gegen Gladbach gewonnen, ebenfalls mit 2:1.
0: 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Und jetzt das Wetter auf ERF Plus.
4: Nebelig ist es am Morgen erstmal, das löst sich dann aber auf. Später geht's mit Sonne und Wolken weiter. Ab und zu kann noch ein Schauer runterkommen. Die Höchstwerte liegen heute zwischen 12 und 19 Grad. An der Küste bleibt's etwas kühler. Morgen gibt's wieder Morgennebel, danach oft wolkig und vereinzelt Regen bei maximal um die 20 Grad.
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6: Eben bei ihrem Start in ihre Morningshow hat eine Radiokollegin von mir einen schönen Versprecher gehabt. Sie hat gesagt, wir wollen mal nicht so wichtig in die Woche starten. Sie war noch beim Wetter und wollte sagen, windig in die Woche, aber ich fand's schön. Also lassen Sie uns doch mal nicht so wichtig in diese Woche starten. Guten Morgen zu Aufgeweckt. Es ist 3 Minuten nach 6. Ich bin Beri Langenbach.

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1: Das sind Juila und Simon Taglauer mit Eden. Guten Morgen um 10 nach 6. Hier ist Aufgeweckt auf ERF Plus. Kennen Sie auch so Leute, die immer nur von früher erzählen? Früher war dies, früher habe ich das, früher viel besser. Es ist zuweilen etwas anstrengend, besonders wenn es immer dieselben Geschichten sind. Aber wir wollen nicht zu hart urteilen, denn der Blick zurück kann ja mitunter auch sehr hilfreich sein. Darüber spricht jetzt Reinhard Arnold im Wort zum Tag. Es geht um einen Bibelvers aus dem Alten Testament, Psalm 143, Vers 5.
2: Je älter ich werde, desto größer ist die Rolle, die meine Vergangenheit in meinem Leben spielt. Erinnerungen helfen, das Leben zu ordnen und die Gegenwart besser einzuordnen. Man sagt, die Ereignisse aus dem späten Jugendalter und der frühen Erwachsenenzeit bleiben besonders gut im Gedächtnis. Das ist sicher die Zeit, die mich besonders geprägt hat. Die Vielfalt der neuen Möglichkeiten eröffnet ein weites Feld zwischen Sehnsucht, Hoffnung und Angst. Auf der Suche nach der eigenen Identität wächst die Distanz zu dem Lebensmodell, das mir meine Eltern vorgelebt haben. Orientierung finde ich durch den Konfirmandenunterricht und durch Klassenkameraden im christlichen Glauben, in der Bibel. Damit stehe ich zwar nicht allein, aber rings um mich her erlebe ich eine Vielzahl anderer Lebensentwürfe. Mit manchen Menschen von damals, die auch heute noch Kontakt, Familie natürlich, manche Freundinnen und Freunde, Mitschülerinnen und Mitschüler, Studienkolleginnen und Studienkollegen, frühere Nachbarinnen und Nachbarn, hin und wieder blitzte etwas von Veränderung. Mit fortschreitendem Alter verschieben sich zunehmend die Lebensschwerpunkte. Das Bibelwort aus dem Losungsheft der Herrnhuter Brüdergemeinde stammt aus einem Klagepsalm Davids. Im Psalm 143, Vers 5 heißt es: Ich gedenke an die früheren Zeiten, ich sinne nach über alle deine Taten und spreche von dem Werk deiner Hände. David spricht in seiner Rückbesinnung Gott an. Er erinnert sich daran, wie Gott auf sein Leben Einfluss genommen hat, und er spricht darüber. David spricht darüber. Ist das etwas Besonderes? Mir fällt dieser kleine Nebensatz auf. Wie selten spreche ich darüber, wenn ich Gottes Einfluss auf mein Leben erfahren habe. Wo ich darüber nachdenke, kommt es mir fast peinlich vor, Gott öffentlich für seine Taten und das Werk seiner Hände in meinem Leben zu loben. Nicht, dass mir das nicht sehr positiv auffällt. Natürlich habe ich Gott gedankt, in der Stille meines Gebets, im Gebet mit meiner Frau. Natürlich habe ich im Gottesdienst Gott für sein Wirken in der Gemeinde und in der Welt gedankt. Da gehört es ja auch hin. Aber in der Öffentlichkeit, in der Gott offensichtlich immer weniger eine Rolle spielt, da bin ich tatsächlich sehr zurückhaltend. Und damit bin ich ja auch nicht allein. Wann habe ich denn zuletzt einmal Lob über Gottes Handeln im Alltag gehört? Klage über sein Nichthandeln, ja, die ist ständig zu hören. Zumeist verbunden mit dem Versuch, aus dem vermeintlich erkannten Nichthandeln den Beweis für die Nichtexistenz Gottes zu führen. Wenn es Gott wirklich gäbe, hätte er dieses oder jenes nicht zulassen dürfen, heißt es dann. Hätte er nicht? Wer stellt denn hier die Regeln auf, nach denen Gott zu handeln hat? Wenn ich das einmal logisch hinterfrage, dann lässt sich aus dem Nichthandeln Gottes nur der Schluss ziehen, dass es mit der dahinterstehenden Gottesvorstellung nicht stimmt. Gott lässt sich nicht reduzieren auf den Allesgutmacher, auf den Allesvergeber, auf einen Friede, Freude, Eierkuchen-Gott. Vielleicht wird diese falsche Schlussfolgerung viel seltener gezogen, wenn Menschen offen darüber sprechen, wie der Alltag mit Gott aussieht. Schließlich habe ich ja Gottes Handeln in meinem Leben und in unserer Welt erlebt. Warum behalte ich das dann schüchtern für mich, als ob es die Menschen meiner Umgebung nichts angeht? Schließlich geht es ja nicht um einen kleinen Privatgott, den ich nur für mich habe. Jesus hat sein Leben für die Schuld aller Menschen am Kreuz hingegeben und hat Vergebung bewirkt. Darf ich dieses Wissen und die Erfahrung von Vergebung irgendwem vorenthalten? Nein, ich will mutig einstimmen in die Worte Davids. Ich gedenke an die früheren Zeiten. Ich sinne nach über alle deine Taten und spreche von den Werken deiner Hände.
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So klingt der Montagmorgen hier auf ERF Plus. Sie hören Aufgeweckt mit Miri Langenbach. 20 nach 6 haben wir es jetzt. Früh bei Tag, wenn Sie sich jetzt gleich für den Tag fertig machen. Legen Sie dann ein kleines Make-up auf, getönte Tagescreme, leichter Lippenstift und Wimperntusche oder das volle Programm oder gar nichts. Ich bin in der Gar-nichts-Fraktion, ich mache ja Radio, kein Fernsehen, nicht wahr? Geschminkt oder ungeschminkt, das ist gleich Deborah Rosenkranz-Thema in ihrer Radiokolumne. Ein Wunder für jeden Tag. Also halten Sie die Wimpernbürste gerade, gleich hören Sie mehr nach Need Your Love von Sodelia.

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1: Geschminkt oder ungeschminkt? Deborah, es nervt mich, wenn du im Fernsehen so geschminkt bist. Da kann ich dir gar nicht richtig zuhören. So ungeschminkt, wie du dich manchmal auf Instagram zeigst, finde ich dich viel besser. Wow, damit hatte ich in diesem Moment nicht gerechnet. Denn diese Frau, die vor mir stand, hatte ich noch nie gesehen. Und weißt du, was mir in diesem Moment als erstes durch den Kopf schoss? Weißt du eigentlich, wie viel Arbeit das alles ist? Ein einfaches Dankeschön hätte mir gerade gut getan. Und damit möchte ich heute etwas ans Licht bringen. Denn wir alle sind so unfassbar schnell im Urteilen. Ich schließe mich damit ein. Doch von mir selbst kann ich dir sagen, ob geschminkt oder ungeschminkt, mein Herz bleibt das gleiche. Das würde also nur bedeuten, dass mein Gegenüber sich in dem Moment, in dem es mir zuschaut, verändert. Nicht ich selbst. Denn wenn mir jemand nur zuhören kann, wenn ich so aussehe, wie er oder sie es sich wünscht, ist das dann wirklich etwas, das an mir liegt? Ich glaube, wir alle kennen beide Seiten. Wir wurden schon falsch beurteilt und wir haben andere falsch beurteilt. Und deswegen sollten wir uns nicht von dem Aussehen anderer ablenken lassen, sondern immer folgende Frage stellen. Wie erkenne ich die Motive eines Menschen wirklich? Jesus gibt uns, wie immer, eine richtig gute Antwort. Er sagt, richtet nicht nach dem äußeren Schein, sondern urteilt gerecht. Johannes 7,24. Gerecht wäre, dass wir die Gnade, die wir selbst erlebt haben, auch anderen weitergeben. Und dort, wo wir Mangel, gar Fehler sehen, für diese Mitmenschen beten. Wo würde das heute bei dir anstehen? Wen hast du verurteilt, ohne wirklich mehr zu wissen? Dann weißt du heute ja, was zu tun ist. Gnade weitergeben und beten. Danke für dich.
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Ich habe eine WhatsApp bekommen hier ins Studio an die 0160 979 979 00 um 6:30 am Montagmorgen. Alexander fragt, ob ich wohl mal die Miriam grüßen könnte. Seine Tochter, die fährt heute nach Berlin auf Klassenfahrt. Ich wünsche Gottes Segen und viele gute Erlebnisse. Ja, sicher, das kann ich machen. Hallo Miriam, du fährst heute auf Klassenfahrt nach Berlin und wir wünschen dir Gottes Segen und viele gute Erlebnisse. Ja, ist gerade Herbstferienzeit und viele überlegen sich, wo sie denn mal hinfahren könnten. Einen kleinen Urlaub machen, einen Ausflug, eine Klassenfahrt, was auch immer. Ich glaube, nicht so ganz weit oben auf der Liste wäre die Westukraine. Was denken Sie? Ich glaube es nicht. Eine Frau aus Leipzig hat sich aber dazu entschlossen und ist in die Westukraine zu einer Reise aufgebrochen. Einer ganz besonderen Reise. Mehr darüber erfahren Sie hier in Aufgeweckt nach Wieder Jung von Emanuel Reiter und Sarah Kroger für Echo Harbor Worship mit With All My Heart.

0: Seit mehr als 4,5 Jahren ist Krieg in der Ukraine. Täglich hören wir von Drohnenangriffen und Raketeneinschlägen, von Toten und Verletzten. Und da liegt es auf der Hand, das Auswärtige Amt rät von Reisen in die Ukraine ab. Cornelia Stieler allerdings hat sich trotzdem auf den Weg gemacht und ihren Sommerurlaub in dem Land verbracht. Zum Beten, gemeinsam mit einer Reisegruppe von der evangelischen Kirche. Über ihre Erfahrungen hat sie mit Regina König gesprochen.
1: Der Krieg ist dort omnipräsent und spürbar. In jedem kleinen Dorf, in jedem kleinen Ort, durch den man fährt, gibt es auf dem zentralen Platz eine Bildergalerie von gefallenen Soldaten mit Blumen, mit Kerzen, mit Stofftieren oder persönlichen Briefen. Also ich habe viele junge Frauen getroffen, deren Männer an der Front sind, Kinder, die gerade vaterlos sind.
2: Der Krieg allgegenwärtig, auch was die Sicherheitslage anbelangt. Cornelia Stieler muss sich wie alle anderen Reiseteilnehmer die Flugalarm-App herunterladen. Mehrmals wird die Reisegruppe nachts das Hotel verlassen und einen Bunker aufsuchen. Cornelia Stieler lebt bei Leipzig und arbeitet als Coach und Wirtschaftsmediatorin. Ehrenamtlich setzt sie sich seit vielen Jahren ein für Versöhnung zwischen Polen und Deutschland. Auch die Gebetsreise in die Ukraine will Versöhnung stiften. Eingeladen dazu hatte die geistliche Gemeindeerneuerung, eine Bewegung in der evangelischen Kirche in Deutschland. 1000 Kilometer wird die Gruppe zurücklegen und Christen aus unterschiedlichen Kirchen und Gemeinden besuchen. Orthodoxe Christen und messianische Juden, Katholiken und Protestanten.
1: Ein ganz starkes Motto unserer Reise war, dass wir letztendlich Geschwister sind, auch überkonfessionelle Geschwister sind. Und das habe ich nochmal mitgenommen, dass das gelingen kann, auch mit Menschen, die völlig andere Gebetspraxis haben, dass das aber trotzdem sehr verbindend sein kann.
2: Über Konfessionsgrenzen hinweg sich einsetzen für Frieden und Versöhnung. Dabei ging es nicht nur um den russischen Angriffskrieg, sondern auch um Verbrechen der Vergangenheit. Besonders in der Westukraine lebten bis zum Zweiten Weltkrieg sehr viele Juden. So führte die Gebetsreise auch zu Orten, an denen die deutsche Wehrmacht Massaker an der jüdischen Bevölkerung verübt hatte.
1: Zwischen 30% und 50% der jeweiligen Einwohnerschaft in den Orten, in den Städten, war jüdisch. Und das hat die ganze Region sehr geprägt, hat aber eben auch dazu geführt, dass dann, als die Wehrmacht diesen Raum erobert und besetzt hat, dass dort extreme Massaker stattgefunden haben, und zwar in Dimensionen, die wir uns, glaube ich, gar nicht vorstellen können.
2: Die Ukraine, ein geschundenes Land. Die Teilnehmer der Gebetsreise erinnerten an diese Leiden. Und dabei packten sie auch praktisch an. In der Kleinstadt Kamjanez-Podilski entrosteten und strichen sie den Zaun einer Gedenkstätte. Eine Aktion mit Signalwirkung.
1: Wir haben uns 1,5 Tage dort bei ziemlich großer Hitze auf die Knie begeben mit der Drahtbürste in der Hand und haben diesen Zaun entrostet und haben den dann neu gestrichen, sodass nach 1,5 Tagen dieses Feld wieder würdig aussah. Und es hat mehr bewegt als jedes Wort, was man so in irgendwelchen frommen Ansprachen sprechen kann, weil natürlich in diesen 1,5 Tagen die Stadtbevölkerung dort vorbeigelaufen ist und sind stehen geblieben und gesagt, oh, was ist hier los? Wer seid ihr? Wo kommt ihr her? Und es war für die meisten Menschen ein ganz starkes Signal, insbesondere, dass Deutsche kommen, dass die dort 1,5 Tage so eine Art von Arbeit machen.
2: Seit 2 Monaten ist Cornelia Stieler wieder zurück in Deutschland. Die Flugalarm-App hat sie bisher nicht gelöscht. Ich gucke zwischendurch immer wieder nach, wo gerade Alarm ausgelöst wird, erzählt sie. Sie will weiter solidarisch leben mit den Menschen in der Ukraine und deren Leid im Gebet mittragen.
1: Ich glaube, das ist ein wichtiges Thema, dass wir das schaffen, immer wieder das, was wir als Menschen nicht lösen können, dass wir das abgeben und sagen, Gott, dafür bist du auch ein Stück weit mit da, dass wir unsere Sprachlosigkeit, unsere Fassungslosigkeit über das Unrecht, was Menschen anderen Menschen antun können, dass wir das auch an dich abgeben können.
0: Das Leid der Menschen nicht vergessen und nicht verdrängen. 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

0: 6.51 Uhr in Wetzlar, 12.51 Uhr in Shanghai. Von dort oder bald von dort hat Uwe uns geschrieben, eine WhatsApp an den 0160 979 979 00. Und er schickt viele Grüße und Gottes Segen. Sie sind gerade im Zug von Peking nach Shanghai und hören aufgeweckt im Urlaub. China ein wenig kennenlernen, das ist auch ein guter Plan. Bis ran an die Nachrichten hören Sie noch Katharina Neudeck mit Von allen Seiten und Jonathan Böttcher mit Richtet nicht. Und davor den Anstoß. Den hat mein Kollege Tobias Schier geschrieben. Und er und ich haben was gemeinsam. Wir wohnen nämlich beide in Hörweite einer Schule. Kinderlärm? Och, also mich stören andere Geräusche deutlich mehr. Wie Tobias das sieht, das verrät er Ihnen jetzt in seinem Anstoß. Es geht um einen Bibelvers aus dem Alten Testament, Psalm 127, Vers 3.
1: Unser Haus steht in der Nähe einer Grundschule und eines Kindergartens. Wenn ich bei geöffnetem Fenster im Homeoffice sitze, dringt Kinderklang zu mir herein. Nicht Kinderlärm, denn ich freue mich darüber. Genauso, wie ich mich darüber freue, wenn unsere Kinder nach Hause kommen und ein Hallo durchs Haus rufen. Ich bin dankbar für diesen dreifachen Segen, den Gott mir und meiner Frau geschenkt hat. Im Psalm 127 kann ich hierzu folgende Worte lesen. Auch Kinder sind ein Geschenk des Herrn. Wer sie empfängt, wird damit reich belohnt. Drei Worte aus diesem Vers möchte ich gerne ein wenig genauer betrachten. Zum einen das Wort reich. Kinder bereichern mich und sie machen mein Leben reich. Das erlebe ich jeden Tag. Manchmal heißt das reich an Freude, manchmal reich an Sorge. Und doch, was wäre mein Leben ohne sie? Ärmer. Durch sie bin ich zu einem reichen Mann geworden. Zum anderen geht es mir um das Wort Geschenk. Wer bekommt nicht gerne etwas geschenkt? Ich kenne niemanden. Und doch gibt es schwere, herausfordernde Momente, in denen mich diese Kinder an den Rand meiner Geduld bringen. Dann hilft mir die Sichtweise des Psalmschreibers. Mein Sohn, meine Tochter, du bist ein Geschenk. Zuletzt das Wort auch. Das heißt für mich, Kinder sind nur eine von vielen Segnungen, die der Herr schenkt. Nur weil jemand keine Kinder hat, heißt das nicht, dass sie oder er nicht gesegnet ist. Der Psalmvers weitet meinen Blick und lässt mich erkennen, Gott segnet auf so vielfältige Weise.
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1: 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Es ist 7 Uhr. 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
2: Im Studio Jana Klonikowski. Wie geht's weiter mit der CDU? Die Frage steht nach Wahlschlappen, schlechten Umfragewerten und nicht zuletzt auch Kritik an Kanzler Merz seit längerem im Raum. Die Parteispitzen beraten auch heute noch bei einem Krisentreffen über den weiteren Kurs. Am Mittag will Kanzler Merz dann über die Ergebnisse informieren. CDU-Generalsekretärin Franziska Hoppermann sagt, Ziel ist, Vertrauen zurückzugewinnen.
3: Dabei ist die Klausurtagung heute nicht die eine Wunderwaffe, sondern der Beginn eines Prozesses, den wir sowohl in der Bundesregierung und der Regierungspolitik als auch in der Partei beginnen, um zur alter Stärke zurückzufinden und unseren Anspruch als Volkspartei zu untermauern. Darin sind wir uns alle einig und da nehme ich auch ein großes Bedürfnis wahr.
2: Verwirrung um eine Teilwaffenruhe im Ukraine-Krieg. Laut US-Präsident Trump sollen sich beide Seiten darauf geeinigt haben, nicht mehr auf die Energieinfrastruktur zählen zu wollen. In Kiew weiß man davon allerdings nichts. Und laut Präsident Zelensky hat Russland erneut ein Kraftwerk angegriffen. In Mecklenburg-Vorpommern starten heute die Koalitionsverhandlungen für eine mögliche Landesregierung. Die SPD von Ministerpräsidentin Schwesig will mit Grünen und Linken zusammenfinden. Die AfD war bei der Landtagswahl letzten Monat stärkste Kraft geworden, findet aber keinen Koalitionspartner. So langsam wird es Zeit für Winterreifen und noch bekommt man in den Werkstätten meist innerhalb weniger Tage einen Termin. Der Geschäftsführer des Kfz-Gewerbeverbands Schleswig-Holstein, Jan-Nikolas Sonntag, sagte uns, dass es am besten ist, den Fachmann die Reifen wechseln zu lassen. Wenn man das selber macht?
4: Dann muss man gucken, dass man die Reifen richtig aufsetzt. Früher gab es ja so die Regelung, ich tausche quer, vorne links, hinten rechts. Das ist bei neueren Reifenprofilen gar nicht mehr so ohne weiteres sinnvoll und möglich, weil sie auch entsprechend eingefahren sind. Also die Reifen grundsätzlich eher lieber da lassen, wo sie waren. Und dann muss man eben gucken, ob sie noch genug Profil haben. Aber man muss vor allen Dingen natürlich sehen, dass man sie richtig festkriegt.
2: Freiburg bleibt in dieser Bundesliga-Saison ungeschlagen und nach einem 2:1-Sieg gegen Schalke stehen die Freiburger an der Tabellenspitze. Im zweiten Sonntagsspiel gewann Köln das rheinische Derby gegen Gladbach ebenfalls mit 2:1.
1: 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Und jetzt das Wetter auf ERF Plus.
5: Nebelig ist es am Morgen erstmal, das löst sich dann aber auf. Später geht's mit Sonne und Wolken weiter. Ab und zu kann noch ein Schauer runterkommen. Die Höchstwerte liegen heute zwischen 12 und 19 Grad. An der Küste bleibt's etwas kühler. Morgen gibt's wieder Morgennebel, danach oft wolkig und vereinzelt Regen bei maximal um die 20 Grad.
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6: Rainer hat eine WhatsApp geschrieben an die 0160 979 979 00. Guten Morgen, schönen Montag steht da drin. Da schließe ich mich an. Guten Morgen, schönen Montag. Es ist 7:03. Sie hören Aufgeweckt mit Miri Langenbach. Und Christian Madaras, der sehnt sich in diesem Lied hier.

0: Euch ist es 7:10. Ich wünsche Ihnen einen guten Start in diesen Montag. Kennen Sie auch so Leute, die immer nur von früher erzählen? Früher war dies, früher habe ich das, früher viel besser. Es ist zuweilen ein bisschen anstrengend, ehrlich gesagt, besonders wenn es immer dieselben Geschichten sind. Aber wir wollen nicht zu hart urteilen, denn der Blick zurück kann ja mitunter auch sehr hilfreich sein. Darüber spricht jetzt Reinhard Arnold im Wort zum Tag. Es geht um einen Bibelvers aus dem Alten Testament, Psalm 143, Vers 5.
1: Je älter ich werde, desto größer ist die Rolle, die meine Vergangenheit in meinem Leben spielt. Erinnerungen helfen, das Leben zu ordnen und die Gegenwart besser einzuordnen. Man sagt, die Ereignisse aus dem späten Jugendalter in der frühen Erwachsenenzeit bleiben besonders gut im Gedächtnis. Das ist sicher die Zeit, die mich besonders geprägt hat. Die Vielfalt der neuen Möglichkeiten eröffnet ein weites Feld zwischen Sehnsucht, Hoffnung und Angst. Auf der Suche nach der eigenen Identität wächst die Distanz zu dem Lebensmodell, das mir meine Eltern vorgelebt haben. Orientierung finde ich durch den Konfirmandenunterricht und durch Klassenkameraden im christlichen Glauben, in der Bibel. Damit stehe ich zwar nicht allein, aber rings um mich her erlebe ich eine Vielzahl anderer Lebensentwürfe. Mit manchen Menschen von damals, die auch heute noch Kontakt, Familie natürlich, manche Freundinnen und Freunde, Mitschülerinnen und Mitschüler, Studienkolleginnen und Studienkollegen, frühere Nachbarinnen und Nachbarn. Hin und wieder blitzte etwas von Veränderung. Mit fortschreitendem Alter verschieben sich zunehmend die Lebensschwerpunkte. Das Bibelwort aus dem Losungsheft der Herrnhuter Brüdergemeinde stammt aus einem Klagepsalm Davids. Im Psalm 143, Vers 5 heißt es: Ich gedenke an die früheren Zeiten, ich sinne nach über alle deine Taten und spreche von dem Werk deiner Hände. David spricht in seiner Rückbesinnung Gott an. Er erinnert sich daran, wie Gott auf sein Leben Einfluss genommen hat und er spricht darüber. David spricht darüber. Ist das etwas Besonderes? Mir fällt dieser kleine Nebensatz auf. Wie selten spreche ich darüber, wenn ich Gottes Einfluss auf mein Leben erfahren habe. Wo ich darüber nachdenke, kommt es mir fast peinlich vor. Gott öffentlich für seine Taten und das Werk seiner Hände in meinem Leben zu loben. Nicht, dass mir das nicht sehr positiv auffällt. Natürlich habe ich Gott gedankt, in der Stille meines Gebets, im Gebet mit meiner Frau. Natürlich habe ich im Gottesdienst Gott für sein Wirken in der Gemeinde und in der Welt gedankt. Da gehört es ja auch hin. Aber in der Öffentlichkeit, in der Gott offensichtlich immer weniger eine Rolle spielt, da bin ich tatsächlich sehr zurückhaltend. Und damit bin ich ja auch nicht allein. Wann habe ich denn zuletzt einmal Lob über Gottes Handeln im Alltag gehört? Klage über sein Nichthandeln, ja, die ist ständig zu hören. Zumeist verbunden mit dem Versuch, aus dem vermeintlich erkannten Nichthandeln den Beweis für die Nichtexistenz Gottes zu führen. Wenn es Gott wirklich gäbe, hätte er dieses oder jenes nicht zulassen dürfen, heißt es dann. Hätte er nicht? Wer stellt denn hier die Regeln auf, nach denen Gott zu handeln hat? Wenn ich das einmal logisch hinterfrage, dann lässt sich aus dem Nichthandeln Gottes nur der Schluss ziehen, dass es mit der dahinterstehenden Gottesvorstellung nicht stimmt. Gott lässt sich nicht reduzieren auf den Allesgutmacher, auf den Allesvergeber, auf einen Friede, Freude, Eierkuchen-Gott. Vielleicht wird diese falsche Schlussfolgerung viel seltener gezogen, wenn Menschen offen darüber sprechen, wie der Alltag mit Gott aussieht. Schließlich habe ich ja Gottes Handeln in meinem Leben und in unserer Welt erlebt. Warum behalte ich das dann schüchtern für mich, als ob es die Menschen meiner Umgebung nichts angeht? Schließlich geht es ja nicht um einen kleinen Privatgott, den ich nur für mich habe. Jesus hat sein Leben für die Schuld aller Menschen am Kreuz hingegeben und hat Vergebung bewirkt. Darf ich dieses Wissen und die Erfahrung von Vergebung irgendwem vorenthalten? Nein, ich will mutig einstimmen in die Worte Davids. Ich gedenke an die früheren Zeiten. Ich sinne nach über alle deine Taten und spreche von den Werken deiner Hände.
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0: So klingt aufgeweckt am Montagmorgen, 7.22 Uhr, am 12. Oktober. Der 12. Oktober ist Welträumertag. Das ist ja auch was, das braucht keiner, ne? Also Rheuma ist quasi ein Oberbegriff für mehr als 100 verschiedene Erkrankungen. Alle davon zeigen sich in chronischen Schmerzen, können sich aber ganz unterschiedlich dann zeigen. Ätzend. Etwa 17 Millionen Menschen sind in Deutschland von einer rheumatischen Erkrankung betroffen, darunter auch Kinder und Jugendliche. Die Krankheit äußert sich, wie gesagt, durch Schmerzen an den Bewegungsorganen, an Muskeln, Sehnen, Gelenken oder im Bindegewebe. Ich möchte beten.
1: Das Gebet.
0: Herr Jesus Christus, wir denken heute besonders an alle Menschen, die mit Rheuma und chronischen Schmerzen leben. Es sind so viele. Du kennst ihre langen Tage und unruhigen Nächte, die Erschöpfung, die Einschränkungen und die Sorgen, die oft niemand sieht. Sei ihnen nahe, wenn die Schmerzen stark sind, und schenk ihnen Kraft für das, was gerade möglich ist. Lass sie spüren, sie sind mehr als ihre Krankheit und nicht allein. Ich bitte dich für alle, die behandeln, pflegen und begleiten. Gib ihnen Geduld, Einfühlungsvermögen und einen wachen Blick für die Menschen hinter den Beschwerden. Schenke gute Unterstützung, hilfreiche Therapien und offene Ohren, wenn Worte fehlen. Segne alle, die sich für mehr Verständnis, Forschung und eine gute Versorgung einsetzen. Und gib uns allen Mitgefühl, damit wir nicht vorschnell urteilen, sondern da sind, zuhören und mittragen können. Jesus, halte die Kranken und ihre Angehörigen in deiner Liebe. Schenke Hoffnung, wo vieles schwer ist, und Momente der Ruhe und Freude mitten im Alltag. Amen.

0: Okay. Dann mal ganz entspannt.
1: Joldo, ich würde sagen, Steffi Neumann ist richtig gut auf den Montag eingestellt. Mit herrlicher Gelassenheit. Gerade war es 7:30 am Montagmorgen. Sie hören Aufgeweckt und heute Nachmittag stellen wir Ihnen hier auf ERF Plus eine starke Frau vor. Michaela Münch ist der Name und sie erlebt viel Schweres im Leben. Am Tiefpunkt angekommen, hat sie dann irgendwann nur noch eine Hoffnung. Wie dieser Strohhalm aussieht, davon erfahren Sie schon mal ein kleines bisschen gleich nach Weil nichts sonst hält von Andreas Volz.

0: Wenn alles zerbricht, was bleibt dann? Die gebürtige Rumänin Mihaela Münch hat Verlust, Hunger und Verzweiflung erlebt. Zu allem Unglück schlittert sie auch noch in eine ungute Beziehung, fühlt sich am Ende schuldig und verloren. Und doch gibt es etwas, das sie nicht loslässt. Davon hat sie Simone Nickel erzählt.
1: Mihaela Münch leitet ein Sozialkaufhaus in Hannover. Sie weiß aus eigener Erfahrung, wie es ist, bedürftig zu sein. 1974 in Rumänien geboren, wächst sie in einer armen Familie auf. Als gute Schülerin träumt sie davon, Ärztin zu werden. Aber dann passiert etwas Unerwartetes. Ein Todesfall zerstört ihre Hoffnung auf eine gute Zukunft.
2: Tatsächlich ist der Tod meines Vaters eine sehr dunkle Stunde in meinem Leben. Ja, das ist sehr dramatisch gewesen. Es ist damals nicht fassbar, nicht zu greifen gewesen, welche Konsequenzen das haben wird. Und wir sind als Halbwaisen zurückgeblieben mit einer chronisch kranken Mutter, die für sehr lange Zeit danach nur im Krankenhaus war und für die wir auch sorgen mussten. Sie war auf unsere Hilfe angewiesen und nicht anders herum. Und sein Tod mit 37 hat natürlich unser Leben komplett auf den Kopf gestellt.
1: Mihaela ist damals 16, die älteste von 5 Geschwistern. Nun trägt sie die Verantwortung für die Familie. Die jüngste ist gerade 2. Sie kämpfen ums Überleben. Manchmal kommt auf den Teller, was eigentlich in den Müll gehört. Sie schneiden den Schimmel weg und essen den Rest. Oft gehen sie mit knurrendem Magen ins Bett. Mihaela ist unterernährt. In der Schule kippt sie immer wieder um. Eines Tages fragt sie der Sanitäter:
2: Wie lange haben Sie schon nichts mehr gegessen? Und ich war sehr dankbar, dass er diese Frage nicht gestellt hat im Beisein meiner Mitschülern, weil ich es eigentlich nicht sagen konnte. Sind es jetzt 2 Tage oder sind es 3 Tage gewesen? Und der eine Joghurtbecher, den wir uns zu 5 geteilt haben, oder mal die eine Scheibe Brot, die hatte natürlich nicht gereicht, um dann einige Tage mich auf den Beinen zu halten. Das waren sehr extreme Zeiten, ja.
1: Mihaela kommt als Au-pair-Mädchen nach Deutschland. Endlich kann sie sich satt essen. Und sie kann ihre Geschwister zu Hause unterstützen. In ihrer Gastfamilie lernt sie den christlichen Glauben kennen und hat ein Aha-Erlebnis mit Jesus. Zurück in Rumänien schlittert die junge Frau in eine Beziehung, in der sie emotional und wirtschaftlich von ihrem Partner abhängig ist. Er drängt sie zu 2 Abtreibungen. Danach ist die 24-Jährige verzweifelt. Schließlich hat sie nur noch eine Hoffnung.
2: Ich bin dann mit 2 Koffern nach Deutschland gekommen und mit dieser Hoffnung im Herzen, wenn es dich gibt, Gott, und du etwas mit mir zu tun haben möchtest, dann fange neu mit mir an. Und warum bin ich nach Deutschland gekommen und nicht woanders hingegangen? Weil ich diesen Frieden, den ich mal hier erspürt habe, an diesem Tag im Wohnzimmer der Familie, den wollte ich wieder haben. Und ich fing an, wieder in der Bibel zu lesen. Und das, was ich las, las ich mit einem ganz anderen Bewusstsein. Mit dem Bewusstsein einer jungen Frau, die komplett gescheitert war, die sich selbst sehr angeklagt hat, aber die an einem Punkt angekommen ist, wo ich wusste, ich werfe alles vor seine Füße. Ich gebe ihm alles.
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0: wieder gut. Ich hoffe, dir geht's bald richtig, richtig gut.
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0: gleich 7:50. Das ist aufgeweckt auf ERF Plus. Mein Kollege Tobias Schier und ich, wir haben was gemeinsam. Wir wohnen beide in Hörweite einer Schule. Kinderlärm? Och, also mich stören andere Geräusche aus der Dorfmitte deutlich mehr. Wie Tobias das sieht, das verrät er Ihnen jetzt im Anstoß. Es geht um einen Bibelvers aus dem Alten Testament, Psalm 127, Vers 3.
1: Unser Haus steht in der Nähe einer Grundschule und eines Kindergartens. Wenn ich bei geöffnetem Fenster im Homeoffice sitze, dringt Kinderklang zu mir herein. Nicht Kinderlärm, denn ich freue mich darüber. Genauso, wie ich mich darüber freue, wenn unsere Kinder nach Hause kommen und ein Hallo durchs Haus rufen. Ich bin dankbar für diesen dreifachen Segen, den Gott mir und meiner Frau geschenkt hat. Im Psalm 127 kann ich hierzu folgende Worte lesen. Auch Kinder sind ein Geschenk des Herrn. Wer sie empfängt, wird damit reich belohnt. Drei Worte aus diesem Vers möchte ich gerne ein wenig genauer betrachten. Zum einen das Wort reich. Kinder bereichern mich und sie machen mein Leben reich. Das erlebe ich jeden Tag. Manchmal heißt das reich an Freude, manchmal reich an Sorge. Und doch, was wäre mein Leben ohne sie? Ärmer. Durch sie bin ich zu einem reichen Mann geworden. Zum anderen geht es mir um das Wort Geschenk. Wer bekommt nicht gerne etwas geschenkt? Ich kenne niemanden. Und doch gibt es schwere, herausfordernde Momente, in denen mich diese Kinder an den Rand meiner Geduld bringen. Dann hilft mir die Sichtweise des Psalmschreibers. Mein Sohn, meine Tochter, du bist ein Geschenk. Zuletzt das Wort auch. Das heißt für mich, Kinder sind nur eine von vielen Segnungen, die der Herr schenkt. Nur weil jemand keine Kinder hat, heißt das nicht, dass sie oder er nicht gesegnet ist. Der Psalmvers weitet meinen Blick und lässt mich erkennen, Gott heißt das nicht, dass sie oder er nicht gesegnet ist. Der Psalmvers weitet meinen Blick und lässt mich erkennen,

7.54 Uhr haben wir es jetzt. Einen schönen guten Morgen miteinander. Ich bin Miri Langenbach. Ich führe Sie durch den Morgen hier auf ERF Plus. Und bis ran an die Nachrichten hören Sie noch Miriam Schäfer mit Weitersehen und Arno und Andreas mit Warum kommt wohl der Regen?

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2: Im Studio Jana Klonikowski. Schlechte Wahlergebnisse, schlechte Umfragewerte, stockende Reformen. Darum geht's für die CDU-Spitzen auch heute weiter bei einem Krisentreffen. Am Mittag wollen dann Kanzler Merz und Generalsekretärin Hoppermann vor die Presse treten. Ob Merz das Aus als Kanzler droht, dazu sagte der Politikwissenschaftler Albrecht von Lucke bei NTV.
3: Die Probleme sind viel grundsätzlicherer, strukturellerer Art. Wir haben es mit zwei geschwächten Volksparteien zu tun. Und beide Parteien profilieren sich gegeneinander. Und ein bloßer Kanzlertausch würde das Problem nicht lösen. Also insofern glaube ich nicht, dass die Union zu diesem Schluss kommt.
2: 9 Landesagrarminister aus CDU und CSU stellen sich gegen die geplante Zuckersteuer. In einem Brief, unter anderem an Kanzler Merz, heißt es laut Welt, statt mit einer Steuer auf Limos und Co. sollte man über Aufklärung, Bildung und Innovation für weniger Zuckerkonsum sorgen. Die aktuellen Regeln zur Erbschaftssteuer kommen auf den Prüfstand. Das Bundesverfassungsgericht beschäftigt sich heute und morgen damit. Es geht generell um die Frage, ob die aktuellen Regeln fair sind. Ein Thema dabei sind die Freibeträge. Bayern zum Beispiel findet, die aktuellen Beträge reichen wegen der hohen Immobilienpreise nicht mehr aus. Das sieht Staatsrechtler Alexander Thiele anders. Er sagt im Ersten:
4: Wenn das Haus, was mir übertragen wird, von mir bewohnt wird, dann zahle ich ja ohnehin keine Steuern. Es werden also nur solche Häuser besteuert, die tatsächlich eine Vermögensanlage sind. Und da kann man schon die Frage aufwerfen, warum das besonders privilegiert werden sollte.
2: Ein Urteil dazu soll erst nächstes Jahr fallen. Auch nach fast einer Woche fehlt von dem möglichen Puma bei München jede Spur. Nach Drohnen und Hubschraubern soll nun eine Reiterstaffel bei der Suche helfen. Ein Jäger hatte die vermeintliche Raubkatze letzte Woche im Moos nahe des Münchner Airports gefilmt. Weitere Spuren oder weitere Sichtungen gab es danach nicht. In der Fußball-Bundesliga hat der SC Freiburg die Tabellenspitze übernommen. Die Freiburger setzten sich mit 2:1 gegen Schalke durch. Außerdem hat Köln das rheinische Derby gegen Gladbach gewonnen, ebenfalls mit 2:1.
1: 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Und jetzt das Wetter auf ERF Plus.
5: Nebelig ist es am Morgen erstmal, das löst sich dann aber auf. Später geht's mit Sonne und Wolken weiter. Ab und zu kann noch ein Schauer runterkommen. Die Höchstwerte liegen heute zwischen 12 und 19 Grad. An der Küste bleibt's etwas kühler. Morgen gibt's wieder Morgennebel, danach oft wolkig und vereinzelt Regen, bei maximal um die 20 Grad.
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6: 8:03 sollten Sie in München und Umgebung unterwegs sein. Hüten Sie sich vor bösen Miezekatzen. Und allen anderen wünsche ich einen guten Start in diesen Montag. Kommen Sie gut rein. Mit aufgeweckt, ich bin Miri Langenbach.

0: Boah, mag ich ja voll das Lied, ne? Hart erkämpftes Halleluja von Michael Jans. 7:58 haben wir es. Guten Morgen miteinander. Kennen Sie auch so Leute, die immer nur von früher erzählen? Früher war dies, früher habe ich das, früher viel besser. Es ist zuweilen etwas anstrengend, besonders wenn es immer dieselben Geschichten sind. Aber wir wollen nicht zu hart urteilen, denn der Blick zurück kann ja mitunter auch sehr hilfreich sein. Darüber spricht jetzt Reinhard Arnold im Wort zum Tag. Es geht um einen Bibelvers aus dem Alten Testament, Psalm 143, Vers 5.
1: Je älter ich werde, desto größer ist die Rolle, die meine Vergangenheit in meinem Leben spielt. Erinnerungen helfen, das Leben zu ordnen und die Gegenwart besser einzuordnen. Man sagt, die Ereignisse aus dem späten Jugendalter und der frühen Erwachsenenzeit bleiben besonders gut im Gedächtnis. Das ist sicher die Zeit, die mich besonders geprägt hat. Die Vielfalt der neuen Möglichkeiten eröffnet ein weites Feld zwischen Sehnsucht, Hoffnung und Angst. Auf der Suche nach der eigenen Identität wächst die Distanz zu dem Lebensmodell, das mir meine Eltern vorgelebt haben. Orientierung finde ich durch den Konfirmandenunterricht und durch Klassenkameraden im christlichen Glauben, in der Bibel. Damit stehe ich zwar nicht allein, aber rings um mich her erlebe ich eine Vielzahl anderer Lebensentwürfe. Mit manchen Menschen von damals, die auch heute noch Kontakt, Familie natürlich, manche Freundinnen und Freunde, Mitschülerinnen und Mitschüler, Studienkolleginnen und Studienkollegen, frühere Nachbarinnen und Nachbarn. Hin und wieder blitzte etwas von Veränderung. Mit fortschreitendem Alter verschieben sich zunehmend die Lebensschwerpunkte. Das Bibelwort aus dem Losungsheft der Herrnhuter Brüdergemeinde stammt aus einem Klagepsalm Davids. Im Psalm 143, Vers 5 heißt es: Ich gedenke an die früheren Zeiten, ich sinne nach über alle deine Taten und spreche von dem Werk deiner Hände. David spricht in seiner Rückbesinnung Gott an. Er erinnert sich daran, wie Gott auf sein Leben Einfluss genommen hat, und er spricht darüber. David spricht darüber. Ist das etwas Besonderes? Mir fällt dieser kleine Nebensatz auf. Wie selten spreche ich darüber, wenn ich Gottes Einfluss auf mein Leben erfahren habe. Wo ich darüber nachdenke, kommt es mir fast peinlich vor, Gott öffentlich für seine Taten und das Werk seiner Hände in meinem Leben zu loben. Nicht, dass mir das nicht sehr positiv auffällt. Natürlich habe ich Gott gedankt, in der Stille meines Gebets, im Gebet mit meiner Frau. Natürlich habe ich im Gottesdienst Gott für sein Wirken in der Gemeinde und in der Welt gedankt. Da gehört es ja auch hin. Aber in der Öffentlichkeit, in der Gott offensichtlich immer weniger eine Rolle spielt, da bin ich tatsächlich sehr zurückhaltend. Und damit bin ich ja auch nicht allein. Wann habe ich denn zuletzt einmal Lob über Gottes Handeln im Alltag gehört? Klage über sein Nichthandeln, ja, die ist ständig zu hören. Zumeist verbunden mit dem Versuch, aus dem vermeintlich erkannten Nichthandeln den Beweis für die Nichtexistenz Gottes zu führen. Wenn es Gott wirklich gäbe, hätte er dieses oder jenes nicht zulassen dürfen, heißt es dann. Hätte er nicht? Wer stellt denn hier die Regeln auf, nach denen Gott zu handeln hat? Wenn ich das einmal logisch hinterfrage, dann lässt sich aus dem Nichthandeln Gottes nur der Schluss ziehen, dass es mit der dahinterstehenden Gottesvorstellung nicht stimmt. Gott lässt sich nicht reduzieren auf den Allesgutmacher, auf den Allesvergeber, auf einen Friede, Freude, Eierkuchen Gott. Vielleicht wird diese falsche Schlussfolgerung viel seltener gezogen, wenn Menschen offen darüber sprechen, wie der Alltag mit Gott aussieht. Schließlich habe ich ja Gottes Handeln in meinem Leben und in unserer Welt erlebt. Warum behalte ich das dann schüchtern für mich, als ob es die Menschen meiner Umgebung nichts angeht? Schließlich geht es ja nicht um einen kleinen Privatgott, den ich nur für mich habe. Jesus hat sein Leben für die Schuld aller Menschen am Kreuz hingegeben und hat Vergebung bewirkt. Darf ich dieses Wissen und die Erfahrung von Vergebung irgendwem vorenthalten? Nein, ich will mutig einstimmen in die Worte Davids. Ich gedenke an die früheren Zeiten. Ich sinne nach über alle deine Taten und spreche von den Werken deiner Hände.
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236.000 Besucher aus 137 Ländern haben in diesem Jahr die Frankfurter Buchmesse besucht. Das ist knapp unter Vorjahresniveau. Die Veranstalter zeigen sich zufrieden. ERF-Lesezeichen-Chefin Ute Häuser-Ludwig war natürlich auch auf der Buchmesse. Und von ihr bekommen Sie gleich ein ganz persönliches Fazit mit ihren Highlights und neuen Lesetipps. Mehr nach Größer von Jonnes.

0: Ute Häuser-Ludwig, bist du schon wieder aufnahmefähig und kannst uns was erzählen nach deinem Wahnsinnserlebnis am Wochenende?
1: Das kann ich.
0: Sehr schön, da bin ich froh. Es ist nämlich so, dass am Wochenende die 78. Frankfurter Buchmesse zu Ende gegangen ist. Und Ute Häuser-Ludwig ist ja Literaturfachfrau für ERF Plus und verantwortlich für die Sendereihe Lesezeichen. Da war sie natürlich eine von der beinahe 250.000 an Besucherinnen und Besuchern. Deswegen fragen wir sie, was waren die Aufreger der Messe, was ihre persönlichen Highlights? Wir gehen sofort rein, Ute. Welche Autorinnen und Autoren sind bei dir am stärksten hängen geblieben?
1: Ich habe drei Namen mitgebracht. Ich war verabredet mit Thomas Weiß, einem Pfarrer und Dichter. Der hat eine neue biografische Erzählung geschrieben über einen frommen Zeitgenossen von Goethe, Johann Peter Hebel hieß er. Ein sehr poppiges Buchcover im 8-Grad Verlag, habe ich mich gefreut. Den habe ich getroffen. Dann war ich beeindruckt von der diesjährigen Buchpreisträgerin Shida Basiar und ein Highlight für mich war der alte Recke, Liedermacher, Lyriker Wolf Biermann. Also wie der die Bühne gerockt hat, muss man wirklich sagen, wie nah dran an den Leuten, es hat mich einfach beeindruckt. Und er sagt ja, er glaubt nicht an Gott, aber ich habe später ein Interview auf Instagram mit ihm gesehen und da hat er auf die Frage dieses Typen, der ihn da interviewt hat, wie sollen denn junge Christen heute sich zurechtfinden und auch auf die Bedrohung von rechts reagieren? Und da sagt Biermann, sie sollen wenigstens an Gott glauben, damit sie an die Menschen glauben können. Also der hat wirklich Haltung. Also ich fand ihn beeindruckt und ich habe sogar ein Autogramm von ihm ergattert. Das ist ja auch immer wichtig auf der Buchmesse.
0: Ja, sehr gut. Zur Buchmesse gehört auch die Verleihung des Deutschen Buchpreises. Nicht ganz so nobel wie der Nobelpreis für Literatur, aber doch auch eine sehr renommierte und wichtige Auszeichnung. Kanntest du die Preisträgerin vorher und wirst du ihr Buch lesen, Shida Basiar?
1: Shida Basiar kannte ich nicht und ich habe mir schon vorgenommen, ihr Buch zu lesen. Die Lücken hat sie geschrieben. Sie ist eine Autorin, die iranische Wurzeln hat. Sie erzählt von einem fiktiven Dorf im Hunsrück, wo nach 1920 so langsam die jüdische Bevölkerung ausgegrenzt wird, vertrieben und ermordet. Und Vorbild ist das Dorf, in dem sie selber groß geworden ist. Ihre Eltern sind in den 80er Jahren da als Migranten aus dem Iran sehr freundlich aufgenommen worden. Und sie fragt sich auch, wie geht das eigentlich zusammen? Das Böse, das Gute auf der anderen Seite, die Gleichgültigkeit damals und auch heute wieder. Also ist ein wirklich sehr aktuelles Buch, sicher keine lockere, aber doch eine sehr wichtige und lesenswerte Geschichte. Die Lücken hat aber 500 Seiten.
0: Hui, das ist ja schon Wälzer, aber wir kriegen es hin, du bist ja Profi.
1: Ja.
0: Kommen wir nochmal zu Thomas Weiß, der dritte Autor, den du getroffen hast. Sein aktuelles Buch ist zum Glück wesentlich dünner, du hast es dabei, es sieht richtig cool aus, tolles Cover, haben wir schon gesagt, von so einem kleinen Verlag. Der Titel lautet Johann Peter Hebel, der Heimatflüsterer. So Pop-Art-Style ist außen drauf. Was ist innen drin? Wer bitte ist Johann Peter Hebel?
1: Ja, das habe ich Thomas Weiß auch noch mal so ähnlich gefragt. Und vor allem, ob er diesen Mann, der vor 200 Jahren Dichter und Theologe war, so wie Thomas Weiß heute, ob er den gerne mal getroffen hätte.
2: Unbedingt. Also er liebte Kaffee wie ich. Er rauchte viel wie ich nicht. Ja, also ich hätte ihn unglaublich gerne kennengelernt. Er ist mir tatsächlich ein alter Freund geworden. Also ich bin viel im Zwiegespräch mit ihm. Also er steht mir nah sozusagen. Uns verbindet viel. Also Dichter, sagten sie, Pfarrer, ja, mit so einem Hang zur Liberalität, Kirchenrat und verantwortlich für Pädagogik, was ich lange war als Erwachsenenbildner.
1: Dieser Johann Peter Hebel, der hat auch viele biblische Geschichten nacherzählt und er war so der Auffassung, die Leute sollen sich eine eigene Meinung bilden können und deswegen enden diese Geschichten häufig mit so einem Satz, merke, ob es sich also verhielte. Also schönes altes Deutsch, also ich mag das. Also man soll selber prüfen, stimmt das, was ich höre, was ich lese? Und ja, Thomas Weiß ist sehr begeistert von diesem Bruder im Geiste und ich werde dieses Buch von ihm über Johann Peter Hebel, der in Heimatflüster bei uns im Lesezeichen Ende November vorstellen. Da freue ich mich.
0: Hatte ich mich doch drauf gefreut, dass das auch noch im Lesezeichen
1: kommt. Ja, so ist es.
0: Hervorragend. Da können Sie sich jetzt auch drauf freuen. Meine Frankfurter Buchmesse 26. Das waren Eindrücke und Lesetipps zur Frankfurter Buchmesse. Die ist am vergangenen Wochenende zu Ende gegangen. Und Ute Häuser-Ludwig war natürlich mittendrin und voll dabei. Danke, dass du uns auch mitgenommen hast.
1: Ja, sehr gerne.

0: Ute Häuser-Ludwig, frisch von der Frankfurter Buchmesse. Das waren jede Menge Buchtitel und Informationen. Wenn Sie sich den Beitrag nochmal anhören möchten und die Infos schriftlich anschauen, dann empfehle ich Ihnen die Mediathek von ERF Plus. Auf erfplus.de und in Ihrer ERF Plus App finden Sie die. Und dann gehen Sie zu Aktuelles vom Tag. Ja, und auch heute gibt es natürlich wieder ein Lesezeichen hier auf ERF Plus. Das fängt so an. Drei Männer pilgern auf dem Franziskusweg. Der eine ein evangelischer Christ, der zweite ein Katholik und der dritte ein Freikirchler. Es klingt wie der Beginn eines schlechten Witzes, ist aber ein sehr interessantes Buch. Wir hören mal kurz rein.
1: Was hältst du von einer Pilgerwanderung auf dem Franziskusweg? Mit dieser Frage von mir an Peter wurde die Idee geboren, auf den Spuren des heiligen Franziskus zu wandern. Mich beschäftigte schon länger der Gedanke, mal eine richtige Pilgerreise zu machen, nur mit dem nötigsten Gepäck ausgerüstet zu sein, Gespräche über den Glauben zu führen, mit Impulsen zum Nachdenken und stillen Zeiten.
0: Von ihren Eindrücken erzählen Fred Haller, Richard Stiegelbauer und Peter Wolfrum in ihrem Buch Stehen lassen und weitergehen. Die drei waren auf dem Franziskusweg zum Pilgern unterwegs und die Auszüge im Lesezeichen hören Sie ab heute Nachmittag hier auf ERF+. Außerdem finden Sie es natürlich immer auch in der Mediathek.

0: Jetzt aber. Ach, das kann doch sowieso keiner von uns. Miriam Butmann ist das mit Morgenlicht. Frisch, fromm, fröhlich, frei schicken wir sie so in den Montagmorgen. Es ist 8:45. Mein Kollege Tobias Schier und ich haben was gemeinsam. Wir wohnen beide in Hörweite einer Schule. Kinderlärm. Och, also mich stören andere Geräusche aus der Dorfmitte deutlich mehr, vor allem zu anderen Uhrzeiten. Wie Tobias das sieht, das verrät er Ihnen jetzt im Anstoß. Es geht um einen Bibelvers aus dem Alten Testament. Psalm 127, Vers 3.
1: Unser Haus steht in der Nähe einer Grundschule und eines Kindergartens. Wenn ich bei geöffnetem Fenster im Homeoffice sitze, dringt Kinderklang zu mir herein. Nicht Kinderlärm, denn ich freue mich darüber. Genauso, wie ich mich darüber freue, wenn unsere Kinder nach Hause kommen und ein Hallo durchs Haus rufen. Ich bin dankbar für diesen dreifachen Segen, den Gott mir und meiner Frau geschenkt hat. Im Psalm 127 kann ich hierzu folgende Worte lesen. Auch Kinder sind ein Geschenk des Herrn. Wer sie empfängt, wird damit reich belohnt. Drei Worte aus diesem Vers möchte ich gerne ein wenig genauer betrachten. Zum einen das Wort reich. Kinder bereichern mich und sie machen mein Leben reich. Das erlebe ich jeden Tag. Manchmal heißt das reich an Freude, manchmal reich an Sorge. Und doch, was wäre mein Leben ohne sie? Ärmer. Durch sie bin ich zu einem reichen Mann geworden. Zum anderen geht es mir um das Wort Geschenk. Wer bekommt nicht gerne etwas geschenkt? Ich kenne niemanden. Und doch gibt es schwere, herausfordernde Momente, in denen mich diese Kinder an den Rand meiner Geduld bringen. Dann hilft mir die Sichtweise des Psalmschreibers. Mein Sohn, meine Tochter, du bist ein Geschenk. Zuletzt das Wort auch. Das heißt für mich, Kinder sind nur eine von vielen Segnungen, die der Herr schenkt. Nur weil jemand keine Kinder hat, heißt das nicht, dass sie oder er nicht gesegnet ist. Der Psalmvers weitet meinen Blick und lässt mich erkennen, Gott segnet auf so vielfältige Weise.
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einen schönen Gruß bekommen aus Südtirol. Über die ERF Plus App, da gibt es ja eine Nachrichtenfunktion. Da schreibt Ingrid: Liebes ERF-Team, wir sind gerade im Urlaub in Südtirol und ich freue mich sehr, dass wir auch hier ERF empfangen können und Gottes Wort hören dürfen. Herzlichen Dank dafür und liebe Grüße. Dankeschön, liebe Ingrid. Vielleicht haben Sie auch ERF Südtirol gehört, das gibt's ja auch, die senden aus Meran. Aber vielleicht haben Sie auch uns gehört und das würde uns natürlich sehr freuen, wenn wir Sie sogar im Urlaub im schönen Südtirol begleiten dürfen. Die Begleitung von Aufgeweckt endet jetzt gleich an dieser Stelle mit den 9 Uhr Nachrichten. Danach sind wir aber noch weiter für Sie da in Gern gehört mit Ihren Liedwünschen und Ihren Grüßen an tolle Menschen. Sie wissen, wie es geht. Sie gehen auf erfplus.de. Oben auf dem gelben Balken gibt es einen Button, da steht Mitmachen. Da klicken Sie drauf und da gibt's Liedwunsch. Da können Sie das eintragen und Ihren Gruß ausfüllen. Oder Sie rufen uns einfach direkt an und sprechen auf den Anrufbeantworter. Die Nummer ist 06441 95 73 73. Ihre Grüße, Ihre Lieblingslieder auf ERF Plus. Freue ich mich schon drauf. Ich wünsche Ihnen einen mit wundervollen Tag. Ich bin Miri Langenbach. Falls Sie uns jetzt verlassen müssen, bis morgen und ansonsten bis gleich.

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2: Im Studio Jana Klonikowski. Bärbel Baas tritt als SPD-Co-Chefin und als Bundesarbeitsministerin zurück. Sie begründet das mit einem Todesfall in der Familie und mit öffentlichen Angriffen gegen sich. Fabian Hoffmann hat die Einzelheiten.
3: In einer persönlichen Erklärung schreibt Baas: Dieser Schritt ist mir nicht leicht gefallen. Nach dem Tod meiner Stieftochter habe ich festgestellt, dass ich Zeit brauche, um die Trauer zu verarbeiten. Dazu kamen demnach auch öffentliche Angriffe, wie Baas weiter schreibt, leider auch aus den Reihen der Union. Momentan kann sie nach eigener Aussage nicht die Kraft aufbringen, Regierungs- und Parteiarbeit vollumfänglich auszuüben. Deswegen nun der sofortige Rücktritt. Wer auf Baas folgt, ist aktuell noch unklar.
2: Unterdessen bespricht die CDU-Parteispitze auch heute noch bei einem Krisentreffen den weiteren Parteikurs. Problemfelder gibt's da einige. Maue Wahlergebnisse, schlechte Umfragewerte für Partei und Kanzler und stockende Reformen in der Regierung. Am Mittag will Merz dann vor die Presse treten. Das Bundesverfassungsgericht beschäftigt sich heute und morgen mit der Erbschaftssteuer. Also mit der Frage, wie viel Geld muss man zahlen, wenn man etwas erbt? Es geht darum, ob die aktuellen Regeln fair sind. Zum Beispiel für Kinder oder für Menschen, die eine Firma erben. Die vermeintliche Teilwaffenruhe zwischen Russland und der Ukraine ist offenbar gescheitert. Nach ukrainischen Angaben greift Russland wieder Energieanlagen in der Ukraine an. Mehr dazu von Uwe Schimonek.
4: US-Präsident Trump hatte zuvor angekündigt, beide Seiten würden auf Angriffe auf die Energieinfrastruktur verzichten wollen. Der ukrainische Präsident Zelensky wusste davon aber nichts. Wie er auf X mitteilte, gehen die russischen Angriffe auch ungehindert weiter. Moskau hat vor Wochen angefangen, gezielt Kraftwerke oder Umspannwerke ins Visier zu nehmen. Die Ukraine griff die russische Ölproduktion an. Trump hatte das mehrfach kritisiert.
2: Freiburg bleibt in dieser Bundesliga-Saison ungeschlagen und nach einem 2:1-Sieg gegen Schalke stehen die Freiburger an der Tabellenspitze. Im zweiten Sonntagsspiel gewann Köln das rheinische Derby gegen Gladbach ebenfalls mit 2:1.
1: 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Und jetzt das Wetter auf ERF Plus.
5: Wolkig bis sonnig ist es gerade und ab und zu gibt's auch mal Nebel. Später wechseln sich Wolken und längere sonnige Phasen ab. Nur im Nordosten kann gelegentlich ein Schauer runterkommen, sonst bleibt's trocken. Dazu liegen die Höchstwerte heute bei 12 bis 19 Grad. Morgen dann freundlicher mit mehr Sonne, aber hier und da auch mal ein bisschen Regen, maximal bis 19 Grad.
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6: Herzlich willkommen zur Montagsausgabe von Gern gehört. Sie wünschen sich Lieder und grüßen liebe Menschen. Und so stellen Sie sich für die nächsten 2 Stunden Ihr eigenes ERF Plus Musikprogramm zusammen. Ich freue mich drauf. Ich bin Mary Langenbach und ich nehme Sie direkt mal mit nach Lübbecke, westlich von Minden gelegen. Von dort hat Wilfried uns geschrieben. Und zwar wünscht er sich das Lied Gott, ich hoffe, der Tag wird gut von Rups Unger. Dazu schreibt er: Zum Geburtstag für unseren Pastor Jan Scheuermann, der ein toller Pastor ist, aber auch als Mensch. Ich wünsche ihm einen tollen Geburtstag im Kreise seiner Lieben. Auch von der EFG Eickhorst alles Gute. Schließen wir uns an, lieber Herr Scheuermann. Herzlichen Glückwunsch, Gottes Segen zum Geburtstag.

Jetzt fliegen wir weiter auf die Schwäbische Alb. Aus Albstadt hat uns von Albrecht dieser Gruß erreicht. Mit diesem fröhlichen Lied möchte ich alle treuen Hörer und die Mitarbeiter des ERFs grüßen. Dankeschön, lieber Albrecht, dass Sie sich das hier gewünscht haben. Die Gott lieben werden sein wie die Sonne.

Schwester Annemarie Bertschinger aus Bad Liebenzell grüßt Diakonisse Gisela Nowak aus Aue, die am 11. Oktober ihren 90. Geburtstag gefeiert hat. Die Grüße kommen auch von der Hausleitung und den Schwestern vom Diakonissenhaus Zion. Außerdem grüßt Schwester Annemarie ihre Klassenschwester, Schwester Helga Martini aus Bad Liebenzell zum Geburtstag. Sie befindet sich zurzeit im Krankenhaus. Beide Schwestern dürfen sich über das Lied freuen, Du hast mein Leben so reich gemacht, gesungen von Christel Menzel. Einen gesegneten Tag wünsche ich.

Guten Morgen, liebes ERF-Team. Mein Name ist Gisela Kommert aus Hamburg. Ich würde mich sehr freuen, wenn Sie meiner Freundin Frau Margarete Gode aus Hamburg zum 84. Geburtstag das Lied von Hannah Haller spielen, das Vaterunser. Sie hat das so gern. Und ich wünsche dem Geburtstagskind Gottes Segen, stabile Gesundheit und so viel Zuversicht und Mut wie bisher. Und danke für die wunderbare Freundschaft, die uns seit vielen Jahren verbindet. Gleichzeitig möchte ich meinen Bruder Manfred grüßen und ihm weiterhin Zuversicht, Mut und gute Gesundheit wünschen. Vielen lieben Dank. Auch Grüße an meine Schwägerin Beate. Auf Wiederhören.

Keinesfalls will ich Ihnen die feierliche Stimmung vermiesen, aber jetzt kommt das Lied der Woche und das ist diese Woche ein bisschen melancholischer angehaucht als in manchen anderen Wochen. Aber Susanne Pommerin-Weidner sagt, es komme keine trübe Stimmung auf. Warum? Das erklärt sie in ihrem Impuls zum Liedtext von Weit auf von Johannes Falk.

Weit auf. Ein Lied von Johannes Falk begleitet uns in dieser Woche. Es beschreibt die ehrliche, fast verzweifelte Inventur eines Menschen, der sich nach Veränderung sehnt. Textpassagen wie »Auf der Suche nach Glück hätte ich fast meine Seele verkauft« und »Jeden Dreck und jeden Müll habe ich innerlich angehäuft« zeigen, es geht um eine schonungslose Bestandsaufnahme. Hier schaut sich jemand in seinem Inneren um und findet nichts, das er schönreden könnte. Ist es also ein trübsinniges Lied? Nein, es ist ein hoffnungsvolles Lied, denn wenn ich es wage, genau hinzuschauen, dann kann dies ein erster Schritt sein, aus dem Chaos in eine ordnende Veränderung. Die Wahrheit über mich selbst kann mir helfen, dass ich mich für den Helfer öffne. Das Ich, das hier singt, ist nicht nur ein Verzweifelter, sondern vor allem ein mutiger Mensch.

Das Lied Gnade für die Welt, das hat mich so bewegt. Und ich muss daran denken, dass in einem alten Lied heißt, nur den Betern kann es noch gelingen, das Schwert ab unseren Häupten aufzuhalten. Und das hätte ich gern nochmal gespielt, weil es so einen inhaltsreichen Text hat. Und grüße damit alle Beter. Wir wollen weiter beten um Gnade für die Welt. Auf Wiederhören. Danke.

Siegfried und Oliver Fietz hier in Gern gehört mit Gnade für die Welt. Jetzt gehen wir in den Schwarzwald. Elisabeth aus Möhnsheim hatte am 1. Oktober ihren 80. Geburtstag. Das hat uns Karin aus Möhnsheim geschrieben und sie schreibt weiter: Liebe Elisabeth, ich möchte dir auf diesem Weg nochmals Danke sagen für dein schönes Geburtstagsfest gestern. Ich grüße dich ganz herzlich und wünsche dir, deinem Mann Gerhard und deiner großen Familie Gottes Segen. Sie hat sich ein Lied dazu ausgesucht, die Karin. Das Lob soll laut erschallen, heißt das. Das ist ein toller Wunsch. Die Melodie wird Ihnen nämlich sehr bekannt vorkommen. Lief sie doch früher fast immer am Samstagabend vor den großen Familienshows im Fernsehen. Es ist die Eurovisionshymne. Ja, die Melodie ist die Präludium-Fanfare aus dem Tedeum von Marc-Antoine Charpentier. Nach seinem Tod 1704 war das Werk fast 250 Jahre lang völlig in Vergessenheit geraten. 1953 haben es der französische Musikwissenschaftler Carl Denis, hatte der das wiederentdeckt, eine handschriftliche Partitur in den Archiven der Pariser Nationalbibliothek. Ja, und schon ein Jahr später hat dann die Europäische Rundfunkunion die ersten 8 Takte des Präludes als ihre offizielle Erkennungsmelodie auserkoren. Und seitdem ist es TV-Kult. Die Fanfare leitet internationale Satellitenübertragungen im Fernsehen ein und ist somit untrennbar mit Großereignissen wie dem Eurovision Song Contest oder Neujahrskonzerten verbunden. Ja, und dann hat ein gewisser Klaus Heitzmann aus Wiesbaden sich des Stückes angenommen und ein Chorstück draus gemacht. Womit wir wieder im Schwarzwald angekommen wären, bei Karin und Elisabeth. Hier ist Das Lob soll laut erschallen vom Wiesbadener Studiochor.

Valentin und Nathalie aus Wolfenbüttel, das ist südlich von Braunschweig, die gratulieren ihrer Oma. Sie schreiben, zum 94. Geburtstag unserer Oma Martha wünschen wir alles Gute. Wir denken an sie und haben sie ganz dolle lieb. Wir schließen uns den Grüßen an. Liebe Martha, alles Gute, Gottes Segen zum Geburtstag. Valentin und Nathalie haben ein schönes Lied für Sie ausgesucht. Hier ist Conspirito mit Wer nur den lieben Gott lässt walten.

0: Liebes Ehe-Echt-Team, hier ist Lydia Schaller. Heute Morgen waren ihn aufgeweckt die Gäste Simon und Jonas Georg. Ein Lied von ihnen hat mir besonders gefallen. Es gefällt mir jetzt am besten. Es heißt Ein wundervolles Leben. Es wäre ganz schön, wenn sie spielen könnten. Grüße auch ganz herzlich meine Schwester Iris und mein Schwager Anno, die auch gerne Iris hören. Vielen lieben Dank. Shalom, Lydia.
1: Falls Sie sich jetzt fragen, was meint die Lydia denn, wo waren denn musikalische Gäste? Das war am Freitag, aber das Lied ist natürlich immer noch besonders schön. Deswegen jetzt hier am Montag in Gern gehört, ein wundervolles Leben von Simon und Jonas Georg.

Wir möchten Anne-Rose Stöfhase zu ihrem Geburtstag am 12. Oktober ganz herzlich gratulieren. Wünschen dir Gottes Segen auf all deinen Wegen. Es denken an dich deine Freundinnen Inge und Roswitha mit dem Lied Stern, auf den ich schaue. Dies ist auch das Lieblingslied von Marlene Ezold, die bestimmt mithört. Danke.

Erzgebirge wird Geburtstag gefeiert. Helmut und Elisabeth aus Lauterbernsbach haben uns das verraten. Ach, ist gar nicht im Erzgebirge. Naja, sei es drum. Sie schreiben, zum Geburtstag gratulieren wir dir, liebe Anne-Rose, in Berlin von ganzem Herzen. Gottesreichen Segen und Beistand im neuen Lebensjahr. Es ist so schön, dass es dich gibt, ergänzen sie noch. Und da kann es nur ein Lied geben. Du bist ein Segen für die Welt. Hier ist Johannes Matthias Roth.

hat Inge gemacht. Aus Lemförde, an der Grenze von NRW und Niedersachsen am Dümmersee, hat sie sich bis dahin durchgesurft und wünscht sich das Lied Wohin dein Weg von Carola und Eberhard Rink. Und dazu schreibt sie einen Gruß für alle, die Stärkung zum Festhalten brauchen, Jesus zu folgen, wenn es schwierig wird.

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1: Im Studio Jana Klonikowski. Öffentliche Angriffe, auch von der Union, und die Trauer um ihre verstorbene Stieftochter waren am Ende zu viel für Bärbel Baas. Sie tritt als SPD-Chefin und als Bundesarbeitsministerin zurück. Führende SPD-Politiker reagierten bestürzt. Und CDU-Außenminister Johann Wadephul sagt:
2: Ich finde, wir sollten in der Politik auch immer daran denken, dass Menschen diese Ämter ausüben. Und wenn jemand wie Bärbel Baas sagt, sie ist in einer Überforderungssituation, dann muss man das zunächst einmal respektieren. Insofern sind meine Gedanken zunächst einmal bei ihr ganz persönlich, weil sie ein sehr feiner Mensch ist, der uns in der Koalition sicherlich auch fehlen wird.
1: Als Nachfolger für das Arbeitsministerium ist der rheinland-pfälzische Ex-Ministerpräsident Alexander Schweitzer vorgesehen. Beim Koalitionspartner CDU geht heute unterdessen das Krisentreffen weiter. Themen gibt es reichlich. Schlechte Wahlergebnisse, schlechte Umfragewerte, stockende Reformen. Am Mittag wollen Kanzler Merz und Generalsekretärin Hoppermann vor die Presse treten. Zu einem möglichen Aus von Kanzler Merz sagte der Politikwissenschaftler Albrecht von Lucke bei NTV:
3: Die Probleme sind viel grundsätzlicherer, strukturellerer Art. Wir haben es mit zwei geschwächten Volksparteien zu tun. Und beide Parteien profilieren sich gegeneinander. Und ein bloßer Kanzlertausch würde das Problem nicht lösen. Also insofern glaube ich nicht, dass die Union zu diesem Schluss kommt.
1: Verwirrung um eine Teilwaffenruhe im Ukraine-Krieg. Laut US-Präsident Trump sollen sich beide Seiten darauf geeinigt haben, nicht mehr auf die Energieinfrastruktur zielen zu wollen. In Kiew weiß man davon allerdings nichts. Und laut Präsident Zelensky hat Russland erneut ein Kraftwerk angegriffen. Die Nobelpreiswoche geht heute zu Ende. Zum Abschluss wird die Auszeichnung in der Kategorie Wirtschaftswissenschaften verkündet. Letztes Jahr haben ihn drei Wissenschaftler für ihre Forschung zu nachhaltigem Wachstum bekommen. Überreicht werden alle Nobelpreise dann im Dezember. Auch nach fast einer Woche fehlt von dem möglichen Puma bei München jede Spur. Nach Drohnen und Hubschraubern soll nun eine Reiterstaffel bei der Suche helfen. Ein Jäger hatte die vermeintliche Raubkatze letzte Woche im Moos nahe des Münchner Airports gefilmt. Weitere Spuren oder weitere Sichtungen gab es danach nicht.
0: 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Und jetzt das Wetter auf ERF Plus.
4: Wolkig bis sonnig ist es gerade und ab und zu gibt's auch mal Nebel. Später wechseln sich Wolken und längere sonnige Phasen ab. Nur im Nordosten kann gelegentlich ein Schauer runterkommen, sonst bleibt's trocken. Dazu liegen die Höchstwerte heute bei 12 bis 19 Grad. Morgen dann freundlicher mit mehr Sonne, aber hier und da auch mal ein bisschen Regen, maximal bis 19 Grad.
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5: Ihr Wunschkonzert für den Montagmorgen, das ist gern gehört auf ERF+. Ich bin Miri Langenbach und ich habe gerade an meine Jungscharzeit früher gedacht. Da haben wir Punkte bekommen, für wenn man da war, wenn man jemanden mitgebracht hat und wenn man seine Bibel dabei hatte und wenn man den Bibelvers des Monats konnte. Aber das war ja nur ein Punkt im Monat. Und am Ende gab es ein kleines Geschenk, wenn man viele Punkte hatte. Also, falls Sie jetzt Ihre Bibel dabei haben, es gibt einen Punkt. Wir spielen nämlich eine Version des Psalms 23 und zwar für Margot aus Rodenbach. Das liegt in der Nähe vom hessischen Haiger. Sie wünscht sich die Version von Sephora Nelson und damit wollen wir weitermachen.

Es kommen Grüße aus dem hessischen Hinterland bei uns an. Aus Angelburg Gönnern melden sich Joachim und Juliane. Sie wünschen sich das Lied »Gott wird dich tragen« zum, so schreiben sie, Geburtstag von Ingeborg Heimann. Wir wünschen dir Gottes reichen Segen, Kraft und Zuversicht für jeden neuen Tag. Da schließen wir uns gerne an, liebe Ingeborg. Lassen Sie sich gratulieren. Gottes Segen für Sie. Hier ist Ihr Geburtstagslied.

Martin Köhn aus Veichheim, an alle Israel-Freunde, der Wunsch um Frieden im Nahen Osten mit dem Lied Hevenu Shalom Alechem. Wir Christen gehören an die Seite Israels. Und da grüße ich alle fränkischen Israel-Freunde. Am Montag ist ja unser Abend in Veichheim, in der Kreuzkirche. Shalom.

Am 10. Oktober feierten Hanne und Hans Schmid ihre goldene Hochzeit. Margret Arnold aus Neubulach grüßt euch beide mit dem Lied von Peter Menger: Wir sind Pilger auf dem Weg in das ewige Land. Herzlichen Segenswunsch.

Hallo, guten Morgen. Hier spricht Silvia Müller, zurzeit in Borkum in Reha. Ich möchte grüßen den Dominik aus der City Church in Köln, denn dieser junge Mann hat letzte Woche Dienstag sich einfach meinen Rollator geschnappt, ihn die Treppe runtergetragen und mir weitergeholfen, weil der Zug, mit dem ich fahren wollte, ausgefallen ist und wie ich dann weiter nach Emden kam. Ja, für diese Nächstenliebe, für diese Begegnung bedanke ich mich so sehr bei ihm und würde ihm das Lied wünschen, Stark von Jasmine Hunzinger. Vielen lieben Dank, Gottes Segen für Sie alle. Alles Gute. Tschüss.

Hier ist der Jochen aus Friedolfing. Und weil ich Gott von ganzem Herzen danken möchte, wünsche ich mir das Lied Nun danket alle Gott, gespielt vom Westfälischen Blechbläser Ensemble. Ich grüße die Anke und die Esther aus Berchtesgaden und die Iris aus Bad Reichenhall und die Miriam aus Laufen. Vielen Dank fürs Spielen. Ich höre euch sehr gerne zu, immer wieder.

Nur echt mit der Trompetenoberstimme von Johann Krüger. Das war Nun danket alle Gott vom Westfälischen Blechbläserensemble hier in Gern gehört am Montag. Eben haben Sie schon die schöne Melodie Hevenu Shalom Alechem gehört. Wir wünschen Frieden für alle, heißt das übersetzt. Und jetzt packen wir noch einen Liedtext drauf. In Weingarten, da hat uns nämlich Thomas eingeschaltet und er möchte ein Lied von Christoph Zehntner gerne hören. Frieden dir, Jerusalem, heißt das. Dazu schreibt er: Ich grüße mit dem Lied herzlich alle Teilnehmer des Israel-Kongresses auf dem Schönblick. Das ist ein Kongresshaus in Schwäbisch Gmünd. Und einfach alle Israel-Freunde weltweit, schreibt er. Seien wir wachsam, wir sollen ein Licht sein.

0: Rosi aus Schlettau, das ist im Erzgebirge, wünscht sich das Lied Only Jesus von Casting Crowns. Sie schreibt, ich grüße alle Zuhörer und das ERF-Team herzlich und wünsche allen eine gesegnete Woche. Dankeschön, liebe Rosi, das wünschen wir Ihnen auch. Und na sowas, Casting Crowns in gern gehört und wir grüßen nicht nach Nattenhausen. Alles ist möglich. Hier kommt jetzt Only Jesus, das bedeutet Jesus allein. Und wir haben den Liedtext mal für Sie übersetzt.
1: 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Hinterlasse deinen Stempel. Bau dir einen Namen auf. Folge immer deinem Herzen, egal was kommt. Mach dir einen Namen, an den sich die Welt erinnert. Aber alles, was eine leere Welt verkaufen kann, sind leere Träume. Als ich an der Reihe war, mir einen Namen zu machen, ging ich im Licht verloren. Jesus, das ist der einzige Name, an den man sich erinnern sollte. Alle Königreiche, die aufgebaut wurden, alle gewonnenen Trophäen werden zu Staub zerfallen, wenn einmal alles gesagt und getan ist. Denn alles, was wirklich zählt, ist die Frage, habe ich gegenüber denen, die ich liebe, wahrhaftig gelebt? War mein Leben ein Beweis dafür, dass es nur einen gibt, dessen Name ewig bleiben wird? Ich möchte kein Vermächtnis hinterlassen. Mir ist egal, ob man sich an mich erinnert. Allein Jesus. Ich habe nur dieses eine Leben zu leben und ich werde jede Sekunde nutzen, um auf ihn hinzuweisen. Alleine auf Jesus. 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
1: Für meine Cousine und Freundin Ruth Walder aus Rheinerpfau wünsche ich das Lied Befiehl du deine Wege. Liebe Ruth, ich wünsche dir für deine OP viel Ruhe und Gelassenheit und die Gewissheit, dass Gott da ist. Liebe Grüße, deine Marianne Zinser aus Schlossburg.

0: Guten Morgen, liebes ERF-Team. Mein Name ist Monika Kreins aus Großzimmern. Anlässlich meines 75. Geburtstags am 10.10. wünsche ich mir ein Lied von Jürgen Werth, Herbstlaub. Wäre schön, wenn ihr es spielen könntet. Und ich wünsche allen Hörern und Hörerinnen einen gesegneten, schönen Herbsttag.
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Für Hildegard Ocker aus Großbettlingen. Liebe Hildegard, wir gratulieren dir nachträglich ganz herzlich zu deinem 90. Geburtstag und wünschen dir viel Kraft und gottesreichen Segen. Vielen Dank, dass du deinen Bruder Dieter, der seit der Kindheit erblindet ist, so liebevoll versorgst und ihn immer begleitest, wenn wir zusammen mit der Blindengruppe unterwegs sind. Herzliche Grüße von Jürgen und Katja aus Frickenhausen mit deinem Lieblingslied »Die Himmel rühmen«.

Heute ist der 12. Oktober und heute wird Mia 12 Jahre alt. Nee, nicht heute, sie ist schon 12 Jahre alt. Christine und Günther aus Donaueschingen schreiben: Liebe Mia, nachträglich zu deinem 12. Geburtstag wünschen wir dir alles Liebe und ein wunderbares neues Lebensjahr. Deine Oma und Opa. Ja, Mia, alles Gute, ne? Ich hoffe, du hast gut gefeiert und wir wünschen dir auch Gottes Segen. Ein Lied haben Oma und Opa auch für dich ausgesucht, und zwar dieses hier, Mittelpunkt. In der Version von Juri Friesen hier in Gern gehört.

Ja, das war's für heute mit Gern gehört. Die Schlussworte dieser Sendung überlasse ich Rita aus Viersen am Niederrhein. Sie wünscht sich das Lied Herr, das Licht deiner Liebe leuchtet auf. Ist im Original von Graham Kendrick und in der deutschsprachigen Fassung von Manfred Schmidt. Wir spielen es in der Version vom Chor Time to Sing. Jetzt aber zu den Schlussworten. Rita schreibt: Ich wünsche mir, dass unser Land gefüllt wird mit Menschen, die Gott, dem Vater und dem Herrn Jesus die Ehre geben und in seiner Liebe leben. Grüße an alle, die sich das ebenfalls wünschen. In der Liebe Jesu mit euch verbunden, Rita. Da schließe ich mich gerne an. Ich sage Tschüss, mein Name ist Miri Langenbach und ich freue mich schon auf Ihre Liedwünsche für morgen. Sie wissen ja, auf erfplus.de/Liedwunsch können Sie das Online-Formular ausfüllen oder Ihre Grüße direkt selbst aufs Band sprechen unter der Nummer 06441 95 73 73. 06441 95 73 73. Feuer frei. Und Segenregen für den Tag gewünscht. Machen Sie's gut. Tschüss.

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1: Im Studio Jana Klonikowski. Bärbel Baas macht vorerst Schluss mit der Spitzenpolitik. Sie tritt als SPD-Chefin und als Bundesarbeitsministerin zurück und begründet das mit einem Todesfall in der Familie. Gleichzeitig prangert Baas öffentliche Angriffe auf ihre Person an, auch aus den Reihen der Union. Fabian Hoffmann hat die Reaktionen auf diesen Paukenschlag.
2: Führende SPD-Politiker reagierten bestürzt. Co-Chef Lars Klingbeil nennt die Angriffe gegen Baas in den letzten Tagen unanständig und verletzend. Sowas gehört sich nicht, sagt er. Der CDU-Ministerpräsident von Rheinland-Pfalz, Gordon Schnieder, zeigte Verständnis für Baas' Entscheidung. Von der Kritik am politischen Umgang mit ihr will er aber nichts wissen. Ein Nachfolger für Baas im Arbeitsministerium steht übrigens schon in den Startlöchern. Alexander Schweizer soll's werden. Bis Mai war er rheinland-pfälzischer Ministerpräsident.
1: Unterdessen bespricht die CDU-Parteispitze auch heute noch bei einem Krisentreffen den weiteren Parteikurs. Problemfelder gibt's da einige. Maue Wahlergebnisse, schlechte Umfragewerte für Partei und Kanzler und stockende Reformen in der Regierung. Am Mittag will Merz dann vor die Presse treten. Die Nobelpreiswoche geht heute zu Ende. Zum Abschluss wird die Auszeichnung in der Kategorie Wirtschaftswissenschaften verkündet. Letztes Jahr haben ihn drei Wissenschaftler für ihre Forschung zu nachhaltigem Wachstum bekommen. Überreicht werden alle Nobelpreise dann im Dezember. So langsam wird es Zeit für Winterreifen und noch bekommt man in den Werkstätten meist innerhalb weniger Tage einen Termin. Der Geschäftsführer des Kfz-Gewerbeverbands Schleswig-Holstein, Jan-Nikolas Sonntag, sagte uns, dass es am besten ist, den Fachmann die Reifen wechseln zu lassen. Wenn man das selber macht?
3: Dann muss man gucken, dass man die Reifen richtig aufsetzt. Früher gab es ja so die Regelung, ich tausche quer, vorne links, hinten rechts. Das ist bei neueren Reifenprofilen gar nicht mehr so ohne weiteres sinnvoll und möglich, weil sie auch entsprechend eingefahren sind. Also die Reifen grundsätzlich eher lieber da lassen, wo sie waren. Und dann muss man eben gucken, ob sie noch genug Profil haben. Aber man muss vor allen Dingen natürlich sehen, dass man sie richtig festkriegt.
1: Die Suche nach dem vermeintlichen Puma bei München geht weiter. Jetzt ist die Polizei auch mit einer Reiterstaffel im Moos nahe des Flughafens unterwegs. Zu Fuß, mit Hunden, im Hubschrauber oder mit Drohnen hatte man bislang keinen Erfolg. Ein Jäger hatte das Tier letzte Woche gefilmt. Seitdem fehlt von ihm jede Spur.
0: 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Und jetzt das Wetter auf ERF Plus.
4: Wolkig bis sonnig ist es gerade und ab und zu gibt's auch mal Nebel. Später wechseln sich Wolken und längere sonnige Phasen ab. Nur im Nordosten kann gelegentlich ein Schauer runterkommen, sonst bleibt's trocken. Dazu liegen die Höchstwerte heute bei 12 bis 19 Grad. Morgen dann freundlicher mit mehr Sonne, aber hier und da auch mal ein bisschen Regen, maximal bis 19 Grad.
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5: Ich heiße Sie herzlich willkommen zur Sendereihe Durch die Bibel. Heute werden wir uns mit dem letzten Abschnitt aus dem Buch Jesaja befassen, der wahrscheinlich für viele Neuland ist, da sich kein Kurs über Prophezeiungen ausgiebig mit diesem Bibelabschnitt befasst. In diesem Kapitel sehen wir, wie die Sonne der Gerechtigkeit über Israel aufgeht.

Wenn Jesus eines Tages wiederkommt, wird er wie die Sonne sein, die über der tiefsten Dunkelheit aufgeht. In dieser Zeit wird Israel das herrliche Licht auf der gesamten Erde widerspiegeln. Die Gemeinde wird dann bei Christus sein. Der Versuch, Israel und die Gemeinde Gottes auf einen gemeinsamen Nenner zu bringen, versinkt schnell im Morast, wenn man sich auf dieses Gebiet begibt. Es ist eine unzulängliche Deutung, die dem Umfang dieser Prophezeiungen nicht gerecht wird. Ich betone dies, weil es bereits zu so viel Verwirrung geführt hat. Für einige Bibelschulen spielen Prophezeiungen kaum eine Rolle und Abschnitte wie dieses wichtige Kapitel im Wort Gottes werden allgemein außer Acht gelassen. Dieser dritte und letzte Abschnitt des Buches Jesaja stellt auch den Heiland am Kreuz dar. Daraus folgt, dass ein eindeutiger Fortschritt stattgefunden hat, der nicht nur von der Herrschaft Gottes zeugt, wie es im ersten Teil des Buches Jesaja der Fall war, sondern auch stärker von der Gnade Gottes. Im ersten Abschnitt wurde mehr das Gesetz betont. Hier liegt der Schwerpunkt nun auf der Gnade. Hier kann ebenso wie im ersten Abschnitt festgestellt werden, dass es Liebe im Gesetz gibt. In diesem Abschnitt werden wir umgekehrt aber auch feststellen, dass es ein Gesetz in der Liebe gibt. Das vor uns liegende Kapitel 60 beschreibt meines Erachtens auch die Wiederkunft Christi. Kapitel 59 wurde mit der Aussage beendet, dass der Heiland nach Zion kommen wird. Im Laufe von Kapitel 60 ist von der Zeit die Rede, da er gekommen sein wird. Im Hebräischen gibt es die sogenannte prophetische Zeitform. Diese wird genutzt, wenn der Prophet über ein bevorstehendes Ereignis hinausgeht und zurückblickt, so als ob es bereits stattgefunden hätte. Jesaja spricht von vielen Dingen so, als hätten sie bereits stattgefunden. Zum Beispiel beginnt er Kapitel 60 mit diesem Satz: Mache dich auf, werde Licht, denn dein Licht kommt, und die Herrlichkeit des Herrn geht auf über dir. Wenn Gott sagt, dass sich ein bestimmtes Ereignis zutragen wird, dann ist er sozusagen bereits auf der anderen Seite. Für ihn ist es genau so, als hätte es bereits stattgefunden. Mit anderen Worten, Prophezeiungen sind wie eine Form, in welche die Geschichte gegossen wird. Hören Sie zu Beginn meiner Auslegung noch einmal Vers 1 aus Kapitel 60 des Jesaja-Buches. Mache dich auf, werde Licht, denn dein Licht kommt, und die Herrlichkeit des Herrn geht auf über dir. Nun ist also das Licht gekommen, von dem Maleachi gesprochen hat. Gott ließ ihn sagen: Euch aber, die ihr meinen Namen fürchtet, soll aufgehen die Sonne der Gerechtigkeit und Heil unter ihren Flügeln. Weiter mit Vers 2 bei Jesaja. Denn siehe, Finsternis bedeckt das Erdreich und das Dunkel die Völker, aber über dir geht auf der Herr und seine Herrlichkeit erscheint über dir. Der Herr Jesus Christus ist das Licht der Welt. Und genau das war eine seiner Aussagen, als er hier auf Erden war. Hier in unserem Bibelvers aus Jesaja lesen wir: Denn siehe, Finsternis bedeckt das Erdreich. Das kommende Licht wird in der Nacht der geistlichen Dunkelheit gebraucht, welche die Erde umgeben hat und auch noch heute umgibt. Trotz mehr als 2000 Jahren Evangelium ist der Kreis der Finsternis heute dunkler als jemals zuvor. Das Licht muss dem künftigen Segen vorausgehen. Die Sonne der Gerechtigkeit muss aufgehen, um die Wiederkunft Christi einzuleiten. Gott hatte nie beabsichtigt, dass das Predigen des Evangeliums zur Wiederkunft Christi führte, denn dafür wird das Licht gebraucht. Dieses Licht ist Jesus. Wir brauchen den Heiland in Zion, der die Heiden von fern mitbringen wird. Ich lese Vers 3. Und die Heiden werden zu deinem Lichte ziehen und die Könige zum Glanz, der über dir aufgeht. Ich glaube, dass die größte Wiederbelebung, also die größte Bekehrung zu Gott, erst noch kommen wird. In Römer 11, Vers 15 schreibt der Apostel Paulus: Denn wenn ihre Verwerfung die Versöhnung der Welt ist, was wird ihre Annahme anderes sein als Leben aus den Toten?
Es wird die Auferstehung Israels und der ganzen restlichen Welt sein. Jeder von uns lebt auf einem kleinen Fleckchen Erde im Weltall, der nur ein verherrlichter Friedhof ist. Ich komme nun zu Vers 4. Hebe deine Augen auf und sieh umher. Diese alle sind versammelt und kommen zu dir. Deine Söhne werden von ferne kommen und deine Töchter auf dem Arme hergetragen werden. Die Menschen werden rebellisch und verstreut ins gelobte Land zurückkehren. Aber sie werden Gott gehorchen. Die Frauen, die körperlich schwächer sind als die Männer, werden auf den Hüften getragen, genauso wie Mütter häufig ihre Kinder tragen. Ich lese Vers 5. Dann wirst du deine Lust sehen und vor Freude strahlen, und dein Herz wird erbeben und weit werden. Wenn sich die Schätze der Völker am Meer zu dir kehren und der Reichtum der Völker zu dir kommt. Hier wird die Bewegung aller Menschen gen Jerusalem beschrieben. Sie werden über das Land oder das Meer kommen. Es wird ein erstaunliches Ereignis sein. Vers 6. Denn die Menge der Kamele wird dich bedecken, die jungen Kamele aus Midian und Eva. Sie werden aus Saba alle kommen, Gold und Weihrauch bringen und des Herrn Lob verkündigen. Es werden die Weisen kommen und das nicht nur aus dem Osten, sondern aus der ganzen Welt, um dem Heiland Gold und Weihrauch zu bringen. Man beachte, dass sie keine Myrrhe bringen werden. Warum nicht? Weil Myrrhe ein Symbol von Christi Tod bei seinem ersten Kommen gewesen ist. Bei seinem zweiten Kommen werden die Weisen keine Myrrhe bringen. Das ist ein bemerkenswerter Vers. Weiter mit Vers 7. Alle Herden von Kedar sollen zu dir gebracht werden, und die Widder Nebajots sollen dir dienen. Sie sollen als ein wohlgefälliges Opfer auf meinen Altar kommen, denn ich will das Haus meiner Herrlichkeit zieren. Es werden Tierherden zur Opferung nach Jerusalem gebracht werden. Im Tempel wird es wieder Opferungen geben. Das Alte Testament ist sehr genau, was diesen Punkt angeht. Dazu kann man zum Beispiel Hesekiel 40 bis 44 lesen. Diese Opferungen weisen meiner Meinung nach auch auf den Tod Christi hin. Weiter mit Vers 8. Wer sind die, die da fliegen wie die Wolken und wie die Tauben zu ihren Schlägen? Wenn es irgendeine Prophezeiung in der Bibel gibt, die auf Flugzeuge anspielt, dann diese. Aber der Text spielt wahrscheinlich eher auf Schiffe auf dem Meer an. Damit sind nicht die heutigen Ereignisse gemeint. Dennoch verstehe ich, dass Juden aus noch östlicher gelegenen Ländern als Israel dachten, dass die Prophezeiung erfüllt wurde, als sie von amerikanischen Flugzeugen nach Israel gebracht wurden. Doch es entspricht nicht ganz dem Umfang der Prophezeiung. Es geht weiter mit Vers 9. Die Inseln harren auf mich und die Tarsisschiffe vor allem, dass sie deine Söhne von ferne herbringen, samt ihrem Silber und Gold für den Namen des Herrn deines Gottes und für den Heiligen Israels, der dich herrlich gemacht hat. Mit Tarsis sind hier offensichtlich alle seegängigen Völker gemeint, deren Schiffe für die Rückkehr ins gelobte Land genutzt werden würden. Die Völker, die Israel einst zerstörten, werden dem Land bei seiner Rückkehr helfen. Zu dieser Zeit werden Juden aus Russland nach Israel reisen. Anstatt eine Zahlung zu verlangen, werden die Menschen Juden mit Geschenken verabschieden, wie es die Ägypter getan hatten. Letztlich erhielten die Israeliten lediglich die Entlohnung von den Ägyptern und es hatte sie ein reicher Lohn erwartet, da sie 400 Jahre lang Sklaven gewesen waren. Ich lese Vers 11. Deine Tore sollen stets offen stehen und weder Tag noch Nacht zugeschlossen werden, dass der Reichtum der Völker zu dir gebracht und ihre Könige herzugeführt werden. Die Völker der Welt, die gerettet werden, werden auch bei der Wiederkunft Christi nach Jerusalem kommen. Ich lese Vers 12. Denn welche Völker oder Königreiche dir nicht dienen wollen, die sollen umkommen und die Völker verwüstet werden. Der Herr Jesus machte deutlich, dass sein Urteil über die Völker von der Behandlung der Juden abhängen würde.
Bei der Wiederkunft Christi wird sich jeder verbeugen und bekennen, dass Jesus Christus der Herr ist. Die ganze Menschheit wird dazu gezwungen werden, sich vor Jesus zu verbeugen. Dieser Zwang wird natürlich der Druck der öffentlichen Meinung dieser Zeit sein. Es wird auch dann noch jene geben, die sich im Herzen nicht verneigen wollen, aber sie werden es nach außen hin tun. Dann folgt der Gesichtspunkt der Ewigkeit des Himmelreiches. Ich glaube, dass es in dieser Zeit zu drastischen Änderungen kommen wird. Es wird keine notdürftig zusammengeflickte Welt mehr geben, sondern eine neue Erde und ein neuer Himmel werden entstehen. Gott wird alle Dinge neu machen und er wird uns eine neue Chance geben. Darauf freue ich mich schon. Seit mein Leben vor vielen Jahrzehnten begonnen hat, habe ich viele Fehler gemacht. Ich würde gern noch einmal von vorne beginnen. Gott wird alle Dinge neu machen. Er wird die Natur nicht mit neuen Werkzeugen ausrüsten. Er wird uns eine neue Natur geben und er wird all jenen eine neue Natur geben, die ihm vertraut haben. Was für ein herrlicher, wundervoller Tag das sein wird. Ich komme nun zu Vers 15. Denn dafür, dass du die Verlassene und Ungeliebte gewesen bist, zu der niemand hinging, will ich dich zur Pracht ewiglich machen und zur Freude für und für. Wie Jesaja in Kapitel 2 prophezeit hatte, wird Jerusalem zum Zentrum der Erde werden. Zu dieser Zeit wird ein großer Segen über die Menschen kommen. Ich lese Vers 16. Du sollst Milch von den Völkern saugen, und der Könige Brust soll dich säugen, auf dass du erfahrest, dass ich, der Herr, dein Heiland bin und ich, der mächtige Jakobs, dein Erlöser. Die Reichtümer Jerusalems, die von anderen Völkern geraubt worden sind, werden mit Zinsen zurückgezahlt werden. Vers 17. Ich will Gold anstatt des Erzes und Silber anstatt des Eisens bringen und Erz anstatt des Holzes und Eisen anstatt der Steine. Und ich will zu deiner Obrigkeit den Frieden machen und zu deinen Vögten die Gerechtigkeit. Es ist interessant, dass es in Israel so viele Messingprodukte gibt. Auf den ägyptischen und libanesischen Märkten werden viele Messingprodukte verkauft, aber an diesem Tag in der Zukunft werden sie gegen Silber und Gold ausgetauscht werden. Mit anderen Worten, Edelmetalle werden wieder zu etwas Alltäglichem werden. In den Versen 19 und 20 werden noch mehr wundervolle Ereignisse beschrieben. Die Sonne soll nicht mehr dein Licht sein am Tage, und der Glanz des Mondes soll dir nicht mehr leuchten, sondern der Herr wird dein ewiges Licht und dein Gott wird dein Glanz sein. Deine Sonne wird nicht mehr untergehen und dein Mond nicht den Schein verlieren. Denn der Herr wird dein ewiges Licht sein, und die Tage deines Leidens sollen ein Ende haben. Jesus, das Licht der Welt, wird da sein. Er ist auch das Licht des neuen Jerusalems. Das Universum wird keine Straßenlampen an den Ecken mehr brauchen. Letztlich sind ja alle Sonnen und Sterne wie Straßenlampen im Weltall. Gott hatte aus meiner Sicht das Universum aufgrund der Sünde nicht sehr gut beleuchtet, aber an diesem Tag wird er alle Lichter entzünden. Ich lese Vers 22. Aus dem Kleinsten sollen tausend werden und aus dem Geringsten ein mächtiges Volk. Ich, der Herr, will es zu seiner Zeit eilends ausrichten. Die Menschen werden an diesem Tag stärker werden, ohne auf Vitamine zurückgreifen zu müssen. Jesus machte darauf aufmerksam, dass der Geist bereitwillig ist, das Fleisch hingegen schwach. Ich kann aus eigener Erfahrung sagen, dass mein Fleisch einfach nicht mit mir mithalten kann. Ich würde gerne viel schneller sein, aber mein Körper hält mich zurück. An diesem Tag in der Zukunft wird all das jedoch korrigiert werden, sowohl hier auf Erden als auch im Himmel. Wir erreichen nun Kapitel 61. Jesus begann sein öffentliches Wirken mit einem Zitat aus diesem Abschnitt des Buches Jesaja, und aus diesem Grund ist dieses Kapitel von besonderem Interesse.
Hier geht es mit dem Segen Christi weiter und die Betonung liegt auf Israel als Mittelpunkt aller irdischen Vorzüge. Der letzte Abschnitt beschreibt auch alle Vorzüge der Wiederkunft Christi. Die ersten drei Verse sind eine der bemerkenswertesten Bibelstellen und sie helfen dabei, die Bibel richtig zu deuten. Ich lese die Verse 1 und 2. Der Geist Gottes des Herrn ist auf mir, weil der Herr mich gesalbt hat. Er hat mich gesandt, den Elenden gute Botschaft zu bringen, die zerbrochenen Herzen zu verbinden, zu verkündigen den Gefangenen die Freiheit, den Gebundenen, dass sie frei und ledig sein sollen. Zu verkündigen ein gnädiges Jahr des Herrn und einen Tag der Vergeltung unseres Gottes, zu trösten alle Trauernden. Das ist ein System zur richtigen Deutung der Bibel. Wenn man diese Verse ohne Kenntnisse über das Neue Testament lesen würde, kann Verwirrung darüber aufkommen, von wem hier die Rede ist. Wer sagt an dieser Stelle, der Geist Gottes des Herrn ist auf mir? Nun, im Neuen Testament finden wir Gottes Deutung in Lukas 4 in den Versen 16 bis 19. Als Jesus in seiner Heimatstadt Nazareth in die Synagoge ging, las er diesen Abschnitt. Hier der Bericht aus dem Lukas-Evangelium. Und er kam nach Nazareth, wo er aufgewachsen war, und ging nach seiner Gewohnheit am Sabbat in die Synagoge und stand auf und wollte lesen. Da wurde ihm das Buch des Propheten Jesaja gereicht, und als er das Buch auftat, fand er die Stelle, wo geschrieben steht: Der Geist des Herrn ist auf mir, weil er mich gesalbt hat, zu verkündigen das Evangelium den Armen. Er hat mich gesandt, zu predigen den Gefangenen, dass sie frei sein sollen, und den Blinden, dass sie sehen sollen, und den Zerschlagenen, dass sie frei und ledig sein sollen, zu verkündigen das Gnadenjahr des Herrn. Wenn man nun erneut aus Jesaja 61 die Verse 1 und 2 liest, stellt man fest, dass Jesus nicht ganz bis zum Ende gelesen hat. Warum nicht? Nun, der Rest des Satzes lautet: und einen Tag der Vergeltung unseres Gottes. Warum predigte Jesus nicht auch diese Worte? Man beachte dies: er beendete sein Lesen. Das war eine beabsichtigte Handlung. Weiterhin berichtet Lukas: und als er das Buch zutat, gab er's dem Diener und setzte sich. Und alle Augen in der Synagoge sahen auf ihn, und er fing an, zu ihnen zu reden. Heute ist dieses Wort der Schrift erfüllt vor euren Ohren. Jesajas Prophezeiungen waren bis zu diesem Zeitpunkt durch das erste Kommen Christi erfüllt worden. Jesaja hatte meines Erachtens keinen Unterschied zwischen dem ersten und zweiten Kommen Christi gemacht, aber Jesus hat die beiden Ereignisse voneinander getrennt betrachtet. In Jesajas Prophezeiungen werden das erste und das zweite Kommen Christi durch das kleine Wörtchen und miteinander verbunden. Ja, die Propheten schrieben vom ersten und zweiten Kommen Christi. Sie sahen diese beiden großen Ereignisse, aber sie wussten nicht, wie viel Zeit dazwischen liegen würde. Der Apostel Petrus bestätigt das, indem er schreibt: Nach dieser Seligkeit haben gesucht und geforscht die Propheten, die von der Gnade geweissagt haben, die für euch bestimmt ist, und haben geforscht, auf welche und was für eine Zeit der Geist Christi deutete, der in ihnen war und zuvor bezeugt hat die Leiden, die über Christus kommen sollten, und die Herrlichkeit danach. Petrus schrieb, dass die Propheten vom Leiden und der Herrlichkeit Christi sprachen. Das konnten wir bereits im ersten und zweiten Abschnitt des Buches Jesaja feststellen. Ich möchte das Problem noch etwas genauer veranschaulichen, das die Propheten bei ihrem Blick in die Zukunft hatten. Hinter meinem Haus in Pasadena, Kalifornien, mehrere Kilometer von den Gebirgsausläufern entfernt, erhebt sich Mount Wilson, auf dem sich das Mount Wilson Observatorium und die Antennen mehrerer Radiosender befinden. Hinter Mount Wilson kann man einen anderen Berg sehen, Mount Waterman. Es sieht aus, als ob die beiden Berge direkt hintereinander stehen würden. Aber ich bin auf diesen Bergen bereits entlang gewandert und weiß, dass mindestens 40 Kilometer zwischen ihnen liegen.
Es ist unmöglich, diesen Abstand aus der Ferne zu erkennen. Das ist nur möglich, wenn man dort ist. Nun befand sich auch der Prophet weit unten im Tal und sah in die Zukunft. Er sah das erste und das zweite Kommen Christi. Vielleicht war Jesaja ein wenig verwirrt. Wie konnte er in einem Atemzug sagen, dass der Herr die gebrochenen Herzen verband und den Gefangenen die Freiheit verkündete und gleichzeitig den Tag der Vergeltung Gottes bekannt geben? Wie kann beides stimmen? Wenn der Prophet dort gestanden hätte, wo wir heute stehen, hätte er verstanden. Wir befinden uns in dem Tal zwischen dem ersten und dem zweiten Kommen Christi. Man kann zum ersten Kommen zurückblicken, als er gekommen war, um Lukas 4, die Verse 20 und 21 zu erfüllen und als unser Heiland am Kreuz zu sterben, wie auch in Jesaja 53 deutlich wurde. Irgendwo hinter diesem Berggipfel befindet sich der nächste, das zweite Kommen Christi. In Johannes 14, Vers 3 sagte Jesus: Und wenn ich hingehe, euch die Stätte zu bereiten, will ich wiederkommen und euch zu mir nehmen, damit ihr seid, wo ich bin. Zu verkündigen ein gnädiges Jahr des Herrn und einen Tag der Vergeltung unseres Gottes. Wenn Christus zum zweiten Mal auf diese Erde kommt und sein Himmelreich errichtet, wird er mit Vergeltung kommen. Das wird in Kapitel 63 deutlich, wo er die Kelter des Zornes Gottes tritt. Das ist keine schöne Szene, doch Gott sagte auch nicht, dass sie schön sein würde. Christus wird dann die Rebellion hier auf Erden beenden. Diese kleine Erde ist noch immer unter seiner Kontrolle. Jemand hat einmal behauptet, dass die Dinge im Sattel sitzen und die Menschheit reiten. Doch das stimmt nicht. Jesus Christus sitzt im Sattel und er hat die Kontrolle. Er ist der König und wird eines Tages kommen, um alle Rebellionen zu beenden. Das wird am Tag der Vergeltung sein. Am Ende von Vers 2 heißt es in unserem Bibeltext: Zu trösten alle Trauernden. Sofort nach der Ankündigung des Tages der Vergeltung sagt er, dass er alle Trauernden trösten wird. Alle, die wegen der Sünde trauern, die sich von Herzen nach einer besseren Zeit sehnen und ihm gehorchen wollen. Er wird nicht nur alle Trauernden trösten, sondern alle Trauernden in Zion.

Wer ein gläubiges Leben führt, wird wahrscheinlich auf mehr Hindernisse stoßen als ein gottloser Mensch. Doch Jesaja will uns in Kapitel 61 Hoffnung machen und Mut zusprechen, dass der Weg der Gerechten der einzige ist, der sich letztendlich lohnen wird. Wer Gott gehorcht, wird trotz aller Schwierigkeiten am Ende von ihm getröstet werden. Auch wenn wir uns unten im Tal befinden, können wir am Horizont den Berg sehen, der unser Heil ist. Das sollten wir in Zeiten des Sturmes wie einen Anker betrachten, der uns unser Ziel nicht aus den Augen verlieren lässt. Mit diesen Gedanken möchte ich mich für heute von Ihnen verabschieden. Bis zum nächsten Mal, Gott befohlen und auf Wiederhören.

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1: Wir hören aus dem Neuen Testament, aus dem Brief des Paulus an die Galater, Kapitel 5, die Verse 16 bis 26.
2: Ich sage aber, lebt im Geist, so werdet ihr die Begierden des Fleisches nicht vollbringen. Denn das Fleisch begehrt auf gegen den Geist und der Geist gegen das Fleisch. Die sind gegeneinander, so dass ihr nicht tut, was ihr wollt. Regiert euch aber der Geist, so seid ihr nicht unter dem Gesetz. Offenkundig sind aber die Werke des Fleisches, als da sind Unzucht, Unreinheit, Ausschweifung, Götzendienst, Zauberei, Feindschaft, Hader, Eifersucht, Zorn, Zank, Zwietracht, Spaltungen, Neid, Saufen, Fressen und dergleichen. Davon habe ich euch vorausgesagt und sage noch einmal voraus, die solches tun, werden das Reich Gottes nicht erben. Die Frucht aber des Geistes ist Liebe, Freude, Friede, Geduld, Freundlichkeit, Güte, Treue, Sanftmut, Keuschheit. Gegen all dies ist das Gesetz nicht. Die aber Christus Jesus angehören, die haben ihr Fleisch gekreuzigt, samt den Leidenschaften und Begierden. Wenn wir im Geist leben, so lasst uns auch im Geist wandeln. Lasst uns nicht nach eitler Ehre trachten, einander nicht herausfordern und beneiden.
1: Das war der Bibeltext für den heutigen Tag, entnommen aus der großen Hörbibel mit freundlicher Genehmigung der Deutschen Bibelgesellschaft. Hier noch einmal die Bibelstelle. Galaterbrief, Kapitel 5, die Verse 16 bis 26. Gedanken dazu kommen jetzt von Ludwig Geißler aus Ilmenau.
3: Paulus schreibt den Christen in Galatien. Dort hat er auf seiner ersten Missionsreise Gemeinden gegründet. Das liegt noch nicht so lange zurück. Aber die Gemeinden sind verunsichert und Paulus ist empört. Ihr unvernünftigen Galater, wer hat euch verblendet? Fragt er sie. Die gute Nachricht von der Gnade Gottes, die uns von dem Zwang des Gesetzes befreit, wird in Frage gestellt. Gab Gott euch denn seinen Geist und wirkt er Wunder unter euch, weil ihr das Gesetz befolgt oder weil ihr die Botschaft vom Glauben gehört habt? So will Paulus die Christen in Galatien an den Grund ihres Glaubens erinnern. Diese Frage will ich mir auch stellen. Die Frage nach einem christlichen Lebensstil in Übereinstimmung mit Gottes guten Weisungen, aber doch frei von den Regeln des Talmud der jüdischen Gesetze. Christus hat uns befreit, damit wir auch in Freiheit leben, ruft Paulus den Galatern in Kapitel 5, Vers 1 zu. Die Unterscheidung von Gesetz und Gnade, von Gerechtigkeit aus Werken oder aus Glauben muss immer wieder erklärt und bedacht werden. Der Brief an die Galater ist dafür ein lehrreiches Bibelbuch. Es könnte so einfach sein, wenn Gottes Geist in uns Klarheit schafft. Darin liegt die Herausforderung und darin besteht oft die Abweichung. Unsere menschliche Natur widerstrebt dem Geist Gottes. Unser selbstsüchtiges Wollen liegt in unserer von Gott abgewandten Natur. Die Bibel nennt sie auch Fleisch. Als Pfingsten geschieht, sendet Jesus den versprochenen Helfer, Tröster und Sachwalter, den Heiligen Geist. Durch ihn werden die Apostel ermutigt und befähigt, von der Auferstehung und dem ewigen Leben zu reden. Durch Gottes Geist geschehen wunderbare Zeichen und werden Menschen verändert. Durch ihn wächst die Zahl der Jesus-Nachfolger, die Ekklesia, die Kirche. Die menschliche Natur wird aber nicht ausgelöscht, so dass es auch zu Streit, Zwietracht und Spaltungen kommt. Paulus erwähnt in unserem Text 14 Werke des Fleisches, also Untaten, die unsere Ich-Bezogenheit hervorbringt. Ich habe mich gefragt, was meine Schwachstellen sind. In allem ist es die mangelnde Selbstbeherrschung, ob bei sexueller Unmoral oder bei Genusssucht. Unsere Gesellschaft leidet an Egoismus, an Feindseligkeit, Intrigen und Neidereien. Der Glaube wird angefeindet durch Götzendienst und Okkultismus. In den Zeiten des Apostels Paulus sind im Römischen Reich die Auswirkungen der Selbstsucht deutlich sichtbar. Intrigen und Mord sind unter den Herrschenden verbreitet. Von Julius Caesar bis Domitian werden im Römischen Reich 5 Kaiser ermordet. Die sexuelle Unmoral und Ausschweifung, die Trunkenheit und Fressgier werden zur Schau gestellt. Diese Verlockungen machen auch vor den Christen nicht Halt. Die Bibel mahnt uns zur Bescheidenheit und zum Teilen unserer Güter. Im Brief des Jakobus können wir lesen: Wer von euch ist denn weise und verständig? Er soll das durch seinen Lebenswandel zeigen, und zwar in der Bescheidenheit, die aus der Weisheit kommt. Im ersten Vers unseres Textes will ich es mir von Paulus sagen lassen, wer der entscheidende Bestimmer meines Lebens sein soll. Lasst den Geist Gottes euer Leben bestimmen, dann könnt ihr den Begierden in euch widerstehen, dann werdet ihr nicht mehr von eurer Lust beherrscht. Paulus beschreibt uns dann eine Frucht mit neuen Wesenszügen, die der Geist Gottes in unserem Leben hervorbringt. Wir können sie nicht selbst produzieren, aber wachsen lassen. Ich will mich erfüllen und leiten lassen und diese Wesenszüge ausstrahlen. Sie sollen die Farben meines Lebens sein. Liebe, Freude, Frieden, Geduld, Freundlichkeit, Güte, Treue, Sanftmut, Selbstbeherrschung. Welche Farbe hat mich von Anfang an begleitet? Welche Farbe soll in meinem Leben hervortreten? Welche Farbe ist noch sehr blass in meinem Leben? Erstens, die Freude hat mich am Beginn meines Christseins zuerst erfüllt und bleibt in mir als eine starke Kraft. Das Glück, bei Gott angenommen zu sein und bei Jesus Vergebung zu finden, ist für mich unbeschreiblich. So freue ich mich täglich über Worte der Bibel, aber auch an der Gemeinschaft mit Menschen, die mit mir auf dem Wege sind. So wie Esra es seinem Volk zurief, gilt es auch mir. Die Freude am Herrn ist eure Stärke, sie gibt euch Kraft. Nehemia 8, Vers 10. Zweitens, die Freundlichkeit möge als Wesensmerkmal immer stärker hervortreten. Ich will sie reflektieren, weil Gottes Freundlichkeit mich anstrahlt. Paulus schreibt an Titus so schön: Als aber erschien die Freundlichkeit und Menschenliebe Gottes, unseres Heilands, hat er uns gerettet und durch den Heiligen Geist erneuert. Titus 3, Vers 4. Ein freundliches Lächeln gibt meinem Gegenüber ein gutes Gefühl und provoziert eine Erwiderung. Ein freundliches Wort ist wie ein Sonnenstrahl im trüben Alltag. Drittens, die Selbstbeherrschung ist wie die Weisheit eine Gabe, die im Alter zunehmen soll. Ich bin schon alt, aber oft noch unbeherrscht. Wo sie fehlt, bin ich ungeduldig und lieblos. Im Brief des Petrus habe ich den weisen Rat gelesen: So setzt nun allen Fleiß daran, in eurem Glauben ein vorbildliches Leben zu führen, und diesem Leben muss die Selbstbeherrschung folgen, der Selbstbeherrschung die Geduld und der Geduld die liebevolle Ehrfurcht vor Gott. 2. Petrus 1, Vers 6. So sind sich die Apostel bei aller unterschiedlichen Furcht vor Gott. 2. Petrus 1, Vers 6. So sind sich die Apostel bei aller Unterschiede.

0: im Geist wandeln, steht kurz und klar in der Luther- und Schlachter-Übersetzung. Wandeln, das ist die christliche Bewegungsform, frei und doch nicht orientierungslos. Ich habe mich entschieden und will Jesus nachfolgen. Er ist der Ursprung, der Weg und das Ziel. Die Verse 25 und 26 finde ich in der neuen Genfer Übersetzung sehr treffend ausgedrückt. Wir wollen uns auf Schritt und Tritt von Gottes Geist bestimmen lassen, nicht überheblich auftreten, einander nicht provozieren und nicht neidisch aufeinander sein. Dazu segne uns der Herr Jesus Christus.
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2: Im Studio Jana Klonikowski. Bärbel Baas tritt als SPD-Chefin und als Bundesarbeitsministerin zurück. Sie begründet das mit einem Todesfall in der Familie. Gleichzeitig prangert Baas öffentliche Angriffe auf ihre Person an, auch aus den Reihen der Union. Der CDU-Ministerpräsident von Rheinland-Pfalz, Gordon Schnieder, zeigt Verständnis für den Rücktritt. Er sagt bei Welt aber auch:
3: Wenn man Vereinbarungen nicht einhält, wenn man auch entsprechende Entwürfe nicht auf den Tisch legt, wenn man damit nicht ins Kabinett geht, dann muss man sich irgendwann fragen lassen, warum das nicht so ist. Das ist, glaube ich, auch ein ganz normaler politischer Umgang miteinander, wo man sagt, wir haben uns vereinbart, hier fehlt etwas und das muss kommen. Von daher kann ich den Teil nicht nachvollziehen.
2: Neuer Arbeitsminister soll der frühere Ministerpräsident von Rheinland-Pfalz, Alexander Schweizer, werden. Wer Briefe und Pakete verschicken will, muss bald wohl noch deutlich tiefer in die Tasche greifen. Das Porto in Deutschland dürfte ab dem kommenden Jahr so stark steigen wie noch nie. Philipp Nützig mit den Infos.
4: Die Bundesnetzagentur hat jetzt bekannt gegeben, um wie viel die Deutsche Post erhöhen darf. Beim normalen Standardbrief ist ein Plus von 20% möglich. Damit würde er statt 95 Cent dann 1,14 Euro kosten. Auch Pakete sollen spürbar teurer werden. Das endgültige Porto legt die Post selbst fest. Sie hat die eingeräumten Spielräume bisher immer voll genutzt. Weil immer weniger Briefe verschickt werden, müssen die Kosten auf immer weniger Sendungen verteilt werden.
2: In Mecklenburg-Vorpommern starten heute die Koalitionsverhandlungen für eine mögliche Landesregierung. Die SPD von Ministerpräsidentin Schwesig will mit Grünen und Linken zusammenfinden. Die AfD war bei der Landtagswahl letzten Monat stärkste Kraft geworden, findet aber keinen Koalitionspartner. 9 Landesagrarminister aus CDU und CSU stellen sich gegen die geplante Zuckersteuer. In einem Brief, unter anderem an Kanzler Merz, heißt es laut Welt, statt mit einer Steuer auf Limos und Co. sollte man über Aufklärung, Bildung und Innovation für weniger Zuckerkonsum sorgen. Die Ente kommt zurück, und zwar als E-Auto. Citroën hat die Neuauflage des Kultautos jetzt zum ersten Mal der Öffentlichkeit präsentiert. Auf den Markt kommen soll die E-Ente 2028 und dann weniger als 15.000 Euro kosten.
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5: Wolkig bis sonnig ist es gerade und ab und zu gibt's auch mal Nebel. Später wechseln sich Wolken und längere sonnige Phasen ab. Nur im Nordosten kann gelegentlich ein Schauer runterkommen, sonst bleibt's trocken. Dazu liegen die Höchstwerte heute bei 12 bis 19 Grad. Morgen dann freundlicher mit mehr Sonne, aber hier und da auch mal ein bisschen Regen, maximal bis 19 Grad.
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0: Herzlich willkommen zu dieser Sendung. Schön, dass Sie zuhören. Wachsen in Christus im geistlichen Kampf mit der Waffenrüstung Gottes. Unter anderem darum geht es im Brief des Apostels Paulus an die christliche Gemeinde in Ephesus. Stefan Kiene befasst sich im Folgenden mit dem 5. und 6. Kapitel dieses Briefes.
6: Wir kehren zurück in Epheser 5, Vers 21. Ordnet euch einander unter in der Furcht Christi. Und da sind wir angekommen, Leben im Licht, was heißt das? Das heißt, dass wir uns umziehen, dass wir einen neuen Lebensstil uns angewöhnen. Das heißt, dass wir umdenken, dass wir neu denken, dass wir die Zeit ausnutzen, dass wir im Lichte wandeln. Und ein ganz großes Element ist die Art und Weise, wie wir uns gegenseitig dienen und unterordnen. Das ist nicht leicht, aber das steht immer in der Schrift des Mama so. Und hier steht das in diesem großen Abschnitt, ordnet euch einander unter in der Furcht Christi. Also bevor wir schnappatmen und kriegen, dass das die einen machen müssen. Die Überschrift ist für alle gilt. Erstmal. Und dann wird's konkret, ihr Frauen ordnet euch euren Männern unter wie dem Herrn, denn der Mann ist das Haupt der Frau, wie auch Christus das Haupt der Gemeinde ist, die ihr als seinen Leib erlöst habt. Und dann gehen wir zu Vers 25, ihr Männer liebt eure Frauen, wie auch Christus die Gemeinde geliebt hat und hat sich selbst für sie dahingegeben, um sie zu heiligen. Er hat sie gereinigt durch das Wasserbad im Wort, damit er sie vor sich stelle als eine Gemeinde, die herrlich sei und kein Flecken oder Runzeln oder irgendetwas dergleichen habe, sondern die heilig und untadelig ist. Genauso wie Christus sich mit seinem ganzen Leben für die Gemeinde eingesetzt hat, so sollen auch die Männer ihre Frauen lieben wie ihren eigenen Leib. Wenn beide das beherzigen, ist es überhaupt kein Stress. Und die Frage ist, beherzigen wir das, was auf unserer Seite steht, oder klagen wir es bei dem anderen ein? Wenn wir in die Einklageform kommen, dann haben wir schon verloren. Und da müssen wir einfach jeder an seine eigene Nase passen und dem anderen das nicht unter die Nase reiben, was er zu tun hat oder sie zu tun hat, sondern ich schaue, was ich zu tun habe. Und das heißt, als Mann, so sollen auch die Männer ihre Frauen lieben wie ihren eigenen Leib. Wer seine Frau liebt, der liebt sich selbst. Denn niemand hat je sein eigenes Fleisch gehasst, sondern er nährt und pflegt es wie auch Christus die Gemeinde. Denn wir sind Glieder seines Leibes. Darum wird ein Mann Vater und Mutter verlassen und seiner Frau anhangen und die zwei werden ein Fleisch sein. Und dieses Geheimnis ist groß, ich deute es aber auf Christus und die Gemeinde. Darum ihr, ein jeder, habe lieb seine Frau wie sich selbst und die Frau aber ehre den Mann. Ihr Kinder, 6 Vers 1, ihr Kinder seid gehorsam euren Eltern in allen dem Herrn. Ist immer diese Phrasierung in dem Herrn. Seht ihr das? Unterordnung ist nie per se. Es gibt, wir sind Königskinder. Wir haben einen himmlischen Vater. Wir müssen uns niemandem beugen. Aber aus freien Stücken, weil wir nobel sind, können wir dienen und können uns unterstellen. Und uns bricht keine Zacke aus der Krone, weil wir immer noch Königskinder sind. Und es geht nur, Unterordnung geht nur im Blick auf Christus, nicht im Blick auf den Nächsten. Weil wenn wir es machen, machen wir es, weil wir Angst haben, das ist kein guter Ratgeber. Oder weil wir hörig und abhängig sind, ist auch kein guter Ratgeber. Oder weil wir davon profitieren wollen, weil wir uns einschleimen wollen, ist auch kein guter Ratgeber. Wir dienen anderen, wir können uns ihnen unterstellen, einsortieren in unserem System. Ich bin ja Leiter gewesen, jetzt bin ich nicht Leiter, jetzt ist mein Angestellter mein Chef, so ist es. Aber damals hat mein Vorgänger, hat mich auch, da war er auch 59, mich in die Leitung geholt. Da war er vorher mein Chef und dann war er mein Angestellter. Und das musste gehen. Und das kann gehen. Nicht nur im Blick auf den Nächsten, sondern im Blick auf Christus. Und auch die Kinder, seid gehorsam euren Eltern, nicht weil die toll, sondern per se eine Autorität sind, sondern in dem Herrn. Wir können uns nur unterordnen. Das ist ein ganz wichtiges Element. Unterordnung ist übrigens, steht hypotassomai. Tasso heißt stellen. Das kommt aus dem Beamten- oder militärischen Rang. Wir sind in einen Rang gestellt. Unterordnung heißt nicht ein Masochismus. Es geht nicht per se darum, dass wir immer die schlechteste Wahl treffen, sondern hypotassomai, wir sind in einen Rang gestellt. Und Gott kann dich in einen Rang stellen, drunter und drüber. Und da geht's nicht per se, dass wir uns immer drunter stellen. Manchmal kann Gott uns auch erheben und sagt, geh die nächste Stufe, sei Gemeindeältester, sei Pastor, sei Firmenchef, sei für die Gewerkschaft zuständig, was immer ihr mögt. Ihr habt Verantwortung und ihr seid in einem Rang, aber es kann auch wieder rückwärts gehen. Und Gott stellt euch in die Ränge. Und deshalb können wir es nur aushalten im Blick auf Gott. Und es ist nicht per se immer der niedrigere Rang der bessere. Das ist kein Masochismus, was wir üben, sondern wir sind bereit, im Blick auf Christus aufzusteigen im Rang, aber auch hinabzusteigen. Das ist überhaupt kein Problem. Gott stellt uns dahin. Aber wir müssen, und das ist der zweite, erstens, wir stehen, wir werden nicht geprügelt unter etwas. Und zweitens, immer, immer im Blick auf Christus. Das sind die zwei wesentlichen Merkmale bei Unterordnung. Ich mache es nie für die anderen, ich mache es für Christus. Und wenn Christus mich dazu ruft, diene ich dem Nächsten. Und wenn es mein Bürgermeister ist, den ich nicht gewählt habe, aber der sagt, wir machen es jetzt so, dann machen wir es halt. Und wenn es mein Firmenchef ist oder wer es auch immer ist, und dann bin ich da. Und die Kinder, seid gehorsam euren Eltern in dem Herrn, denn es ist recht. Ehre Vater und Mutter ist das erste Gebot. Und es hat eine Verheißung drauf. Aber andersrum, Vers 4, ihr Väter, reizt eure Kinder nicht zum Zorn, sondern erzieht sie in der Zucht und Ermahnung des Herrn. Und es geht nicht um diese brutale Strenge, die man früher auch hatte, die einfach alles gebrochen hat, was da gab. Darum geht's nicht mehr. Das war immer schon Einschub. Gott sagt, das ist nicht der Punkt. Jesus kannte den liebevollen himmlischen Vater, der mit ihm einen harten Weg gegangen ist, aber der ein liebevoller Vater war. Und darauf weist Paulus hin, wir haben einen liebevollen Vater, bleibt liebevolle Väter, auch in der Härte, die manchmal sein muss, aber reizt sie nicht zum Zorn. Gut, es sind Brandbreiten und da darf sich jetzt jeder einfinden, wo es ist. Werde ich auch nicht für euch klären, müsst ihr machen. Und Vers 5, ihr Sklaven seid gehorsam euren irdischen Herren mit Furcht und Zittern in der Einfalt eures Herzens, als dem Herrn Jesus Christus. Wieder auch ihr Sklaven und jetzt gehen wir natürlich drüber hinaus, wir Angestellten. Ich komme aus einem Familienbetrieb und ich war immer nur Chef. Mir ging's gut. Ich konnte Freizeit machen, wie ich wollte. Ich konnte mir eine Wanderfreizeit machen, ich konnte mir einen Kuchen bestellen, ist doch schön. Da wäre ja blöd, wenn ich selbst nicht hinkriege, bin mein eigener Chef. Das ist schon schön. Also Chef sein ist schön für alle, die sind, nur Mut. Aber es gibt auch die andere Seite, wo du einen blöden Chef hast und der dich rumgängelt. Und das ist hart. Und das regt einen, das bringt einen zu Weißglut. Und das ist die Frage auch da. Klammer auf, wir dürfen uns auch wehren. Wir dürfen auch mal eine Anzeige machen, wenn es passt. Aus pädagogischen Gründen dürfen wir auch mal unseren Chef verklagen, natürlich. Aber grundsätzlich können wir auch da untergeordnet sein, in der Einfalt des Herrn, nicht im Dienst allein vor Augen, um den Menschen zu gefallen, sondern als Knechte Christi, wieder als Knechte Christi, die den Willen Gottes tun von Herzen. Tut euren Dienst mit gutem Willen als dem Herrn und nicht den Menschen. Wir werden nicht mehr gegängelt. Ich, nicht mehr mein Vorsitzender, auch nicht der Gemeindeälteste, auch nicht die Schwiegermutter. Niemand muss mir da reinfunken. Aber ich habe einen Herrn und der darf reinfunken und das ist der Jesus. Und der wird euch ins Herz sprechen und sagen, hey, da ist Eitelkeit, da ist deine eigene Überheblichkeit, da kommen wir wieder runter. Und da müssen wir schon hinhören. So, so viel mal dazu. Und ich nehme euch auf eine Reise. Ihr müsst jetzt tapfer sein, weil jeder ist auf einem anderen Punkt. Das ist mir sehr bewusst. Jeder ist auf einem anderen Punkt. In der Ehe, ohne Ehe, verwitwet, wo auch immer. Single, wie auch immer. Viele Kinder, keine Kinder. Wir sind alle so unterschiedlich. Deshalb gibt es kein Passepartout. Eins passt immer. Okay, dann habe ich ein Buch. Das ist von Timothy Keller. Und ich, den mag ich. Also das ist kein Eheratgeber wie seht so zu, dass er da kommuniziert und dass er Auszeiten habt und so müsst ihr das handeln, sondern der geht knallhart einfach an die Ehe ran, wofür ist er da. Und was mir sehr gut gefällt, er erzählt die Geschichte, wie er frisch verheiratet war und er war da mit seiner Frau bei den Schwiegerleuten und am Ende des Essens standen alle auf und räumten ab und er blieb sitzen. Er blieb fett sitzen und alles andere sprang und räumte weg und er blieb sitzen. Und sie war erschüttert, wie sie so einen ungehobelten Flegel heiraten konnte, der da nicht aufgestanden ist. Und dann haben sie drüber geredet und dann hat sie gesagt, weißt du nicht, wie unhöflich du warst? Meine Mutter hat gekocht und das ist das Mindeste, was wir tun können, abzuräumen und ihr zu helfen, den Spül zu machen. Und dann sagt er, bei uns war es umgekehrt. Bei uns haben wir unsere Liebe gezeigt, indem meine Mutter darauf bestanden hat, sie will das machen und sie will es alleine machen und es hat sie gestört, wenn wir kamen und sie fand sich da gegängelt und sie wollte ihre Ruhe haben und bei uns war es so, es so zu machen. Und ich fand das ganz witzig, weil er von auch Geschlechterrollen spricht, er sprengt das auf und sagt, ihr müsst das selbst machen und vieles ist nicht unbedingt eine geistliche Sache, sondern Tradition. Und die Aufgabe, die wir oft haben, ist, wo ist unsere Tradition und wo ist eigentlich eine geistliche Wahrheit? Und das fand ich eigentlich sehr befreiend an dem Punkt, dass diese konservative Ehe das auch mal so hingekriegt hat. Gab eine Episode, habe ich gerade gelesen, wo sie dann gearbeitet hat und er dann Hausmann war in der Phase, und um sich um den Sohn zu kümmern, weil er Homeoffice machen konnte. Wir haben ganz neue Spielregeln und es gibt kein Passepartout für alle und dann müssen wir gucken, wie es ist. Aber und jetzt kommen wir eigentlich auf die Zitate. Es kommt ein richtig kerniges Zitat von ihm. Er schreibt dann auch in seinem Ehebuch ein Fünftel, zwei Fünftel ungefähr über Singles. Also wie kann man denn in einem Ehebuch über Singles sprechen? Und er sagte, ich bin in New York groß geworden, wo 80-90% meiner Gemeinde waren Singles. Und ich musste mit denen auch mal was über die Ehe reden, weil die sich Gedanken gemacht haben. Und da hatte er das folgendermaßen. Und er sagt, wir sollten weder zu begeistert sein, wenn wir verheiratet sind, noch zu enttäuscht, wenn wir es nicht sind. Und das finde ich eine gute Sache, weil wir manchmal eine Unbalance haben in der Sache, die ich erlebe. Singles, die sagen, ich will verheiratet sein, bevor ich verheiratet bin. Wenn ich nicht verheiratet bin, bin ich kein Mensch. Ich würde in die Mission gehen, aber ich brauche einen Menschen. Ich brauche das und sie Ehe über alles. Und die anderen Singles, sie werden zynisch und sagen, wenn ich euch sehe, dann will ich gar nicht verheiratet werden. Dann geht's, bin ich froh, dass ich nicht verheiratet bin. Die werden zynisch und bitter. Und er sagt, kommt mal wieder in die Balance. Und das Interessante ist, was er jetzt sagt, er sagt dann, warum? Weil Christus der einzige Partner ist, der uns wirklich Erfüllung geben kann. Das ist ein knallharter Vers und den sagen wir natürlich als Eheleute den Singles, sag, gewöhn dich dran, der Herr ist alles, was du brauchst. Und während wir ihnen das um die Ohren knallen, schallt es uns in die Ehe zurück und sagt, ist dem so? Gilt ja auch für uns. In der Ehe. Und sind wir da in der Ausgewogenheit, dass unser Partner nicht unser Gott wird, an dem wir gebunden sind emotional und wenn der stirbt, kollabieren wir, was ich auch erlebe bei Trauernden, wo ihr Lebensmittelpunkt auch als Christen weggezogen wurde, weil es nicht mehr Christus war. Und ich muss es reflektieren. Auch in der Ehe, wir sind zwei Personen und was ist, wenn Demenz eintritt? Was ist, wenn der glorreiche Partner, der Held, den wir gerade geheiratet haben, einen Unfall hat? Dass Christus der einzige Partner ist. Harter Satz. Daran man dran kauen und das ist weiter und es wird noch harter. Es ist nur ein Satz von dem, ist richtig fies. Also ich sag's nicht, er sagt's. Und er sagt, und Gottes Familie, die einzige Familie, die unsere Sehnsüchte stillt. Sagen wir das auch. Und da sind wir auch verdreht, da denken wir auch manchmal, Blut ist dicker als Wasser. Und wir mit der Familie, wir stehen und glorreich, wer eine tolle Familie hat. Wunderbar. Aber vergiss nicht, die wahre Geschichte ist die geistliche Familie. Wir sind hineingeboren. Wir sind Kinder Gottes. Wir sind hineingetauft in seinen Leib. Und das ist die Familie. Und das ist der Punkt. Wenn du eine gute Familie hast, preis den Herrn, sei Danke und verlach sie nicht. Aber es wird böse Zeiten geben, wo wir keine Familie haben. Ich habe aus anderen Kulturkreisen Freunde, die haben mit diesem Schlag, als sie Christen wurden, ihre Familie verloren. Das ist nicht wie bei uns, wo jeder sagt, es ist doch egal, was mein Freund macht oder mein Bruder. Da bist du aus der ganzen sozialen Gesellschaft raus. Und Christus verspricht, und ich fange dich auf. Und ich fange dich auf in der Not. Und deshalb, Gemeinde kämpft um eure Gemeinde. Es wird die Zeit kommen, wo ich euch alles um die Ohren fliege. Und wir brauchen Menschen, mit denen wir beten können und die mit uns beten. Das ist kein Spaß, das ist kein Add-on, das ist keine Sonntagsbeschäftigung, das ist unsere Familie und natürlich ist die gruselig und schwierig und die, manche kann man auch nicht gebrauchen, aber die gehören zu uns. Und ist das so, hast du das in deinem Leben schon erkannt, dass die geistliche Familie dir wirklich eine Stütze sein darf? Ich habe davon gesprochen, von meiner grumpeligen Gemeinde, aber wenn es an die Beerdigung, wenn es auf hart kommt, wenn wirklich Not ist, stehen die wieder eins. Und da ist einfach eine ganz, ganz tolle Sache, wie er sehr tief und sehr theologisch an die Ehe geht. Und ist es nicht leicht zu lesen, es sind harte Spitzen, aber ich mag's gerne. Ich brauche Wahrheiten und da dürft ihr euch gerne dran reiben, wenn ihr wollt. Wir haben noch zwei Bücher. Und das eine ist das Buch Liebe und Respekt. Und das fand ich ganz witzig. Das habe ich gefunden und habe das dann gelesen und fand das ganz toll. Und was das Interessante ist, diese Überschrift Liebe und Respekt finde ich sehr, sehr schön. Und es klingt auf einmal viel charmanter. Und es ist genau das, was dort steht. Lieben und unterordnen. Unterordnen, nicht unterordnen, sondern Respekt. Vielleicht klingt das anders. Und es ist was Hochinteressantes, was er dort macht. Und er sagt, die Nähe, nach der sie sich sehnt, ist die Liebe. Und der Respekt, die Anerkennung, die er sich wünscht. Und ich mochte das, er geht dann durch 6 Episoden durch, wie ein Mann Respekt haben möchte und Anerkennung haben möchte. Ist natürlich Klischee, aber ist ja mal ein Ansatzpunkt. Und dann bei den Frauen, wie sie Liebe empfinden will. Und das war für mich als Mann eine große Hilfe, einfach das nochmal formuliert zu haben und auch die Breite zu haben, dass der Beruf nichts abfällig ist, was heute so schnell gesagt wird. Ich würde bei diesem Buch nur eins sagen, lest es, wenn es euch gut geht. Wenn ihr euch besser verstehen wollt, dann ist das genauso ein Buch. Wenn du sagst, ich will meine Frau besser verstehen, wie kann ich sie lieben? Ich habe es noch nie gerafft und ich bin schon so lange verheiratet und erklär es mir nochmal. So geht's mir. Und da ist er sehr hilfreich. Er hat was geschrieben, wo mir dann endlich mal die Augen aufgegangen sind. Und andersrum auch, wo ich als Mann neutral sein kann, was da steht, das ist schon so auch, so glaube ich es auch. Also bin ich nur, ich lies mal, meine liebe Frau, so ungefähr wär's. Das sind die Sachen, die man lesen kann, wenn es euch gut geht und wenn ihr an eurer Ehe arbeiten wollt. Wenn ihr im Krieg seid, lest es nicht. Weil dann macht ihr so, siehst du, was du machen musst. Verstehst du? Dann lest es nicht. Nur wenn es euch gut geht. Okay? Dann das. Der Titel heißt Perfekte Ehe, sich richtig verhalten, wenn der andere sich falsch verhält. Und das finde ich eben das Schöne jetzt an dem Punkt. Es geht über die Ehe hinaus. Und da können wir das lesen. Sie werden erfahren, wie Gott die Unvollkommenheit, die Unterschiede und Sünden ihres Ehepartners und ich habe jetzt mal ergänzt, Nachbarn, Kollegen, Freund, Chef, Gemeindeältesten, könnt ihr alles einsetzen. Gebraucht, um ihnen zu helfen, Christus ähnlicher zu werden. Und seht ihr mal, wir sehen immer Ehe, wie kann der andere mich segnen, wie können wir zusammen für den Herrn strahlen, wie können wir die Welt rocken und was kann der Partner für mich machen und wo kann er mich ausfüllen, you complete me und solche Sachen. Das ist alles sehr, sehr schön, aber das war ein ganz neuer Dosenöffner, das war eine ganz neue Perspektive auf diese Situation. Hast du mal überlegt, dass Gott deinen Ehepartner benutzt, Klammer deine Kinder, deine Schwiegereltern, deine Nachbarn, deine Chefs und jetzt kommt das also Vater, Kind, könnte alles da einführen, dass Gott diese Menschen um dich rum benutzt, mit all ihren Schwächen und Fehlern, die sie haben und wo wirklich bei denen das Problem ist, um das zu gebrauchen, um dir zu helfen, Christus ähnlicher zu werden. Und was ich gemerkt habe, ist, dass Gott guckt und beobachtet, wie reagiere ich drauf. Es ist nicht die Frage, wie kriege ich eine Lösung, sondern er sagt, wie reagierst du? Und das ist mir ganz, ganz neu geworden und das gefällt mir sehr, sehr gut. Und das würde ich euch nur mit auf den Weg gehen, egal wo ihr seid. Also vor der Ehe, wie man Ziele hat, bis in der Ehe, wie es gut, bis Reparation. Und was ist, wenn es langsam krummelig wird und schwierig wird? Dann wäre dieses Buch dran. Ist leider nicht mehr auf dem Markt. Das glaube ich, gibt's nur antiquarisch. Aber das ist eine sehr, sehr coole Sache. Und er sagt, am wichtigsten ist vielleicht, dass wir bei dem Bemühen, uns richtig zu verhalten, wenn unser Ehepartner sich falsch verhält, gezwungen sind, nach einer tieferen Beziehung zu Christus zu suchen. Und dass Christus, und das ist der Punkt, egal was es ist, ob es auch Krankheit ist, ob es ein Chef ist, der dich gängelt, ob dein Gemeindepfarrer dich mobbt, egal was es ist, suchst du in der Zeit Christus. Und ich habe, wie gesagt, in den letzten 5 Jahren viel Schwieriges erlebt und dann auch Todesfälle und Pandemie. Und ich habe so manchmal den Eindruck gehabt, dass dann laufe ich über die Höhen und heule und schimpf und jammer immer. Und dann komme ich irgendwann zum Herrn und dann sagt der Herr, schön, dass du endlich kommst. Dann sage ich, wie kannst du das machen? Da sagt der Herr, da habe ich jetzt aber 6 Monate gewartet, bis du endlich mal zu mir kommst. Dann üben wir nochmal. Dann kam die nächste Pandemiephase und da sagt er, na, das hat 3 Monate gedauert, das geht schneller. Und da kam das nächste Problem und da kam das nächste Problem. Und er hat mich rangenommen, zu lernen, schneller zum Herrn zu kommen. Und das ist der Punkt. Und wenn du einen tollen, liebevollen Partner hast, sei sehr, sehr froh. Und wachst zusammen zu Christus, genießt das. Wenn es aber ein bisschen rumpelig ist, nimm es als Challenge, dass Gott das gebraucht. Und denk mal immer, das Höchste ist die Christusähnlichkeit, wenn dein Chef dich drangsaliert, wenn dein Chef, wir sprachen von Sklaven und Herren, wenn du gejagt wirst in deiner Firma, wie ist Christus damit umgegangen? Wie ist Christus mit dem Mobbing umgegangen? Wie ist er mit seiner Einsamkeit umgegangen? Und mit welchem Recht erwarten wir, dass es besser geht? Er hatte kein Zuhause. Er hatte sich keine Villa gebaut. Mit welchem Recht darf ich ein Zuhause einklagen? Und ich möchte lernen, Christus ähnlicher zu werden. Wie gesagt, wir sind in der Geschichte. Nicht jeder ist an derselben Stelle. Die einen sind fröhlich und die boomen gerade und die kriegen Kinder. Und das sind alles schöne Dinge, aber es gibt auch vielleicht ältere Leute, die schon ihren Partner verloren haben und damit leben lernen müssen. Und lernen müssen, dass Christus jetzt auch, er bleibt jetzt mein einziger Partner. Was machen wir jetzt? Und damit durchzugehen. Geht damit ins Gespräch mit diesen Themen. Ich möchte Gedankenanstöße machen, wo es kernig ist, wo es um Christus geht, wo es um die Liebe geht, wo es um Respekt geht, um Unterordnung, um Dienst, um Hingabe. Aber wie das im Alltag aussieht, wie das bei euch aussieht, das müsst ihr klären und müsst ihr abarbeiten. Jetzt zuletzt. Epheser 6, Vers 10. Und ich bin nicht der Prediger, der sagt zuletzt, und dann kommen noch 20.000, aber steht da ja im Text. Also, zuletzt seid stark in dem Herrn und in der Macht seiner Stärke. Zieht an die Waffenrüstung Gottes, damit ihr bestehen könnt gegen die listigen Anschläge des Teufels, denn wir haben nicht mit Fleisch und Blut zu kämpfen, sondern mit den Mächtigen und Gewaltigen, nämlich mit den Herren der Welt, die in dieser Finsternis herrschen, und mit den bösen Geistern und in den Himmeln. Deshalb ergreift die Waffenrüstung Gottes, damit ihr an den bösen Tagen Widerstand leistet und alles überwinden und das Feld behalten könnt. So steht nun fest, umgürtet an euren Lenden mit Wahrheit und getan an dem Panzer der Gerechtigkeit und an den Beinen gestiefelt, bereit einzutreten für das Evangelium des Friedens. Vor allen Dingen aber ergreift den Schild des Glaubens und mit dem ihr auslöschen könnt alle feurigen Pfeile des Bösen und nehmt den Helm des Heils und das Schwert des Geistes, welches ist das Wort Gottes. Betet alle Zeit mit Bitten und Flehen im Geist und wacht dazu mit aller Beharrlichkeit im Gebet für alle Heiligen und für mich, dass mir das Wort gegeben werde, wenn ich meinen Mund auftue, freimütig das Geheimnis des Evangeliums zu verkündigen, dessen Boten ich bin, in Ketten, dass ich mit Freimut davon rede, wie ich es muss. Wir sind im Kampf, ist eine Kampfhandlung, ist eine Waffenrüstung. Wir sind am Ende von diesem Brief angekommen, wo es sehr praktisch wird nach dieser ganzen Zurüstung. Du bist erwählt, du bist sein Kind, du bist geliebt, du lebst aus seiner Herrlichkeit, aus seiner Kraft. Kommen wir jetzt im 6. Kapitel zu einem geistlichen Kampf. Und der ist nicht zu unterschätzen. Und ich möchte 3 Vorbemerkungen machen. Es ist kein Punkt, sondern nur 3 Vorbemerkungen. Erstens, es ist ein geistlicher Kampf. Das ist wichtig zu erwähnen. Da heißt es, denn wir haben nicht mit Fleisch und Blut zu kämpfen, sondern mit Mächtigen und Gewaltigen, nämlich mit den Herren der Welt, die in dieser Finsternis herrschen. Es geht um eine geistliche Macht. Es ist ein geistlicher Kampf. Und das ist der große Unterschied zwischen dem AT und dem NT. Im Alten Testament ist es ein Krieg, ist es ein Kampf mit den Menschen. Hier ist es nicht mit den Menschen, sondern mit dieser geistlichen Macht. Im Alten Testament ist es martialisch und materiell. Da werden die Waffen genommen und wird aufeinander eingeschlagen. Das ist der pure Krieg. Jetzt im Neuen Testament ist es nicht materiell, sondern geistlich. Das ist auf einem ganz anderen Niveau. Wir kämpfen, und das ist wichtig, dass wir das wissen im Neuen Testament, wir kämpfen nie mehr mit weltlichen Waffen. Was das natürlich mit Armee und Polizei zu tun hat, ist eine andere Sache. Natürlich gehört das dazu. Aber was uns geistlich betrifft, greifen wir nie mehr mit materiellen Waffen an. Und martialisch sind wir im Krieg, sondern das sind geistliche Dinge. Der Geist wirkt. Im Alten Testament heißt es, es wird nicht durch Heer oder Macht, sondern durch meinen Geist geschehen. Alles, was wirklich bewegt werden muss, muss geistlich bewegt werden. Wenn du es mit Macht machst, mit Gewalt, mit Mitteln machst, wird es keinen Segen haben. Also da bleibt da, das ist diese Überschrift. Wir kämpfen nicht mehr gegen Menschen. Auch wenn die uns manchmal ärgern, wir müssen durchblicken, es ist nicht der Mensch, um den müssen wir beten, um den müssen wir ringen, sondern es sind die Mächte dahinter, die uns verfolgen und uns angreifen. Das ist die erste Sache. Und die zweite Sache, es gibt tatsächlich Kampf. Auch das ist etwas, was manchmal in unserer theologischen Lehre aus dem Fenster rausgeht, weil wir so schnell die Leute haben wollen und sagen, werd Christ, das Leben wird schön. Werd Christ, du wirst nicht mehr krank. Werd Christ und deine Firma floriert. Werd Christ und deine Kinder werden alle Professoren und natürlich geistlich. Und es ist alles gut und du wirst nie krank und du wirst mit 95 im Schaukelstuhl in die Ewigkeit hinübersegeln. Und wir haben das so, komm zu Jesus und es wird leichter. Es wird leichter in dem Sinne, weil die Last ab ist, die geistliche Last, die Schuld ist weg, die Freiheit ist da. Das ist so viel Schönes. Aber körperlich sind wir noch in dieser Welt und wir sind noch unter Druck. Und es ist immer noch Kampfzeit. Jemand hat mal gesagt, in diesen letzten schweren Jahren, wo ich war, hat mal einer geprägt, sagt, wir sind entweder vor einem Sturm, in einem Sturm oder nach einem Sturm. Ich sag, danke, du mich auch. Aber warum sage ich das? Ich sage das nicht, um Druck zu machen, sondern Achtung. Ich sage es für diejenigen, die im Sturm sind, nicht zur Drohung, sondern zur Ermutigung, du bist nicht falsch. Ich kann dir Stürme nicht erklären. Ich weiß nicht immer, wo sie herkommen. Ich weiß nicht, warum sie über dich zusammenbrechen. Ich weiß nicht, warum dein Schicksalsschlag dich so erwischt hat. Aber ich weiß, dass Christus das weiß und dass er dich da durchführen wird. Und dass es nicht heißt, du glaubst nicht richtig. Und das ärgert mich, wenn das suggeriert wird. Wenn unterschwellig betont wird, wenn bei dir was krumm läuft, dann ist etwas mit deinem Glaubensleben nicht in Ordnung. Und da gehe ich die Wand hoch und kämpfe wie ein Löwe für diese Leute. Die haben es schwer genug und jetzt müssen wir nicht noch Druck machen. Und es passiert einfach Furchtbares in dieser Welt und wir haben einfach Stürme, die kommen. Es ist so. Und Jesus hat nicht gesagt, wer mir nachfolgen will, der soll zum Ponyhof kommen, sondern er nehme sein Kreuz auf sich. Was haben wir denn da gelernt? Was vermitteln wir da? Und natürlich heilt er. Und ich werde nie aufhören, für unsere Krebspatienten, die wir wieder haben, zu beten. Und es ist furchtbar, wo es links und rechts einschlägt. Ich weiß nicht, aus welchen Gemeinden ihr kommt. Es ist furchtbar, ein Drama. Mir bricht das Herz und wir beten um Heilung. Aber die Stürme sind da. Und die es trifft, müssen wir nicht noch belasten und sagen, du glaubst nicht richtig oder da ist irgendwas komisch oder bekennst nochmal. Ja, manchmal muss man reflektieren, wenn man zu viel gesoffen hat, dass man sagt, vielleicht liegt's auch daran. Und dann muss man über das eine oder andere mal Buße tun und Dinge klären. Aber wir sollten sie dann nicht zu sehr belasten und einfach mal sehen, es gibt Kämpfe, es gibt Herausforderungen und es gibt geistliche Kämpfe. Und da sprechen wir nicht nur von Krankheiten, sondern was die Krankheiten mit sich bringen, die Depression. Warum trifft das mich? Warum habe ich den Unfall verursacht? Warum habe ich Schuld auf mich geladen? Warum habe ich es nicht gesehen? Warum habe ich nicht schneller eingegriffen bei meinem Partner, bei meinen Kindern? Warum habe ich es nicht wahrgenommen? Und da kommt ein Albdruck und es ist ein geistliches Ring und ein geistlicher Kampf und wir haben es so unterschwellig, was wir im Vater unser bitten und führe uns nicht in Versuchung. Ja, was auch immer das heißt. Das ist das tiefe Ringen und sagen, Herr, du hast jederzeit die Möglichkeit, es zu erlauben, dass wir gesiebt werden, aber ich habe keine Lust, ich will's nicht und bitte bewahr mich und lass es nicht passieren und wenn, musst du mich durchtragen. Das müsste viel höher gebetet werden. Und wer steht, mag zusehen, dass er nicht falle. Und uns soll das Herz brechen für die, die im Kampf sind und im Sturm sind und wir sollen mitgehen und eins darf ich euch nur sagen, es ist normal, es gehört dazu und ist kein Zeichen dafür, dass Gott dich nicht mehr liebt. Oder Gott dich straft, oder weil du irgendwas Böses gemacht hast und er dich jetzt zur Rechenschaft zieht. Es kann mal sein, dass er dich hinschubst und sagt, reflektier mal über das eine oder andere. Aber es gibt Kämpfe, es gibt Krankheiten, es gibt Herausforderungen, es gibt Trübnisse in unserem Leben, wo man aufwacht und sagt, warum bin ich so? Burnout, Depression, wo ich stehen K.O. bin und sage, das hätte mir nie passieren dürfen und da bin ich nun. Und der Teppich ist unter den Füßen weggezogen. Und da sagt Paulus, zieh dich warm an. Wir sind im Kampf. Das Leben ist kein Ponyhof. Wir sind, das Christsein ist keine Sonntagsbeschäftigung, die wir machen. Und jetzt müssen wir nochmal ringen, dass wir Sonntag die Gemeinde nochmal hochjazzen und die Leute da beeindrucken, weil wir sonst nichts machen. Und wir sind ja auch ein toller Verein. Nein, das ist Lebenskampf. Und ich werde wird uns manchmal vorgeworfen, ihr seid so extrem im Glauben. Ich bin nicht extrem im Glauben. Die Welt ist extrem. Schon mal gemerkt? Da kracht's links und rechts. Und da ist es nicht nur der 90-Jährige, der an Krebs stirbt, sondern da haben wir die 45-Jährigen mit kleinen Kindern. Und da habe ich die kleine Teenager-Mädchen. Und was machen wir dagegen? Und wie halten wir das aus? Und da sagt er, zieh dir eine Waffenrüstung an. Und es ist nicht per Schnips der Sturm vorbei. Der kann jederzeit vorbei sein, aber zieh dich warm an, da kommt bestimmt ein anderer. Und wer Kinder hat, der weiß es, oder? Und bis aus der einen Krankheit geht die andere los. Und das Dritte, der Kampf stärkt. Warum erlaubt er das? Was wir eben gelesen haben. Weil diese Dinge uns zu Christus treiben und uns Christus ähnlicher machen. Und Gott erlaubt die Belastung und sagt, ich feile an dir, ich tacke an dir, ich bohre an dir, ich wirke an dir. Ich will, dass du schnell zu mir kommst, das üben wir ein. Komm schneller zu mir. Du bist zum Seelsorger gerannt, du bist zur Freundin gerannt, du hast hier gerufen, du hast da geschimpft, du hast da einen Anwalt angerufen. Wann bist du zu mir gekommen? Das üben wir nochmal, das geht schneller. Und im Richter 3, das ist dieser Anfang, da heißt es, und dies sind die Richter 3, Vers 1 und 2, und dies sind die Völker, die der Herr übrig ließ, damit er durch sie Israel prüfte, alle, die nichts wussten von den Kriegen in Kanaan. Richter 3, Vers 2, und die Geschlechter Israels Krieg führen lehrte, die früher nichts davon wussten. Mose hatte seine Wunder, die waren 40 Jahre in der Wüste, die haben Wunder rauf und runter erlebt und jetzt kam eine neue Generation, die wusste es nicht. Und Gott führt sie in Herausforderungen. Warum? Damit sie lernen, Krieg zu führen. Und wisst ihr, warum ihr Stürme erlebt? Damit ihr eine Geschichte schreibt. Als ich Leiter wurde, konnte ich die Geschichten meiner Väter und Vorväter erzählen. Das können wir hier auch, die fing mal an. Ui, und da, die Vorgänger und mit dem Glauben. Und so fangen wir an im Glauben, mit den Geschichten unserer Väter und Großväter. Und dann kommen die Stürme. Und dann werden es deine Geschichten, oder? Und jetzt kannst du, ich hoffe, du kannst es, erzählen, wie hat Gott mich da durchgeführt? Wie hat Gott mich gesegnet in der Familie, in der Gemeinde, in der Firma, in der Nachbarschaft, in der Krankheit? Und Gott erlaubt das, damit er dich lehrt, schult, Krieg zu führen und stark zu werden. Das ist keine Vorspann, es gibt noch vieles, vieles mehr zu sagen, aber wir lassen es mal bei diesem Ding. Was ich noch machen möchte, ist natürlich die Waffenrüstung durchbuchstabieren. Das heißt, das Erste, was wir sehen, ist die Stärke der Waffenrüstung. Und Gott sagt zu diesen ganzen Stürmen und Kriegen, die geistlich über dich hereinbrechen, wo du fragst, wo kommt das denn her? Warum habe ich plötzlich Glaubenszweifel? Warum ist die Freude mir aus dem Fenster gegangen? Warum zerreißt sich unsere Gemeinde gerade? Warum ist mein bester geistlicher Freund, der immer an meiner Seite stand, jetzt in dieser Frage komplett vom Ruder gegangen? Und wir wundern uns und wir sind erschüttert. Und wie kann das sein? Und die Kinder kommen mit ihren Gebrechen und die Eltern kommen mit ihren Gebrechen und du sagst, wie kann uns das denn passieren? Und da sagt er, zieh dich an. Deshalb ergreift die Waffenrüstung Gottes, Vers 13, damit ihr am bösen Tage Widerstand leistet und alles überwindet. So steht nun fest, umgürtet an den Lenden mit Wahrheit. Ist das nicht interessant? Wahrheit. Wir sahen Christus voller Gnade und Wahrheit. Aletheia. Gnade, Charis und Aletheia. Wir sehen die Liebe und die Gnade bei Jesus und die Wahrheit und die Treue. Und wir sollen uns umziehen an den Gürtel. Der Gürtel umgürtet. Der Gürtel zeigt, ich bin bereit. Wenn ich bei der Bundeswehr hat man einen Koppel. Wenn du ein Koppelschloss hast, das hält das Ganze zusammen, das Geraffel und Gerödel und das Gewehr und die Maske und alles, was du so brauchst, damit es sich so schlackert. Sondern dann bist du bereit. Ein Gürtel zeigt eine Bereitschaft. Bist du bereit? Lebst du in der Wahrheit? Bist du aufrichtig? Bist du klar im Kopf? Das Gegenteil von Wahrheit ist Lüge. Bist du verbogen? Bist du verquer? Und angetan mit dem Panzer der Gerechtigkeit, die Gerechtigkeit, die Gott mir schenkt, wo er mich recht macht vor Gott, egal wie krummelig mein Weg war, welche Abgänge, Windungen, Abgründe wir durchlaufen haben, wir dürfen zu Gott kommen, er vergibt uns und macht uns gerecht. Ist das nicht schön? Und das ist das Coole, das passiert uns, auch wenn der, dem wir Unrecht gemacht haben, gar nicht mehr lebt, nicht mehr zu ergreifen ist, nicht mehr zu berufen ist, wo ich das Ding nicht mehr in Ordnung bringen kann. Was soll ich machen bei dem einen Freund, den ich hatte, der jemand totgefahren hat? Wie soll er sich bei dem entschuldigen? Und wir schreien zu Gott in der Verzweiflung, wer nimmt die Last von meinem Leben? Und Gott nimmt es weg und macht dich gerecht und du kannst dich wieder aufrichten. Christen müssen nicht gebeugt gehen, sondern wir dürfen aufrecht wieder gehen, egal was wir hatten. Nicht in unserer Gerechtigkeit, sondern die Gerechtigkeit, die Gott uns schenkt. Das ist der Panzer, der um uns rum ist. Da drin rumpelt's, aber der Panzer hält. Und macht uns fest und stark. An den Beinen gestiefelt, bereit zu sein, einzutreten für das Evangelium des Friedens. Und wir haben eine Bewegung nach vorne und die Bewegung nach vorne ist nicht Angriff und Totschlag, sondern diese Verkündigung des Friedens. Es muss nach vorne, der Frieden muss verbreitet werden. Und da gehört Gerechtigkeit und Gericht und die ganze Härte dazu, aber es gehört auch dazu, dass Gott uns liebt und Frieden mit uns machen möchte. Ist das, was du über den Glauben redest, nach vorne hin eine Friedensbotschaft? Und damit meine ich nicht irgendwas Gesülztes, sondern den tiefen Frieden, den Shalom, den nur Gott geben kann. Und den dürfen wir verbreiten in die Nachbarschaft. Wir müssen die Wunden nicht noch mehr schlagen, die Sünder nicht noch mehr mit der Nase in ihren Dreck reinreiben, sondern wir dürfen die Vergebung proklamieren. Und den Stolzen dürfen wir hinweisen und sagen, komm, pass auf, mach dich bereit, deinen Schöpfer zu begegnen. Das ist auch eine Friedensbotschaft. Gehen wir so nach vorne. Und ergreifen das Schild des Glaubens, oder? Und den Helm des Heils. Ich liebe das. Manchmal gibt's nur eins. Abtauchen, hinter dem Schild bergen, Helm auf, festzurren und lass die Pfeile fliegen und den Sturm brausen. Das ist so. Da ist nichts Herrliches an uns, wo wir da durchgehen, sondern da ist nur abtauchen und den Sturm durchziehen lassen. Und die feurigen Pfeile, die Angriffe des Pfeiles, die dir immer noch sagen, du warst doch damals der Versager. Was willst du denn in der Familie sagen? Die kennen doch alle, was du gemacht hast. Was machst du denn im Dorf? Wer aus dem dörflichen Raum kommt, der weiß das. Ist der Ruf erst ruiniert. Da kennen sie noch die Geschichten vom Opa, von der Kneipe. Den haben wir da rausgezogen. Ja, und dann willst du noch was vom Glauben reden? Ja, mach es. Und der Teufel schießt auf dich und holt die ganzen alten Kamellen wieder hoch und sagt, aber da. Und dann musst du abtauchen mit dem Schild des Glaubens. Ich glaube, ich bin sein Kind und du hast kein Anrecht auf dich und ich habe den Helm des Heils. Mein Kopf ist geschützt. Den kriegst du nicht. Und das ist das, was er verspricht. Und das ist, ich liebe das. Manchmal ist es einfach nur ein Abtauchen und Schutz suchen unter dem Guten, was Gott dir anbietet. Und das Letzte, und das liebe ich natürlich auch als Lehrer und Prediger, natürlich das Schwert des Geistes. Welches ist das Wort? Und das haben wir verlernt. Und wir lesen die Losung, aber das ist mit Pinzetten kämpfen. Immerhin, auch ein bisschen spitz, reicht. Aber nimm das doppelhändige Schwert, nimm das, arbeite damit. Das ist das Wort Gottes. Und ich sage euch eins, wir haben die Wahrheit und die Wahrheit ist hier drin. Wir werden bald nicht mehr wissen, was die Wahrheit ist mit der KI. Wir werden es nicht wissen. Und wenn du Laie bist, hast du keine Ahnung, ist das von der KI zusammengestellt, ist das Gottes Wort oder nicht. Wir haben die alte Schrift und steck die Nase rein, das ist in- und auswendig kennt. Du findest Fake News, wenn du dich ums Richtige kümmerst. So lernen wir es. Und wenn wir das Richtige nicht haben, wenn das nicht Teil unseres Lebens ist, das ist keine Disziplin, das ist nicht Pietismus, das ist nicht konservativ, das ist nicht Bibel, irgendwas, sondern das ist Lebenselixier. Das ist das Wort Gottes in mein Leben. Das ist das Schwert zur Verteidigung. Und wir legen es zur Seite und sagen, das klappt schon, wenn ich einen Baum umarme. Nee, klappt nicht. Und der Baum ist ein Teil der Schöpfung Gottes und das ist schön und ich mach's manchmal. Auch einen Finger in den Grund stecken und einfach mal Gras fühlen, wenn's nass ist. Ich liebe das. Oder im Regen laufen oder Regenbogen gucken. Alles schön. Aber ich muss den Schöpfer von all dem kennen und den lerne ich nur durch das Wort kennen. Keine Alternative. Es gibt kein Shortcut. Und es ist ein teuflischer Angriff, muss man an diesem Punkt sagen, dass er uns das Schwert aus der Hand hält und wir lassen es geschehen. Und finden das noch mit modernen Worten altbacken, oldschool und wundern uns, dass wir nicht mehr wissen, was die Wahrheit ist und wo oben und unten ist und sind schutzlos seinen Angriffen ausgesetzt. Und deshalb ist kein Plädoyer für Bibelwissen, um anzugeben, was ich schon alles weiß, aber ich habe schon die Endzeit errechnet. Das ist alles für Spezies, darum geht's mir nicht. Sondern es geht mir darum, dass ich anfange damit, lebst du in dem Wort, dass es zu dir redet. Wenn es noch nicht tut, hast du noch nicht tief genug gebohrt. Wie beim Herr der Ringe, warst du noch nicht tief genug. Du musst tief gehen, bis es lebt. Ich sage mir das wie mit Oliven, die mochte ich nicht. Ich muss das üben. Und dann habe ich mich bei jeder Party, kennt ihr das noch, das hat man früher so Spießchen gemacht mit Käsehäppchen und Oliven drauf. Und ich habe mich todesmutig immer, wenn das dann war bei meinen Eltern, weil ich natürlich nicht eingeladen, habe ich mir in die Küche reingemogelt und habe dann immer so ein paar Dinger dann da reingezogen. Die öligen Dinger, wer will das essen? Ugh. Und ich habe mir die Dinger reingepfiffen und wisst ihr was? Inzwischen liebe ich Oliven. Ja, Leute, ihr müsst da durchbrechen. Wenn es noch nicht funkt, dann hast du noch nicht lange genug gehört. Also das ist grundsätzlich mein Herzensanliegen. Lest in der Bibel. Und es muss nicht ein Wettrennen sein, wer hat am schnellsten gelesen, wer weiß am meisten. Aber wer hat die Übung da drin? Wer hat seine Schwertübung gemacht und weiß, wie es funktioniert? Und sagt, ich weiß, wo oben und unten ist. Ich weiß, wo die Psalme sind, die mich trösten. Ich weiß, wo die Ermahnung ist. Epheser 4 und 5, auch wenn ich sie nicht mag. Ich weiß auch, wo ich die Endzeit finde. Ich weiß auch, wo ich die Jesus-Predigten und die Jesus-Gebete finde. Und ich finde mich daraus, das ist mein Lebenselixier. Und das ist eine Angewohnheit, wo Gott zu mir reden darf. Für mich ist meine stille Zeit auch was sehr Intimes und Persönliches. Ich mag da noch nicht jemand im Raum. Weil ich immer das Gefühl habe, da guckt mir einer über die Schulter, während der Herr gerade mit mir redet und manchmal sehr unangenehme Sachen macht, die mir sehr peinlich sind. Der soll noch nicht mal über meine Schulter gucken können. Weil ich einfach diese intime Ruhe mit meinem Herrn brauche. Und das wünsche ich euch, dass das so in Leib und Seele in euch übergeht. Ich kann nur mit Engelszungen reden. Nehmt das Schwert und lernt damit umzugehen. Wirklich. Nicht aus Wettkampf, nicht um andere Leute zu beeindrucken, sondern für euch zum Überleben. Und wenn wir das haben, tada, dann könnte man natürlich hier enden. Jetzt seht zu, dass ihr in der Wahrheit seid und macht auch Gerechtigkeit und jetzt lest die Bibel und jetzt seid ihr aber auch im Glauben und jetzt haltet euch fest. Moment, dann rutschen wir aus und ich möchte einen kleinen Twist da reingeben, denn wer ist die Wahrheit? Johannes 14, Vers 6. Jesus spricht, ich bin der Weg und die Wahrheit und das Leben. Jesus ist die Wahrheit. Und wenn es heißt, sei umgürtet mit der Wahrheit, dann sei umgürtet mit Jesus. Zieh dir Jesus an. Die Wahrheit. Und wer ist der Panzer der Gerechtigkeit? Jesus ist der Panzer der Gerechtigkeit. 1. Korinther 1, Vers 30. Christus, ah, das ist so schön. Also den müsst ihr tatsächlich mal aufschlagen, bitte. 1. Korinther 1, Vers 30. Damit sich kein Mensch vor Gott rühme und durch ihn, den Vater, seid ihr in Christus, der uns von Gott gemacht ist, zur Weisheit, zur Gerechtigkeit, zur Heiligung und zur Erlösung. Seid ihr in Christus. Wenn ich in Christus bin, dann ist Christus um mich. Wenn ich in Christus bin, ist Christus um mich. Und dann ist Christus um mich, Achtung, der von Gott gemacht ist zur Weisheit, zur Gerechtigkeit, zur Heiligung und zur Erlösung. Und wir wissen, dass Gott uns zur Erlösung gemacht worden ist. Keiner konnte uns erlösen, oder? Konnte nur Jesus am Kreuz sterben. Da sind wir uns alle einig. Aber wisst ihr, was da noch steht? Christus ist für uns zur Heiligung gemacht. Und da sagen viele Leute, wir sind erlöst, jetzt müssen wir uns aber heiligen. Aber guck mal, was da steht. Christus ist für uns zur Heiligung gemacht. Und zur Gerechtigkeit. Da haben wir es wieder. Da ist genau der Punkt. Der Panzer der Gerechtigkeit. Es ist seine Gerechtigkeit, die mich schützt. Nicht meine. Ich kann nicht kommen und sagen, ich bin jetzt erlöst, ich war mal Sünder, ich bin jetzt rein, ich zeige euch mal, wie es läuft. Ich falle täglich auf die Nase und der einzige Schutzpanzer, der ist Christus, der mich umgürtet mit seiner Gerechtigkeit und seiner Heiligung und seiner Weisheit. Ist das nicht schön? Und ist das nicht entspannt? Und es ist der Frieden. Wer ist denn der Frieden? Da heißt es in Epheser 2, Vers 14, er ist unser Frieden, oder? Und in Jesaja 9, Vers 5, und er heißt Wunderrat, Gottheld, ewig Vater, Friedefürst. Singen wir an Weihnachten wieder. Er ist der Friedefürst. Wer ist der Friede? Wen verkündigen wir? Christus verkündigen wir. Und es Schild des Glaubens. Apostelgeschichte 17, Vers 31. Durch einen Mann, den er dazu bestimmt hat, jedermann den Glauben angeboten, indem er ihn von den Toten auferweckt hat. In Christus ist uns der Glaube angeboten. Und er ist das Helm des Heils. Bei Gott ist mein Heil und meine Ehre und der Fels meiner Stärke. Meine Zuversicht ist bei Gott. Und wer ist natürlich das Schwert am Ende? En arche en hologos. Am Anfang war das Wort. Johannes 1, Vers 14. Und das Wort ward Fleisch und wohnte unter uns. Seht ihr, wenn ihr die Waffenrüstung seht, ist das nicht, jetzt zieh mal an und jetzt zieh mal zu, dass du so lebst. Sondern weißt du, was das heißt? Zieh Christus an. Die Stärke der Waffenrüstung ist nicht meine Tugend. Die Stärke der Waffenrüstung liegt in Christus. Er umklammert mich. Er umschließt mich. Er ist der Helm meines Hals. Er ist der Panzer und der Schild meines Glaubens und der Panzer der Gerechtigkeit und die Lenden der Wahrheit und die Stiefel des Friedens. Er umgürte dich. Er umkleide dich. Und deshalb, egal was in deinem Leben passiert, es ist umschlossen, umgeben mit der Größe Gottes. Und die Stärke der Waffenrüstung ist die Stärke Christi. Ist nicht unsere. Jetzt müssen wir aber glauben, jetzt müssen wir aber wahrhaftig leben und gerecht. Oh Mist, ich habe schon wieder einen Fehler gemacht. Nein, sondern es ist Christi Gerechtigkeit, Christi Heil, Christi Glauben, Christi Frieden um mich und über mir und Schutz. Und er ist die Stärke, die wir brauchen in unserem Leben. Und da schließe ich das, was wir gesagt haben, dass er die Stärke ist und seine Stärke heißt am Ende, zuletzt seid stark in dem Herrn und in der Macht seiner Stärke. So viel dazu. Ich wollte noch was zum Reformationstag sagen. Ich habe noch was von Luther mitgebracht. Es ist nämlich, und das ist der zweite Punkt, es ist die Macht seiner Stärke. Vergesst das nie. Wir beenden dieses Wochenende nicht und sagen, tschakka, jetzt haben wir was gelernt, jetzt auf in die Gemeinden und jetzt rocken wir die Welt. Das ist alles so eine Sprache. Also nochmal langsam. Wir sind keine Ermutigungsveranstaltung, wo jetzt nach Hause geht und sagt, jetzt sind wir die Heilsbringer für die Welt. Es gibt nur einen Heilsbringer und das ist Christus. Und es ist kein Coaching, kein Ermutigungsseminar in dem Sinne so. Und jetzt macht ihr mal für Christus. Was habe ich gesagt? Gott braucht euch nicht, aber er möchte euch gebrauchen. Vergesst das nicht. Und die Stärke unseres Lebens liegt nie in uns, sondern in Christus. Und das, was uns stark macht, ist nur die Geschwindigkeit, wie schnell wir an seiner Stärke andocken. Das ist die Stärke in unserem Leben. Nicht, dass wir irgendwo stark werden, sondern dass wir lernen, schneller bei Christus zu sein. Das ist der Wachstum. Wir sprachen von Wachstum. Und Martin Luther sagt Folgendes, und damit muss ich schließen zum Reformation. Es war so naheliegend. Er sagt einmal, es gibt das Evangelium. Gute Nachricht, ich schließe damit. Könnt ihr einfach entspannen. Und da heißt es einfach, er sagt, es gibt das Evangelium und man kann es auf zweierlei Arten und Weisen verstehen. Einmal als Vorbild, das dir vor Augen gestellt wird, dem sollst du folgen und auch so tun, wie St. Petrus sagt in 1. Petrus 2, Vers 21, Christus hat für uns gelitten und uns damit ein Vorbild hinterlassen. Wie ganz wie du Christus beten, fasten, den Leuten helfen und Liebe erzeigen siehst, so sollst du auch tun im Blick auf dich und deinen Nächsten. Das hat jetzt Jesus vorgelebt, jetzt streng dich mal an und sei so wie Jesus. Und es gibt im Modernen jetzt so ein Arbeitsbändchen, das heißt, what would Jesus do? Was würde Jesus machen? Und jetzt sieh zu, dass du es auch machst. Das tat er für dich und was tust du für ihn? So gibt's Evangelium, Klammer auf, das Gesetzlichkeit. Und Luther wird grantig. Und das ist ein reformatorischer Erkenntnis und ich liebe das, weil das passt zu dem, was wir gerne verkündigen. Es ist keine Fackelträgerbotschaft, sondern eine Christusbotschaft und Luther hatte sie auch schon. Und er sagt, aber das ist das Wenigste am Evangelium, wonach es auch noch nicht Evangelium heißen kann. Denn damit ist Christus dir nichts weiter nutzt, denn ein anderer Heiliger. Sein Leben bleibt bei ihm und hilft dir doch nichts. Sein Leben ist da Vorbild bei dem Heiligen. Und der läuft da vorne weg und du hetzt hinterher. Und wie viele Menschen leben als Christen in dieser dramatischen Hetze? Ich muss Christ werden, ich muss fromm werden, ich muss so sein wie die. Und ich laufe dauernd hinterher und wundern mich, wo die Energie, die Freude und die Begeisterung ist. Und er sagt, das ist ein Grundfehler. Und er sagt, sein Leben bleibt bei ihm und hilft dir doch nichts. Diese Weise macht keinen Christen. Und jetzt wird er bös. Es macht nur Heuchler. Weil wenn du so frustriert bist in Christus, hast du nur zwei Möglichkeiten zu sagen, entweder ich gebe auf. Und es gibt viele, die sagen, mit dem Glauben bin ich durch. Ich habe versucht, zu anstrengend, es taugt nichts. Ich habe keine Freude, es bringt nichts, es ist zu anstrengend. Es ist immer nur Gesetzlichkeit und Hagebuttentee lauwarm mag ich auch nicht in der Gemeinde. Und die anderen sagen, es läuft doch prima und lügen sich in die Tasche. Oh, ich habe so den Frieden im Herrn. Darf mich nur keiner sehen, bis ich zur Wurzelbehandlung muss. Und dann machen wir das alles so schön und alles ist so easy und wir sind so erfüllt und gieren mit einem Auge, weil der Nachbar schon wieder ein drittes Auto hat. Und er sagt Luther, und das macht nur Heuchler. Und es gibt viele Christen, die mit ganzem Herzen Jesus folgen wollen, aber immer unter diesem Drama waren, ich muss das performen, ich muss leisten. Und Luther zieht einen Stecker und sagt, Leute, so wird's nichts. So ist es kein Evangelium. Das ist Unterdrückung, das ist furchtbar. Was ist das Evangelium? Das Hauptstück ist aber dass du Christus, ehe du ihn zum Vorbild nimmst, zuvor entgegennehmest und erkennest als eine Gabe und ein Geschenk, das dir von Gott gegeben und dein eigen ist, sodass du, wenn du ihm zusiehst und hörst, dass er etwas tut oder leidet, nicht zweifelst, er selbst, Christus, sei mit solchem Tun und Leiden dein. Und darauf könntest du dich nicht weniger verlassen, als wenn du es getan hättest. Und jetzt wird es spitz. Ja, komma, als wenn du eben dieser Christus wärst. Und er sagt, das Evangelium, das wahre Evangelium ist, dass Christus dir als Gabe geschenkt ist. Und am Ende dieser Kapitel 4, 5, 6, wo wir auch gesagt haben, mach das und ändere das und tu das, da waren wir jetzt bei den Forderungen, möchte ich noch einmal den Schwung zurückmachen in Kapitel 1, 2, 3. Bevor du so lebst, musst du Jesus als Gabe annehmen, sonst wird's Gesetz. Immer schön in der Reihenfolge bleiben. Herr Jesus, komm du zu mir, ich kann es nicht. Ich kann nicht deine Bibel lesen, es ist hart und trocken. Öffne es mir. Ich mag nicht beten, es ist bis zur Decke. Öffne mir den Himmel. Ich mag meinen Nachbarn nicht, echt. Aber ich will ihn lieben wegen dir. Und meine Kinder und meinen Nachbarn und meine Schwiegereltern und meine Großeltern auch. Und ändere mein Leben. Herr Jesus, ich stehe mit offenen Händen. Ich stehe weit wund. Und da ist nichts an meiner Gerechtigkeit. Aber ich komme zu dir und klammere mich mit deiner Waffenrüstung. Und gebrauche mich in dieser Welt. Nicht, weil du mich brauchst, sondern weil du mich lieb hast und mich hineinnimmst. Und gebrauche mich in dieser Welt. Nicht, weil du mich brauchst, sondern weil du mich lieb hast und mich hineinnimmst.

0: deinem Glauben, mit deinem Heil, mit deinem Evangelium, mit dem Frieden und mit deinem Wort und mit deinem Geist. Und danke, dass wir im Schutz dieser Rüstung jetzt auch wieder nach Hause gehen können morgen. Und danke, dass du weißt, wo wir hineinkommen, in welche Stürme und Kämpfe. Aber dass wir stark sein dürfen in dir und in der Macht deiner Stärke. Amen.
1: Das waren Gedanken zu Epheser 5 und 6 von Stefan Kiene. Aufgezeichnet wurde der Vortrag anlässlich einer Herbst-Kurzbibelschule im Bibelkonferenzzentrum Langensteinbacher Höhe.
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2: Im Studio Jana Klonikowski. Bärbel Baas tritt als SPD-Chefin und als Bundesarbeitsministerin zurück. Sie begründet das mit dem kürzlichen Tod ihrer Stieftochter, aber auch mit öffentlichen Angriffen aus den Reihen der Union. SPD-Co-Chef Lars Klingbeil sagt:
3: Wir brauchen Streit unter den Parteien. Wir stehen in einem Wettbewerb. Wir brauchen eine Kultur des Streits, aber wir brauchen auch eine Kultur des Respekts miteinander und voreinander. Und ich habe Sorge, dass wir das verlieren in unserem Land. Dass Politik auch immer mehr die Menschen verliert, die feinfühlig sind und die empathisch sind und die ehrlich sind. Und ich glaube aber, dass wir gerade in diesen Zeiten solche Menschen brauchen.
2: Neuer Arbeitsminister soll der ehemalige rheinland-pfälzische Ministerpräsident Alexander Schweizer werden. Über den SPD-Vorsitz soll um den Jahreswechsel herum ein Parteitag entscheiden. Das Briefporto in Deutschland steigt wohl auf über 1 Euro. Die Bundesnetzagentur erlaubt der Deutschen Post, ab dem kommenden Jahr die Portokosten um bis zu 20% zu erhöhen. Ein Standardbrief würde dann 1,14 Euro kosten. Auch Pakete dürften spürbar teurer werden. Der Wirtschaftsnobelpreis geht in diesem Jahr an die beiden US-Ökonomen Michael Woodford und Robert E. Hall. Das hat das Komitee in Stockholm bekannt gegeben. Die beiden haben Theorien entwickelt, mit denen Regierungen und Zentralbanken wirtschaftliche Schwankungen besser abfedern können. Die aktuellen Regeln zur Erbschaftssteuer kommen auf den Prüfstand. Das Bundesverfassungsgericht beschäftigt sich heute und morgen damit. Es geht generell um die Frage, ob die aktuellen Regeln fair sind. Ein Thema dabei sind die Freibeträge. Bayern zum Beispiel findet, die aktuellen Beträge reichen wegen der hohen Immobilienpreise nicht mehr aus. Das sieht Staatsrechtler Alexander Thiele anders. Er sagt im Ersten:
4: Wenn das Haus, was mir übertragen wird, von mir bewohnt wird, dann zahle ich ja ohnehin keine Steuern. Es werden also nur solche Häuser besteuert, die tatsächlich eine Vermögensanlage sind. Und da kann man schon die Frage aufwerfen, warum das besonders privilegiert werden sollte.
2: Ein Urteil dazu soll erst nächstes Jahr fallen. Die Suche nach dem vermeintlichen Puma bei München geht weiter. Jetzt ist die Polizei auch mit einer Reiterstaffel im Moos nahe des Flughafens unterwegs. Zu Fuß, mit Hunden, im Hubschrauber oder mit Drohnen hatte man bislang keinen Erfolg. Ein Jäger hatte das Tier letzte Woche gefilmt. Seitdem fehlt von ihm jede Spur.
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5: Sonnig bis wolkig ist es heute Mittag und gerade im Nordosten kann ab und zu auch mal ein Schauer runterkommen. Sonst bleibt's meist trocken mit längeren sonnigen Abschnitten zwischendurch und die Höchstwerte liegen zwischen 12 und 19 Grad. Morgen wird's oft freundlich, aber es ziehen auch mal mehr Wolken durch und vereinzelt regnet's ein bisschen bei maximal 19 Grad.
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0: Tisch gedeckt, der sich viel weiter erstreckt, als ich mir in meinen konkretesten Utopiemomenten herbeiahnen kann. Und könnte ich dann nicht erst recht mit einem Geschenk im Gepäck beginnen, eine Tafel zu zimmern, an der alle willkommen sein würden? Und soll sie zu klein sein und die Stühle nicht reichen, lass uns den Kreis gleich erweitern, um das Teilen zu feiern und das Große im Kleinen. Und Mauern einreißen und neugierig bleiben für all die Geschichten und Gesichter und Gegenüber. Heilsam und heimisch, versammelt jetzt hier als Tischgemeinschaft.
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2: Ute Häuser-Ludwig, bist du schon wieder aufnahmefähig und kannst uns was erzählen nach deinem Wahnsinnserlebnis am Wochenende?
3: Das kann ich.
2: Sehr schön, da bin ich froh. Es ist nämlich so, dass am Wochenende die 78. Frankfurter Buchmesse zu Ende gegangen ist. Und Ute Häuser-Ludwig ist ja Literaturfachfrau für ERF Plus und verantwortlich für die Sendereihe Lesezeichen. Da war sie natürlich eine von der beinahe 250.000 an Besucherinnen und Besuchern. Deswegen fragen wir sie, was waren die Aufreger der Messe, was ihre persönlichen Highlights? Wir gehen sofort rein, Ute. Welche Autorinnen und Autoren sind bei dir am stärksten hängen geblieben?
3: Ich habe drei Namen mitgebracht. Ich war verabredet mit Thomas Weiß, einem Pfarrer und Dichter. Der hat eine neue biografische Erzählung geschrieben über einen frommen Zeitgenossen von Goethe, Johann Peter Hebel hieß er. Ein sehr poppiges Buchcover im 8-Grad Verlag, habe ich mich gefreut. Den habe ich getroffen. Dann war ich beeindruckt von der diesjährigen Buchpreisträgerin Shida Basiar. Und ein Highlight für mich war der alte Recke, Liedermacher, Lyriker Wolf Biermann. Also wie der die Bühne gerockt hat, muss man wirklich sagen, wie nah dran an den Leuten. Es hat mich einfach beeindruckt. Und er sagt ja, er glaubt nicht an Gott. Mhm. Aber ich habe später ein Interview auf Instagram mit ihm gesehen und da hat er auf die Frage dieses Typen, der ihn da interviewt hat, wie sollen denn junge Christen heute sich zurechtfinden und auch auf die Bedrohung von rechts reagieren? Und da sagt Biermann, sie sollen wenigstens an Gott glauben, damit sie an die Menschen glauben können. Mhm. Also der hat wirklich Haltung. Also ich fand ihn beeindruckt und ich habe sogar ein Autogramm von ihm ergattert. Das ist ja auch immer wichtig auf
2: Fangirl.
3: Der Buchmesse.
2: Ja, sehr gut. Zur Buchmesse gehört auch die Verleihung des Deutschen Buchpreises. Nicht ganz so nobel wie der Nobelpreis für Literatur, aber doch auch eine sehr renommierte und wichtige Auszeichnung. Kanntest du die Preisträgerin vorher und willst du ihr Buch lesen, Shida Basiar?
3: Shida Basiar kannte ich nicht und ich habe mir schon vorgenommen, ihr Buch zu lesen. Die Lücken hat sie geschrieben. Sie ist eine Autorin, die iranische Wurzeln hat. Sie erzählt von einem fiktiven Dorf im Hunsrück, wo nach 1920 so langsam die jüdische Bevölkerung ausgegrenzt wird, vertrieben und ermordet. Und Vorbild ist das Dorf, in dem sie selber groß geworden ist. Ihre Eltern sind in den 80er Jahren da als Migranten aus dem Iran sehr freundlich aufgenommen worden. Und sie fragt sich auch, wie geht das eigentlich zusammen? Das Böse, das Gute auf der anderen Seite, die Gleichgültigkeit damals und auch heute wieder. Also es ist ein wirklich sehr aktuelles Buch, sicher keine lockere, aber doch eine sehr wichtige und lesenswerte Geschichte. Die Lücken hat aber 500 Seiten.
2: Hui, das ist ja schon ein Wälzer, aber wir kriegen es hin, du bist ja Profi.
3: Ja.
2: Kommen wir nochmal zu Thomas Weiß, der dritte Autor, den du getroffen hast. Sein aktuelles Buch ist zum Glück wesentlich dünner. Du hast es dabei, es sieht richtig cool aus. Tolles Cover, haben wir schon gesagt, von so einem kleinen Verlag. Der Titel lautet Johann Peter Hebel, der Heimatflüsterer. So Pop-Art-Style ist außen drauf. Was ist innen drin? Wer bitte ist Johann Peter Hebel?
3: Ja, das habe ich Thomas Weiß auch noch mal so ähnlich gefragt. Und vor allem, ob er diesen Mann, der vor 200 Jahren Dichter und Theologe war, so wie Thomas Weiß heute, ob er den gerne mal getroffen hätte.
4: Unbedingt. Also er liebte Kaffee wie ich. Er rauchte viel wie ich nicht. Ja, also ich hätte ihn unglaublich gerne kennengelernt. Er ist mir tatsächlich ein alter Freund geworden. Also ich bin viel im Zwiegespräch mit ihm. Also er steht mir nah sozusagen. Uns verbindet viel. Also Dichter, sagten sie, Pfarrer, ja, mit so einem Hang zur Liberalität, Kirchenrat und verantwortlich für Pädagogik, was ich lange war als Erwachsenenbildner.
3: Dieser Johann Peter Hebel, der hat auch viele biblische Geschichten nacherzählt. Und er war so der Auffassung, die Leute sollen sich eine eigene Meinung bilden können. Und deswegen enden diese Geschichten häufig mit so einem Satz: Merke, ob es sich also verhielte. Also schönes altes Deutsch. Also ich mag das. Also man soll selber prüfen, stimmt das, was ich höre, was ich lese. Und ja, Thomas Weiß ist sehr begeistert von diesem Bruder im Geiste. Und ich werde dieses Buch von ihm über Johann Peter Hebel, der in Heimatflüsterer bei uns im Lesezeichen Ende November vorstellen. Da freue ich mich.
2: Hatte ich mich doch drauf gefreut, dass das auch noch im Lesezeichen kommt.
3: Ja, so ist es.
2: Hervorragend. Da können Sie sich jetzt auch drauf freuen. Meine Frankfurter Buchmesse 26. Das waren Eindrücke und Lesetipps zur Frankfurter Buchmesse. Die ist am vergangenen Wochenende zu Ende gegangen. Und Ute Häuser-Ludwig war natürlich mittendrin und voll dabei. Danke, dass du uns auch mitgenommen hast.
3: Ja, sehr gerne.

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1: Unser Haus steht in der Nähe einer Grundschule und eines Kindergartens. Wenn ich bei geöffnetem Fenster im Homeoffice sitze, dringt Kinderklang zu mir herein. Nicht Kinderlärm, denn ich freue mich darüber. Genauso wie ich mich darüber freue, wenn unsere Kinder nach Hause kommen und ein Hallo durchs Haus rufen. Ich bin dankbar für diesen dreifachen Segen, den Gott mir und meiner Frau geschenkt hat. Im Psalm 127 kann ich hierzu folgende Worte lesen. Auch Kinder sind ein Geschenk des Herrn. Wer sie empfängt, wird damit reich belohnt. Drei Worte aus diesem Vers möchte ich gerne ein wenig genauer betrachten. Zum einen das Wort reich. Kinder bereichern mich und sie machen mein Leben reich. Das erlebe ich jeden Tag. Manchmal heißt das reich an Freude, manchmal reich an Sorge. Und doch, was wäre mein Leben ohne sie? Ärmer. Durch sie bin ich zu einem reichen Mann geworden. Zum anderen geht es mir um das Wort Geschenk. Wer bekommt nicht gerne etwas geschenkt? Ich kenne niemanden. Und doch gibt es schwere, herausfordernde Momente, in denen mich diese Kinder an den Rand meiner Geduld bringen. Dann hilft mir die Sichtweise des Psalmschreibers. Mein Sohn, meine Tochter, du bist ein Geschenk. Zuletzt das Wort auch. Das heißt für mich, Kinder sind nur eine von vielen Segnungen, die der Herr schenkt. Nur weil jemand keine Kinder hat, heißt das nicht, dass sie oder er nicht gesegnet ist. Der Psalmvers weitet meinen Blick und lässt mich erkennen, Gott segnet auf so vielfältige Weise.
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1: Im Studio Imme Kasten. Bärbel Baas macht Schluss mit der Spitzenpolitik. Sie tritt als SPD-Chefin und Bundesarbeitsministerin zurück und begründet das auch mit öffentlichen Angriffen der Union. Dazu sagt SPD-Co-Parteichef Lars Klingbeil:
2: Die Krisen, die Polarisierung, die politische Auseinandersetzung, die auch immer mehr Hass und Hetze einziehen lässt und die persönliche Diffamierung, alles das geht an uns nicht vorbei und es sind insbesondere Frauen und insbesondere die Frauen in herausgehobenen Führungspositionen, die sowas immer stärker erleben müssen und das ist nicht akzeptabel und das darf in unserer Gesellschaft nicht akzeptabel sein.
1: Nachfolger als Arbeitsminister soll Ex-Ministerpräsident Alexander Schweizer sein. Ein SPD-Parteitag entscheidet zum Jahreswechsel über die gesamte Parteispitze. Die aktuellen Regeln zur Erbschaftssteuer kommen auf den Prüfstand. Das Bundesverfassungsgericht beschäftigt sich heute und morgen damit. Es geht generell um die Frage, ob die Regeln fair sind. Ein Thema sind dabei die Freibeträge. Bayern zum Beispiel findet, die aktuellen Beträge reichen wegen der hohen Immobilienpreise nicht mehr. Das sieht Staatsrechtler Alexander Thiele anders. Er sagt im Ersten:
3: Wenn das Haus, was mir übertragen wird, von mir bewohnt wird, dann zahle ich ja ohnehin keine Steuern. Es werden also nur solche Häuser besteuert, die tatsächlich eine Vermögensanlage sind. Und da kann man schon die Frage aufwerfen, warum das besonders privilegiert werden sollte.
1: Ein Urteil soll erst nächstes Jahr fallen. Briefporto in Deutschland steigt wohl auf über einen Euro. Die Bundesnetzagentur erlaubt der Deutschen Post ab kommendem Jahr, die Portokosten um bis zu 20% zu erhöhen. Ein Standardbrief würde dann 1,14 Euro kosten. Auch Pakete dürften spürbar teurer werden. Verwirrung um eine Teilwaffenruhe im Ukraine-Krieg. Laut US-Präsident Trump sollen sich beide Seiten darauf geeinigt haben, nicht mehr auf die Energieinfrastruktur zielen zu wollen. In Kiew weiß man davon allerdings nichts. Und laut Präsident Zelensky hat Russland erneut ein Kraftwerk angegriffen. Die US-Ökonomen Michael Woodward und Robert E. Hall haben den Wirtschaftsnobelpreis gewonnen. Mit ihren Berechnungsgrundlagen lassen sich wirtschaftliche Schwankungen besser abfedern. Staaten und Zentralbanken weltweit nutzen heute ihre Modelle.
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4: Sonnig bis wolkig ist es heute Mittag und gerade im Nordosten kann ab und zu auch mal ein Schauer runterkommen. Sonst bleibt's meist trocken mit längeren sonnigen Abschnitten zwischendurch und die Höchstwerte liegen zwischen 12 und 19 Grad. Morgen wird's oft freundlich, aber es ziehen auch mal mehr Wolken durch und vereinzelt regnet's ein bisschen bei maximal 19 Grad.
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1: Wenn alles zerbricht, was bleibt dann? Die gebürtige Rumänin Mihaela Münch hat Verlust, Hunger und Verzweiflung erlebt. Zu allem Unglück schlittert sie auch noch in eine ungute Beziehung, fühlt sich am Ende schuldig und verloren. Und doch gibt es etwas, das sie nicht loslässt. Davon hat sie Simone Nickel erzählt.
2: Mihaela Münch leitet ein Sozialkaufhaus in Hannover. Sie weiß aus eigener Erfahrung, wie es ist, bedürftig zu sein. 1974 in Rumänien geboren, wächst sie in einer armen Familie auf. Als gute Schülerin träumt sie davon, Ärztin zu werden. Aber dann passiert etwas Unerwartetes. Ein Todesfall zerstört ihre Hoffnung auf eine gute Zukunft.
3: Tatsächlich ist der Tod meines Vaters eine sehr dunkle Stunde in meinem Leben. Ja, das ist sehr dramatisch gewesen. Es ist damals nicht fassbar, nicht zu greifen gewesen, welche Konsequenzen das haben wird. Und wir sind als Halbwaisen zurückgeblieben mit einer chronisch kranken Mutter, die für sehr lange Zeit danach nur im Krankenhaus war und für die wir auch sorgen mussten. Sie war auf unsere Hilfe angewiesen und nicht anders herum. Und sein Tod mit 37 hat natürlich unser Leben komplett auf den Kopf gestellt.
2: Mihaela ist damals 16, die älteste von 5 Geschwistern. Nun trägt sie die Verantwortung für die Familie. Die jüngste ist gerade 2. Sie kämpfen ums Überleben. Manchmal kommt auf den Teller, was eigentlich in den Müll gehört. Sie schneiden den Schimmel weg und essen den Rest. Oft gehen sie mit knurrendem Magen ins Bett. Mihaela ist unterernährt. In der Schule kippt sie immer wieder um. Eines Tages fragt sie der Sanitäter:
3: Wie lange haben Sie schon nichts mehr gegessen? Und ich war sehr dankbar, dass er diese Frage nicht gestellt hat im Beisein meiner Mitschülern, weil ich es eigentlich nicht sagen konnte. Sind es jetzt 2 Tage oder sind es 3 Tage gewesen? Und der eine Joghurtbecher, den wir uns zu 5 geteilt haben oder mal die eine Scheibe Brot, die hatte natürlich nicht gereicht, um dann einige Tage mich auf den Beinen zu halten. Das waren sehr extreme Zeiten, ja.
2: Mihaela kommt als Au-pair-Mädchen nach Deutschland. Endlich kann sie sich satt essen und sie kann ihre Geschwister zu Hause unterstützen. In ihrer Gastfamilie lernt sie den christlichen Glauben kennen und hat ein Aha-Erlebnis mit Jesus. Zurück in Rumänien schlittert die junge Frau in eine Beziehung, in der sie emotional und wirtschaftlich von ihrem Partner abhängig ist. Er drängt sie zu 2 Abtreibungen. Danach ist die 24-Jährige verzweifelt. Schließlich hat sie nur noch eine Hoffnung.
3: Ich bin dann mit 2 Koffern nach Deutschland gekommen und mit dieser Hoffnung im Herzen, wenn es dich gibt, Gott, und du etwas mit mir zu tun haben möchtest, dann fange neu mit mir an. Und warum bin ich nach Deutschland gekommen und nicht woanders hingegangen? Weil ich diesen Frieden, den ich mal hier erspürt habe, an diesem Tag im Wohnzimmer der Familie, den wollte ich wieder haben. Und ich fing an, wieder in der Bibel zu lesen. Und das, was ich las, las ich mit einem ganz anderen Bewusstsein, mit dem Bewusstsein einer jungen Frau, die komplett gescheitert war, die sich selbst sehr angeklagt hat, aber die an einem Punkt angekommen ist, wo ich wusste, ich werfe alles vor seine Füße. Ich gebe ihm alles.
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1: Je älter ich werde, desto größer ist die Rolle, die meine Vergangenheit in meinem Leben spielt. Erinnerungen helfen, das Leben zu ordnen und die Gegenwart besser einzuordnen. Man sagt, die Ereignisse aus dem späten Jugendalter und der frühen Erwachsenenzeit bleiben besonders gut im Gedächtnis. Das ist sicher die Zeit, die mich besonders geprägt hat. Die Vielfalt der neuen Möglichkeiten eröffnet ein weites Feld zwischen Sehnsucht, Hoffnung und Angst. Auf der Suche nach der eigenen Identität wächst die Distanz zu dem Lebensmodell, das mir meine Eltern vorgelebt haben. Orientierung finde ich durch den Konfirmandenunterricht und durch Klassenkameraden im christlichen Glauben, in der Bibel. Damit stehe ich zwar nicht allein, aber rings um mich her erlebe ich eine Vielzahl anderer Lebensentwürfe. Mit manchen Menschen von damals, die auch heute noch Kontakt, Familie natürlich, manche Freundinnen und Freunde, Mitschülerinnen und Mitschüler, Studienkolleginnen und Studienkollegen, frühere Nachbarinnen und Nachbarn. Hin und wieder blitzt da etwas von Veränderung. Mit fortschreitendem Alter verschieben sich zunehmend die Lebensschwerpunkte. Das Bibelwort aus dem Losungsheft der Herrnhuter Brüdergemeinde stammt aus einem Klagepsalm Davids. Im Psalm 143, Vers 5 heißt es: Ich gedenke an die früheren Zeiten, ich sinne nach über alle deine Taten und spreche von dem Werk deiner Hände. David spricht in seiner Rückbesinnung Gott an. Er erinnert sich daran, wie Gott auf sein Leben Einfluss genommen hat, und er spricht darüber. David spricht darüber. Ist das etwas Besonderes? Mir fällt dieser kleine Nebensatz auf. Wie selten spreche ich darüber, wenn ich Gottes Einfluss auf mein Leben erfahren habe. Wo ich darüber nachdenke, kommt es mir fast peinlich vor. Gott öffentlich für seine Taten und das Werk seiner Hände in meinem Leben zu loben. Nicht, dass mir das nicht sehr positiv auffällt. Natürlich habe ich Gott gedankt, in der Stille meines Gebets, im Gebet mit meiner Frau. Natürlich habe ich im Gottesdienst Gott für sein Wirken in der Gemeinde und in der Welt gedankt. Da gehört es ja auch hin. Aber in der Öffentlichkeit, in der Gott offensichtlich immer weniger eine Rolle spielt, da bin ich tatsächlich sehr zurückhaltend. Und damit bin ich ja auch nicht allein. Wann habe ich denn zuletzt einmal Lob über Gottes Handeln im Alltag gehört? Klage über sein Nichthandeln, ja, die ist ständig zu hören. Zumeist verbunden mit dem Versuch, aus dem vermeintlich erkannten Nichthandeln den Beweis für die Nichtexistenz Gottes zu führen. Wenn es Gott wirklich gäbe, hätte er dieses oder jenes nicht zulassen dürfen, heißt es dann. Hätte er nicht? Wer stellt denn hier die Regeln auf, nach denen Gott zu handeln hat? Wenn ich das einmal logisch hinterfrage, dann lässt sich aus dem Nichthandeln Gottes nur der Schluss ziehen, dass es mit der dahinterstehenden Gottesvorstellung nicht stimmt. Gott lässt sich nicht reduzieren auf den Allesgutmacher, auf den Allesvergeber, auf einen Friede-Freude-Eierkuchen-Gott. Vielleicht wird diese falsche Schlussfolgerung viel seltener gezogen, wenn Menschen offen darüber sprechen, wie der Alltag mit Gott aussieht. Schließlich habe ich ja Gottes Handeln in meinem Leben und in unserer Welt erlebt. Warum behalte ich das dann schüchtern für mich, als ob es die Menschen meiner Umgebung nichts angeht? Schließlich geht es ja nicht um einen kleinen Privatgott, den ich nur für mich habe. Jesus hat sein Leben für die Schuld aller Menschen am Kreuz hingegeben und hat Vergebung bewirkt. Darf ich dieses Wissen und die Erfahrung von Vergebung irgendwem vorenthalten? Nein, ich will mutig einstimmen in die Worte Davids. Ich gedenke an die früheren Zeiten. Ich sinne nach über alle deine Taten und spreche von den Werken deiner Hände.
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1: Im Studio Imme Kasten. Bärbel Baas macht Schluss mit der Spitzenpolitik. Sie tritt als SPD-Chefin und Bundesarbeitsministerin zurück und begründet das auch mit öffentlichen Angriffen der Union. Dazu sagt SPD-Co-Parteichef Lars Klingbeil:
2: Die Krisen, die Polarisierung, die politische Auseinandersetzung, die auch immer mehr Hass und Hetze einziehen lässt und die persönliche Diffamierung, alles das geht an uns nicht vorbei und es sind insbesondere Frauen und insbesondere die Frauen in herausgehobenen Führungspositionen, die sowas immer stärker erleben müssen und das ist nicht akzeptabel und das darf von unserer

0: Gesellschaft nicht akzeptabel sein.
1: Nachfolger als Arbeitsminister soll Ex-Ministerpräsident Alexander Schweizer sein. Ein SPD-Parteitag entscheidet zum Jahreswechsel über die gesamte Parteispitze. Die Stromsteuersenkung für alle soll kommen. Das hat Kanzler Merz nach dem CDU-Krisengipfel angekündigt. Die CDU will sich dafür einsetzen, dass im Haushalt Spielräume genutzt werden, um die Stromsteuer in Deutschland auf das europäische Minimum zu senken. Merz sagte:
2: Das ist eine Zusage, die wir bis heute nicht eingehalten haben. Wir wollen damit nicht nur Entlastung ermöglichen, sondern wir wollen auch die Glaubwürdigkeitslücke schließen, die sich aus dieser Entscheidung im letzten Jahr für uns alle ergeben hat.
1: Die aktuellen Regeln zur Erbschaftssteuer kommen auf den Prüfstand. Das Bundesverfassungsgericht beschäftigt sich heute und morgen damit. Es geht generell um die Frage, ob die Regeln fair sind, etwa mit Blick auf Freibeträge und regionale Unterschiede. Ein Urteil wird noch nicht erwartet. Briefporto in Deutschland steigt wohl auf über einen Euro. Die Bundesnetzagentur erlaubt der Deutschen Post ab kommenden Jahr, die Portokosten um bis zu 20% zu erhöhen. Ein Standardbrief würde dann 1,14 Euro kosten. Auch Pakete dürften spürbar teurer werden. Die Ente kommt zurück. Ja, und zwar das Auto. Citroën hat die Neuauflage des Kultautos jetzt zum ersten Mal der Öffentlichkeit präsentiert. Auf den Markt kommen soll die E-Ente 2028 und dann weniger als 15.000 Euro kosten.
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4: Sonnig bis wolkig ist es heute Mittag und gerade im Nordosten kann ab und zu auch mal ein Schauer runterkommen. Sonst bleibt's meist trocken mit längeren sonnigen Abschnitten zwischendurch und die Höchstwerte liegen zwischen 12 und 19 Grad. Morgen wird's oft freundlich, aber es ziehen auch mal mehr Wolken durch und vereinzelt regnet's ein bisschen bei maximal 19 Grad.
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5: Drei Männer pilgern gemeinsam auf dem Franziskusweg. Das ist an sich noch nichts Besonderes. Aber wenn der eine ein evangelischer Christ ist, der zweite ein Katholik und der dritte in einer Freikirche zu Hause ist, dann kann das spannend werden. Von ihren Eindrücken und Pilgererfahrungen erzählen Fred Haller, Richard Stiegelbauer und Peter Wolfrum in ihrem Buch »Stehen lassen und weitergehen«. Mit Auszügen daraus folgen wir diese Woche den Spuren von Franziskus, dem Poverello. Der wollte lieber arm sein und mit Gott leben, statt reich und ohne himmlischen Beistand. Warum? Was hat uns seine Lebensgeschichte heute zu sagen? Mit dieser Frage kann der literarische Pilgerweg beginnen. Ich bin Ute Häuser-Ludwig, Buon Camino.

0: Ein gemeinsames Buch von drei Laien über einen weltbekannten Pilgerweg zu schreiben, das schien ihnen anfangs eine Schnapsidee. Aber dann trauten sie sich doch. Das gemeinsame Reisemotto von Freikirchler Fred, dem Katholiken Richard und dem Protestanten Peter: Wir achten die Glaubensprägung des anderen. Wir lassen unterschiedliche Meinungen stehen. Wir gehen gemeinsam weiter. Daraus ergab sich der Buchtitel: Stehen lassen und weitergehen. Das Pilgerbuch ist in der Edition Chrismon erschienen. Bevor Sie in unserer Lesung genaueres über die Reiseidee und die Planung erfahren, liest Johannes Kolk eine Widmung für die drei Pilger, verfasst von Franziskanerbruder Thomas aus Assisi.
1: Drei Freunde aus verschiedenen christlichen Konfessionen machen sich gemeinsam als Pilger auf den Franziskusweg. Warum tun sie das eigentlich? Die Erklärungen, die sie selbst dazu in diesem Buch geben, könnte man vielleicht mit einem Begriff zusammenfassen, der in der frühen franziskanischen Theologie eine große Rolle spielt. Es ist die Sehnsucht, die sie auf den Weg bringt. Die Sehnsucht nach einem Leben, das mehr ist als das, was uns jeden Tag begegnet und beschäftigt. Man kann es auch die Sehnsucht nach Gott nennen, mit allen Fragen und Gedanken, die sich mit diesem Wort verbinden. Die drei Freunde sind gut vorbereitet für diesen Weg. Jeder hat sich irgendwann schon vor längerer Zeit entschieden, den Lebensweg an der Hand Gottes zu gehen, im beständigen Suchen und Fragen nach ihm. Beeindruckend ist die Vielfalt der einzelnen Glaubenswege, die sich in Gemeinsamkeit und Verschiedenheit zeigt. Als Beispiel dazu nur der Physikingenieur, der von der Naturwissenschaft kommend einen neuen Zugang zum Glauben findet. Alle drei bezeugen auf ihre Weise, dass es sich lohnt, dran zu bleiben an den Fragen des Lebens und des Glaubens, bei denen es keine vorschnellen Antworten gibt. Franz von Assisi ist auch auf diesem Weg dabei, als Begleiter und Anknüpfungsperson, ja als eine Art Sehnsuchtsgestalt, die in der Suche nach Gott, im Blick auf die Schöpfung und der Haltung des Friedens und der Absage an Gewalt und Macht fasziniert. Ganz der Linie der franziskanischen Spiritualität folgend, nimmt beim Thema Gebet das Vaterunser einen zentralen Platz ein. Franziskus selbst hat eine eigene Meditation zum gemeinsamen Gebet aller Christen verfasst. Überhaupt sind es immer wieder die Gemeinsamkeiten und Unterschiede zwischen den christlichen Bekenntnissen, die das ökumenische Trio beschäftigen. Dass das in klarer Linie, in Anerkennung und Toleranz, ohne oberflächliche Polemik geschieht, ist ein Zeichen für die persönliche Reife des je eigenen Glaubenswegs, der sich nicht durch bloße Abgrenzung von anderen definiert. Auf der gemeinsamen Basis des Christseins kommen die Freunde in fruchtbaren Austausch über eine Vielzahl von Themen, wie den Zugang zur Bibel, die Frage nach Besitz und Macht, das Verständnis von Abendmahl und Eucharistie, die Fragen gegenüber Leid, Schmerz, aber auch Heilung und die Konfrontation mit dem Tod und was danach kommt. Angekommen in Assisi braucht es zunächst einmal einen Moment des inneren Ankommens in der belebten Stadt, nach den Zeiten der Stille und Einsamkeit auf dem Weg. Doch davon lassen sich die Pilger nicht verunsichern und machen sich auf den Weg, an den verschiedenen Erinnerungsstätten Franziskus zu begegnen. Diese sind ja durchaus unterschiedlich, von der kleinen Kirche San Damiano bis hin zu den großen Basiliken von San Francesco und Santa Maria degli Angeli. Und ihre Botschaft erschließt sich nicht immer von selbst. Im zerfallenen Kirchlein von San Damiano erlebt Franziskus die Kirche als Baustelle. Ein wenig einladender, zerfallener Ort, auch aufgrund des fehlerhaften Verhaltens der Menschen in ihr. Dieses Bild von der Baustelle Kirche gilt nicht nur für die Zeit des hohen Mittelalters oder gar nur für diese baufällige Kapelle vor den Toren einer wenig bedeutenden Provinzstadt. Man braucht nur in unsere heutige Zeit zu schauen, um diese Baustelle Kirche wiederzufinden. In ihren Krisen und Veränderungen, die Kirche bleibt andauernd Baustelle. Auch die drei Pilgerfreunde in ihren Weggesprächen reiben sich am Thema Kirche in ihrer unterschiedlichen Erscheinungsform. Was tut nun Franziskus in San Damiano? Er geht hinein in diese wenig einladende Baustelle Kirche. Kann man das nachvollziehen? Erklärbar ist es wohl durch die schon erwähnte Sehnsucht nach Leben, die Franziskus auf den Weg treibt und ihn hierher führt. Im Innern des zerfallenen Gotteshauses begegnet er dann Jesus Christus, der ihn vom Kreuz her anblickt. Dieses syrisch-byzantinische Tafelkreuz war zu dem Zeitpunkt schon etwas aus der Mode, abgelöst vom leidenden Christus mit geschlossenen Augen. Doch gerade dieses Detail des Tafelkreuzes, der Sohn Gottes mit den weit geöffneten Augen, das wird für Franziskus wichtig. Er sieht sich persönlich angeschaut von einem liebenden und barmherzigen und nahen Gott, der sich abhebt vom triumphalen Weltenherrscher der vorhergehenden romanischen Epoche. So findet Franziskus hinein in die Gemeinschaft mit Gott, der sich liebend hingibt und jeden mit offenen Augen anschaut. Und so findet er auch seinen Platz in dieser Baustelle Kirche, um sie von innen her mitzugestalten und zu erneuern in der Rückkehr zum gelebten Evangelium. Er erkennt, dass Gott größer ist als die Schwachheit der Menschen, in deren Hände er, Gott, sich selber gibt. Der Pilgerweg unserer drei Freunde geht noch weiter. Aber nicht nur bis zum letzten Etappenziel in Spoleto. Auch wenn die gemeinsamen Tage in Umbrien irgendwann Vergangenheit sein werden, der Pilgerweg, der Sehnsuchtsweg des Lebens, ist noch lange nicht zu Ende. So gilt der Pilgergruß Buon Camino auch weiterhin unseren drei Pilgerfreunden und allen, die den Weg mit ihnen gehen.

0: Was hältst du von einer Pilgerwanderung auf dem Franziskusweg? Mit dieser Frage von Richard Stiegelbauer an seinen Freund Fred Haller kam die Idee einer gemeinsamen Pilgerreise ins Rollen. Markus Stratner leiht Richard in unserer Lesung seine Stimme.
1: Was hältst du von einer Pilgerwanderung auf dem Franziskusweg? Mit dieser Frage von mir an Peter wurde die Idee geboren, auf den Spuren des heiligen Franziskus zu wandern. Mich beschäftigte schon länger der Gedanke, mal eine richtige Pilgerreise zu machen, nur mit dem nötigsten Gepäck ausgerüstet zu sein, Gespräche über den Glauben zu führen, mit Impulsen zum Nachdenken und stillen Zeiten. Mein Arbeitskollege ging immer den Jakobsweg, aber mich sprach dieser nicht an, weil er ziemlich populär und dementsprechend stark frequentiert ist. Viel lieber wäre mir ein Pilgerweg, auf dem ich nicht so vielen Menschen begegne. Also recherchierte ich und stieß auf den Franziskusweg in Italien, von Florenz bis Rom. Das passte ja perfekt. Ich hatte meine Wahl getroffen. Ich würde zu den franziskanischen Städten pilgern. Mein Interesse für den heiligen Franziskus begann bereits vor einigen Jahren, als ich mich für einen Aufenthalt in einem Kloster zum Mitleben entschloss. Damals informierte ich mich über die verschiedenen Ordensgemeinschaften und der Orden der Franziskaner sagte mir am meisten zu. Mir gefiel die Lebensart dieser Bruderschaft, das Schlichte und Einfache, die Achtung der Natur, der Lebewesen, der Menschen, der Schöpfung und das Leben nach dem Evangelium. Außerdem fand ich es sehr sympathisch, dass die Franziskaner der übrigen Welt sehr aufgeschlossen begegneten und nicht zurückgezogen hinter Klostermauern lebten. Für mich ist der Orden der Franziskaner im Vergleich zu den anderen monastischen Gemeinschaften der weltoffenste. Meine Wochen im Kloster, einmal bei den Franziskanern und einmal bei den Kapuzinern, beide gehören der franziskanischen Familie an, haben mir das bestätigt. Im Laufe der Zeit interessierte ich mich immer mehr für Franziskus, sein Leben und seine Lehre. Die radikale Wandlung vom Sohn eines reichen Kaufmanns zu einem Leben in Armut und Einfachheit war damals und auch heute das genaue Gegenteil der angestrebten weltlichen Lebensausrichtung und zog bereits in seiner Zeit viele Nachfolger an. Das führte schließlich zur Gründung einer eigenen Glaubensgemeinschaft, die bis heute Bestand hat. Diese Lebens- und Glaubenseinstellung beeindruckt mich, und ich sehe das als meinen Weg, intensiver nach dem Evangelium leben und Jesus Christus nachfolgen zu können. Ja, und als ich dann bei meiner Recherche den Franziskus-Pilgerweg entdeckt hatte, war mir sofort klar, was ich tun werde. Peter war vom ersten Moment an begeistert. Damit hatte ich bereits einen Mitstreiter. Ich hätte das Vorhaben auch allein in Angriff genommen, aber da ich noch nie eine Pilgerwanderung über mehrere Tage gemacht hatte, freute ich mich über Peters Zusage. Ich wollte Menschen dabei haben, die ich schätzte und mit denen ich mich gut verstand. Also ging ich auch zu Fred, der ebenfalls positiv reagierte. Nun waren wir zu dritt, ein schönes Gespann. Erst später wurde mir bewusst, dass wir unterschiedlichen Konfessionen angehören. Peter ist evangelisch, Fred ist von den Freikirchlern und ich bin katholisch. Bei einer solchen Unternehmung in so einer Gruppenkonstellation geht man im Allgemeinen davon aus, dass dabei Konflikte bezüglich des Glaubens auftreten. Mich schreckte das aber nicht ab, im Gegenteil. Ich war hier guter Dinge. Einige Zeit später trafen wir uns, natürlich in einem italienischen Restaurant, und besprachen die Details. Der Reiseführer, den sich Peter bereits organisiert hatte, beschreibt die gesamte Strecke von Florenz bis Rom. Ich liebäugelte mit der Strecke von Florenz bis Assisi, aber meine beiden Begleiter trauten sich die 14 Etappen nicht so recht zu, und so einigten wir uns, den Abschnitt von Gubbio über Assisi bis nach Spoleto zu gehen. Das sind 6 Etappen mit einem Tag Aufenthalt in Assisi und etwa 110 Kilometer. Nun ja, für die Premiere einer Pilgerwanderung über mehrere Tage war das für mich auch in Ordnung. Wir legten noch fest, dass wir mit dem Zug anreisen und auch wieder heimfahren würden. Ebenso die Vorabbuchungen der Übernachtungen, damit wir uns unterwegs mit derlei Dingen nicht belasten müssten. Ich bestand darauf, die Pilgerreise im Frühjahr zu machen, denn da ist die Natur frisch und grün. Wir legten den Termin bewusst zwischen Ostern und Pfingsten und nicht auf die Feiertage, da an den kirchlichen Festzeiten mit vielen Touristen auf dem Weg zu rechnen ist. Wir wollten ja pilgern und nicht an einer Volkswanderung teilnehmen. Dann gehen wir jetzt.

0: Wilfried, Richard und Peter hatten sich erstmals bei einem Passionsspiel im bayerischen Ort Gadelberg kennengelernt. Die konkretere Planung für ihre Pilgerreise nimmt der Protestant Peter Wolfrum in die Hand. Es liest Christoph Offermann.
1: Die Anfrage von Richard, ob ich Interesse an der Pilgerwanderung hätte, stieß in mir eine bereits offene Tür auf. Auch die Situation war günstig, waren wir doch gerade beim Pilgern auf dem Schellenberg im Inntal im Rahmen der ökumenischen Pilgertage. Zu diesen lade ich seit vielen Jahren ein und sie führen uns jeweils in der Zeit nach Ostern für 2 Tage in unsere heimische Umgebung. Ins Leben gerufen hatten diese Tradition der Pilgertage vor über 20 Jahren Pater Georg Fichtel von den Salvatorianern am Gadelberg und der evangelische Pfarrer Hans Grauvogel, beide damals in Pfarrkirchen. Das gemeinsame Pilgern empfinde ich als ideales Hineinspüren in die Nachfolge Jesu. Mit dem Menscheln innerhalb der Gruppe, dem Genuss bei passendem Wetter, aber auch dem Ertragen von Widrigkeiten bei Unwetter und dem einen oder anderen Hindernis, lässt sich so manches nachspüren, was sich auch mit dem Glauben in der Gemeinschaft von Christen erleben lässt. Richard lernte ich übrigens beim Pilgern kennen, und zwar bei einer Runde von der Wallfahrtskirche Gartelberg aus, die er zusammen mit Pater Jakob organisierte. Mir fällt gerade auf, dass vom Gartelberg viel Einendes ausging. Auch mit Fred war ich ja dort zusammengekommen, bei einem Passionsspiel, in dem wir als Darsteller mitwirkten. Die Basis war also vorhanden. Zusammen mit Fred, der ebenfalls bei der Pilgerwanderung am Schellenberg dabei war, ergab sich ein ideales Team. Einig waren wir uns ja sowieso im Hinblick auf den tiefen Eindruck, den das Leben von Franziskus auf uns machte. Jetzt ging es ums konkrete Planen. Zunächst diskutierten wir Angebote des Bayerischen Pilgerbüros für eine Gruppenreise. Wir fanden aber hinsichtlich des Datums und der Dauer nicht das Passende. Auch verspürten wir keine Lust, überall als Teil einer größeren Gruppe aufzutreten. Wir entschlossen uns daher, die Planung selbst in die Hand zu nehmen. Im Buchhandel besorgte ich einen Reiseführer, den wir uns zu Gemüte führten. Danach bot es sich an, 3 Etappen von Norden kommend nach Assisi und bei einem Tag Aufenthalt in Assisi weitere 3 Etappen Richtung Rom zu gehen. Zunächst wartete jeder auf jeden, was die Niederungen der Detailplanung anging. Auf einmal legte Richard mögliche Zugverbindungen vor, mit der Anmerkung, dass sich um Übernachtungen und Gepäcktransport ein anderer kümmern solle. Obwohl ich mich eigentlich nicht zum Internetsurfer geboren fühle, habe ich etwas herumgeklickt und bin auf einen Bruder Thomas gestoßen, einen Franziskaner, der sich in Assisi um deutsche Pilger und Touristen kümmert. Kurzerhand bin ich mit ihm in Verbindung getreten und habe prompt einen Tipp für eine Vermittlungsagentur bekommen. Damit hatten wir es gut getroffen. Schnell und unkompliziert waren Übernachtungsplätze sowie Gepäcktransfers gebucht und es hat alles zu unserer vollen Zufriedenheit geklappt. In Assisi konnten wir Bruder Thomas Freidel dann auch persönlich in der Basilika antreffen, hatten aber leider nicht genug Zeit für längere Gespräche. Umso dankbarer bin ich, dass er sich mit seinem Vorwort an unserem Projekt persönlich beteiligt hat. Das ist nur eine der erstaunlichen Fügungen bei der Entstehung des Buches.

Mit Spannung habe ich die Reise erwartet und bin nun froh, in Pfarrkirchen um 5:30 Uhr morgens endlich im Zug zu sitzen. Richard aus dem nahegelegenen Anzenkirchen erwartet mich hier bereits. Er hat das Tauzeichen um seinen Hals hängen, ein Symbol für den Franziskusweg. Mir ist ein Pilgerkreuz lieber, das ich dem Fundus meiner Tochter entnommen habe, die öfter bei den großen Jugendwallfahrten nach Altötting dabei war. Für mich ist klar, ich möchte bei dieser Pilgerreise Jesus nachfolgen und nicht Franziskus. Allerdings will ich diesem beeindruckenden Mann aus Assisi nachspüren, wie er für seine Person die Nachfolge Christi verstanden hat und mit welcher Konsequenz er diesen Weg ging. In Eggenfelden stößt Fred dazu. Wir blicken uns an mit erwartungsvoller Freude in den Augen. Auf geht's ins Herz Italiens. Ich bin froh, diese Reise mit Fred und Richard antreten zu dürfen, zwei Freunden, bei denen ich mich in meinem Glauben bestärkt fühle. Die Zugfahrt verläuft reibungslos und ist ein Genuss. Für mich gehört zu Italien die Fahrt durch die Alpen, Innsbruck, Bozen und dann die weite Po-Ebene. Die Fahrt erinnert mich an zwei Italienreisen vor über 60 Jahren mit Eltern und Geschwistern im gerade erstandenen ersten Familienauto, einem gebrauchten perlweißen Ford 12M, auf den mein Vater so stolz war. Die Fahrt ging über die Alpenpässe und daher die Erinnerung durch die mir damals endlos erscheinende Po-Ebene. Seitdem kann ich mich noch immer gut in die Heinz-Erhardt-Filme hineinversetzen, in denen dieses Reisen der Deutschen nach Bella Italia mit einem Hurra im völlig überladenen Kleinwagen so treffend dargestellt wird. Ein Aufatmen nach Enge und Not der Nachkriegszeit. Für meine belesene Mutter wurden die gedanklichen Bilder aus den Erzählungen in Goethes Reisen nach Italien erlebbar, für meinen Vater die humanistischen Kenntnisse zur Antike greifbar. Welch ein Freiheitsgefühl in den 60er Jahren nach den immer noch bedrückenden Kriegserlebnissen der Eltern, die damals noch ganz nahe waren. Für meine Mutter als Kind in angstvollen Nächten im Luftschutzkeller und für meinen Vater, der blutjung hineingeworfen wurde in die letzten Schlachten bei Berlin. Diesen Erinnerungen hänge ich nach und dann wieder ein Highlight, der erste Blick aufs Meer bei Rimini. Auch hier werden Erinnerungen wach, weil meine Eltern die erste Begegnung mit dem Meer geradezu zelebrierten. Die unendliche Weite des Meeres mit den von Sonnenschirmen, Menschen und Diskos unbeeindruckt anbrandenden Wellen, so wie sie über Jahrmillionen überall auf der Welt angebrandet sind. Ein zeitloser Blick in die Erdgeschichte. Das hat mich schon immer tief bewegt, auch bei den späteren Urlauben mit Frau, Kindern und Großfamilie. Und wie hier Schirm an Schirm oder allein auf dem Rad und beim Aquarellieren der Landschaft. All diese Erlebnisse kommen in mir hoch, als der Zug die Strände an der Adria entlangfährt bis nach Ancona mit seinem malerischen Hafen. Dann geht es hinauf ins Bergland des Apennin nach Fabriano und wir verlassen den Zug. Am Bahnhof kommt uns der Fahrer des Shuttle-Pkw gleich entgegen und weiter geht's in Richtung unseres Pilgerstarts nach Gubbio. Die Fahrt in die Berge ist abwechslungsreich mit engen Straßen, einem kurzen Stück Schnellstraße und dann hinein in das mittelalterliche Zentrum von Gubbio. Diese Stadt war mir und meinen Freunden bisher überhaupt kein Begriff. Wir sind fasziniert von dem mittelalterlichen Stadtbild, das vor Hunderten von Jahren offensichtlich nicht für den Autoverkehr geplant war. Nichtsdestotrotz geht es mit dem Taxi routiniert um haarscharfe Ecken, die sich immer enger zusammenziehen wie in einem Labyrinth, bis sich auf einmal ein kleiner malerischer Platz öffnet und wir vor unserem ebenso malerischen Hotel stehen. Ich bin überwältigt, mitten in diesem uralten Stadtkern übernachten zu dürfen. Das Zimmer, ich hatte die Übernachtungen im Einzelzimmer gebucht, ist mit italienisch-klassischer Eleganz eingerichtet. Der Blick aus dem Fenster geht in eine tiefe, enge Gasse, die die weit zurückliegende Vergangenheit fühlbar werden lässt. Eigentlich viel zu schade für eine Übernachtung, die nur untergeordnet dem Start unserer Pilgerwanderung dienen soll. Ich hätte mich hier tagelang so richtig wohlfühlen können. Der ganze städtische Bereich macht einen sehr gepflegten sowie historisch originalen und stimmigen Eindruck. Von Schäden der letzten schweren Erdbeben ist nichts mehr zu erkennen.
So gerne ich mit meinen beiden Freunden zusammen bin, so genieße ich jetzt doch auch das Alleinsein und das Aufnehmen der Eindrücke. Danach ist es aber wieder umso schöner, gemeinsam ein wenig herumzuschlendern und ein Speiselokal zu suchen. Uns fällt dabei auf, dass wenig Touristen hier sind, trotz wunderbarem Wetter. Der religiöse Aspekt unserer Reise hat mich bis dahin noch nicht richtig berührt, obgleich wir drei immer wieder in einem Bildband über Franziskus blättern. Noch sind meine Eindrücke der Anreise zu frisch. Da erweist es sich dann doch wieder als hilfreich für mich, gewisse Rituale zu pflegen. Mit den Tischgebeten, dem Lesen der Tageslosungen sowie dem gelegentlich innerlichen Formulieren »Herr Jesus Christus, erbarme dich meiner« oder nur dem Namen »Jesus« nach der Art des Herzensgebetes aus der orthodoxen Tradition. Allgemein helfen mir diese Gewohnheiten sowie der regelmäßige sonntägliche Gottesdienst immer wieder, auch bei vielfältigen Eindrücken bei mir selbst zu bleiben und meine Wurzel in Gott nicht zu verlieren.

Drei Männer, ein Weg. Nicht irgendein Weg. Fred Haller, Richard Stiegelbauer und Peter Wolfrum aus Bayern pilgern den Franziskusweg. Über ihre gemeinsame Zeit auf den Spuren des Franz von Assisi haben sie ein Buch geschrieben. Stehen lassen und weitergehen. Es ist nicht nur ein Reisebericht. Die drei Männer unterschiedlichen Glaubens tauschen unterwegs auch ihre Gedanken über zentrale Fragen des Christentums aus. Was denkst du übers Beten? Was über das Leben nach dem Tod oder über den Heiligen Geist? Unsere insgesamt 4 Lesungen konzentrieren sich auf die Reise als solche. Wer noch tiefer einsteigen will, sollte unbedingt das Buch in vollem Umfang lesen. Stehen lassen und weitergehen ist in der Edition Chrismon erschienen. 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Von Hirschhornsalbe für müde Pilgerfüße, von Franziskus und dem Wolf und von stiller Meditation unter Olivenbäumen wird auf dem nächsten Pilgerabschnitt die Rede sein. Wir starten morgen um 15 Uhr, um 19.30 Uhr und um 21.30 Uhr hier im Lesezeichen. Ciao a presto, sagt Ute Häuser-Ludwig.

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2: Im Studio Imme Kasten. Bärbel Baas tritt als SPD-Co-Chefin und Bundesarbeitsministerin zurück. Sie begründet das mit dem kürzlichen Tod ihrer Stieftochter, aber auch mit öffentlichen Angriffen aus den Reihen der Union. SPD-Co-Chef Lars Klingbeil sagt:
3: Wir brauchen Streit unter den Parteien. Wir stehen in einem Wettbewerb. Wir brauchen eine Kultur des Streits, aber wir brauchen auch eine Kultur des Respekts. Miteinander und voreinander. Und ich habe Sorge, dass wir das verlieren in unserem Land. Dass Politik auch immer mehr die Menschen verliert, die feinfühlig sind und die empathisch sind und die ehrlich sind. Und ich glaube aber, dass wir gerade in diesen Zeiten solche Menschen brauchen.
2: Neuer Arbeitsminister soll der ehemalige rheinland-pfälzische Ministerpräsident Alexander Schweizer werden. Über den SPD-Vorsitz soll um den Jahreswechsel ein Parteitag entscheiden. Nun also doch, die CDU will die Stromsteuer für alle auf das europäische Minimum senken. Im Haushalt sollen gewisse Spielräume durch das gute Wirtschaftswachstum genutzt werden, um die Menschen so schnell zu entlasten, sagt Kanzler Merz. Einen konkreten Zeitplan nannte er nicht. Wer Briefe und Pakete verschicken will, der muss bald wohl deutlich

0: sich tiefer in die Tasche greifen. Das Porto in Deutschland dürfte ab kommenden Jahr so stark steigen wie noch nie. Philipp Nützig mit den Infos dazu.
1: Die Bundesnetzagentur hat jetzt bekannt gegeben, um wie viel die Deutsche Post erhöhen darf. Beim normalen Standardbrief ist ein Plus von 20% möglich. Damit würde er statt 95 Cent dann 1,14 Euro kosten. Auch Pakete sollen spürbar teurer werden. Das endgültige Porto legt die Post selbst fest. Sie hat die eingeräumten Spielräume bisher immer voll genutzt. Weil immer weniger Briefe verschickt werden, müssen die Kosten auf immer weniger Sendungen verteilt werden.
0: In Mecklenburg-Vorpommern sind die Koalitionsverhandlungen für eine mögliche Landesregierung gestartet. Die SPD von Ministerpräsidentin Schwesig will mit den Grünen und der Linken zusammenfinden. Die AfD war bei der Landtagswahl letzten Monat stärkste Kraft geworden, findet aber keinen Partner.
2: 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Und jetzt das Wetter auf ERF Plus.
3: Sonnig bis wolkig ist es heute Mittag und gerade im Nordosten kann ab und zu auch mal ein Schauer runterkommen. Sonst bleibt's meist trocken mit längeren sonnigen Abschnitten zwischendurch und die Höchstwerte liegen zwischen 12 und 19 Grad. Morgen wird's oft freundlich, aber es ziehen auch mal mehr Wolken durch und vereinzelt regnet's ein bisschen bei maximal 19 Grad.
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4: Herzlich willkommen, sagt Simone Nickel. Mein Gast ist heute Michaela Münch. Sie leitet ein Sozialkaufhaus in Hannover und weiß aus eigener Erfahrung, wie es ist, arm zu sein. 1974 in Rumänien geboren, geht sie oft mit knurrendem Magen ins Bett. Als gute Schülerin träumt sie davon, einmal Ärztin zu werden. Doch als ihr Vater stirbt, platzt der Traum vom Studium. Ihre Mutter leidet an Depressionen. Und so muss sich die 16-Jährige um ihre jüngeren Geschwister kümmern. Überforderung, Verluste und Brüche prägen ihr Leben. Über Momente der Verzweiflung, aber auch über ihre Erfahrungen mit Gott sprechen wir in dieser Sendung. Herzlich willkommen, Michaela. Schön, dass du da bist.
5: Vielen Dank.
4: Michaela, gemeinsam mit deiner Tochter Katharina hast du dein Leben aufgeschrieben. Und erzählst darin ganz ehrlich von den schweren Zeiten als Kind und Jugendliche, die du erlebt hast. Eine Szene in deinem Buch ist mir besonders in Erinnerung geblieben. Es war nach dem Fall des Kommunismus in Rumänien. Du warst die Älteste und für deine Geschwister verantwortlich und ihr hattet kaum noch was zu essen. Und dann bekommt ihr einen Kuchen geschenkt. Nimm uns mal mit in diese Situation.
5: Ich kann mich genau erinnern, es waren die Tage nach Weihnachten und also Januar, tiefsten Winter in Rumänien, in der Stadt, aus der ich komme, können es bis zu minus 20 Grad sein im Winter. Und ja, wie immer haben wir uns Geschwistern gefragt, was könnten wir noch essen, wo könnten wir uns noch was leihen, wer würde sich noch uns freundlich zeigen und uns vielleicht was zu essen geben. Und wir bekamen Besuch, wie immer unangekündigt. Die Frau, die uns besucht hat, hat uns einen Kuchen vorbeigebracht. Das war ein Kuchen, das man in Rumänien zu Weihnachten sehr gerne isst. Und wir waren sehr, sehr glücklich darüber, weil das war ja auch mit Nuss und wir Geschwistern waren einfach über diese Gabe sehr, sehr glücklich und mussten aber, nachdem sie ging, denn man macht ja so ein Geschenk nicht sofort auf im Beisein des Gastes, haben wir ja diesen Kuchen ausgepackt und mussten leider feststellen, dass der verschimmelt war. Denn zu Weihnachten hatte man ihn ja frisch gebacken, aber im Januar war er ja nicht mehr so frisch. Das hat mich schon sehr traurig gemacht für einen Moment, aber lange konnte ich nicht darüber nachdenken, sondern wir haben kurzerhand den Schimmel weggeschnitten und haben uns an diesem Kuchen gelabt und haben ihn dann einfach aufgegessen.
4: Habt ihr Bauchschmerzen bekommen?
5: Nein, nicht, dass ich mich erinnere. Es ist nicht das erste Mal, dass wir Lebensmittel gegessen haben, die vielleicht nicht mehr so ganz frisch waren. Von daher glaube ich, dass wir sehr resistent waren. es war doch trotz all dem eine Gabe, für die wir sehr dankbar waren.
4: Das zeigt, wie arm ihr damals wart. Was meinst du, hat diese Frau das gewusst, dass der Kuchen verschimmelt war?
5: Ja, ich kann es jetzt mit Sicherheit nicht sagen. Ich glaube ja. Ich glaube, sie hat es gewusst. Und für 5 Kinder war das vielleicht eine Gabe, die aus ihrer Augen oder aus ihrer Sicht ja doch großzügig war. Denn wir waren ja alleine. Der Vater war nicht mehr da und die Mutter im Krankenhaus. Und wir waren sehr, sehr arm. Also ich glaube schon, dass aus ihrer Sicht das eine großzügige Gabe war, auch wenn der Kuchen verschimmelt war.
4: Also ihr habt gar niemand gehabt, der euch wirklich unterstützt habt. Gar niemand in der Familie, im Umfeld.
5: Wir bekamen immer wieder mal von jemand etwas zu essen geschenkt. Meine Oma, die nicht sehr nah gewohnt hat, die Mutter von meiner Mutter hat uns gelegentlich mal ein Paket mit Maismehl geschickt und in dieser Tüte, es war ja eine Plastiktüte, wie man sich die vorstellen kann aus dem Supermarkt, hatte sie immer ein paar Eier versteckt und vielleicht hat sie noch ein Glas mit Pflaumenmarmelade dem beigegeben. Ich würde nicht sagen, dass wir ganz ausgeliefert waren, sondern wir haben immer wieder mal zu unerwarteten Zeiten ein Geschenk bekommen. So würde ich das nach wie vor nennen. Es waren ganz einfache Sachen, aber für uns doch immer wieder rettend, muss ich sagen. Für uns immer wieder auch Hoffnungsspendern und das hat uns durchgetragen. Aber ansonsten waren wir auf uns angewiesen, auf uns selbst, ja.
4: Wie war das denn, als dein Vater noch lebte und als deine Mutter zu Hause war? Wart ihr da besser gestellt? Kamt ihr da besser über die Runden?
5: Meine Mutter war nicht zu Hause. Meine Mutter hat immer gearbeitet in 3-Schichten-System in einer Fabrik. Und mein Vater ist zu Hause gewesen aufgrund seiner Erkrankung.
4: Was hatte er?
5: Also er hatte eine sehr heftige Form von Asthma, die fast ja jedes Mal, wenn er einen Asthmaanfall hatte, für ihn lebensbedrohlich war und sehr früh verrentet wurde. Er konnte nicht arbeiten. Diese Asthmaanfälle kamen mehrmals am Tag und auch mehrmals in der Nacht. Und er kämpfte einfach jedes Mal ums Überleben. Medikamenten gab es nicht, die ihm hätten heilen können. Die haben seine Asthmaanfälle gemildert, aber für sein junges Alter war er war schwerst krank. Umso wichtiger war es, dass meine Mutter arbeiten ging, obwohl sie chronisch depressiv war. Hat sie durchgezogen. Sie war nie arbeitslos und hat wirklich bis zu tiefster Erschöpfung gearbeitet, damit wir erstmal in diese Wohnung wohnen bleiben konnten und damit wir etwas zu essen haben. Ja, der Kampf ums Überleben war allgegenwärtig. Er war sehr nah. Er war Teil unserer Realität, aber nicht nur unsere als Familie, sondern er war Teil der Realität anderen Familien auch. Und deswegen war es ja für mich als Kind selbstverständlich, nicht zu essen zu haben. Und es war auch selbstverständlich, zu hören, dass meine Eltern immer wieder sich Sorgen darum gemacht haben, was werden wir essen, was werden wir anziehen. Und wir versuchten einfach wie eine normale Familie durchzukommen. Das war unser alltäglicher Kampf.
4: Der Kommunismus hat ja auch Rumänien geprägt, aber dann kam eben die Wende, Ceausescu wurde abgesetzt. Und dann, das beschreibst du auch in deinem Buch, da war erstmal Hoffnung da,
5: ja.
4: Endlich Freiheit. Aber es hat sich ja nicht sofort etwas zum Besseren geändert. Dein Vater ist dann auch relativ schnell verstorben und dann wart ihr in dieser Misere, deine Mutter kam dann ins Krankenhaus und du musstest irgendwie das Überleben als Älteste managen. Das war ja eine wahnsinnige Verantwortung, die da auf dir lastete. Wie hat dich das geprägt? Was hat das mit dir gemacht?
5: Also schon sehr früh bin ich in diese Rolle hineingetreten und auch gefördert worden von meiner Eltern. Es gab keine Zeit zum drüber nachdenken. Das, was getan werden musste, das habe ich getan. Wenn man das so möchte, in der Situation kurz geschüttelt, kurz Angst bekommen, aber dann auch mit dem Bewusstsein gelebt, dass das jetzt gemacht werden muss, getan werden muss. Und meine jüngste Schwester Anna war damals 2 Jahre alt. Das heißt, wir hatten noch ein kleines Kind zu Hause. Und uns war es bewusst, wir würden alles tun, um zusammen zu bleiben und auch für Anna zu sorgen und auch für uns zu sorgen. Ich habe nicht alleine die Fürsorge für meine Familie, für uns gehabt, sondern jeder hat seins dazu gegeben und dazu getan, wie er konnte, um zu überleben. Und
6: ja, und trotz allem, du bist ja auch in die Schule gegangen in dieser Zeit. Und in deinem Buch schreibst du auch, dass du unterernährt warst und dass du auch immer mal in der Schule in Ohnmacht gefallen bist. Damals hat man gar nicht gedacht, womit das zusammenhängt, glaube ich. Die Lehrer haben das gar nicht richtig eingeordnet. Das war, weil du nicht genügend zu essen hattest.
5: Ja, das stimmt. Das ist mehrmals passiert tatsächlich. Und dann wurde immer ein Krankenwagen gerufen. Die haben mich dann eingesammelt und dann im Krankenwagen mich versorgt mit Magnesium und Kalzium und das, was mir fehlte. Und tatsächlich erinnere ich mich an eine Situation, wo mir der Sanitäter gesagt hat oder mich gefragt hat, wie lange haben Sie schon nichts mehr gegessen? Und ich war sehr dankbar, dass er diese Frage nicht gestellt hat im Beisein meiner Mitschülern, weil ich es eigentlich nicht sagen konnte. Sind es jetzt 2 Tage oder sind es 3 Tage gewesen? Und der eine Joghurtbecher, den wir uns zu 5 geteilt haben oder mal die eine Scheibe Brot, die hatte natürlich nicht gereicht, um dann einige Tage mich auf den Beinen zu halten. Das waren sehr extreme Zeiten, ja.
6: Ja, da fragt man sich, wie man da überhaupt überleben kann. 2 Tage nichts essen,
5: ja.
6: Sich einen Joghurtbecher teilen, das ist schon Wahnsinn.
5: Ja.
6: Du hast nebenbei richtig gebüffelt. Du warst auch gut in der Schule, besonders in Sprachen, Englisch, Französisch, das lag dir. Hast Abitur mit 1 gemacht und deine Sprachkenntnisse, die haben dir dann auch Möglichkeiten eröffnet. Du konntest dann ein 3-monatiges Praktikum in den Niederlanden machen, 1993 war das, und hast dann dafür auch Geld bekommen, was du dann deinen Geschwistern auch zukommen lassen konntest. Und dann ein Jahr später bist du als Au-pair-Mädchen nach Deutschland. Aber eigentlich waren da ja noch deine Geschwister. Wie alt waren die denn? Konntest du die mit guten Gewissens alleine lassen, zurücklassen?
5: Ja, diese Möglichkeit, nach Deutschland zu kommen als Au-pair-Mädchen, habe ich als sehr große Chance gesehen, um meine Familie besser abzusichern. Die Geschichten, die wir in Rumänien gehört hatten über Menschen, die nach Deutschland gekommen sind, sind sehr geschmückt gewesen, sehr bunt. Und meistens kamen die Menschen zurück mit mehr Geld, mit mehr Möglichkeiten. Und jetzt war ich in dieser Position nach Deutschland zu kommen. Und meine Geschwister waren zu dem Zeitpunkt 18, 17, 16 und Anna war 14. Ich habe nicht lange überlegt, um ganz ehrlich zu sein. Ich habe nicht überlegt, was bedeutet das für meine Geschwister, sie zurückzulassen mit meiner kranken Mutter. Und habe diese Chance ergriffen und bin nach Deutschland gekommen in der Hoffnung, dass alles, was ich irgendwie verdienen kann, alles, was mir geschenkt wird, ich das nach Hause schicken kann und meine Geschwister es ein bisschen besser haben können.
6: Wie ist es dir in der Familie ergangen, wo du als Au-pair-Mädchen warst?
5: Ja, das ist tatsächlich einen ganz starken Kontrast zu meinem Leben davor. Es sind eigentlich 2 Welten gewesen. Und das fängt ja bei ganz banale Sachen an, wie zum Beispiel die Art und Weise, wie in dieser Familie gesprochen wurde. Die Art und Weise, wie sie miteinander gesprochen haben, war sehr freundlich, sehr wertschätzend, sehr liebevoll. Und das hat mich total gewundert, denn in meiner Familie herrschte ja ein ganz anderer Ton. Das habe ich natürlich darauf zurückgeführt, die haben keine Nöte, sie haben keinen Mangel, dann ist es einfach freundlich zu sein. Aber das war es nicht nur. Sie waren großzügig, ich war von denen gesehen, das war ganz komisch. Sie haben sich Zeit genommen für mich. Das hat mich sehr angetriggert, muss ich sagen. Es hat mich angetriggert und es hat auch mein Herz warm gemacht. Denn das kannte ich nicht. Und die Verantwortung, die mir übertragen wurde für das Wohl mein Au-pair-Kindes, das haben sie so... Sie haben mir so viel Vertrauen zugesprochen, obwohl sie meine Herkunft, meine Vergangenheit nicht kannten. Und für mich war es ein leichtes, weil ich ja schon eine kleine Schwester zu Hause hatte. Und das Au-pair-Kind, auf das ich aufpassen sollte, war ungefähr so alt wie meine Schwester. Und du kannst dir vorstellen, dass es in meinem Herz immer einen Kampf getobt hat zwischen der Versorgung, die ich hier plötzlich erlebte, und dieses Bewusstsein, dass meine Geschwister zu Hause das überhaupt nicht haben. Das Au-pair-Kind hatte Spielsachen, es hatte genug Kleidung, es hatte genug zu essen und ich wusste, dass meine Geschwister zu Hause das nicht hatten. Und trotzdem ist das nicht alleine gewesen, was mein Herz richtig berührt hat. Neben dem, dass sie mich jeden Morgen eingeladen haben zum Frühstücken, dass sie mich jeden Morgen gefragt haben, ob ich etwas gegessen habe, was war für mich total komisch, dass ich plötzlich jeden Morgen Essen zur Verfügung hatte. Und die Au-pair-Mutter ermahnte mich ja irgendwann und sagte mir, ich dürfte das Haus nicht verlassen, ohne etwas gegessen zu haben. Und ich war sehr gerührt und schockiert zugleich, weil ich das erste Mal Fürsorge erlebt habe, bedienungslos. Ich war nicht ihr Kind. Ja, ich hatte auf ihre Tochter aufgepasst. Das war meine Aufgabe. Aber sie hatte mich, ich würde ja sagen, ich habe mich irgendwie geliebt gefühlt. Ich war eine Fremde in ihrem Haus. Ich kam aus einer anderen Kultur. In meinen Augen hatte ich nichts Großartiges getan, außer mit ihrer Tochter zu spielen und sie zu versorgen, was ich ja sowieso getan habe zu Hause mit meinen Geschwistern. Und trotzdem haben sie mich angenommen, geliebt, gesehen. Das war sehr komisch.
6: Du hast etwas ganz Besonderes in dieser Familie erlebt. Dieses Ehepaar, das sind Christen. Erzähl mal von den besonderen Erfahrungen, die du gemacht hast.
5: Ja, ich muss sagen, ich hatte vorher nicht viel Berührung mit Gott. Gott spielte in meinem Leben keine Rolle. Er war eine entfernte Existenz, von der andere Menschen gesprochen haben, die aber mit meinem Leben nichts zu tun hatte. Es gab eine gewisse Ehrfurcht in meiner Kindheit, im Umfeld, in dem ich aufgewachsen bin, für Gott. Er galt für mich genauso wie jemand, der straft, wenn man sich nicht entsprechend verhält, wie er das erwartet oder die Dinge tut, die er fordert. Aber ich hatte kein Bild von einem Gott, der einem nahe sein könnte oder gar etwas mit einem persönlich zu tun haben möchte. Und in der Familie sprach man ganz oft über Gott, wie über einen Freund. Also die Familie betete immer wieder mit Freunden. Ich war ja sogar einmal dabei, als ich der Hauskreis traf. Ich wusste ja gar nicht, was ein Hauskreis ist. Und jemand hatte eine Gitarre dabei. Und die Menschen haben sich einfach um den Wohnzimmertisch gesetzt und haben plötzlich angefangen, Lieder zu singen, die etwas über Gott gesagt haben. Und ich wurde jedes Mal total neugierig, aber auch zurückhaltend. Ich hatte auch eine gewisse Skepsis dem Ganzen gegenüber und ich hatte tatsächlich mich gefragt, ob sie mich irgendwie catchen wollen. Es tobte so ein Kampf in meinem Herzen zwischen dieser Wärme und zwischen der Einladung, die jeden Tag an mich ausgesprochen wurde, du darfst vertrauen, und auf keinen Fall darfst du dich darauf einlassen, es gibt eine versteckte Agenda. Und ich bin doch ein kluges Mädchen, ich werde dem doch schon bestimmt auf die Spur kommen. Das zog sich tatsächlich über sehr lange Zeit. Und meine Au-pair-Mutter, so nenne ich sie, Nina, mit ihr habe ich ganz viele Gespräche geführt, nicht über Gott, sondern über das Leben einfach, über mich, über eine mögliche gute Zukunft, aber auch über die Vergangenheit, wenn das auch immer nur sehr leise anklang. Und immer wieder war ich überrascht von der Wärme, die aus ihrer Sätze zu mir rüberstrahlte und war, ja, ich muss sagen, nicht überzeugt von den Worten, die sie ausgesprochen hat, sondern von der Güte, die mich immer wieder erreichte. Von der Einladung, eine Frage zu stellen, ohne die absolute Antwort darauf geben zu können. Diese Familie hat mir nie gesagt, wir haben die absolute Antwort auf deine Fragen. Sie haben mir eine Antwort angeboten. Und das führte dazu, dass immer, wenn ich die Familie verlassen habe, natürlich ging mir das nach. Und ich fragte mich, ob es irgendetwas war, dran sein konnte. Etwas, was sehr besonders ist, sind, jeden Morgen bin ich angekommen in diese Familie. Ich habe um 7 Uhr dann an der Tür geklingelt und es mag sich komisch anhören, ja, wenn ich es mir selber erzähle, nur die reinen Worte hören sich komisch an, aber das Gefühl dahinter ist immer da gewesen. Ich kam in diese Familie rein und hatte das Gefühl, meine Sorgen vor der Tür abgeladen zu haben. Ich hatte das Gefühl, wenn ich über diese Türschwelle trete, ist die Welt in Ordnung. Auch meine Welt, auch mein Leben könnte in Ordnung sein. Ja.
6: Und dein Leben hat sich dann tatsächlich auch verändert. Du hast dann doch den Schritt gewagt und hast gebetet. Erzähl mal von diesem besonderen Moment.
5: Ich war schon über ein Jahr in dieser Familie. Ging Tag ein, Tag aus in dieser Wohnung und ich durfte immer kommen. Obwohl ich ein Au-pair-Mädchen war und bestimmte Betreuungszeiten vereinbart wurde, durfte ich immer kommen. Ich bin den Großeltern vorgestellt gewesen. Ich fühlte mich wie ein Familienmitglied. Obwohl ich ja gar kein offizielles Familienmitglied war. Und so geschah es auch an diesem Sonntag. Ich hatte viele Freunde in Hannover und in Neustadt, wo ich Au-pair-Mädchen war und war fast jedes Wochenende in den Discos und Clubs in der Umgebung und wir haben auch tüchtig gefeiert. Als 22-Jährige, als 21-Jährige bin ich einfach mitgerissen worden. Und an diesem Sonntagmorgen kam ich sehr erschöpft von einer dieser durchfeierten Nächte und ich wollte nicht schlafen gehen, sondern ging wieder mal zu Nina und Dirk. Und wie immer hießen sie mich willkommen an ihrem Frühstückstisch, obwohl sie Besuch hatten. Sie haben mich sofort mit am Tisch gesetzt. Ich bekam einen Teller vorgesetzt und durfte mit frühstücken. Und ich merkte, dass sie wieder mal über Gott sprechen. Die Familie, die zu Besuch war, ist eine Missionarsfamilie gewesen aus der Schweiz. Und es ging wieder mal um Gott. Und der Missionar, der mit am Tisch saß, Hannes, der drehte sich plötzlich zu mir um und fragte mich, was hindert dich denn daran eigentlich, dich für Gott zu entscheiden? Und ich hatte eine sehr lange Liste. Und ich habe nicht gezögert, ihm meine Argumente um die Ohren zu hauen. Und er hat sich alles unglaublich geduldig angehört. Und er war so tröstend und so ermutigend, hat gar nicht viel gesprochen. Aber ich hörte mich reden. Und als der Besuch ging und Lini schon ihr Mittagsschlaf machte, das ist mein damaliges OBM-Kind, bin ich zu Nina hingegangen und es brach einfach aus mir heraus und ich fragte sie, du betest mit allen Menschen, die in deinem Haus kommen, du betest mit Besuchern und mit Freunden, warum betest du nicht mit mir? Und Nina hat natürlich nicht gezögert. Sie hat geantwortet und gesagt, dass sie mich nicht drängen wollte. Aber wenn es mein Wunsch ist, dass sie mit mir betet, dann lädt sie mich ein, dass wir das jetzt tun. Und so sprach ich mein erstes aufrichtiges, persönliches Gebet zu diesem Gott, der mir bis dahin sehr fern und sehr fremd war. Und es war ein Wagnis und es war eine Herausforderung und es war eine Hoffnung und es war Verzweiflung. Und es war eine Einladung. Wenn es dich irgendwie gibt und du irgendetwas mit meinem Leben zu tun haben möchtest, dann lade ich dich ein.
6: Und was ist dann passiert?
5: Nicht viel. Ich bekam eine Bibel geschenkt von Nina und Dirk in der rumänischen Sprache und sie ermutigten mich, in diesem Buch zu lesen und sagten mir, wenn ich mehr wissen möchte über diesen Gott, den ich in meinem Leben eingeladen habe, würde ich das in diesem Buch herausfinden, wer er ist und wie er handelt. Und so fing ich an, zögerlich, neugierig in der Bibel zu lesen und ich hatte ganz viele Fragen. Ich hatte ganz viele Fragen und ich hörte nicht mehr auf zu Fragen. Und auf der einen Seite merkte ich, dass in meinem Innerstes sich etwas geändert hatte. Ich war leichtfüßiger, mein Herz war leichter, ich war hoffnungsvoller. Aber die Realität war auch da. Und die Realität hieß, ich muss in ein paar Monaten zurück nach Rumänien. Ich muss Deutschland verlassen und zurück zu meiner Familie kehren. Und wir haben versucht, alle Möglichkeiten, die es gab, zu prüfen, damit ich wiederkommen kann und in Deutschland eine Ausbildung machen kann oder einen Studienplatz. Ich hatte tatsächlich auch einen Ausbildungsplatz bekommen, einen Vertrag dazu und musste zurück nach Rumänien kehren, denn damals, Rumänien war kein Mitglied der Europäischen Union, es gab sehr strenge Visa-Regeln und ich war in Deutschland mit einem Au-pair-Visum und musste dann für ein Visumzweck Ausbildung ausreisen, dann sehr beschwerliche Wege zum Konsulat fahren, die sehr teuer waren, um ein Visum zu bekommen für eine Ausbildung hier in Deutschland. Und diese Realität war sehr herausfordernd, weil ich etwas gelernt hatte, etwas erfahren hatte hier in Deutschland, das mein Leben komplett verändert hatte. Und musste zurück in meine Familie kehren, hielt aber an dieser Hoffnung fest, ich dürfte wiederkommen.
6: Und das hat sich dann leider erstmal zerschlagen. Du hast kein Visum bekommen, warst dann wieder zurück und musstest dir dann in Rumänien eine Stelle suchen. Hast dann auch einen Job gefunden bei einem reichen Geschäftsmann, warst seine Assistentin, hast gut verdient, konntest also auch deine Familie gut unterstützen. Aber irgendwann, dein Chef wollte mehr von dir. Er hat dich zu seiner Geliebten gemacht. Du hattest eine Affäre mit diesem verheirateten Mann. War das ein innerer Konflikt für dich?
5: Ja, erstmal in Rumänien angekommen war natürlich die große Frage, wird Gott auch mit nach Rumänien kommen oder bleibt er an der Grenze stehen? Das ist erstmal etwas, was ich wissen wollte. Nehme ich diesen Gott, nehme ich diese Hoffnung, die angefangen hat in meinem Herz zu keimen, nehme ich sie mit nach Rumänien und wird sie auch dort Teil meiner Realität oder zerschlägt sie sich? Und die Veränderung, die so jung war in meinem Herzen, die war aber sichtbar und die ist auch meinen Geschwistern aufgefallen. Ich war plötzlich nicht mehr so streitsüchtig, ich war plötzlich nicht mehr so herrisch, ich war plötzlich nicht mehr so gereizt, ich war sehr geduldig und das fiel allen auf. Sie fand es sehr komisch, so komisch, dass sie zwischenzeitlich gedacht haben, dass ich irgendwie krank bin. Und natürlich hatte ich die Hoffnung, zurückzukehren. Das hat mir sehr viel, hat mich sehr gestärkt und war eine Perspektive, an die ich mich festgehalten habe. Als allerdings die Realität mich wieder eingeholt hat, es gibt keinen Weg zurück nach Deutschland. Ich kann nicht zurückkehren und ich muss in Rumänien weiterarbeiten, habe ich eine Kette von Fehlentscheidungen getroffen. Ich war verzweifelt. Ich wusste nicht mehr, wer ich bin. Ich wusste nicht mehr, wo mein Platz ist. Meine Entscheidung, die ich in Deutschland getroffen hatte, hat mich so verändert, dass ich auch in Rumänien mich fremd gefühlt habe. In meinem Umfeld gab es keine Nina und Dirk. Es gab keine Menschen, die gläubig waren. Und ich hatte auch keinen Rückhalt in meiner Familie für meinen neu gewonnenen Glaube. Das war sehr schmerzvoll. Das war auch sehr hart. Und ich hatte mehrere Besucher in Kirchengemeinden in Rumänien und fühlte mich immer zu fremd. Diese Identitätskrise, wenn ich sie so nennen darf heute, hat wirklich dazu geführt, dass ich eine schlechte Entscheidung nach der anderen getroffen habe. Und obwohl ich finanziell nicht schlecht dastand, obwohl ich gutes Geld verdient habe, gefordert war von dem Geschäftsmann, sehr viel gelernt habe und mich auch etablieren konnte als eine junge Geschäftsfrau, ist ein Teil nach dem anderen in mir gestorben.
6: Es war dann so, dass du schwanger geworden bist, ungeplant, und dein Chef hat dich zur Abtreibung gedrängt. Er wollte keine Kinder haben und du wolltest das Kind unbedingt behalten. Aber er ist festgeblieben. Dann kam es zur Abtreibung und dann nochmal eine zweite Schwangerschaft und ein zweiter Abbruch. Und dann nach diesem Schwangerschaftsabbruch, erzähl mal, wie es dir ging. Da warst du ganz unten angekommen und du wolltest nicht mehr leben.
5: Ja, das ist ein sehr dramatisches Kapitel meines Lebens. An sich ist es so, dass ich innerlich Stück für Stück gestorben bin. Schon als ich in diese Beziehung eingegangen bin, wusste ich, dass es nicht gut ist. Die Beziehung zu Jakob, die hat mich eigentlich innerlich schon fast umgebracht, in eine Abhängigkeit geführt, in eine emotionale Abhängigkeit geführt und weil wir zusammengearbeitet haben, auch in eine wirtschaftliche. Nachdem ich die erste Abtreibung hatte, war ich eigentlich schon tot. Es wusste niemand etwas davon. Ich hatte mich niemandem anvertraut. Jakob war der Einzige, der das wusste und an sich, es gab kein Zurück ins Leben mehr. Ich war zwar physisch da, ich ging auch zur Arbeit, ich besuchte jeden Tag meine Familie und versorgte sie, aber ich war eigentlich schon tot. Es gab keine Kommunikation mehr und als die zweite Schwangerschaft kam, wusste ich, dass er darauf bestehen wird, dass ich wieder abtreibe und es tat schon eigentlich gar nicht mehr so weh, weil es sich angefühlt war, als wäre ich schon gar nicht mehr da gewesen. Dieser Glaube, den ich in Deutschland gewonnen habe, ging mir aber nach und konfrontierte mich immer wieder mit meinem Scheitern, mit meiner Verzweiflung, mit meinen Wunden und mit meiner Rolle als Täterin. Ich war plötzlich nicht mehr nur Opfer. Ich war selber Täterin und ich hatte alle Prinzipien, die ich mal laut ausgesprochen hatte, über Bord geworfen. Und an diesem Tag, den du erwähnt hast, an diesem Tag habe ich einfach nur in einem ganz dunklen Abgrund geschaut und es fühlte sich so erleichternd an, sich einfach in diesem Abgrund fallen zu lassen. Es fühlte sich an als die natürlichste Konsequenz am Ende eines sehr langen Weges des Scheiterns und der Verzweiflung. Und ich hatte auch das Gefühl oder die Überzeugung, dass mich eh keiner vermissen wird.
6: Aber dann kam etwas Entscheidendes dazwischen. Du hast einen Telefonanruf bekommen. Nina aus Deutschland, deine Au-pair-Mutter, hat dich angerufen in dieser Situation und hat im Grunde verhindert, dass du gestorben bist.
5: Genau, das ist auch einer der Wunder. Ich spreche nicht oft über Wunder, aber es ist, das muss man einfach so nennen. Denn ich hatte schon Tabletten genommen und wartete darauf, dass sie wirken, als dieser Anruf kam. Und Nina war dran und sie sagte einfach nur, hey Ela, ich habe angerufen, um zu hören, wie es dir geht. Wie geht's dir denn? Und es hat nicht lange gedauert, bis sie herausgehört hat, dass es mir nicht gut geht. Und sie hörte nicht auf, Fragen zu stellen. Und sie hörte nicht auf, mir Anweisungen zu geben, was ich tun soll. Und ich hörte nur ihre Stimme. Und ich glaube, dass es ihre Stimme war, die mir Kraft gegeben hat, all das zu tun, was sie gesagt hat, dass ich tun soll. Ja, sie hat an diesem Tag mit diesem Anruf wahrscheinlich mein Leben gerettet und hat danach auch dafür gesorgt, dass jemand zu mir kommt und mein Bruder die Nacht bei mir verbringt. Aber mein Dilemma war nicht gelöst.
6: Und ich glaube, auch in dieser Zeit ist so dieser Gedanke nochmal ganz lebendig geworden, dass du wieder nach Deutschland auf jeden Fall zurück möchtest. Dass du da deine Hoffnung drauf gesetzt hast, alle Brücken hinter dir aufzubrechen, nach Deutschland neu anzufangen. Das ist dir dann auch tatsächlich gelungen. Du bist dann nach Deutschland eingereist. Das ist eine ganz außergewöhnliche Geschichte, die du ausführlich ja auch beschreibst in deinem Buch. Bist dann bei deinen Freunden, auch Nina und Dirk, aufgenommen worden. Dieser Neubeginn in Deutschland, war das auch so nochmal ein Neubeginn im Glauben?
5: Ja, definitiv. Schon auf der Reise hierher und dieses Bewusstsein habe ich wahrscheinlich nach dieser dramatischen Nacht, nach diesem dramatischen Tag bekommen, dass ich alles hinter mir lassen muss, dass ich einen Neubeginn wagen muss, dass ich mein Leben komplett auflösen muss und neu starten soll, dass ich nichts festhalten darf von dem, was ich mir aufgebaut hatte in Rumänien. Und sowohl auf dieser Reise wie auch bei meiner Ankunft hier in Deutschland, ich hatte nichts mehr. Ich habe wirklich alles zurückgelassen. Ich hatte von Jakob viel Schmuck geschenkt bekommen. Das habe ich in einem Umschlag getan und habe es in eine Kirchengemeinde geschickt. Ich habe mein komplettes Leben aufgelöst. Bin dann mit zwei Koffern nach Deutschland gekommen und mit dieser Hoffnung im Herzen, wenn es dich gibt, Gott, und du etwas mit mir zu tun haben möchtest, dann fange neu mit mir an. Und warum bin ich nach Deutschland gekommen und nicht woanders hingegangen? Weil ich diesen Frieden, den ich mal hier erspürt habe, an diesem Tag im Wohnzimmer der Familie, den wollte ich wieder haben. Es war kein wirtschaftliches Reichtum, das ich gesucht habe. Es war den Frieden, den ich im Herzen an diesem Tag gespürt habe. Und hier angekommen, war ich mir bewusst, ich habe keine Identität hier. Ich bin eine Geflüchtete, ich bin, niemand kennt mich, niemand kennt meinen Namen, ich habe keine Rechte und ich habe auch keine Zukunftsperspektiven. Und ich fing an, wieder in der Bibel zu lesen, und das, was ich las, las ich mit einem ganz anderen Bewusstsein, mit dem Bewusstsein einer jungen Frau, die komplett gescheitert war, die sich selbst sehr angeklagt hat, aber die auch an einem Punkt angekommen ist, wo ich wusste, ich werfe alles vor seine Füße. Ich gebe ihm alles. Ich möchte meine ganze Gebilde, innere Gebilde, meine Zukunftspläne, meine Perspektiven, mein alles, was ich je mir erträumt habe, werfe ich vor seine Füße und warte. Ich warte, was passiert. Ich warte auf einen Neuanfang. Ich warte und bete. Und meine Gebete sind immer die eines kleinen Kindes. Jesus, wenn du da bist, dann zeige mir doch, dass ich heute einen freundlichen Blick bekomme oder einen freundlichen Satz. Es waren keine großen Gebete, die ich gesprochen habe, und wagte tatsächlich kleine Schritte zurück ins Leben, in dem Bewusstsein, dass er wahrscheinlich, hoffentlich mit mir mitgeht.
6: Und du hast dann erlebt, im Gottesdienst hast du dann einen freundlichen Blick bekommen von einem jungen Mann, den du dort kennengelernt hast. Und dieser junge Mann ist dein Mann geworden. Ihr habt geheiratet. Du hast 3 Kinder bekommen. Und damit hat ein neuer Weg für dich angefangen. Du warst als Mutter dann auch zu Hause mit deinen Kindern. Und später, als die Kinder älter waren, hat es in dir auch gearbeitet. Du hattest den Eindruck, da ist noch eine Aufgabe für dich. Gott hat noch etwas mit dir vor. Was hast du dir gewünscht?
5: Natürlich gingen mir die Geschichten aus Rumänien und aus meiner Jugendzeit sehr nach. Und obwohl, so wie du das beschrieben hast, ich schon verheiratet war und lebte in Sicherheit, ich hatte für mich und meine Familie genug zu essen und genug Kleidung, war mir die Realität in Rumänien nicht fremd. Und sehr viele Menschen haben in Rumänien immer noch existenzielle Kämpfe gekämpft, haben immer noch mit Mangeln zu kämpfen gehabt. Und das hat mich nicht kalt gelassen. Ich habe eigentlich nicht aufgehört, Pakete nach Rumänien zu schicken. Menschen haben mich erkannt als Rumänin und haben mich sofort gefragt, hast du die Möglichkeit, jemand etwas zu schicken nach Rumänien? Wir hätten da was abzugeben. Und ich wusste, was nach dieser Frage kommt. Nach dieser Frage kamen dann kistenweise Sachspenden oder säckeweise Sachspenden, die ich in meinem Haus irgendwo untergebracht habe, bis sich die nächste Möglichkeit ergab, sie nach Rumänien zu schicken. Und weißt du was? Es gab immer eine Möglichkeit. Ich sah das nie. Wie werde ich das jetzt irgendwie nach Rumänien bringen? Und das löste sich dann. Plötzlich kriegte ich einen Anruf und jemand fuhr hin oder ein Transportunternehmen bot das kostenlos an. Und das habe ich über Jahre gemacht. Und zeitweise war mir das auch wirklich zuwider, weil mein Haus sah aus wie ein Lagerraum. Unter der Treppe im Flur und im Keller hatten wir immer Säcke und Kartons. Und ich habe immer gedacht, boah, ich will das nicht mehr. Und dann machte ich es aber doch. Und ich habe einfach gemerkt, das ist irgendwie auch schön, wenn man dann eine Rückmeldung bekommt. Da ist eine Familie mit mehreren Kindern und die haben genau diese Sachen gebraucht, die wir geschickt haben. Oder eine junge Mutter ohne Mann brauchte Sachen für ihren Baby und genau diese Sachen sind mir dann gespendet worden. Wie soll ich sie denn dann nicht hinschicken? Und wie soll ich mich an dem Trübel in meinem Haus oder Unordnung in meinem Haus stören, wenn ich wusste, auf der anderen Seite gibt es Menschen, die das so dringend brauchen. Ich habe nicht aufgehört, das zu tun, bis ich dann zurück ins Berufsleben gekehrt bin und ich mich immer wieder gefragt habe, was mache ich mit all dem? Wo soll das all dem hinführen? Und zusammen aber verwob sich auch die Frage, wer bin ich hier in Deutschland? Bin ich nur eine Mutter, eine Eingeheiratete, eine Ehefrau? Natürlich habe ich auch eine Gemeinde, in der ich durch alle Kindergruppen hindurchgegangen bin und ehrenamtlich mitgearbeitet habe. Und eines Tages dachte ich, es sind die Menschen vor der Haustür, die ich sehen muss. Die Menschen hier in Deutschland kämpfen mit den gleichen Nöten und die gleiche Sorgen wie die Menschen in anderen Ländern. Vielleicht nicht materieller Art, aber auch materieller Art. Und ich erkannte, dass die Not sehr viele Gesichter hat. Und dass wir oft an den wunderbaren Fassaden der Häuser vorbeigehen und denken, dass die Menschen, die dort wohnen, keine Probleme haben. Diesen Glaubenssatz hatte ich auch. Und beim genauen Hinschauen merkte ich aber, dass ganz viele Menschen in Deutschland sehr viele Nöte haben, unterschiedlichster Art. Und ich hatte entschieden, eine Antwort darauf zu finden. Und so kam der Gedanke, es könnte in der Heimatstadt, in der ich jetzt lebe, in Hannover, so ein Ort geben, wo wir Menschen begegnen mit ihren unterschiedlichsten Nöten und wir fangen bei den materiellen an. Der Gedanke eines sozialen Kaufhauses, in dem ein Begegnungsort entstehen soll, wo Menschen kommen und verweilen, wo sie auf einem offenen Ohr stoßen, wo sie freundliche Gesichter begegnen, wo sie eine Tasse Kaffee angeboten bekommen, wo sie vielleicht über etwas sprechen, das sie gerade bedrückt, wo jemand erzählt, dass er seine Arbeit verloren hat und ein anderer, dass er seinen jungen Sohn verloren hat. Und ich als Mensch, der selbst diese himmlische Berührung erfahren hat, die mein Leben komplett verändert hat, die Möglichkeit habe, diesen Menschen genauso liebevoll zu antworten oder ihnen nur liebevoll zuzuhören, wie das mal bei mir der Fall war. Das ist der Zündungsgedanke des sozialen Kaufhauses in Hannover, der ja vor 9 Jahren gegründet wurde und seitdem genauso ein Ort ist.
6: Kannst du von einer Begegnung erzählen, die dich besonders berührt hat?
5: Ja, es war ein sehr regnerischer Tag, an dem diese Frau reinkam. Sie war übergewichtig und roch sehr stark. Sie roch nach Schweiß und nach anderen Körperflüssigkeiten und sie war auch durchnässt. Sie hatte ganz schlechte Schuhe und sie kam auf mich zu und sagte, ein Bäcker hätte sie zu uns geschickt. Man würde ihr hier helfen. Da war ich schon sehr gerührt, dass jemand aus der Stadt unsere Adresse kannte und ein bedürftiger Mensch zu uns geschickt hat. Es zeichnete sich ab, dass sie sehr krank war, dass sie auch nasse Klamotten hatte. Sie hat ja natürlich alles komplett gebraucht, neue Kleidung, neue Schuhe. Zum Glück haben wir das alles vorrätig und meine Mitarbeiter, meine Kollegen, mit denen ich unterwegs bin in diesem Laden, haben sehr schnell dafür gesorgt, dass wir sie ankleiden. Und als wir fertig waren und ich ihr immer wieder tröstend auf ihre Schulter fasste und ihr gesagt habe, alles sei gut, wir können uns um sie kümmern, sie würde bei uns alles bekommen und wir können ihr auch noch Lebensmittel geben und sie soll sich einfach kurz ausruhen, bat sie mich, ihr zu helfen, die Schuhe, die wir für sie ausgesucht haben, anzuziehen. und setzte sich auf einen Stuhl. Und ich kniete mich vor ihr nieder und zog ihr die Schuhe aus und dann auch die Socken, und ihre Füße waren sehr verletzt, weil sie viel zu kleine Schuhe trug und die Socken waren nass und stanken sehr. Und ich fragte mich, was machst du hier? Und plötzlich war ich so erfüllt. Ich war so erfüllt von Freude und von Demut über das Erkenntnis, dass ich hätte auch diese Frau sein können. Und jetzt darf ich jemand anderen so viel Gutes tun. Ich darf großzügig sein. Ich darf über sie gute Worte aussprechen. Ich darf sie berühren und ich darf ihr sagen, es geht weiter. Du bist nicht die Krise, in der du gerade steckst. Du bist kostbar. Du bist geliebt. Du bist gesehen. Und durch die einfachen Gesten, die ich getan habe, ich diese Liebe, die ich selber erfahren habe, ausdrücken könnte. Und das ist das, was ich jeden Tag in diesem Laden tue. Ich spreche nicht viele Worte, sondern es ist das, was ich tue, was das zum Ausdruck bringen soll.
6: In deinem Buch, ich glaube so im Vorwort oder auf den ersten Seiten, sprichst du auch von den Scherben deines Lebens. Also du hast ja wirklich auch einiges an Zerbruch erlebt. Wie siehst du das heute? Was ist aus den Scherben dieses Lebens geworden?
5: Ja, sie sind einfach Teil meiner Biografie und manchmal tun die Narben immer noch sehr weh dessen, was ich erlebt habe. Der Blick da drauf, der treibt mir oft die Tränen in den Augen, und es ist auch vielleicht in diesem Interview zu hören gewesen, dass ich sehr, den Tränen sehr nah war. Aber es ist auch was anderes daraus hervorgekommen. Es ist eine unglaubliche Kraft hervorgegangen. Es ist eine Kraft, es ist eine Hoffnung, es ist auch ein Entschluss entstanden. Der Entschluss, dass ich mit meinem Leben, mit dem, was war und mit dem, was ist, andere Menschen genauso berühren kann, vielleicht sie ermutigen kann, vielleicht für sie ein Lichtblick sein kann, eine Ermutigung, dass es Hoffnung gibt, dass es nicht zu Ende ist, dass, wenn man vielleicht in diesem tiefen Abgrund guckt, auch noch eine andere Alternative gibt. Es gibt die Alternative, wegzugucken, in eine andere Richtung zu gucken. Und ich möchte jemanden sein, der, wenn jemand das ausspricht, ich habe Not, eine Antwort darauf hat. Nämlich die Antwort, die ich selbst erfahren habe. Und ja, diese Kraft, die von der lasse ich mich jeden Tag neu erfüllen. Ich bin genauso bedürftig wie die Menschen, die in diesem Laden kommen. Ich lebe gerne in dieser Abhängigkeit, in dieser himmlischen Abhängigkeit, von der ich mich jeden Tag neu erfüllen lasse und die mir einfach den Antrieb und die Stärke gibt, das auszusprechen. Ich bin arm gewesen und ich bin geschlagen gewesen und ich bin verzweifelt gewesen und ich bin eine Frau, die 2 Abtreibungen hatte und ich bin eine Ehebrecherin gewesen und mein Leben ist neu gemacht worden. Das heißt nicht, dass alles gut ist. Das heißt nicht, dass ich manchmal nicht verzweifle oder keine Ängste habe, aber ich weiß, wo ich hingehen kann, wenn diese Gefühle kommen, wenn diese Situationen in meinem Leben kommen. Und das ist die Hoffnung, von der ich sprechen möchte, solange ich lebe.
6: Danke, Michaela. Danke, dass du deine Lebens- und Glaubensgeschichte mit uns geteilt hast. Sehr bewegend, sehr berührend. Vieles konnten wir gar nicht ansprechen, aber es gibt ja dein Buch, wo man das auch nachlesen kann. Ich wünsche dir, dass Gott dich weiterhin segnet, dich behütet, dir immer wieder seinen Frieden schenkt und neue Kraft für alle Begegnungen, die du täglich hast.
5: Vielen Dank.
6: Michaela Münch war heute mein Gast. Sie leitet das Sozialkaufhaus Austausch in Hannover. Wie schon gesagt, wir konnten nur einige Schlaglichter auf ihr Leben werfen. Manche Erfahrungen kamen gar nicht zur Sprache. Wenn Sie mehr wissen wollen, dann empfehle ich Ihnen die Biografie. Gemeinsam mit ihrer Tochter Katharina Münch hat sie ihre Geschichte aufgeschrieben, in dem Buch Über Grenzen getragen. Wir haben einen Link zum Buch gesetzt. Alle Infos finden Sie in unserer ERF Plus App. Ich hoffe, Sie haben mit Interesse zugehört. Tschüss, sagt Simone Nickel.
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3: Im Studio, Imme Kasten. Eines der Koalitionsversprechen soll jetzt doch noch kommen. Die CDU will die Stromsteuer für alle senken. Das hat Kanzler Merz angekündigt. Philipp Nützig berichtet.
4: Möglich machen soll das überraschend gute Wirtschaftswachstum, sagt Merz. Das sorge für mehr Spielräume im Haushalt, die dann für die Stromsteuersenkung auf das europäische Mindestmaß genutzt werden können. Das wären 0,1 Cent pro Kilowattstunde statt bisher 2,05 Cent. Für einen Haushalt mit einem Verbrauch von 2000 Kilowattstunden im Jahr würde die Ersparnis bei etwa 50 Euro liegen. Wann die Steuersenkung aber kommen soll, sagte Merz nicht.
3: Bärbel Baas tritt als SPD-Co-Chefin und Bundesarbeitsministerin zurück. Sie begründet das mit dem kürzlichen Tod ihrer Stieftochter, aber auch mit öffentlichen Angriffen aus den Reihen der Union. SPD-Co-Chef Lars Klingbeil sagt:
5: Wir brauchen Streit unter den Parteien. Wir stehen in einem Wettbewerb. Wir brauchen eine Kultur des Streits, aber wir brauchen auch eine Kultur des Respekts miteinander und voreinander. Und ich habe Sorge, dass wir das verlieren in unserem Land. Dass Politik auch immer mehr die Menschen verliert, die feinfühlig sind und die empathisch sind und die ehrlich sind. Und ich glaube aber, dass wir gerade in diesen Zeiten solche Menschen brauchen.
3: Neuer Arbeitsminister soll der ehemalige rheinland-pfälzische Ministerpräsident Alexander Schweizer werden. Über den SPD-Vorsitz soll um den Jahreswechsel ein Parteitag entscheiden. Eine Briefmarke für einen Standardbrief wird in Deutschland wohl bald deutlich über einen Euro kosten. Die Post hat die Erlaubnis von der Bundesnetzagentur bekommen, die Portokosten für Briefe und Pakete um bis zu 20% zu erhöhen. Für einen Standardbrief wären dann 1,14 Euro fällig. Die Ente kommt zurück. Ja, und zwar das Auto. Citroën hat die

0: Neuauflage des Kultautos jetzt zum ersten Mal der Öffentlichkeit präsentiert. Auf den Markt kommen soll die E-Ente 2028 und dann weniger als 15.000 Euro kosten.
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2: Sonne und Wolken gibt es gerade am späten Nachmittag und im Osten kann ab und zu auch mal ein Schauer runterkommen. Sonst bleibt es meist trocken. Dazu liegen die aktuellen Höchstwerte bei 12 bis 19 Grad. Morgen startet es stellenweise neblig, danach wird es oft freundlich, aber mit mehr Wolken und vereinzelt etwas Regen. Maximal werden es 19 Grad.
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Pastor Burkhard Heupel über Gott, die Welt und das Leben. Vorgelesen von Daniel Kopp. Eines Tages, so sagt man, spazierte das Ehepaar Churchill durch Londons vornehmste Wohngegend. Die vorbeischlendernden Passanten grüßten und wechselten ein paar Worte mit dem Premierminister. Ein Straßenfeger hingegen grüßte vornehmlich Mrs. Churchill, die stehen blieb und sich für eine Weile mit ihm sehr vertraulich unterhielt. Als sie weitergingen, fragte Winston Churchill seine Gattin, was sie so lange mit diesem ihm unbekannten Straßenfeger zu besprechen gehabt hätte. Mrs. Churchill lächelte verschmitzt und sagte, »Ach, ich kenne ihn von früher. Er war vor langer Zeit einmal in mich verliebt.« Winston Churchill schmunzelte und meinte, »Siehst du, hättest du ihn geheiratet, dann wärst du heute die Frau eines Straßenfegers.« Mrs. Churchill warf ihrem Mann einen verwunderten Blick zu und sagte die legendären Worte, »Aber nicht doch, Darling. Wenn ich ihn geheiratet hätte, dann wäre ich heute trotzdem die Frau eines Premierministers.« Ist das nur zum Lachen oder steckt in dieser amüsanten Geschichte eine tiefere Wahrheit? Und was halten Sie von dieser Anekdote? Lady Esther, bürgerlich Nancy Esther, die erste weibliche Abgeordnete im britischen Parlament, sagte einmal zu Churchill, »Wenn Sie mein Mann wären, würde ich Ihren Tee vergiften.« Winston Churchills schlagfertige Antwort ist ebenfalls überliefert, »Wenn Sie meine Frau wären, würde ich ihn trinken.« Egal, ob Sie in einer Partnerschaft oder intensiven Freundschaft leben oder nicht, es wird Ihnen bekannt und bewusst sein. Partnerschaft kann herrlich schön sein, aber auch furchtbar anstrengend. Sie kann Burg oder Baustelle sein. In guten Zeiten Händchen halten, das kann jeder. In schlechten Zeiten nicht mehr loslassen, das ist es, was zählt. Vorschlag an die Paare. Erzählen Sie sich einfach einmal eine schöne Erinnerung aus Ihrem gemeinsamen Leben und überlegen Sie, warum Sie diesen Moment so stark genossen haben. Oder überraschen Sie sie oder ihn mit einem Lieblingsgruß, einen Brief, ein Post-it oder eine Botschaft mit Lippenstift über dem Spiegel. Oder ist es an der Zeit für ein leckeres Menü? Gemeinsam gekocht, versteht sich. Es ist wichtig, dass eine Partnerschaft nicht ein unerfüllter Paartraum bleibt, sondern dass man in der Partnerschaft zum Traumpaar wird und das auch bleibt. Das geschieht nicht von allein. Ein lebenslanger Lernprozess, der sich lohnt und, vielleicht mit Gottes Hilfe, gelingen kann. 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

Weit auf. Ein Lied von Johannes Falk begleitet uns in dieser Woche. Es beschreibt die ehrliche, fast verzweifelte Inventur eines Menschen, der sich nach Veränderung sehnt. Textpassagen wie »Auf der Suche nach Glück hätte ich fast meine Seele verkauft« und »Jeden Dreck und jeden Müll habe ich innerlich angehäuft« zeigen, es geht um eine schonungslose Bestandsaufnahme. Hier schaut sich jemand in seinem Inneren um und findet nichts, das er schönreden könnte. Ist es also ein trübsinniges Lied? Nein, es ist ein hoffnungsvolles Lied, denn wenn ich es wage, genau hinzuschauen, dann kann dies ein erster Schritt sein aus dem Chaos in eine ordnende Veränderung. Die Wahrheit über mich selbst kann mir helfen, dass ich mich für den Helfer öffne. Das Ich, das hier singt, ist nicht nur ein verzweifelter, sondern vor allem ein mutiger Mensch.

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1: Im Studio Imme Kasten. Bärbel Baas macht Schluss mit der Spitzenpolitik. Sie tritt als SPD-Chefin und Bundesarbeitsministerin zurück und begründet das auch mit öffentlichen Angriffen der Union. Dazu sagt SPD-Co-Parteichef Lars Klingbeil:
2: Die Krisen, die Polarisierung, die politische Auseinandersetzung, die auch immer mehr Hass und Hetze einziehen lässt und die persönliche Diffamierung, alles das geht an uns nicht vorbei und es sind insbesondere Frauen und insbesondere die Frauen in herausgehobenen Führungspositionen, die sowas immer stärker erleben müssen und das ist nicht akzeptabel und das darf in unserer Gesellschaft nicht akzeptabel sein.
1: Nachfolger als Arbeitsminister soll Ex-Ministerpräsident Alexander Schweizer sein. Ein SPD-Parteitag entscheidet zum Jahreswechsel über die gesamte Parteispitze. Nun also doch, die CDU will die Stromsteuer für alle auf das europäische Minimum senken. Im Haushalt sollen gewisse Spielräume durch das gute Wirtschaftswachstum genutzt werden, um die Menschen so schnell zu entlasten, sagt Kanzler Merz. Einen konkreten Zeitplan nannte er nicht. Wer Briefe und Pakete verschicken will, der muss bald wohl deutlich tiefer in die Tasche greifen. Das Porto in Deutschland dürfte ab kommenden Jahr so stark steigen wie noch nie. Philipp Nützig mit den Infos dazu.
3: Die Bundesnetzagentur hat jetzt bekannt gegeben, um wie viel die Deutsche Post erhöhen darf. Beim normalen Standardbrief ist ein Plus von 20% möglich. Damit würde er statt 95 Cent dann 1,14 Euro kosten. Auch Pakete sollen spürbar teurer werden. Das endgültige Porto legt die Post selbst fest. Sie hat die eingeräumten Spielräume bisher immer voll genutzt. Weil immer weniger Briefe verschickt werden, müssen die Kosten auf immer weniger Sendungen verteilt werden.
1: Auch nach fast einer Woche fehlt vom möglichen Puma bei München jede Spur. Auch die Bilder einiger Wildkameras haben keine Ergebnisse geliefert, wie die Polizei heute mitteilte. Ein Jäger hatte die vermeintliche Raubkatze letzte Woche nahe des Münchner Airports gefilmt. Weitere Spuren und weitere Sichtungen gab es danach nicht mehr.
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4: Wolken und vereinzelt ein Schauer gibt es heute Abend, vor allem im Osten, sonst bleibt es meist trocken. In der Nacht kommen später stellenweise Nebelfelder dazu und die Tiefstwerte liegen je nach Ecke

0: zwischen 11 und 0 Grad. Ganz vereinzelt geht es auch auf minus 2 Grad runter. Morgen dann mehr Wolken und ab und zu etwas Regen, maximal 19 Grad. An der Nordsee zum Abend auch mal Sturmböen.
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1: Ich erinnere mich noch genau. Über 50 Jahre ist das her. Ich stehe kurz vor dem Abschluss meiner Ausbildung und wohne noch zu Hause. Nach dem Abendessen lesen wir regelmäßig einen Impuls aus einem christlichen Kalender. Solche Literatur gibt es in der DDR nicht, deshalb sind wir dankbar für Menschen, die sie für uns über die Grenze schmuggeln. Eigentlich will ich zuhören, doch an diesem Abend gehen meine Gedanken spazieren. Mir kommt eine Idee. Ich könnte mal einem dieser Autoren schreiben, dessen Adressen im Kalender stehen. Am besten suche ich jemanden aus, der in Berlin wohnt. Das ist nicht so weit weg. Ich könnte fragen, ob der eine Jugendliche kennt, die Lust auf eine Brieffreundschaft mit mir hat. Das wäre ein kleines Fenster in Richtung Westen. Gedacht, getan. Mein Brief landet tatsächlich bei einem Religionslehrer. Er unterrichtet Jugendliche in meinem Alter. Mit einem kurzen Woher und Warum schreibt er meine Adresse an die Tafel. Lange höre ich nichts, doch Ende 1975 meldet sich Ute aus Berlin. Sie hat damals meine Adresse von der Tafel abgeschrieben und nun fällt sie ihr wieder in die Hände. Aus diesem ersten Brief wird eine Freundschaft fürs Leben. Im Oktober 1976 treffen wir uns zum ersten Mal in Ost-Berlin. Ute schmuggelt eine Zeitschrift über die Grenze, Nähanleitungen für Hochzeitskleider. Aus der zaubert meine Schwester mir wenig später eins zu meinem großen Fest. Ein liebevoller Gruß von Ute, denn sie darf trotz großer Bemühungen zu unserer Hochzeit nicht einreisen. Es folgen in den darauffolgenden Jahren unzählige Briefe, Karten und Besuche von ihr. Als 1989 die Mauer überraschend fällt, da will ich sie ohne Ankündigung in ihrer neuen Wohnung besuchen. Leider ist ihr Telefon noch nicht angeschlossen und Handys gab es nicht. So ist Ute an diesem Abend auch nicht zu Hause. Das tut ihr anschließend so leid, dass sie mir zu Weihnachten einen Wohnungsschlüssel schenkt, wenn ich mal nicht da bin. Zwei völlig unterschiedliche Leben, doch immer wieder Berührungspunkte, durch dick und dünn, über Grenzen und Zeiten hinweg. Ein Dank an Ute für unsere Freundschaft. Und ein Dank an Gott. Er schreibt Geschichte oft unscheinbar, mit einem christlichen Kalender, einem Brief und zwei Menschen, die sich nicht kennen. Und dann wird etwas so Wertvolles daraus.
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Wonach sehnt sich mein Herz? Nun, mein Herz sehnt sich in erster Linie nach Erfüllung und Zufriedenheit. Und aus Erfahrung weiß ich, dass ich das höchste Maß an Erfüllung und Zufriedenheit erreiche, wenn ich ganz im Willen Gottes bin. Deshalb bete ich seit vielen Jahren intensiv darum, dass Gottes Wille in meinem Leben geschieht. So manchen sicheren Hafen habe ich seitdem verlassen, aber immer wieder gesehen, dass Gott mich führt und neues Land gibt es zu entdecken. Es hat sich immer gelohnt, weil ein zufriedenes und erfülltes Leben in Gottes Licht mit nichts aufzuwiegen ist.

0: 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Heute
1: der Stempel. Das kann der nicht. Hat der nie gelernt. Der hört nie zu. Klack, da ist er wieder, der Stempel. Ich stemple unbekannte oder bekannte Personen so schnell ab, dass ich mich oft über mich selbst erschrecke. Zu schnell fällt ein völlig an den Haaren herbeigezogenes Urteil. Und das oft unnötig. Warum? Warum stelle ich mich dadurch so oft über andere und finde, dass ich nur gut parken, fahren, mit Computern umgehen und was auch immer kann? Bin ich einfach zu egoistisch, zu ungeduldig, zu beratungsresistent, dass ich das Gefühl habe, über gut und schlecht urteilen zu dürfen? Das ist wie beim Stempeln von echten Briefen. Einmal gedrückt, klack, ist meine Absenderadresse auf dem Umschlag. Eine kurze Sekunde entscheidet über die Identität des Briefes. Keine große Sache beim Versenden von Dokumenten und hier auch absolut richtig. Aber diesen Stempel nehme ich in Gedanken fast überall mit hin. Das nervt mich. Ich möchte mich noch mehr daran erinnern, was Jesus gesagt hat. Liebe deinen Nächsten wie dich selbst. Also diesen Schleicher im Auto vor mir, der Typ, der mit seinen Gedanken immer woanders ist und den älteren Herrn, der mit Kleingeld bezahlt. Ich kenne sie alle nicht mit Namen, aber mein Urteil ist zu schnell. Die große Frage, meine Frage ist, welche Farbe hat das Stempelkissen? Die Farbe Liebe oder die Farbe Verurteilung?
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1: Im Studio Imme Kasten. Alexander Schweizer soll nach dem Rücktritt von Bärbel Baas neuer Arbeitsminister werden. Da sind sich Union und SPD einig. Baas hatte am Morgen ihren Rückzug als Bundesministerin und SPD-Vorsitzende erklärt. Unter anderem begründete sie das mit Anfeindungen auch aus der Union. SPD-Co-Chef Lars Klingbeil sagt:
2: Wir brauchen Streit unter den Parteien. Wir stehen in einem Wettbewerb. Wir brauchen eine Kultur des Streits, aber wir brauchen auch eine Kultur des Respekts. Miteinander und voreinander. Und ich habe Sorge, dass wir das verlieren in unserem Land. Dass Politik auch immer mehr die Menschen verliert, die feinfühlig sind und die empathisch sind und die ehrlich sind. Und ich glaube aber, dass wir gerade in diesen Zeiten solche Menschen brauchen.
1: Über die SPD-Doppelspitze soll um den Jahreswechsel herum ein Parteitag entscheiden. Eines der Koalitionsversprechen soll jetzt doch noch kommen. Die CDU will die Stromsteuer für alle senken. Das hat Kanzler Merz angekündigt. Philipp Nützig berichtet.
3: Möglich machen soll das überraschend gute Wirtschaftswachstum, sagt Merz. Das sorge für mehr Spielräume im Haushalt, die dann für die Stromsteuersenkung auf das europäische Mindestmaß genutzt werden können. Das wären 0,1 Cent pro Kilowattstunde statt bisher 2,05 Cent. Für einen Haushalt mit einem Verbrauch von 2000 Kilowattstunden im Jahr würde die Ersparnis bei etwa 50 Euro liegen. Wann die Steuersenkung aber kommen soll, sagte Merz nicht.
1: Briefporto in Deutschland steigt wohl auf über einen Euro. Die Bundesnetzagentur erlaubt der Deutschen Post ab kommendem Jahr, die Portokosten um bis zu 20% zu erhöhen. Ein Standardbrief würde dann 1,14 Euro kosten. Auch Pakete dürften spürbar teurer werden. Die US-Ökonomen Michael Woodward und Robert E. Hall haben den Wirtschaftsnobelpreis gewonnen. Mit ihren Berechnungsgrundlagen lassen sich wirtschaftliche Schwankungen besser abfedern. Staaten und Zentralbanken weltweit nutzen heute ihre Modelle. Die Ente kommt zurück. Ja, und zwar das Auto. Citroën hat die Neuauflage des Kultautos jetzt zum ersten Mal der Öffentlichkeit präsentiert. Auf den Markt kommen soll die E-Ente 2028 und dann weniger als 15.000 Euro kosten.
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4: Wolken und vereinzelt ein Schauer gibt es heute Abend, vor allem im Osten, sonst bleibt es meist trocken. In der Nacht kommen später stellenweise Nebelfelder dazu und die Tiefstwerte liegen je nach Ecke zwischen 11 und 0 Grad. Ganz vereinzelt geht es auch auf minus 2 Grad runter. Morgen dann mehr Wolken und ab und zu etwas Regen, maximal 19 Grad. An der Nordsee zum Abend auch mal Sturmböen.
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5: Wir hören aus dem Neuen Testament, aus dem Brief des Paulus an die Galater, Kapitel 5, die Verse 16 bis 26.
6: Ich sage aber, lebt im Geist,

0: so werdet ihr die Begierden des Fleisches nicht vollbringen. Denn das Fleisch begehrt auf gegen den Geist, und der Geist gegen das Fleisch. Die sind gegeneinander, so dass ihr nicht tut, was ihr wollt. Regiert euch aber der Geist, so seid ihr nicht unter dem Gesetz. Offenkundig sind aber die Werke des Fleisches, als da sind Unzucht, Unreinheit, Ausschweifung, Götzendienst, Zauberei, Feindschaft, Hader, Eifersucht, Zorn, Zank, Zwietracht, Spaltungen, Neid, Saufen, Fressen und dergleichen. Davon habe ich euch vorausgesagt und sage noch einmal voraus, die solches tun, werden das Reich Gottes nicht erben. Die Frucht aber des Geistes ist Liebe, Freude, Friede, Geduld, Freundlichkeit, Güte, Treue, Sanftmut, Keuschheit. Gegen all dies ist das Gesetz nicht. Die aber Christus Jesus angehören, die haben ihr Fleisch gekreuzigt, samt den Leidenschaften und Begierden. Wenn wir im Geist leben, so lasst uns auch im Geist wandeln. Lasst uns nicht nach eitler Ehre trachten, einander nicht herausfordern und beneiden.
1: Das war der Bibeltext für den heutigen Tag, entnommen aus der großen Hörbibel mit freundlicher Genehmigung der Deutschen Bibelgesellschaft. Hier noch einmal die Bibelstelle. Galaterbrief, Kapitel 5, die Verse 16 bis 26. Gedanken dazu kommen jetzt von Ludwig Geißler aus Ilmenau.
2: Paulus schreibt den Christen in Galatien. Dort hat er auf seiner ersten Missionsreise Gemeinden gegründet. Das liegt noch nicht so lange zurück. Aber die Gemeinden sind verunsichert und Paulus ist empört. »Ihr unvernünftigen Galater, wer hat euch verblendet?« fragt er sie. »Die gute Nachricht von der Gnade Gottes, die uns von dem Zwang des Gesetzes befreit, wird in Frage gestellt.« Gab Gott euch denn seinen Geist und wirkt er Wunder unter euch, weil ihr das Gesetz befolgt oder weil ihr die Botschaft vom Glauben gehört habt? So will Paulus die Christen in Galatien an den Grund ihres Glaubens erinnern. Diese Frage will ich mir auch stellen. Die Frage nach einem christlichen Lebensstil in Übereinstimmung mit Gottes guten Weisungen, aber doch frei von den Regeln des Talmud der jüdischen Gesetze. Christus hat uns befreit, damit wir auch in Freiheit leben, ruft Paulus den Galatern in Kapitel 5, Vers 1 zu. Die Unterscheidung von Gesetz und Gnade, von Gerechtigkeit aus Werken oder aus Glauben, muss immer wieder erklärt und bedacht werden. Der Brief an die Galater ist dafür ein lehrreiches Bibelbuch. Es könnte so einfach sein, wenn Gottes Geist in uns Klarheit schafft. Darin liegt die Herausforderung und darin besteht oft die Abweichung. Unsere menschliche Natur widerstrebt dem Geist Gottes. Unser selbstsüchtiges Wollen liegt in unserer von Gott abgewandten Natur. Die Bibel nennt sie auch Fleisch. Als Pfingsten geschieht, sendet Jesus den versprochenen Helfer, Tröster und Sachwalter, den Heiligen Geist. Durch ihn werden die Apostel ermutigt und befähigt, von der Auferstehung und dem ewigen Leben zu reden. Durch Gottes Geist geschehen wunderbare Zeichen und werden Menschen verändert. Durch ihn wächst die Zahl der Jesus-Nachfolger, die Ekklesia, die Kirche. Die menschliche Natur wird aber nicht ausgelöscht, sodass es auch zu Streit, Zwietracht und Spaltungen kommt. Paulus erwähnt in unserem Text 14 Werke des Fleisches, also Untaten, die unsere Ich-Bezogenheit hervorbringt. Ich habe mich gefragt, was meine Schwachstellen sind. In allem ist es die mangelnde Selbstbeherrschung, ob bei sexueller Unmoral oder bei Genusssucht. Unsere Gesellschaft leidet an Egoismus, an Feindseligkeit, Intrigen und Neidereien. Der Glaube wird angefeindet durch Götzendienst und Okkultismus. In den Zeiten des Apostels Paulus sind im Römischen Reich die Auswirkungen der Selbstsucht deutlich sichtbar. Intrigen und Mord sind unter den Herrschenden verbreitet. Von Julius Caesar bis Domitian werden im Römischen Reich 5 Kaiser ermordet. Die sexuelle Unmoral und Ausschweifung, die Trunkenheit und Fressgier werden zur Schau gestellt. Diese Verlockungen machen auch vor den Christen nicht Halt. Die Bibel mahnt uns zur Bescheidenheit und zum Teilen unserer Güter. Im Brief des Jakobus können wir lesen, Wer von euch ist denn weise und verständig? Er soll das durch seinen Lebenswandel zeigen, und zwar in der Bescheidenheit, die aus der Weisheit kommt. Im ersten Vers unseres Textes will ich es mir von Paulus sagen lassen, wer der entscheidende Bestimmer meines Lebens sein soll. Lasst den Geist Gottes euer Leben bestimmen, dann könnt ihr den Begierden in euch widerstehen, dann werdet ihr nicht mehr von eurer Lust beherrscht. Paulus beschreibt uns dann eine Frucht mit 9 Wesenszügen, die der Geist Gottes in unserem Leben hervorbringt. Wir können sie nicht selbst produzieren, aber wachsen lassen. Ich will mich erfüllen und leiten lassen und diese Wesenszüge ausstrahlen. Sie sollen die Farben meines Lebens sein. Liebe, Freude, Frieden, Geduld, Freundlichkeit, Güte, Treue, Sanftmut, Selbstbeherrschung. Welche Farbe hat mich von Anfang an begleitet? Welche Farbe soll in meinem Leben hervortreten? Welche Farbe ist noch sehr blass in meinem Leben? Erstens, die Freude hat mich am Beginn meines Christseins zuerst erfüllt und bleibt in mir als eine starke Kraft. Das Glück, bei Gott angenommen zu sein und bei Jesus Vergebung zu finden, ist für mich unbeschreiblich. So freue ich mich täglich über Worte der Bibel, aber auch an der Gemeinschaft mit Menschen, die mit mir auf dem Wege sind. So wie Esra es seinem Volk zurief, gilt es auch mir. Die Freude am Herrn ist eure Stärke, sie gibt euch Kraft. Nehemia 8, Vers 10. Zweitens, die Freundlichkeit möge als Wesensmerkmal immer stärker hervortreten. Ich will sie reflektieren, weil Gottes Freundlichkeit mich anstrahlt. Paulus schreibt an Titus so schön, als aber erschien die Freundlichkeit und Menschenliebe Gottes, unseres Heilands, hat er uns gerettet und durch den Heiligen Geist erneuert. Titus 3, Vers 4. Ein freundliches Lächeln gibt meinem Gegenüber ein gutes Gefühl und provoziert eine Erwiderung. Ein freundliches Wort ist wie ein Sonnenstrahl im trüben Alltag. Drittens, die Selbstbeherrschung ist wie die Weisheit eine Gabe, die im Alter zunehmen soll. Ich bin schon alt, aber oft noch unbeherrscht. Wo sie fehlt, bin ich ungeduldig und lieblos. Im Brief des Petrus habe ich den weisen Rat gelesen. So setzt nun allen Fleiß daran, in eurem Glauben ein vorbildliches Leben zu führen, und diesem Leben muss die Selbstbeherrschung folgen. Der Selbstbeherrschung die Geduld und der Geduld die liebevolle Ehrfurcht vor Gott. 2. Petrus 1, Vers 6. So sind sich die Apostel bei aller Unterschiedlichkeit einig und konform mit ihrem Herrn Jesus Christus. Paulus, Jakobus und Petrus beschreiben die geistliche Frucht in einem Christenmenschen mit diesen Tugenden. Ich sagte schon, die Selbstbeherrschung fällt mir schwer, da braucht Gott mit mir Geduld. An meinem Tun und Handeln soll sichtbar werden, dass der Heilige Geist in mir etwas Neues begonnen hat. Lasst uns nun auch im Geist wandeln, steht kurz und klar in der Luther- und Schlachter-Übersetzung. Wandeln, das ist die christliche Bewegungsform, frei und doch nicht orientierungslos. Ich habe mich entschieden und will Jesus nachfolgen. Er ist der Ursprung, der Weg und das Ziel. Die Verse 25 und 26 finde ich in der neuen Genfer Übersetzung sehr treffend ausgedrückt. Wir wollen uns auf Schritt und Tritt von Gottes Geist bestimmen lassen, nicht überheblich auftreten, einander nicht provozieren und nicht neidisch aufeinander sein. Dazu segne uns der Herr Jesus Christus.
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1: 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Drei Männer pilgern gemeinsam auf dem Franziskusweg. Das ist an sich noch nichts Besonderes. Aber wenn der eine ein evangelischer Christ ist, der zweite ein Katholik,

Haller, Richard Stiegelbauer und Peter Wolfrum in ihrem Buch Stehen lassen und weitergehen. Mit Auszügen daraus folgen wir diese Woche den Spuren von Franziskus, dem Poverello. Der wollte lieber arm sein und mit Gott leben, statt reich und ohne himmlischen Beistand. Warum? Was hat uns seine Lebensgeschichte heute zu sagen? Mit dieser Frage kann der literarische Pilgerweg beginnen. Ich bin Ute Häuser-Ludwig, Buon Camino.

0: Ein gemeinsames Buch von drei Laien über einen weltbekannten Pilgerweg zu schreiben, das schien ihnen anfangs eine Schnapsidee. Aber dann trauten sie sich doch. Das gemeinsame Reisemotto von Freikirchler Fred, dem Katholiken Richard und dem Protestanten Peter: Wir achten die Glaubensprägung des anderen. Wir lassen unterschiedliche Meinungen stehen. Wir gehen gemeinsam weiter. Daraus ergab sich der Buchtitel: Stehen lassen und weitergehen. Das Pilgerbuch ist in der Edition Chrismon erschienen. Bevor Sie in unserer Lesung genaueres über die Reiseidee und die Planung erfahren, liest Johannes Kolk eine Widmung für die drei Pilger, verfasst von Franziskanerbruder Thomas aus Assisi.
1: Drei Freunde aus verschiedenen christlichen Konfessionen machen sich gemeinsam als Pilger auf den Franziskusweg. Warum tun sie das eigentlich? Die Erklärungen, die sie selbst dazu in diesem Buch geben, könnte man vielleicht mit einem Begriff zusammenfassen, der in der frühen franziskanischen Theologie eine große Rolle spielt. Es ist die Sehnsucht, die sie auf den Weg bringt. Die Sehnsucht nach einem Leben, das mehr ist als das, was uns jeden Tag begegnet und beschäftigt. Man kann es auch die Sehnsucht nach Gott nennen, mit allen Fragen und Gedanken, die sich mit diesem Wort verbinden. Die drei Freunde sind gut vorbereitet für diesen Weg. Jeder hat sich irgendwann schon vor längerer Zeit entschieden, den Lebensweg an der Hand Gottes zu gehen, im beständigen Suchen und Fragen nach ihm. Beeindruckend ist die Vielfalt der einzelnen Glaubenswege, die sich in Gemeinsamkeit und Verschiedenheit zeigt. Als Beispiel dazu nur der Physikingenieur, der von der Naturwissenschaft kommend einen neuen Zugang zum Glauben findet. Alle drei bezeugen auf ihre Weise, dass es sich lohnt, dran zu bleiben an den Fragen des Lebens und des Glaubens, bei denen es keine vorschnellen Antworten gibt. Franz von Assisi ist auch auf diesem Weg dabei, als Begleiter und Anknüpfungsperson, ja als eine Art Sehnsuchtsgestalt, die in der Suche nach Gott, im Blick auf die Schöpfung und der Haltung des Friedens und der Absage an Gewalt und Macht fasziniert. Ganz der Linie der franziskanischen Spiritualität folgend, nimmt beim Thema Gebet das Vaterunser einen zentralen Platz ein. Franziskus selbst hat eine eigene Meditation zum gemeinsamen Gebet aller Christen verfasst. Überhaupt sind es immer wieder die Gemeinsamkeiten und Unterschiede zwischen den christlichen Bekenntnissen, die das ökumenische Trio beschäftigen. Dass das in klarer Linie, in Anerkennung und Toleranz, ohne oberflächliche Polemik geschieht, ist ein Zeichen für die persönliche Reife des je eigenen Glaubenswegs, der sich nicht durch bloße Abgrenzung von anderen definiert. Auf der gemeinsamen Basis des Christseins kommen die Freunde in fruchtbaren Austausch über eine Vielzahl von Themen, wie den Zugang zur Bibel, die Frage nach Besitz und Macht, das Verständnis von Abendmahl und Eucharistie, die Fragen gegenüber Leid, Schmerz, aber auch Heilung und die Konfrontation mit dem Tod und was danach kommt. Angekommen in Assisi braucht es zunächst einmal einen Moment des inneren Ankommens in der belebten Stadt, nach den Zeiten der Stille und Einsamkeit auf dem Weg. Doch davon lassen sich die Pilger nicht verunsichern und machen sich auf den Weg, an den verschiedenen Erinnerungsstätten Franziskus zu begegnen.

Diese sind ja durchaus unterschiedlich. Von der kleinen Kirche San Damiano bis hin zu den großen Basiliken von San Francesco und Santa Maria degli Angeli. Und ihre Botschaft erschließt sich nicht immer von selbst. Im zerfallenen Kirchlein von San Damiano erlebt Franziskus die Kirche als Baustelle. Ein wenig einladender, zerfallener Ort, auch aufgrund des fehlerhaften Verhaltens der Menschen in ihr. Dieses Bild von der Baustelle Kirche gilt nicht nur für die Zeit des hohen Mittelalters oder gar nur für diese baufällige Kapelle vor den Toren einer wenig bedeutenden Provinzstadt. Man braucht nur in unsere heutige Zeit zu schauen, um diese Baustelle Kirche wiederzufinden. In ihren Krisen und Veränderungen, die Kirche bleibt andauernd Baustelle. Auch die drei Pilgerfreunde in ihren Weggesprächen reiben sich am Thema Kirche in ihrer unterschiedlichen Erscheinungsform. Was tut nun Franziskus in San Damiano? Er geht hinein in diese wenig einladende Baustelle Kirche. Kann man das nachvollziehen? Erklärbar ist es wohl durch die schon erwähnte Sehnsucht nach Leben, die Franziskus auf den Weg treibt und ihn hierher führt. Im Innern des zerfallenen Gotteshauses begegnet er dann Jesus Christus, der ihn vom Kreuz her anblickt. Dieses syrisch-byzantinische Tafelkreuz war zu dem Zeitpunkt schon etwas aus der Mode, abgelöst vom leidenden Christus mit geschlossenen Augen. Doch gerade dieses Detail des Tafelkreuzes, der Sohn Gottes mit den weit geöffneten Augen, das wird für Franziskus wichtig. Er sieht sich persönlich angeschaut von einem liebenden und barmherzigen und nahen Gott, der sich abhebt vom triumphalen Weltenherrscher der vorhergehenden romanischen Epoche. So findet Franziskus hinein in die Gemeinschaft mit Gott, der sich liebend hingibt und jeden mit offenen Augen anschaut. Und so findet er auch seinen Platz in dieser Baustelle Kirche, um sie von innen her mitzugestalten und zu erneuern in der Rückkehr zum gelebten Evangelium. Er erkennt, dass Gott größer ist als die Schwachheit der Menschen, in deren Hände er, Gott, sich selber gibt. Der Pilgerweg unserer drei Freunde geht noch weiter. Aber nicht nur bis zum letzten Etappenziel in Spoleto. Auch wenn die gemeinsamen Tage in Umbrien irgendwann Vergangenheit sein werden, der Pilgerweg, der Sehnsuchtsweg des Lebens, ist noch lange nicht zu Ende. So gilt der Pilgergruß, Buon Camino, auch weiterhin unseren drei Pilgerfreunden und allen, die den Weg mit ihnen gehen.

0: Was hältst du von einer Pilgerwanderung auf dem Franziskusweg? Mit dieser Frage von Richard Stiegelbauer an seinen Freund Fred Haller kam die Idee einer gemeinsamen Pilgerreise ins Rollen. Markus Stratner leiht Richard in unserer Lesung seine Stimme.
1: Was hältst du von einer Pilgerwanderung auf dem Franziskusweg? Mit dieser Frage von mir an Peter wurde die Idee geboren, auf den Spuren des heiligen Franziskus zu wandern. Mich beschäftigte schon länger der Gedanke, mal eine richtige Pilgerreise zu machen, nur mit dem nötigsten Gepäck ausgerüstet zu sein, Gespräche über den Glauben zu führen, mit Impulsen zum Nachdenken und stillen Zeiten. Mein Arbeitskollege ging immer den Jakobsweg, aber mich sprach dieser nicht an, weil er ziemlich populär und dementsprechend stark frequentiert ist. Viel lieber wäre mir ein Pilgerweg, auf dem ich nicht so vielen Menschen begegne. Also recherchierte ich und stieß auf den Franziskusweg in Italien, von Florenz bis Rom. Das passte ja perfekt. Ich hatte meine Wahl getroffen. Ich würde zu den franziskanischen Städten pilgern. Mein Interesse für den heiligen Franziskus begann bereits vor einigen Jahren, als ich mich für einen Aufenthalt in einem Kloster zum Mitleben entschloss. Damals informierte ich mich über die verschiedenen Ordensgemeinschaften und der Orden der Franziskaner sagte mir am meisten zu. Mir gefiel die Lebensart dieser Bruderschaft, das Schlichte und Einfache, die Achtung der Natur, der Lebewesen, der Menschen, der Schöpfung und das Leben nach dem Evangelium. Außerdem fand ich es sehr sympathisch, dass die Franziskaner der übrigen Welt sehr aufgeschlossen begegneten und nicht zurückgezogen hinter Klostermauern lebten. Für mich ist der Orden der Franziskaner im Vergleich zu den anderen monastischen Gemeinschaften der weltoffenste. Meine Wochen im Kloster, einmal bei den Franziskanern und einmal bei den Kapuzinern, beide gehören der franziskanischen Familie an, haben mir das bestätigt. Im Laufe der Zeit interessierte ich mich immer mehr für Franziskus, sein Leben und seine Lehre. Die radikale Wandlung vom Sohn eines reichen Kaufmanns zu einem Leben in Armut und Einfachheit war damals und auch heute das genaue Gegenteil der angestrebten weltlichen Lebensausrichtung und zog bereits in seiner Zeit viele Nachfolger an. Das führte schließlich zur Gründung einer eigenen Glaubensgemeinschaft, die bis heute Bestand hat. Diese Lebens- und Glaubenseinstellung beeindruckt mich, und ich sehe das als meinen Weg, intensiver nach dem Evangelium leben und Jesus Christus nachfolgen zu können. Ja, und als ich dann bei meiner Recherche den Franziskus-Pilgerweg entdeckt hatte, war mir sofort klar, was ich tun werde. Peter war vom ersten Moment an begeistert. Damit hatte ich bereits einen Mitstreiter. Ich hätte das Vorhaben auch allein in Angriff genommen, aber da ich noch nie eine Pilgerwanderung über mehrere Tage gemacht hatte, freute ich mich über Peters Zusage. Ich wollte Menschen dabei haben, die ich schätzte und mit denen ich mich gut verstand. Also ging ich auch zu Fred, der ebenfalls positiv reagierte. Nun waren wir zu dritt, ein schönes Gespann. Erst später wurde mir bewusst, dass wir unterschiedlichen Konfessionen angehören. Peter ist evangelisch, Fred ist von den Freikirchlern und ich bin katholisch. Bei einer solchen Unternehmung in so einer Gruppenkonstellation geht man im Allgemeinen davon aus, dass dabei Konflikte bezüglich des Glaubens auftreten. Mich schreckte das aber nicht ab, im Gegenteil. Ich war hier guter Dinge. Einige Zeit später trafen wir uns, natürlich in einem italienischen Restaurant, und besprachen die Details. Der Reiseführer, den sich Peter bereits organisiert hatte, beschreibt die gesamte Strecke von Florenz bis Rom. Ich liebäugelte mit der Strecke von Florenz bis Assisi, aber meine beiden Begleiter trauten sich die 14 Etappen nicht so recht zu, und so einigten wir uns, den Abschnitt von Gubbio über Assisi bis nach Spoleto zu gehen. Das sind 6 Etappen mit einem Tag Aufenthalt in Assisi und etwa 110 Kilometer. Nun ja, für die Premiere einer Pilgerwanderung über mehrere Tage war das für mich auch in Ordnung. Wir legten noch fest, dass wir mit dem Zug anreisen und auch wieder heimfahren würden. Ebenso die Vorabbuchungen der Übernachtungen, damit wir uns unterwegs mit derlei Dingen nicht belasten müssten. Ich bestand darauf, die Pilgerreise im Frühjahr zu machen, denn da ist die Natur frisch und grün. Wir legten den Termin bewusst zwischen Ostern und Pfingsten und nicht auf die Feiertage, da an den kirchlichen Festzeiten mit vielen Touristen auf dem Weg zu rechnen ist. Wir wollten ja pilgern und nicht an einer Volkswanderung teilnehmen. Dann gehen wir jetzt.

0: Fred, Richard und Peter hatten sich erstmals bei einem Passionsspiel im bayerischen Ort Gartelberg kennengelernt. Die konkretere Planung für ihre Pilgerreise nimmt der Protestant Peter Wolfrum in die Hand. Es liest Christoph Offermann.
1: Die Anfrage von Richard, ob ich Interesse an der Pilgerwanderung hätte, stieß in mir eine bereits offene Tür auf. Auch die Situation war günstig, waren wir doch gerade beim Pilgern auf dem Schellenberg im Inntal im Rahmen der ökumenischen Pilgertage. Zu diesen lade ich seit vielen Jahren ein und sie führen uns jeweils in der Zeit nach Ostern für 2 Tage in unsere heimische Umgebung. Ins Leben gerufen hatten diese Tradition der Pilgertage vor über 20 Jahren Pater Georg Fichtel von den Salvatorianern am Gartelberg und der evangelische Pfarrer Hans Grauvogel, beide damals in Pfarrkirchen. Das gemeinsame Pilgern empfinde ich als ideales Hineinspüren in die Nachfolge Jesu. Mit dem Menscheln innerhalb der Gruppe, dem Genuss bei passendem Wetter, aber auch dem Ertragen von Widrigkeiten bei Unwetter und dem einen oder anderen Hindernis, lässt sich so manches nachspüren, was sich auch mit dem Glauben in der Gemeinschaft von Christen erleben lässt. Richard lernte ich übrigens beim Pilgern kennen, und zwar bei einer Runde von der Wallfahrtskirche Gartelberg aus, die er zusammen mit Pater Jakob organisierte. Mir fällt gerade auf, dass vom Gartelberg viel Einendes ausging. Auch mit Fred war ich ja dort zusammengekommen, bei einem Passionsspiel, in dem wir als Darsteller mitwirkten. Die Basis war also vorhanden. Zusammen mit Fred, der ebenfalls bei der Pilgerwanderung am Schellenberg dabei war, ergab sich ein ideales Team. Einig waren wir uns ja sowieso im Hinblick auf den tiefen Eindruck, den das Leben von Franziskus auf uns machte. Jetzt ging es ums konkrete Planen. Zunächst diskutierten wir Angebote des Bayerischen Pilgerbüros für eine Gruppenreise. Wir fanden aber hinsichtlich des Datums und der Dauer nicht das Passende. Auch verspürten wir keine Lust, überall als Teil einer größeren Gruppe aufzutreten. Wir entschlossen uns daher, die Planung selbst in die Hand zu nehmen. Im Buchhandel besorgte ich einen Reiseführer, den wir uns zu Gemüte führten. Danach bot es sich an, 3 Etappen von Norden kommend nach Assisi und bei einem Tag Aufenthalt in Assisi weitere 3 Etappen Richtung Rom zu gehen. Zunächst wartete jeder auf jeden, was die Niederungen der Detailplanung anging. Auf einmal legte Richard mögliche Zugverbindungen vor, mit der Anmerkung, dass sich um Übernachtungen und Gepäcktransport ein anderer kümmern solle. Obwohl ich mich eigentlich nicht zum Internetsurfer geboren fühle, habe ich etwas herumgeklickt und bin auf einen Bruder Thomas gestoßen, einen Franziskaner, der sich in Assisi um deutsche Pilger und Touristen kümmert. Kurzerhand bin ich mit ihm in Verbindung getreten und habe prompt einen Tipp für eine Vermittlungsagentur bekommen. Damit hatten wir es gut getroffen. Schnell und unkompliziert waren Übernachtungsplätze sowie Gepäcktransfers gebucht und es hat alles zu unserer vollen Zufriedenheit geklappt. In Assisi konnten wir Bruder Thomas Freidel dann auch persönlich in der Basilika antreffen, hatten aber leider nicht genug Zeit für längere Gespräche. Umso dankbarer bin ich, dass er sich mit seinem Vorwort an unserem Projekt persönlich beteiligt hat. Das ist nur eine der erstaunlichen Fügungen bei der Entstehung des Buches.

Mit Spannung habe ich die Reise erwartet und bin nun froh, in Pfarrkirchen um 5:30 Uhr morgens endlich im Zug zu sitzen. Richard aus dem nahegelegenen Anzenkirchen erwartet mich hier bereits. Er hat das Tauzeichen um seinen Hals hängen, ein Symbol für den Franziskusweg. Mir ist ein Pilgerkreuz lieber, das ich dem Fundus meiner Tochter entnommen habe, die öfter bei den großen Jugendwallfahrten nach Altötting dabei war. Für mich ist klar, ich möchte bei dieser Pilgerreise Jesus nachfolgen und nicht Franziskus. Allerdings will ich diesem beeindruckenden Mann aus Assisi nachspüren, wie er für seine Person die Nachfolge Christi verstanden hat und mit welcher Konsequenz er diesen Weg ging. In Eggenfelden stößt Fred dazu. Wir blicken uns an mit erwartungsvoller Freude in den Augen. Auf geht's ins Herz Italiens. Ich bin froh, diese Reise mit Fred und Richard antreten zu dürfen, zwei Freunden, bei denen ich mich in meinem Glauben bestärkt fühle. Die Zugfahrt verläuft reibungslos und ist ein Genuss. Für mich gehört zu Italien die Fahrt durch die Alpen, Innsbruck, Bozen und dann die weite Po-Ebene. Die Fahrt erinnert mich an zwei Italienreisen vor über 60 Jahren mit Eltern und Geschwistern im gerade erstandenen ersten Familienauto, einem gebrauchten perlweißen Ford 12M, auf den mein Vater so stolz war. Die Fahrt ging über die Alpenpässe und daher die Erinnerung durch die mir damals endlos erscheinende Po-Ebene. Seitdem kann ich mich noch immer gut in die Heinz-Erhardt-Filme hineinversetzen, in denen dieses Reisen der Deutschen nach Bella Italia mit einem Hurra im völlig überladenen Kleinwagen so treffend dargestellt wird. Ein Aufatmen nach Enge und Not der Nachkriegszeit. Für meine belesene Mutter wurden die gedanklichen Bilder aus den Erzählungen in Goethes Reisen nach Italien erlebbar, für meinen Vater die humanistischen Kenntnisse zur Antike greifbar. Welch ein Freiheitsgefühl in den 60er Jahren nach den immer noch bedrückenden Kriegserlebnissen der Eltern, die damals noch ganz nahe waren. Für meine Mutter als Kind in angstvollen Nächten im Luftschutzkeller und für meinen Vater, der blutjung hineingeworfen wurde in die letzten Schlachten bei Berlin. Diesen Erinnerungen hänge ich nach und dann wieder ein Highlight, der erste Blick aufs Meer bei Rimini. Auch hier werden Erinnerungen wach, weil meine Eltern die erste Begegnung mit dem Meer geradezu zelebrierten. Die unendliche Weite des Meeres mit den von Sonnenschirmen, Menschen und Diskos unbeeindruckt anbrandenden Wellen, so wie sie über Jahrmillionen überall auf der Welt angebrandet sind. Ein zeitloser Blick in die Erdgeschichte. Das hat mich schon immer tief bewegt, auch bei den späteren Urlauben mit Frau, Kindern und Großfamilie. Und wie hier Schirm an Schirm oder allein auf dem Rad und beim Aquarellieren der Landschaft. All diese Erlebnisse kommen in mir hoch, als der Zug die Strände an der Adria entlangfährt bis nach Ancona mit seinem malerischen Hafen. Dann geht es hinauf ins Bergland des Apennin nach Fabriano und wir verlassen den Zug. Am Bahnhof kommt uns der Fahrer des Shuttle-Pkw gleich entgegen und weiter geht's in Richtung unseres Pilgerstarts nach Gubbio. Die Fahrt in die Berge ist abwechslungsreich mit engen Straßen, einem kurzen Stück Schnellstraße und dann hinein in das mittelalterliche Zentrum von Gubbio. Diese Stadt war mir und meinen Freunden bisher überhaupt kein Begriff. Wir sind fasziniert von dem mittelalterlichen Stadtbild, das vor Hunderten von Jahren offensichtlich nicht für den Autoverkehr geplant war. Nichtsdestotrotz geht es mit dem Taxi routiniert um haarscharfe Ecken, die sich immer enger zusammenziehen wie in einem Labyrinth, bis sich auf einmal ein kleiner malerischer Platz öffnet und wir vor unserem ebenso malerischen Hotel stehen. Ich bin überwältigt, mitten in diesem uralten Stadtkern übernachten zu dürfen. Das Zimmer, ich hatte die Übernachtungen im Einzelzimmer gebucht, ist mit italienisch-klassischer Eleganz eingerichtet. Der Blick aus dem Fenster geht in eine tiefe, enge Gasse, die die weit zurückliegende Vergangenheit fühlbar werden lässt. Eigentlich viel zu schade für eine Übernachtung, die nur untergeordnet dem Start unserer Pilgerwanderung dienen soll. Ich hätte mich hier tagelang so richtig wohlfühlen können. Der ganze städtische Bereich macht einen sehr gepflegten sowie historisch originalen und stimmigen Eindruck. Von Schäden der letzten schweren Erdbeben ist nichts mehr zu erkennen.
So gerne ich mit meinen beiden Freunden zusammen bin, so genieße ich jetzt doch auch das Alleinsein und das Aufnehmen der Eindrücke. Danach ist es aber wieder umso schöner, gemeinsam ein wenig herumzuschlendern und ein Speiselokal zu suchen. Uns fällt dabei auf, dass wenig Touristen hier sind, trotz wunderbarem Wetter. Der religiöse Aspekt unserer Reise hat mich bis dahin noch nicht richtig berührt, obgleich wir drei immer wieder in einem Bildband über Franziskus blättern. Noch sind meine Eindrücke der Anreise zu frisch. Da erweist es sich dann doch wieder als hilfreich für mich, gewisse Rituale zu pflegen. Mit den Tischgebeten, dem Lesen der Tageslosungen sowie dem gelegentlich innerlichen Formulieren »Herr Jesus Christus, erbarme dich meiner« oder nur dem Namen »Jesus« nach der Art des Herzensgebetes aus der orthodoxen Tradition. Allgemein helfen mir diese Gewohnheiten sowie der regelmäßige sonntägliche Gottesdienst immer wieder, auch bei vielfältigen Eindrücken bei mir selbst zu bleiben und meine Wurzel in Gott nicht zu verlieren.

drei Männer, ein Weg. Nicht irgendein Weg. Fred Haller, Richard Stiegelbauer und Peter Wolfrum aus Bayern pilgern den Franziskusweg. Über ihre gemeinsame Zeit auf den Spuren des Franz von Assisi haben sie ein Buch geschrieben. Stehen lassen und weitergehen. Es ist nicht nur ein Reisebericht. Die drei Männer unterschiedlichen Glaubens tauschen unterwegs auch ihre Gedanken über zentrale Fragen des Christentums aus. Was denkst du übers Beten? Was über das Leben nach dem Tod oder über den Heiligen Geist? 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Wir starten morgen um 15 Uhr, um 19.30 Uhr und um 21.30 Uhr hier im Lesezeichen. Ciao a presto, sagt Ute Häuser-Ludwig.

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2: Im Studio Imme Kasten. Nach dem Rücktritt von Bärbel Baas aus der Spitzenpolitik soll Alexander Schweizer neuer Arbeitsminister werden. Der ehemalige Ministerpräsident von Rheinland-Pfalz dürfte sich als erstes um die Rentenreform kümmern. Da gibt es ja noch Klärungsbedarf, was die Rente mit 63 angeht. Da Baas auch das Amt als SPD-Chefin niedergelegt hat, braucht es auch da eine neue Doppelspitze. Ihr Co-Chef Lars Klingbeil hat angekündigt, beide Vorsitzenden auf einem Parteitag zum Jahreswechsel neu wählen zu lassen. Die Stromsteuersenkung für alle soll kommen. Das hat Kanzler Merz nach dem CDU-Krisengipfel angekündigt. Die CDU will sich dafür einsetzen, dass im Haushalt Spielräume genutzt werden, um die Stromsteuer in Deutschland auf das europäische Minimum zu senken. Merz sagte:
3: Das ist eine Zusage, die wir bis heute nicht eingehalten haben. Wir wollen damit nicht nur Entlastung ermöglichen, sondern wir wollen auch die Glaubwürdigkeitslücke schließen, die sich aus dieser Entscheidung im letzten Jahr für uns alle ergeben hat.
2: Eine Briefmarke für einen Standardbrief wird in Deutschland wohl bald deutlich über einen Euro kosten. Die Post hat die Erlaubnis von der Bundesnetzagentur bekommen, die Portokosten für Briefe und Pakete um bis zu 20% zu erhöhen. Für einen Standardbrief wären dann 1,14 Euro fällig. Die aktuellen Regeln zur Erbschaftssteuer kommen auf den Prüfstand. Das Bundesverfassungsgericht beschäftigt sich heute und morgen damit. Es geht generell um die Frage, ob die Regeln fair sind, etwa mit Blick auf Freibeträge und regionale Unterschiede. Ein Urteil wird noch nicht erwartet. Die US-Ökonomen Michael Woodward und Robert E. Hall haben den Wirtschaftsnobelpreis gewonnen. Mit ihren Berechnungsgrundlagen lassen sich wirtschaftliche Schwankungen besser abfedern. Staaten und Zentralbanken weltweit nutzen heute ihre Modelle.
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4: Wolken und vereinzelt ein Schauer gibt es heute Abend vor allem im Osten, sonst bleibt es meist trocken. In der Nacht kommen später stellenweise Nebelfelder dazu und die Tiefstwerte liegen je nach Ecke zwischen 11 und 0 Grad. Ganz vereinzelt geht es auch auf minus 2 Grad runter. Morgen dann mehr Wolken und ab und zu etwas Regen, maximal 19 Grad. An der Nordsee zum Abend auch mal Sturmböen.
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5: Herzlich willkommen, wir lesen die Bibel. Heute Johannesevangelium Kapitel 20, die Verse 30 und 31. Ein Theologe hat einmal die Evangelien beschrieben als Leidens- und Auferstehungsgeschichten von Jesus mit einer Vorgeschichte. Das heißt, von den Geburtsgeschichten über das, was Jesus gesagt und getan hat in den 3 Jahren der öffentlichen Wirksamkeit, das ist alles Vorbereitung. Es läuft alles zu auf Kreuzigung und Auferstehung, Leidens- und Auferstehungsgeschichten. Das ist abgeschlossen jetzt in den ersten 20 Kapiteln des Johannesevangeliums und jetzt wird zusammengefasst, was das bedeutet. Ein erster Schluss. Es gibt dann noch ein 21. Kapitel, das in allen, auch den ältesten Handschriften des Johannesevangeliums dabei ist, das dazugehört. Aber die Verse, die wir jetzt lesen,

gelten wie ein Abschluss. Also wir lesen. Noch viele andere Zeichen tat Jesus vor seinen Jüngern, die nicht geschrieben sind in diesem Buch. Diese aber sind geschrieben, damit ihr glaubt, dass Jesus der Christus ist, der Sohn Gottes, und damit ihr durch den Glauben das Leben habt in seinem Namen. Noch viele andere Zeichen, heißt es hier, hat Jesus getan. Das Johannesevangelium berichtet in Ergänzung zu den anderen drei Evangelien eigentlich nur 7 von den Wundern, die Jesus getan hat. Es beginnt an mit der Hochzeit Wasser in Wein, Hochzeit zu Kana, dann in Kapitel 4 die Heilung eines Sohnes, eines königlichen Beamten in Kapernaum, in Kapitel 5 die Heilung eines Kranken im Krankenhaus Bethesda, in Kapitel 6 sind 2 Wunder, die Speisung der 5000 und die Stillung des Sturmes. In Kapitel 9 wird dann die Heilung eines Blindgeborenen in Jerusalem, Kapitel 11 die Auferweckung des Lazarus berichtet. Also 7 markante Zeichen. Und Zeichen heißt im Neuen Testament immer nicht nur, es sind Wunder, die über menschliches Verstehen gehen, aus der Kraft Gottes, tut Jesus das, sondern sie sind auch Zeichen, also Wegweiser. Sie sind noch nicht die Endstation. Wohin weisen sie? Sie weisen auf das eigentliche Geschehen hin, nämlich, was in der Kreuzigung von Jesus und der Auferweckung geschieht. Dort geschieht die Versöhnung mit Gott und das neue Leben wird geschenkt, das dann das Ziel hat, in Zukunft auf die neue Welt Gottes zu kommen, zu zielen, wenn Jesus wiederkommt, die Toten auferweckt, Weltgericht hält und den neuen Himmel und die neue Erde schafft, in der es keine Krankheiten mehr gibt, in der es kein Sterben mehr gibt. Deshalb die Zeichen zeigen hin zu der neuen Welt und das Ereignis, das das bewirkt in Kreuzigung und Auferstehung. So. Johannes sagt, einige davon zeige ich euch. Es sind viele andere geschehen. So, das heißt hier, die nicht geschrieben sind in diesem Buch. Wir können das immer im Zusammenhang sehen mit den anderen. Und auch, wenn man alles zusammenfasst, das wird noch einmal ganz am Schluss des Johannesevangeliums betont, das, was wir alles wissen in der Bibel, es ist doch immer nur ein Bruchteil von dem, was wirklich Jesus gesagt hat und Jesus getan hat in Zeiten seiner öffentlichen Wirksamkeit. Was ist Ziel und Zweck? Das wird hier noch einmal deutlich gesagt. Diese aber sind geschrieben, damit ihr glaubt, dass Jesus der Christus ist, der Sohn Gottes, und damit ihr durch den Glauben das Leben habt in seinem Namen. Das ist sehr kompakt zusammengefasst, was das Ganze soll und wozu es da ist. Dass ihr glaubt, dass Jesus der Christus, der Messias. Erinnern Sie sich immer wieder daran, wir haben uns so daran gewöhnt, dass Jesus Christus fast wie ein Doppelname ist. Nein, Christus ist ein Titel. Hebräisch Messias, der Gesalbte, der König Israels, in der Nachfolge Davids, den Gott erwählt hat, nicht nur um Israel, sondern auch um die Völkerwelt zurechtzubringen und zu versöhnen mit Gott. Stimmt das? Oder ist das ein Märchen? Ist das eine religiöse Erfindung? Nein, sagt er, Glaube ist zunächst einmal, ihr könnt darauf vertrauen, dass das stimmt. Ja, Glaube ist zunächst einmal für Wahrheit, denn es geht um Tatsache. Jesus, der Messias, der Sohn Gottes, er kommt von Gott und er ist nicht von unten, sondern er kommt aus Gottes Welt in unsere Welt. Aber nun wird ausdrücklich betont, es geht hier nicht nur um das Wissen, um die Zustimmung zu einer bestimmten Meinung oder Anschauung oder Weltanschauung oder was auch immer, sondern es soll unser Leben bestimmen, dass ihr durch den Glauben das Leben habt in seinem Namen. Also dieser Glaube soll zu einer Vertrauensbeziehung werden.
Man kann bei dem Wort Glauben sagen, glauben was? Also was glaube ich inhaltlich? Ich glaube, dass das wahr ist. Und glauben wem? Das heißt, ich vertraue ihm. Und das ist natürlich immer noch ein anderer Schritt. Ja, ich kann natürlich glauben, dass irgendetwas wahr ist. Aber ich muss deshalb noch lange nicht praktisch mein Leben darauf setzen. Ich kann glauben, dass jemand ein Auto hat, das fährt und dass er es fahren kann. Aber das heißt noch nicht, dass ich zu ihm einsteige und mich von ihm fahren lasse und vertraue, dass dieses Auto und dieser Fahrer mich tatsächlich heil ans Ziel bringt. Nicht? Also Glauben hat beides. Das eine und das andere darf man nicht gegeneinander aufspielen. Es ist nicht nur, ja, wir vertrauen, obwohl wir gar nicht wissen. Nein, wir sollen wissen. Es soll zuverlässig, wir sollen die Bibel studieren, wir sollen kritisch fragen, wir sollen unterscheiden, wie versteht sie das und ist das wahr? Bei der Auferstehung merkt man das, verschiedene Zeugen an verschiedenen Orten, die Zweifel werden überwunden. Es ist wahr. Es geht um Tatsachen. Und dann aber geht's auch um die Entscheidung, ja, ich will dem vertrauen und damit erfahren, dass ich Leben bekomme. Dass das nicht nur meine Gedanken verändert, sondern dass das mein Leben verändert. Dass ich eine Freude bekomme. Dass ich einen Antrieb habe, mit Mut zu leben und dass ich ein Ziel habe, sage, nichts ist für die Katz, was ich in Gemeinschaft mit Jesus und nach seinem Wort tue. In seinem Namen heißt es da. Name ist die geoffenbarte Wirklichkeit von Gott und dass wir hineingetauft werden in den Namen, das heißt hineingetaucht in Jesus und ganz und gar in Gemeinschaft mit ihm leben. So, das gilt für den Anfang des Glaubens, dass Zweifler überhaupt zum Glauben finden und jetzt mit Jesus leben. Aber das bestimmt auch das ganze Leben derer, die mit Jesus leben und ihm glauben. Denn es geht immer um eine Erneuerung der Erkenntnis, wer Jesus ist und eine vertiefte Anwendung in neuen Lebenssituationen auf mein Leben. Insofern hört das überhaupt nicht auf. Paulus schreibt das mal in einem späten Brief, im Philipperbrief. Ich will ihn erkennen, Jesus, die Kraft seiner Auferstehung und die Teilhabe an seinem Leid. Da hat er Jahrzehnte schon mit Jesus gelebt und ihn verkündigt und ihm geglaubt. Und ist doch noch nicht am Ende, Jesus tiefer, besser kennenzulernen und mit ihm zu leben. Im Leben, wenn wir alt werden, wenn die Dinge schwierig werden und auch im Sterben. Das sind ja alles ganz, ganz neue Dinge, die wir vorher nie erlebt haben und in denen wir Jesus neu erkennen. Die Grundlage dafür ist die Bibel, die Evangelien, die uns zeigen, wer Jesus ist. Deshalb hören Sie nicht auf, die Bibel zu studieren, um Jesus kennenzulernen. Und danken. Herr Jesus, ich danke dir dafür, dass du dich so bezeugst und dass wir dein Wort haben und dich kennenlernen dürfen. Amen.

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1: gut. Herzlich willkommen, wir lesen die Bibel. Heute Johannesevangelium Kapitel 21, die Verse 1 bis 14. Dieses Kapitel ist wie ein Nachklang zum Johannesevangelium. In allen, auch den ältesten Handschriften des Johannesevangeliums, ist dieses 21. Kapitel dabei. Das heißt, es gehört ganz fest dazu. Es kann von Johannes selbst oder unter seiner Leitung dazugefügt worden sein. Aber wir spüren, dass es sozusagen ein Anhang ist. Wir lesen von Vers 1 bis 14. Danach offenbarte sich Jesus abermals den Jüngern am See Tiberias. Er offenbarte sich aber so. Es waren beieinander Simon Petrus und Thomas, der Zwilling genannt wird, und Nathanael aus Kana in Galiläa und die Söhne des Zebedäus und zwei andere seiner Jünger. Spricht Simon Petrus zu ihnen: Ich will fischen gehen. Sie sprechen zu ihm: So wollen wir mit dir gehen. Sie gingen hinaus, stiegen in das Boot und in dieser Nacht fingen sie nichts. Als es aber schon Morgen war, stand Jesus am Ufer. Aber die Jünger wussten nicht, dass es Jesus war. Spricht Jesus zu ihnen: Kinder, habt ihr nichts zu essen? Sie antworteten ihm: Nein. Er aber sprach zu ihnen: Werft das Netz aus, zur Rechten des Boots, so werdet ihr finden. Da warfen sie es aus und konnten's nicht mehr ziehen wegen der Menge der Fische. Da sprach der Jünger, den Jesus lieb hatte, zu Petrus: Es ist der Herr. Als Simon Petrus hörte, dass es der Herr war, gürtete er sich das Obergewand um, denn er war nackt, und warf sich ins Wasser. Die anderen Jünger aber kamen mit dem Boot, denn sie waren nicht fern vom Land, nur etwa 200 Ellen, und zogen das Netz mit den Fischen. Als sie nun ans Land stiegen, sahen sie ein Kohlenfeuer und Fische darauf und Brot. Spricht Jesus zu ihnen: Bringt von den Fischen, die ihr jetzt gefangen habt. Simon Petrus stieg hinein und zog das Netz an Land voll großer Fische, 153. Und obwohl es so viele waren, zerriss doch das Netz nicht. Spricht Jesus zu ihnen: Kommt und haltet das Mahl. Niemand aber unter den Jüngern wagte ihn zu fragen: Wer bist du? Denn sie wussten, dass es der Herr war. Da kommt Jesus und nimmt das Brot und gibt ihnen desgleichen auch die Fische. Das ist nun das dritte Mal, dass Jesus den Jüngern offenbart wurde, nachdem er von den Toten auferstanden war. Wir müssen das ganz grundsätzlich und deutlich verstehen. Am Anfang danach offenbarte sich Jesus abermals den Jüngern am See Tiberias. Und er offenbarte sich so. Doppelpunkt. Offenbarung, das heißt, das, was wir vorher nicht sehen, wird uns enthüllt und wir können es jetzt begreifen, erkennen. Wir können es jetzt wissen. Das ist entscheidend wichtig. Wir müssen uns das ganz radikal klar machen. Ohne Offenbarung wissen wir nichts von Gott. Menschen haben immer über nachgedacht, gibt es einen Gott, gibt es eine höhere Macht und wenn ja, wie könnte der sein? Aber das ist immer ein Prozess, in dem wir als Menschen von uns ausgehen, denn was sollen wir denn anders machen? Und sozusagen vergrößerten und verbesserten Menschen an den Himmel projizieren und denken, so könnte Gott sein. Wir verlieben uns dann in unsere eigenen Produkte, in unsere eigenen Vorstellungen oder eben aufs Gegenteil sagen, es gibt es nicht. Kann ja auch sein. Es gibt ein großes Interesse von Menschen, die leben, wie sie wollen und sich als ihre eigenen Chefs verstehen. Die sind hochinteressiert daran, dass es keinen Gott gibt, der ihnen irgendwie die Kreise stört. Also das heißt, wir sind mit unseren Vorstellungen alleine. Vorausgesetzt, bis Gott sich nicht offenbart. Wenn er sich offenbart, dann können wir ihn kennen. Und das ist die ganze Botschaft der Bibel und sie spitzt sich zu in Jesus und in der Auferstehung. Denn wer Jesus ist, wer er wirklich ist, das wird erst richtig deutlich in der Auferweckung. Denn alles, was vorher war, die Wunder und das, was er geredet hat, kamen die Leute auf den Gedanken, ja, das hat Vollmacht, das ist besonders, irgendwie ist das mehr, als in dieser Welt sonst möglich ist. Aber sein Leiden und Sterben, das war dann eine Fragestellung von allem, so viel Schwäche, so viel Ohnmacht, zum Schluss kommt er unter die Räder. Also da war alle Gewissheit, die scheinbar vorher gewachsen war, wieder weggewischt. Und erst in der Auferstehung von Jesus bestätigt Gott, dieser Jesus, in dem bin ich Mensch geworden, so wie der Evangelium es berichtet. Das heißt, jedes Wort, das Jesus sagt, ist Gottes Wort. Jede Tat, die er tut, ist Gottes Tat. Sein Leiden und Sterben erst recht sind Gottes Erlösungs- und Rettungstat. Das kann doch keiner denken. Aber das passiert. Und es wird bestätigt in der Auferweckung. Und in der Begegnung mit den Jüngern. Da ist das Zweite, das Grab ist leer, es ist wirklich körperlich eine Verwandlung. Und auch Jesus begegnet den Jüngern an verschiedenen Stellen zu verschiedenen Zeiten. Das ist Offenbarung. Es war damals nötig und ist heute besonders radikal nötig bei uns, weil wir seit 250 Jahren wachsend in einer Weltanschauung, besonders in Europa, Nordamerika leben, was wir sagen, es gibt nur diese eine Welt, die wir sehen und untersuchen können. Wir sind in einem abgeschlossenen Diesseits, so hat das der kanadische Philosoph Charles Taylor genannt. Das andere gibt es alles nicht. Es ist alles eine Vorstellung, die sich Menschen ausdenken. So, und das ist so prägend, so radikal, dass wir alle davon beeinflusst sind. Und deshalb sagen wir, ja, gibt's das? Ist das die Bibel, die Wahrheit? Wir sind total auf Offenbarung angewiesen. Und hier sehen wir, wie sie geschieht. Sie geschieht ganz konkret. Und sie geschieht hier in einer Weise, die bezeichnend ist, eigentlich eine Wiederholung eines Geschehens, das ganz ähnlich früher passierte. Beim Fischfang, vergeblich, nachts. Und dann sagt Jesus, werft die Netze nochmal aus, wir haben den riesen Fischfang. Und dann begegnet ihnen Jesus da, der Auferstandene am See. Sie erkennen, dass er das ist, aber irgendwie wagen sie doch nicht. Und dann wiederholt sich noch etwas, als sie vor der Kreuzigung verabschiedet mit dem Festmahl, dem Abendmahl. Jetzt Frühstück. Als sie an Land kommen, brennt das Feuer. Da sind schon Fische auf dem Grill. Da ist schon Brot. Und Jesus sagt dann, ihr habt doch noch was gefangen. Riesenmenge gefangen. Bringt noch was dazu. Und dann passiert diese Offenbarung in einer Form, dass er mit ihnen frühstückt. Fisch, gebratenen Fisch und Brot. Man wird gegessen. Und hier heißt es ganz ordentlich, da kommt Jesus und nimmt das Brot und gibt's ihnen desgleichen auch die Fische. Das heißt, Jesus spricht zu ihnen in dieser Zeichenhandlung, die er 3 Jahre lang getan hat, gemeinsame Tischgemeinschaft, das ist gemeinsames Leben, Austeilen von Speise, ich bin das Brot des Lebens, Vergebung der Sünden. Er nimmt sie auf, sie kapieren, es ist Jesus. Schweigend genießen sie es. Schweigend, sie trauen sich gar nicht zu fragen. Sie wissen, was hier passiert. Es geht hier nicht um viele Worte, es geht hier um die entscheidende Offenbarungstat. Und Jesus sagt nicht, hallo, ich bin wieder da. Sondern er bringt das Leben, er bringt die Grundnahrung, den Hilflosen, den Hungernden, den Frustrierten, die wieder mal mit ihrer eigenen Mühe nichts gefangen haben und denen Jesus das Leben schenkt. Das ist Glauben an Jesus. Und davon dürfen sie leben. Das dürfen sie annehmen. Und wir dürfen das Tag für Tag in unserem Leben erfahren, dass er sich neu und neu uns so offenbart und zuwendet. Das ist Grund, ihm zu danken. Herr Jesus Christus, ich danke dir. Du bist das Brot des Lebens und schenkst dich uns. Tu es neu und immer wieder. Amen.

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2: Ich heiße Sie herzlich willkommen zur Sendereihe Durch die Bibel. Heute werden wir uns mit dem letzten Abschnitt aus dem Buch Jesaja befassen, der wahrscheinlich für viele Neuland ist, da sich kein Kurs über Prophezeiungen ausgiebig mit diesem Bibelabschnitt befasst. In diesem Kapitel sehen wir, wie die Sonne der Gerechtigkeit über Israel aufgeht.

Wenn Jesus eines Tages wiederkommt, wird er wie die Sonne sein, die über der tiefsten Dunkelheit aufgeht. In dieser Zeit wird Israel das herrliche Licht auf der gesamten Erde widerspiegeln. Die Gemeinde wird dann bei Christus sein. Der Versuch, Israel und die Gemeinde Gottes auf einen gemeinsamen Nenner zu bringen, versinkt schnell im Morast, wenn man sich auf dieses Gebiet begibt. Es ist eine unzulängliche Deutung, die dem Umfang dieser Prophezeiungen nicht gerecht wird. Ich betone dies, weil es bereits zu so viel Verwirrung geführt hat. Für einige Bibelschulen spielen Prophezeiungen kaum eine Rolle und Abschnitte wie dieses wichtige Kapitel im Wort Gottes werden allgemein außer Acht gelassen. Dieser dritte und letzte Abschnitt des Buches Jesaja stellt auch den Heiland am Kreuz dar. Daraus folgt, dass ein eindeutiger Fortschritt stattgefunden hat, der nicht nur von der Herrschaft Gottes zeugt, wie es im ersten Teil des Buches Jesaja der Fall war, sondern auch stärker von der Gnade Gottes. Im ersten Abschnitt wurde mehr das Gesetz betont. Hier liegt der Schwerpunkt nun auf der Gnade. Hier kann ebenso wie im ersten Abschnitt festgestellt werden, dass es Liebe im Gesetz gibt. In diesem Abschnitt werden wir umgekehrt aber auch feststellen, dass es ein Gesetz in der Liebe gibt. Das vor uns liegende Kapitel 60 beschreibt meines Erachtens auch die Wiederkunft Christi. Kapitel 59 wurde mit der Aussage beendet, dass der Heiland nach Zion kommen wird. Im Laufe von Kapitel 60 ist von der Zeit die Rede, da er gekommen sein wird. Im Hebräischen gibt es die sogenannte prophetische Zeitform. Diese wird genutzt, wenn der Prophet über ein bevorstehendes Ereignis hinausgeht und zurückblickt, so als ob es bereits stattgefunden hätte. Jesaja spricht von vielen Dingen so, als hätten sie bereits stattgefunden. Zum Beispiel beginnt er Kapitel 60 mit diesem Satz: »Mache dich auf, werde Licht, denn dein Licht kommt«, und die Herrlichkeit des Herrn geht auf über dir. Wenn Gott sagt, dass sich ein bestimmtes Ereignis zutragen wird, dann ist er sozusagen bereits auf der anderen Seite. Für ihn ist es genau so, als hätte es bereits stattgefunden. Mit anderen Worten, Prophezeiungen sind wie eine Form, in welche die Geschichte gegossen wird. Hören Sie zu Beginn meiner Auslegung noch einmal Vers 1 aus Kapitel 60 des Jesaja-Buches. »Mache dich auf, werde Licht, denn dein Licht kommt, und die Herrlichkeit des Herrn geht auf über dir.« Nun ist also das Licht gekommen, von dem Maleachi gesprochen hat. Gott ließ ihn sagen: »Euch aber, die ihr meinen Namen fürchtet, soll aufgehen die Sonne der Gerechtigkeit und Heil unter ihren Flügeln.« Weiter mit Vers 2 bei Jesaja. Denn siehe, Finsternis bedeckt das Erdreich und das Dunkel die Völker, aber über dir geht auf der Herr und

Seine Herrlichkeit erscheint über dir. Der Herr Jesus Christus ist das Licht der Welt. Und genau das war eine seiner Aussagen, als er hier auf Erden war. Hier in unserem Bibelvers aus Jesaja lesen wir: Denn siehe, Finsternis bedeckt das Erdreich. Das kommende Licht wird in der Nacht der geistlichen Dunkelheit gebraucht, welche die Erde umgeben hat und auch noch heute umgibt. Trotz mehr als 2000 Jahren Evangelium ist der Kreis der Finsternis heute dunkler als jemals zuvor. Das Licht muss dem künftigen Segen vorausgehen. Die Sonne der Gerechtigkeit muss aufgehen, um die Wiederkunft Christi einzuleiten. Gott hatte nie beabsichtigt, dass das Predigen des Evangeliums zur Wiederkunft Christi führte, denn dafür wird das Licht gebraucht. Dieses Licht ist Jesus. Wir brauchen den Heiland in Zion, der die Heiden von fern mitbringen wird. Ich lese Vers 3. Und die Heiden werden zu deinem Lichte ziehen und die Könige zum Glanz, der über dir aufgeht. Ich glaube, dass die größte Wiederbelebung, also die größte Bekehrung zu Gott, erst noch kommen wird. In Römer 11, Vers 15 schreibt der Apostel Paulus: Denn wenn ihre Verwerfung die Versöhnung der Welt ist, was wird ihre Annahme anderes sein als Leben aus den Toten? Es wird die Auferstehung Israels und der ganzen restlichen Welt sein. Jeder von uns lebt auf einem kleinen Fleckchen Erde im Weltall, der nur ein verherrlichter Friedhof ist. Ich komme nun zu Vers 4. Hebe deine Augen auf und sieh umher. Diese alle sind versammelt und kommen zu dir. Deine Söhne werden von ferne kommen und deine Töchter auf dem Arme hergetragen werden. Die Menschen werden rebellisch und verstreut ins gelobte Land zurückkehren. Aber sie werden Gott gehorchen. Die Frauen, die körperlich schwächer sind als die Männer, werden auf den Hüften getragen, genauso wie Mütter häufig ihre Kinder tragen. Ich lese Vers 5. Dann wirst du deine Lust sehen und vor Freude strahlen, und dein Herz wird erbeben und weit werden, wenn sich die Schätze der Völker am Meer zu dir kehren und der Reichtum der Völker zu dir kommt. Hier wird die Bewegung aller Menschen gen Jerusalem beschrieben. Sie werden über das Land oder das Meer kommen. Es wird ein erstaunliches Ereignis sein. Vers 6. Denn die Menge der Kamele wird dich bedecken, die jungen Kamele aus Midian und Eva. Sie werden aus Saba alle kommen, Gold und Weihrauch bringen und des Herrn Lob verkündigen. Es werden die Weisen kommen und das nicht nur aus dem Osten, sondern aus der ganzen Welt, um dem Heiland Gold und Weihrauch zu bringen. Man beachte, dass sie keine Myrrhe bringen werden. Warum nicht? Weil Myrrhe ein Symbol von Christi Tod bei seinem ersten Kommen gewesen ist. Bei seinem zweiten Kommen werden die Weisen keine Myrrhe bringen. Das ist ein bemerkenswerter Vers. Weiter mit Vers 7. Alle Herden von Kedar sollen zu dir gebracht werden, und die Widder Nebajots sollen dir dienen. Sie sollen als ein wohlgefälliges Opfer auf meinen Altar kommen, denn ich will das Haus meiner Herrlichkeit zieren. Es werden Tierherden zur Opferung nach Jerusalem gebracht werden. Im Tempel wird es wieder Opferungen geben. Das Alte Testament ist sehr genau, was diesen Punkt angeht. Dazu kann man zum Beispiel Hesekiel 40 bis 44 lesen. Diese Opferungen weisen meiner Meinung nach auch auf den Tod Christi hin. Weiter mit Vers 8. Wer sind die, die da fliegen wie die Wolken und wie die Tauben zu ihren Schlägen? Wenn es irgendeine Prophezeiung in der Bibel gibt, die auf Flugzeuge anspielt, dann diese. Aber der Text spielt wahrscheinlich eher auf Schiffe auf dem Meer an. Damit sind nicht die heutigen Ereignisse gemeint. Dennoch verstehe ich, dass Juden aus noch östlicher gelegenen Ländern als Israel dachten, dass die Prophezeiung erfüllt wurde, als sie von amerikanischen Flugzeugen nach Israel gebracht wurden. Doch es entspricht nicht ganz dem Umfang der Prophezeiung. Es geht weiter mit Vers 9.
Die Inseln harren auf mich und die Tarsisschiffe vor allem, dass sie deine Söhne von ferne herbringen, samt ihrem Silber und Gold, für den Namen des Herrn deines Gottes und für den Heiligen Israels, der dich herrlich gemacht hat. Mit Tarsis sind hier offensichtlich alle seegängigen Völker gemeint, deren Schiffe für die Rückkehr ins gelobte Land genutzt werden würden. Die Völker, die Israel einst zerstörten, werden dem Land bei seiner Rückkehr helfen. Zu dieser Zeit werden Juden aus Russland nach Israel reisen. Anstatt eine Zahlung zu verlangen, werden die Menschen Juden mit Geschenken verabschieden, wie es die Ägypter getan hatten. Letztlich erhielten die Israeliten lediglich die Entlohnung von den Ägyptern, und es hatte sie ein reicher Lohn erwartet, da sie 400 Jahre lang Sklaven gewesen waren. Ich lese Vers 11. Deine Tore sollen stets offen stehen und weder Tag noch Nacht zugeschlossen werden, dass der Reichtum der Völker zu dir gebracht und ihre Könige herzugeführt werden. Die Völker der Welt, die gerettet werden, werden auch bei der Wiederkunft Christi nach Jerusalem kommen. Ich lese Vers 12. Denn welche Völker oder Königreiche dir nicht dienen wollen, die sollen umkommen und die Völker verwüstet werden. Der Herr Jesus machte deutlich, dass sein Urteil über die Völker von der Behandlung der Juden abhängen würde. Bei der Wiederkunft Christi wird sich jeder verbeugen und bekennen, dass Jesus Christus der Herr ist. Die ganze Menschheit wird dazu gezwungen werden, sich vor Jesus zu verbeugen. Dieser Zwang wird natürlich der Druck der öffentlichen Meinung dieser Zeit sein. Es wird auch dann noch jene geben, die sich im Herzen nicht verneigen wollen, aber sie werden es nach außen hin tun. Dann folgt der Gesichtspunkt der Ewigkeit des Himmelreiches. Ich glaube, dass es in dieser Zeit zu drastischen Änderungen kommen wird. Es wird keine notdürftig zusammengeflickte Welt mehr geben, sondern eine neue Erde und ein neuer Himmel werden entstehen. Gott wird alle Dinge neu machen und er wird uns eine neue Chance geben. Darauf freue ich mich schon. Seit mein Leben vor vielen Jahrzehnten begonnen hat, habe ich viele Fehler gemacht. Ich würde gern noch einmal von vorne beginnen. Gott wird alle Dinge neu machen. Er wird die Natur nicht mit neuen Werkzeugen ausrüsten. Er wird uns eine neue Natur geben und er wird all jenen eine neue Natur geben, die ihm vertraut haben. Was für ein herrlicher, wundervoller Tag das sein wird. Ich komme nun zu Vers 15. Denn dafür, dass du die Verlassene und Ungeliebte gewesen bist, zu der niemand hinging, will ich dich zur Pracht ewiglich machen und zur Freude für und für. Wie Jesaja in Kapitel 2 prophezeit hatte, wird Jerusalem zum Zentrum der Erde werden. Zu dieser Zeit wird ein großer Segen über die Menschen kommen. Ich lese Vers 16. Du sollst Milch von den Völkern saugen, und der Könige Brust soll dich säugen, auf dass du erfahrest, dass ich, der Herr, dein Heiland bin und ich, der mächtige Jakobs, dein Erlöser. Die Reichtümer Jerusalems, die von anderen Völkern geraubt worden sind, werden mit Zinsen zurückgezahlt werden. Vers 17. Ich will Gold anstatt des Erzes und Silber anstatt des Eisens bringen und Erz anstatt des Holzes und Eisen anstatt der Steine. Und ich will zu deiner Obrigkeit den Frieden machen und zu deinen Vögten die Gerechtigkeit. Es ist interessant, dass es in Israel so viele Messingprodukte gibt. Auf den ägyptischen und libanesischen Märkten werden viele Messingprodukte verkauft, aber an diesem Tag in der Zukunft werden sie gegen Silber und Gold ausgetauscht werden. Mit anderen Worten, Edelmetalle werden wieder zu etwas Alltäglichem werden. In den Versen 19 und 20 werden noch mehr wundervolle Ereignisse beschrieben. Die Sonne soll nicht mehr dein Licht sein am Tage, und der Glanz des Mondes soll dir nicht mehr leuchten, sondern der Herr wird dein ewiges Licht und dein Gott wird dein Glanz sein. Deine Sonne wird nicht mehr untergehen und dein Mond nicht den Schein verlieren. Denn der Herr wird dein ewiges Licht sein, und die Tage deines Leidens sollen ein Ende haben.
Jesus, das Licht der Welt, wird da sein. Er ist auch das Licht des neuen Jerusalems. Das Universum wird keine Straßenlampen an den Ecken mehr brauchen. Letztlich sind ja alle Sonnen und Sterne wie Straßenlampen im Weltall. Gott hatte aus meiner Sicht das Universum aufgrund der Sünde nicht sehr gut beleuchtet, aber an diesem Tag wird er alle Lichter entzünden. Ich lese Vers 22. Aus dem Kleinsten sollen 1000 werden und aus dem Geringsten ein mächtiges Volk. Ich, der Herr, will es zu seiner Zeit eilends ausrichten. Die Menschen werden an diesem Tag stärker werden, ohne auf Vitamine zurückgreifen zu müssen. Jesus machte darauf aufmerksam, dass der Geist bereitwillig ist, das Fleisch hingegen schwach. Ich kann aus eigener Erfahrung sagen, dass mein Fleisch einfach nicht mit mir mithalten kann. Ich würde gerne viel schneller sein, aber mein Körper hält mich zurück. An diesem Tag in der Zukunft wird all das jedoch korrigiert werden, sowohl hier auf Erden als auch im Himmel. Wir erreichen nun Kapitel 61. Jesus begann sein öffentliches Wirken mit einem Zitat aus diesem Abschnitt des Buches Jesaja, und aus diesem Grund ist dieses Kapitel von besonderem Interesse. Hier geht es mit dem Segen Christi weiter, und die Betonung liegt auf Israel als Mittelpunkt aller irdischen Vorzüge. Der letzte Abschnitt beschreibt auch alle Vorzüge der Wiederkunft Christi. Die ersten drei Verse sind eine der bemerkenswertesten Bibelstellen, und sie helfen dabei, die Bibel richtig zu deuten. Ich lese die Verse 1 und 2. Der Geist Gottes des Herrn ist auf mir, weil der Herr mich gesalbt hat. Er hat mich gesandt, den Elenden gute Botschaft zu bringen, die zerbrochenen Herzen zu verbinden, zu verkündigen den Gefangenen die Freiheit, den Gebundenen, dass sie frei und ledig sein sollen. Zu verkündigen ein gnädiges Jahr des Herrn und einen Tag der Vergeltung unseres Gottes, zu trösten alle Trauernden. Das ist ein System zur richtigen Deutung der Bibel. Wenn man diese Verse ohne Kenntnisse über das Neue Testament lesen würde, kann Verwirrung darüber aufkommen, von wem hier die Rede ist. Wer sagt an dieser Stelle, der Geist Gottes des Herrn ist auf mir? Nun, im Neuen Testament finden wir Gottes Deutung in Lukas 4 in den Versen 16 bis 19. Als Jesus in seiner Heimatstadt Nazareth in die Synagoge ging, las er diesen Abschnitt. Hier der Bericht aus dem Lukas-Evangelium. Und er kam nach Nazareth, wo er aufgewachsen war, und ging nach seiner Gewohnheit am Sabbat in die Synagoge und stand auf und wollte lesen. Da wurde ihm das Buch des Propheten Jesaja gereicht, und als er das Buch auftat, fand er die Stelle, wo geschrieben steht: Der Geist des Herrn ist auf mir, weil er mich gesalbt hat, zu verkündigen das Evangelium den Armen. Er hat mich gesandt, zu predigen den Gefangenen, dass sie frei sein sollen, und den Blinden, dass sie sehen sollen, und den Zerschlagenen, dass sie frei und ledig sein sollen, zu verkündigen das Gnadenjahr des Herrn. Wenn man nun erneut aus Jesaja 61 die Verse 1 und 2 liest, stellt man fest, dass Jesus nicht ganz bis zum Ende gelesen hat. Warum nicht? Nun, der Rest des Satzes lautet: und einen Tag der Vergeltung unseres Gottes. Warum predigte Jesus nicht auch diese Worte? Man beachte dies: er beendete sein Lesen. Das war eine beabsichtigte Handlung. Weiterhin berichtet Lukas: und als er das Buch zutat, gab er es dem Diener und setzte sich. Und alle Augen in der Synagoge sahen auf ihn, und er fing an, zu ihnen zu reden. Heute ist dieses Wort der Schrift erfüllt vor euren Ohren. Jesajas Prophezeiungen waren bis zu diesem Zeitpunkt durch das erste Kommen Christi erfüllt worden. Jesaja hatte meines Erachtens keinen Unterschied zwischen dem ersten und zweiten Kommen Christi gemacht, aber Jesus hat die beiden Ereignisse voneinander getrennt betrachtet. In Jesajas Prophezeiungen werden das erste und das zweite Kommen Christi durch das kleine Wörtchen und miteinander verbunden. Ja, die Propheten schrieben vom ersten und zweiten Kommen Christi.
Sie sahen diese beiden großen Ereignisse, aber sie wussten nicht, wie viel Zeit dazwischen liegen würde. Der Apostel Petrus bestätigt das, indem er schreibt: Nach dieser Seligkeit haben gesucht und geforscht die Propheten, die von der Gnade geweissagt haben, die für euch bestimmt ist, und haben geforscht, auf welche und was für eine Zeit der Geist Christi deutete, der in ihnen war und zuvor bezeugt hat die Leiden, die über Christus kommen sollten, und die Herrlichkeit danach. Petrus schrieb, dass die Propheten vom Leiden und der Herrlichkeit Christi sprachen. Das konnten wir bereits im ersten und zweiten Abschnitt des Buches Jesaja feststellen. Ich möchte das Problem noch etwas genauer veranschaulichen, das die Propheten bei ihrem Blick in die Zukunft hatten. Hinter meinem Haus in Pasadena, Kalifornien, mehrere Kilometer von den Gebirgsausläufern entfernt, erhebt sich Mount Wilson, auf dem sich das Mount Wilson Observatorium und die Antennen mehrerer Radiosender befinden. Hinter Mount Wilson kann man einen anderen Berg sehen, Mount Waterman. Es sieht aus, als ob die beiden Berge direkt hintereinander stehen würden. Aber ich bin auf diesen Bergen bereits entlang gewandert und weiß, dass mindestens 40 Kilometer zwischen ihnen liegen. Es ist unmöglich, diesen Abstand aus der Ferne zu erkennen. Das ist nur möglich, wenn man dort ist. Nun befand sich auch der Prophet weit unten im Tal und sah in die Zukunft. Er sah das erste und das zweite Kommen Christi. Vielleicht war Jesaja ein wenig verwirrt. Wie konnte er in einem Atemzug sagen, dass der Herr die gebrochenen Herzen verband und den Gefangenen die Freiheit verkündete und gleichzeitig den Tag der Vergeltung Gottes bekannt geben? Wie kann beides stimmen? Wenn der Prophet dort gestanden hätte, wo wir heute stehen, hätte er verstanden. Wir befinden uns in dem Tal zwischen dem ersten und dem zweiten Kommen Christi. Man kann zum ersten Kommen zurückblicken, als er gekommen war, um Lukas 4, die Verse 20 und 21 zu erfüllen und als unser Heiland am Kreuz zu sterben, wie auch in Jesaja 53 deutlich wurde. Irgendwo hinter diesem Berggipfel befindet sich der nächste, das zweite Kommen Christi. In Johannes 14, Vers 3 sagte Jesus: Und wenn ich hingehe, euch die Stätte zu bereiten, will ich wiederkommen und euch zu mir nehmen, damit ihr seid, wo ich bin. Zu verkündigen ein gnädiges Jahr des Herrn und einen Tag der Vergeltung unseres Gottes. Wenn Christus zum zweiten Mal auf diese Erde kommt und sein Himmelreich errichtet, wird er mit Vergeltung kommen. Das wird in Kapitel 63 deutlich, wo er die Kelter des Zornes Gottes tritt. Das ist keine schöne Szene, doch Gott sagte auch nicht, dass sie schön sein würde. Christus wird dann die Rebellion hier auf Erden beenden. Diese kleine Erde ist noch immer unter seiner Kontrolle. Jemand hat einmal behauptet, dass die Dinge im Sattel sitzen und die Menschheit reiten. Doch das stimmt nicht. Jesus Christus sitzt im Sattel und er hat die Kontrolle. Er ist der König und wird eines Tages kommen, um alle Rebellionen zu beenden. Das wird am Tag der Vergeltung sein. Am Ende von Vers 2 heißt es in unserem Bibeltext: Zu trösten alle Trauernden. Sofort nach der Ankündigung des Tages der Vergeltung sagt er, dass er alle Trauernden trösten wird. Alle, die wegen der Sünde trauern, die sich von Herzen nach einer besseren Zeit sehnen und ihm gehorchen wollen. Er wird nicht nur alle Trauernden trösten, sondern alle Trauernden in Zion.

Wer ein gläubiges Leben führt, wird wahrscheinlich auf mehr Hindernisse stoßen als ein gottloser Mensch. Doch Jesaja will uns in Kapitel 61 Hoffnung machen und Mut zusprechen, dass der Weg der Gerechten der einzige ist, der sich letztendlich lohnen wird. Wer Gott gehorcht, wird trotz aller Schwierigkeiten am Ende von ihm getröstet werden. Auch wenn wir uns unten im Tal befinden, können wir am Horizont den Berg sehen, der unser Heil ist. Das sollten wir in Zeiten des Sturmes wie einen Anker betrachten, der uns unser Ziel nicht aus den Augen verlieren lässt. Mit diesen Gedanken möchte ich mich für heute von Ihnen verabschieden. Bis zum nächsten Mal, Gott befohlen und auf Wiederhören.

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1: Drei Männer pilgern gemeinsam auf dem Franziskusweg. Das ist an sich noch nichts Besonderes. Aber wenn der eine ein evangelischer Christ ist, der zweite ein Katholik und der dritte in einer Freikirche zu Hause ist, dann kann das spannend werden. Von ihren Eindrücken und Pilgererfahrungen erzählen Fred Haller, Richard Stiegelbauer und Peter Wolfrum in ihrem Buch »Stehen lassen und weitergehen«. Mit Auszügen daraus folgen wir diese Woche den Spuren von Franziskus, dem Poverello. Der wollte lieber arm sein und mit Gott leben, statt reich und ohne himmlischen Beistand. Warum? Was hat uns seine Lebensgeschichte heute zu sagen? Mit dieser Frage kann der literarische Pilgerweg beginnen. Ich bin Ute Häuser-Ludwig, Buon Camino.

0: Ein gemeinsames Buch von drei Laien über einen weltbekannten Pilgerweg zu schreiben, das schien ihnen anfangs eine Schnapsidee. Aber dann trauten sie sich doch. Das gemeinsame Reisemotto von Freikirchler Fred, dem Katholiken Richard und dem Protestanten Peter: Wir achten die Glaubensprägung des anderen. Wir lassen unterschiedliche Meinungen stehen. Wir gehen gemeinsam weiter. Daraus ergab sich der Buchtitel: Stehen lassen und weitergehen. Das Pilgerbuch ist in der Edition Chrismon erschienen. Bevor Sie in unserer Lesung genaueres über die Reiseidee und die Planung erfahren, liest Johannes Kolk eine Widmung für die drei Pilger, verfasst von Franziskanerbruder Thomas aus Assisi.
1: Drei Freunde aus verschiedenen christlichen Konfessionen machen sich gemeinsam als Pilger auf den Franziskusweg. Warum tun sie das eigentlich? Die Erklärungen, die sie selbst dazu in diesem Buch geben, könnte man vielleicht mit einem Begriff zusammenfassen, der in der frühen franziskanischen Theologie eine große Rolle spielt. Es ist die Sehnsucht, die sie auf den Weg bringt. Die Sehnsucht nach einem Leben, das mehr ist als das, was uns jeden Tag begegnet und beschäftigt. Man kann es auch die Sehnsucht nach Gott nennen, mit allen Fragen und Gedanken, die sich mit diesem Wort verbinden. Die drei Freunde sind gut vorbereitet für diesen Weg. Jeder hat sich irgendwann schon vor längerer Zeit entschieden, den Lebensweg an der Hand Gottes zu gehen, im beständigen Suchen und Fragen nach ihm. Beeindruckend ist die Vielfalt der einzelnen Glaubenswege, die sich in Gemeinsamkeit und Verschiedenheit zeigt. Als Beispiel dazu nur der Physikingenieur, der von der Naturwissenschaft kommend einen neuen Zugang zum Glauben findet. Alle drei bezeugen auf ihre Weise, dass es sich lohnt, dran zu bleiben an den Fragen des Lebens und des Glaubens, bei denen es keine vorschnellen Antworten gibt. Franz von Assisi ist auch auf diesem Weg dabei, als Begleiter und Anknüpfungsperson, ja als eine Art Sehnsuchtsgestalt, die in der Suche nach Gott, im Blick auf die Schöpfung und der Haltung des Friedens und der Absage an Gewalt und Macht fasziniert. Ganz der Linie der franziskanischen Spiritualität folgend, nimmt beim Thema Gebet das Vaterunser einen zentralen Platz ein. Franziskus selbst hat eine eigene Meditation zum gemeinsamen Gebet aller Christen verfasst. Überhaupt sind es immer wieder die Gemeinsamkeiten und Unterschiede zwischen den christlichen Bekenntnissen, die das ökumenische Trio beschäftigen. Dass das in klarer Linie, in Anerkennung und Toleranz, ohne oberflächliche Polemik geschieht, ist ein Zeichen für die persönliche Reife des je eigenen Glaubenswegs, der sich nicht durch bloße Abgrenzung von anderen definiert. Auf der gemeinsamen Basis des Christseins kommen die Freunde in fruchtbaren Austausch über eine Vielzahl von Themen, wie den Zugang zur Bibel, die Frage nach Besitz und Macht, das Verständnis von Abendmahl und Eucharistie, die Fragen gegenüber Leid, Schmerz, aber auch Heilung und die Konfrontation mit dem Tod und was danach kommt. Angekommen in Assisi braucht es zunächst einmal einen Moment des inneren Ankommens in der belebten Stadt, nach den Zeiten der Stille und Einsamkeit auf dem Weg. Doch davon lassen sich die Pilger nicht verunsichern und machen sich auf den Weg, an den verschiedenen Erinnerungsstätten Franziskus zu begegnen. Diese sind ja durchaus unterschiedlich, von der kleinen Kirche San Damiano bis hin zu den großen Basiliken von San Francesco und Santa Maria degli Angeli. Und ihre Botschaft erschließt sich nicht immer von selbst. Im zerfallenen Kirchlein von San Damiano erlebt Franziskus die Kirche als Baustelle. Ein wenig einladender, zerfallener Ort, auch aufgrund des fehlerhaften Verhaltens der Menschen in ihr. Dieses Bild von der Baustelle Kirche gilt nicht nur für die Zeit des hohen Mittelalters oder gar nur für diese baufällige Kapelle vor den Toren einer wenig bedeutenden Provinzstadt. Man braucht nur in unsere heutige Zeit zu schauen, um diese Baustelle Kirche wiederzufinden. In ihren Krisen und Veränderungen, die Kirche bleibt andauernd Baustelle. Auch die drei Pilgerfreunde in ihren Weggesprächen reiben sich am Thema Kirche in ihrer unterschiedlichen Erscheinungsform. Was tut nun Franziskus in San Damiano? Er geht hinein in diese wenig einladende Baustelle Kirche. Kann man das nachvollziehen? Erklärbar ist es wohl durch die schon erwähnte Sehnsucht nach Leben, die Franziskus auf den Weg treibt und ihn hierher führt. Im Innern des zerfallenen Gotteshauses begegnet er dann Jesus Christus, der ihn vom Kreuz her anblickt. Dieses syrisch-byzantinische Tafelkreuz war zu dem Zeitpunkt schon etwas aus der Mode, abgelöst vom leidenden Christus mit geschlossenen Augen. Doch gerade dieses Detail des Tafelkreuzes, der Sohn Gottes mit den weit geöffneten Augen, das wird für Franziskus wichtig. Er sieht sich persönlich angeschaut von einem liebenden und barmherzigen und nahen Gott, der sich abhebt vom triumphalen Weltenherrscher der vorhergehenden romanischen Epoche. So findet Franziskus hinein in die Gemeinschaft mit Gott, der sich liebend hingibt und jeden mit offenen Augen anschaut. Und so findet er auch seinen Platz in dieser Baustelle Kirche, um sie von innen her mitzugestalten und zu erneuern in der Rückkehr zum gelebten Evangelium. Er erkennt, dass Gott größer ist als die Schwachheit der Menschen, in deren Hände er, Gott, sich selber gibt. Der Pilgerweg unserer drei Freunde geht noch weiter. Aber nicht nur bis zum letzten Etappenziel in Spoleto. Auch wenn die gemeinsamen Tage in Umbrien irgendwann Vergangenheit sein werden, der Pilgerweg, der Sehnsuchtsweg des Lebens, ist noch lange nicht zu Ende. So gilt der Pilgergruß Buon Camino auch weiterhin unseren drei Pilgerfreunden und allen, die den Weg mit ihnen gehen.

0: Was hältst du von einer Pilgerwanderung auf dem Franziskusweg? Mit dieser Frage von Richard Stiegelbauer an seinen Freund Fred Haller kam die Idee einer gemeinsamen Pilgerreise ins Rollen. Markus Stratner leiht Richard in unserer Lesung seine Stimme.
1: Was hältst du von einer Pilgerwanderung auf dem Franziskusweg? Mit dieser Frage von mir an Peter wurde die Idee geboren, auf den Spuren des heiligen Franziskus zu wandern. Mich beschäftigte schon länger der Gedanke, mal eine richtige Pilgerreise zu machen, nur mit dem nötigsten Gepäck ausgerüstet zu sein, Gespräche über den Glauben zu führen, mit Impulsen zum Nachdenken und stillen Zeiten. Mein Arbeitskollege ging immer den Jakobsweg, aber mich sprach dieser nicht an, weil er ziemlich populär und dementsprechend stark frequentiert ist. Viel lieber wäre mir ein Pilgerweg, auf dem ich nicht so vielen Menschen begegne. Also recherchierte ich und stieß auf den Franziskusweg in Italien, von Florenz bis Rom. Das passte ja perfekt. Ich hatte meine Wahl getroffen. Ich würde zu den franziskanischen Städten pilgern. Mein Interesse für den heiligen Franziskus begann bereits vor einigen Jahren, als ich mich für einen Aufenthalt in einem Kloster zum Mitleben entschloss. Damals informierte ich mich über die verschiedenen Ordensgemeinschaften und der Orden der Franziskaner sagte mir am meisten zu. Mir gefiel die Lebensart dieser Bruderschaft, das Schlichte und Einfache, die Achtung der Natur, der Lebewesen, der Menschen, der Schöpfung und das Leben nach dem Evangelium. Außerdem fand ich es sehr sympathisch, dass die Franziskaner der übrigen Welt sehr aufgeschlossen begegneten und nicht zurückgezogen hinter Klostermauern lebten. Für mich ist der Orden der Franziskaner im Vergleich zu den anderen monastischen Gemeinschaften der weltoffenste. Meine Wochen im Kloster, einmal bei den Franziskanern und einmal bei den Kapuzinern, beide gehören der franziskanischen Familie an, haben mir das bestätigt. Im Laufe der Zeit interessierte ich mich immer mehr für Franziskus, sein Leben und seine Lehre. Die radikale Wandlung vom Sohn eines reichen Kaufmanns zu einem Leben in Armut und Einfachheit war damals und auch heute das genaue Gegenteil der angestrebten weltlichen Lebensausrichtung und zog bereits in seiner Zeit viele Nachfolger an. Das führte schließlich zur Gründung einer eigenen Glaubensgemeinschaft, die bis heute Bestand hat. Diese Lebens- und Glaubenseinstellung beeindruckt mich, und ich sehe das als meinen Weg, intensiver nach dem Evangelium leben und Jesus Christus nachfolgen zu können. Ja, und als ich dann bei meiner Recherche den Franziskus-Pilgerweg entdeckt hatte, war mir sofort klar, was ich tun werde. Peter war vom ersten Moment an begeistert. Damit hatte ich bereits einen Mitstreiter. Ich hätte das Vorhaben auch allein in Angriff genommen, aber da ich noch nie eine Pilgerwanderung über mehrere Tage gemacht hatte, freute ich mich über Peters Zusage. Ich wollte Menschen dabei haben, die ich schätzte und mit denen ich mich gut verstand. Also ging ich auch zu Fred, der ebenfalls positiv reagierte. Nun waren wir zu dritt, ein schönes Gespann. Erst später wurde mir bewusst, dass wir unterschiedlichen Konfessionen angehören. Peter ist evangelisch, Fred ist von den Freikirchlern und ich bin katholisch. Bei einer solchen Unternehmung in so einer Gruppenkonstellation geht man im Allgemeinen davon aus, dass dabei Konflikte bezüglich des Glaubens auftreten. Mich schreckte das aber nicht ab, im Gegenteil. Ich war hier guter Dinge. Einige Zeit später trafen wir uns, natürlich in einem italienischen Restaurant, und besprachen die Details. Der Reiseführer, den sich Peter bereits organisiert hatte, beschreibt die gesamte Strecke von Florenz bis Rom. Ich liebäugelte mit der Strecke von Florenz bis Assisi, aber meine beiden Begleiter trauten sich die 14 Etappen nicht so recht zu, und so einigten wir uns, den Abschnitt von Gubbio über Assisi bis nach Spoleto zu gehen. Das sind 6 Etappen mit einem Tag Aufenthalt in Assisi und etwa 110 Kilometer. Nun ja, für die Premiere einer Pilgerwanderung über mehrere Tage war das für mich auch in Ordnung. Wir legten noch fest, dass wir mit dem Zug anreisen und auch wieder heimfahren würden. Ebenso die Vorabbuchungen der Übernachtungen, damit wir uns unterwegs mit derlei Dingen nicht belasten müssten. Ich bestand darauf, die Pilgerreise im Frühjahr zu machen, denn da ist die Natur frisch und grün. Wir legten den Termin bewusst zwischen Ostern und Pfingsten und nicht auf die Feiertage, da an den kirchlichen Festzeiten mit vielen Touristen auf dem Weg zu rechnen ist. Wir wollten ja pilgern und nicht an einer Volkswanderung teilnehmen. Dann gehen wir jetzt.

0: Fred, Richard und Peter hatten sich erstmals bei einem Passionsspiel im bayerischen Ort Gadelberg kennengelernt. Die konkretere Planung für ihre Pilgerreise nimmt der Protestant Peter Wolfrum in die Hand. Es liest Christoph Offermann.
1: Die Anfrage von Richard, ob ich Interesse an der Pilgerwanderung hätte, stieß in mir eine bereits offene Tür auf. Auch die Situation war günstig, waren wir doch gerade beim Pilgern auf dem Schellenberg im Inntal im Rahmen der ökumenischen Pilgertage. Zu diesen lade ich seit vielen Jahren ein und sie führen uns jeweils in der Zeit nach Ostern für 2 Tage in unsere heimische Umgebung. Ins Leben gerufen hatten diese Tradition der Pilgertage vor über 20 Jahren Pater Georg Fichtel von den Salvatorianern am Gadelberg und der evangelische Pfarrer Hans Grauvogel, beide damals in Pfarrkirchen. Das gemeinsame Pilgern empfinde ich als ideales Hineinspüren in die Nachfolge Jesu. Mit dem Menscheln innerhalb der Gruppe, dem Genuss bei passendem Wetter, aber auch dem Ertragen von Widrigkeiten bei Unwetter und dem einen oder anderen Hindernis, lässt sich so manches nachspüren, was sich auch mit dem Glauben in der Gemeinschaft von Christen erleben lässt. Richard lernte ich übrigens beim Pilgern kennen, und zwar bei einer Runde von der Wallfahrtskirche Gartelberg aus, die er zusammen mit Pater Jakob organisierte. Mir fällt gerade auf, dass vom Gartelberg viel Einendes ausging. Auch mit Fred war ich ja dort zusammengekommen, bei einem Passionsspiel, in dem wir als Darsteller mitwirkten. Die Basis war also vorhanden. Zusammen mit Fred, der ebenfalls bei der Pilgerwanderung am Schellenberg dabei war, ergab sich ein ideales Team. Einig waren wir uns ja sowieso im Hinblick auf den tiefen Eindruck, den das Leben von Franziskus auf uns machte. Jetzt ging es ums konkrete Planen. Zunächst diskutierten wir Angebote des Bayerischen Pilgerbüros für eine Gruppenreise. Wir fanden aber hinsichtlich des Datums und der Dauer nicht das Passende. Auch verspürten wir keine Lust, überall als Teil einer größeren Gruppe aufzutreten. Wir entschlossen uns daher, die Planung selbst in die Hand zu nehmen. Im Buchhandel besorgte ich einen Reiseführer, den wir uns zu Gemüte führten. Danach bot es sich an, 3 Etappen von Norden kommend nach Assisi und bei einem Tag Aufenthalt in Assisi weitere 3 Etappen Richtung Rom zu gehen. Zunächst wartete jeder auf jeden, was die Niederungen der Detailplanung anging. Auf einmal legte Richard mögliche Zugverbindungen vor, mit der Anmerkung, dass sich um Übernachtungen und Gepäcktransport ein anderer kümmern solle. Obwohl ich mich eigentlich nicht zum Internetsurfer geboren fühle, habe ich etwas herumgeklickt und bin auf einen Bruder Thomas gestoßen, einen Franziskaner, der sich in Assisi um deutsche Pilger und Touristen kümmert. Kurzerhand bin ich mit ihm in Verbindung getreten und habe prompt einen Tipp für eine Vermittlungsagentur bekommen. Damit hatten wir es gut getroffen. Schnell und unkompliziert waren Übernachtungsplätze sowie Gepäcktransfers gebucht und es hat alles zu unserer vollen Zufriedenheit geklappt. In Assisi konnten wir Bruder Thomas Freidel dann auch persönlich in der Basilika antreffen, hatten aber leider nicht genug Zeit für längere Gespräche. Umso dankbarer bin ich, dass er sich mit seinem Vorwort an unserem Projekt persönlich beteiligt hat. Das ist nur eine der erstaunlichen Fügungen bei der Entstehung des Buches.

Mit Spannung habe ich die Reise erwartet und bin nun froh, in Pfarrkirchen um 5:30 Uhr morgens endlich im Zug zu sitzen. Richard aus dem nahegelegenen Anzenkirchen erwartet mich hier bereits. Er hat das Tauzeichen um seinen Hals hängen, ein Symbol für den Franziskusweg. Mir ist ein Pilgerkreuz lieber, das ich dem Fundus meiner Tochter entnommen habe, die öfter bei den großen Jugendwallfahrten nach Altötting dabei war. Für mich ist klar, ich möchte bei dieser Pilgerreise Jesus nachfolgen und nicht Franziskus. Allerdings will ich diesem beeindruckenden Mann aus Assisi nachspüren, wie er für seine Person die Nachfolge Christi verstanden hat und mit welcher Konsequenz er diesen Weg ging. In Eggenfelden stößt Fred dazu. Wir blicken uns an mit erwartungsvoller Freude in den Augen. Auf geht's ins Herz Italiens. Ich bin froh, diese Reise mit Fred und Richard antreten zu dürfen, zwei Freunden, bei denen ich mich in meinem Glauben bestärkt fühle. Die Zugfahrt verläuft reibungslos und ist ein Genuss. Für mich gehört zu Italien die Fahrt durch die Alpen, Innsbruck, Bozen und dann die weite Po-Ebene. Die Fahrt erinnert mich an zwei Italienreisen vor über 60 Jahren mit Eltern und Geschwistern im gerade erstandenen ersten Familienauto, einem gebrauchten perlweißen Ford 12M, auf den mein Vater so stolz war. Die Fahrt ging über die Alpenpässe und daher die Erinnerung durch die mir damals endlos erscheinende Po-Ebene. Seitdem kann ich mich noch immer gut in die Heinz-Erhardt-Filme hineinversetzen, in denen dieses Reisen der Deutschen nach Bella Italia mit einem Hurra im völlig überladenen Kleinwagen so treffend dargestellt wird. Ein Aufatmen nach Enge und Not der Nachkriegszeit. Für meine belesene Mutter wurden die gedanklichen Bilder aus den Erzählungen in Goethes Reisen nach Italien erlebbar, für meinen Vater die humanistischen Kenntnisse zur Antike greifbar. Welch ein Freiheitsgefühl in den 60er Jahren nach den immer noch bedrückenden Kriegserlebnissen der Eltern, die damals noch ganz nahe waren. Für meine Mutter als Kind in angstvollen Nächten im Luftschutzkeller und für meinen Vater, der blutjung hineingeworfen wurde in die letzten Schlachten bei Berlin. Diesen Erinnerungen hänge ich nach und dann wieder ein Highlight, der erste Blick aufs Meer bei Rimini. Auch hier werden Erinnerungen wach, weil meine Eltern die erste Begegnung mit dem Meer geradezu zelebrierten. Die unendliche Weite des Meeres mit den von Sonnenschirmen, Menschen und Diskos unbeeindruckt anbrandenden Wellen, so wie sie über Jahrmillionen überall auf der Welt angebrandet sind. Ein zeitloser Blick in die Erdgeschichte. Das hat mich schon immer tief bewegt, auch bei den späteren Urlauben mit Frau, Kindern und Großfamilie. Und wie hier Schirm an Schirm oder allein auf dem Rad und beim Aquarellieren der Landschaft. All diese Erlebnisse kommen in mir hoch, als der Zug die Strände an der Adria entlangfährt bis nach Ancona mit seinem malerischen Hafen. Dann geht es hinauf ins Bergland des Apennin nach Fabriano und wir verlassen den Zug. Am Bahnhof kommt uns der Fahrer des Shuttle-Pkw gleich entgegen und weiter geht's in Richtung unseres Pilgerstaats nach Gubbio. Die Fahrt in die Berge ist abwechslungsreich mit engen Straßen, einem kurzen Stück Schnellstraße und dann hinein in das mittelalterliche Zentrum von Gubbio. Diese Stadt war mir und meinen Freunden bisher überhaupt kein Begriff. Wir sind fasziniert von dem mittelalterlichen Stadtbild, das vor Hunderten von Jahren offensichtlich nicht für den Autoverkehr geplant war. Nichtsdestotrotz geht es mit dem Taxi routiniert um haarscharfe Ecken, die sich immer enger zusammenziehen wie in einem Labyrinth, bis sich auf einmal ein kleiner malerischer Platz öffnet und wir vor unserem ebenso malerischen Hotel stehen. Ich bin überwältigt, mitten in diesem uralten Stadtkern übernachten zu dürfen. Das Zimmer, ich hatte die Übernachtungen im Einzelzimmer gebucht, ist mit italienisch-klassischer Eleganz eingerichtet. Der Blick aus dem Fenster geht in eine tiefe, enge Gasse, die die weit zurückliegende Vergangenheit fühlbar werden lässt. Eigentlich viel zu schade für eine Übernachtung, die nur untergeordnet dem Start unserer Pilgerwanderung dienen soll. Ich hätte mich hier tagelang so richtig wohlfühlen können. Der ganze städtische Bereich macht einen sehr gepflegten sowie historisch originalen und stimmigen Eindruck. Von Schäden der letzten schweren Erdbeben ist nichts mehr zu erkennen.
So gerne ich mit meinen beiden Freunden zusammen bin, so genieße ich jetzt doch auch das Alleinsein und das Aufnehmen der Eindrücke. Danach ist es aber wieder umso schöner, gemeinsam ein wenig herumzuschlendern und ein Speiselokal zu suchen. Uns fällt dabei auf, dass wenig Touristen hier sind, trotz wunderbarem Wetter. Der religiöse Aspekt unserer Reise hat mich bis dahin noch nicht richtig berührt, obgleich wir drei immer wieder in einem Bildband über Franziskus blättern. Noch sind meine Eindrücke der Anreise zu frisch. Da erweist es sich dann doch wieder als hilfreich für mich, gewisse Rituale zu pflegen. Mit den Tischgebeten, dem Lesen der Tageslosungen sowie dem gelegentlich innerlichen Formulieren »Herr Jesus Christus, erbarme dich meiner« oder nur dem Namen »Jesus« nach der Art des Herzensgebetes aus der orthodoxen Tradition. Allgemein helfen mir diese Gewohnheiten sowie der regelmäßige sonntägliche Gottesdienst immer wieder, auch bei vielfältigen Eindrücken bei mir selbst zu bleiben und meine Wurzel in Gott nicht zu verlieren.

Drei Männer, ein Weg. Nicht irgendein Weg. Fred Haller, Richard Stiegelbauer und Peter Wolfrum aus Bayern pilgern den Franziskusweg. Über ihre gemeinsame Zeit auf den Spuren des Franz von Assisi haben sie ein Buch geschrieben. Stehen lassen und weitergehen. Es ist nicht nur ein Reisebericht. Die drei Männer unterschiedlichen Glaubens tauschen unterwegs auch ihre Gedanken über zentrale Fragen des Christentums aus. Was denkst du übers Beten? Was über das Leben nach dem Tod oder über den Heiligen Geist? Unsere insgesamt vier Lesungen konzentrieren sich auf die Reise als solche. 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Von Hirschhornsalbe für müde Pilgerfüße, von Franziskus und dem Wolf und von stiller Meditation unter Olivenbäumen wird auf dem nächsten Pilgerabschnitt die Rede sein. Wir starten morgen um 15 Uhr, um 19.30 Uhr und um 21.30 Uhr hier im Lesezeichen. Ciao a presto, sagt Ute Häuser-Ludwig.

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1: Lobe den Herrn, den mächtigen König der Ehren, meine geliebete Seele, das ist mein Begehren. Komme zuhauf, Psalter und Harfe, wacht auf, lasset den Lobgesang hören. Wir loben dich, weil wir es wollen, und es freut dich. Lobe den Herrn, der alles so herrlich regieret, der dich auf Adelers Fittichen sicher geführet, der dich erhält, wie es dir selber gefällt. Hast du nicht dieses verspüret? Doch, immer wieder spüre ich es. Du umgibst mich. Lobe den Herrn, der künstlich und fein dich bereitet, der dir Gesundheit verliehen, dich freundlich geleitet. In wie viel Not hat nicht der gnädige Gott über dir Flügel gebreitet? Du hast mich wunderbar erdacht. Du schaust mich an und freust dich über mich. Lobe den Herrn, was in mir ist, lobe den Namen. Alles, was Odem hat, lobe mit Abrahams Samen. Er ist dein Licht. Seele, vergiss es ja nicht. Wenn ich dich nicht lobe, dann tun es die Steine. Alles hast du erschaffen, alles deutet auf dich. Großer Gott, ich beuge mich vor dir. Lob ihn in Ewigkeit. Amen.

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2: Herzlich willkommen, sagt Simone Nickel. Mein Gast ist heute Michaela Münch. Sie leitet ein Sozialkaufhaus in Hannover und weiß aus eigener Erfahrung, wie es ist, arm zu sein. 1974 in Rumänien geboren, geht sie oft mit knurrendem Magen ins Bett. Als gute Schülerin träumt sie davon, einmal Ärztin zu werden. Doch als ihr Vater stirbt, platzt der Traum vom Studium. Ihre Mutter leidet an Depressionen und so muss sich die 16-Jährige um ihre jüngeren Geschwister kümmern. Überforderung, Verluste und Brüche prägen ihr Leben. Über Momente der Verzweiflung, aber auch über ihre Erfahrungen mit Gott sprechen wir in dieser Sendung. Herzlich willkommen, Michaela. Schön, dass du da bist.
3: Vielen Dank.
2: Michaela, gemeinsam mit deiner Tochter Katharina hast du dein Leben aufgeschrieben und erzählst darin ganz ehrlich von den schweren Zeiten als Kind und Jugendliche, die du erlebt hast. Eine Szene in deinem Buch ist mir besonders in Erinnerung geblieben. Es war nach dem Fall des Kommunismus in Rumänien. Du warst die Älteste und für deine Geschwister verantwortlich und ihr hattet kaum noch was zu essen. Und dann bekommt ihr einen Kuchen geschenkt. Nimm uns mal mit in diese Situation.
3: Ich kann mich genau erinnern, es waren die Tage nach Weihnachten. Und also Januar, tiefsten Winter in Rumänien, in der Stadt, aus der ich komme, können es bis zu minus 20 Grad sein im Winter. Und ja, wie immer haben wir uns Geschwistern gefragt,

0: Ja, was könnten wir noch essen? Wo könnten wir uns noch was leihen? Wer würde sich noch uns freundlich zeigen und uns vielleicht was zu essen geben? Und wir bekamen Besuch, wie immer unangekündigt. Die Frau, die uns besucht hat, hat uns einen Kuchen vorbeigebracht. Das war ein Kuchen, das man in Rumänien zu Weihnachten sehr gerne isst. Und wir waren sehr, sehr glücklich darüber, weil das war ja auch mit Nuss und wir Geschwistern waren einfach über diese Gabe sehr, sehr glücklich und mussten aber, nachdem sie ging, denn man macht ja so ein Geschenk nicht sofort auf im Beisein des Gastes, haben wir ja diesen Kuchen ausgepackt und mussten leider feststellen, dass der verschimmelt war. Denn zu Weihnachten hatte man ihn ja frisch gebacken, aber im Januar war er ja nicht mehr so frisch. Das hat mich schon sehr traurig gemacht für einen Moment, aber lange konnte ich nicht darüber nachdenken, sondern wir haben kurzerhand den Schimmel weggeschnitten und haben uns an diesem Kuchen gelabt und haben ihn dann einfach aufgegessen.
1: Habt ihr Bauchschmerzen bekommen?
0: Nein, nicht, dass ich mich erinnere. Es ist nicht das erste Mal, dass wir Lebensmittel gegessen haben, die vielleicht nicht mehr so ganz frisch waren. Von daher glaube ich, dass wir sehr resistent waren. Es war doch trotz all dem eine Gabe, für die wir sehr dankbar waren.
1: Das zeigt, wie arm ihr damals wart. Was meinst du, hat diese Frau das gewusst, dass der Kuchen verschimmelt war?
0: Ja, ich kann es jetzt mit Sicherheit nicht sagen. Ich glaube ja. Ich glaube, sie hat es gewusst. Und für 5 Kinder war das vielleicht eine Gabe, die aus ihrer Augen oder aus ihrer Sicht ja doch großzügig war. Denn wir waren ja alleine. Der Vater war nicht mehr da und die Mutter im Krankenhaus. Und wir waren sehr, sehr arm. Also ich glaube schon, dass aus ihrer Sicht das eine großzügige Gabe war, auch wenn der Kuchen verschimmelt war.
1: Also ihr habt gar niemand gehabt, der euch wirklich unterstützt habt. Gar niemand in der Familie, im Umfeld.
0: Wir bekamen immer wieder mal von jemand etwas zu essen geschenkt. Meine Oma, die nicht sehr nah gewohnt hat, die Mutter von meiner Mutter hat uns gelegentlich mal ein Paket mit Maismehl geschickt und in dieser Tüte, es war ja eine Plastiktüte, wie man sich die vorstellen kann aus dem Supermarkt, hatte sie immer ein paar Eier versteckt und vielleicht hat sie noch ein Glas mit Pflaumenmarmelade dem beigegeben. Ich würde nicht sagen, dass wir ganz ausgeliefert waren, sondern wir haben immer wieder mal zu unerwarteten Zeiten ein Geschenk bekommen. So würde ich das nach wie vor nennen. Es waren ganz einfache Sachen, aber für uns doch immer wieder rettend, muss ich sagen. Für uns immer wieder auch Hoffnungsspendern und das hat uns durchgetragen. Aber ansonsten waren wir auf uns angewiesen, auf uns selbst, ja.
1: Wie war das denn, als dein Vater noch lebte und als deine Mutter zu Hause war? Wart ihr da besser gestellt? Kamt ihr da besser über die Runden?
0: Meine Mutter war nicht zu Hause. Meine Mutter hat immer gearbeitet in 3-Schichten-System in einer Fabrik. Und mein Vater ist zu Hause gewesen aufgrund seiner Erkrankung.
1: Was hatte er?
0: Also er hatte eine sehr heftige Form von Asthma, die fast ja jedes Mal, wenn er einen Asthmaanfall hatte, für ihn lebensbedrohlich war und sehr früh verrentet wurde. Er konnte nicht arbeiten. Diese Asthmaanfälle kamen mehrmals am Tag und auch mehrmals in der Nacht. Und er kämpfte einfach jedes Mal ums Überleben. Medikamenten gab es nicht, die ihm hätten heilen können. Die haben seine Asthmaanfälle gemildert, aber für sein junges Alter war er war schwerst krank. Umso wichtiger war es, dass meine Mutter arbeiten ging, obwohl sie chronisch depressiv war. hat sie durchgezogen. Sie war nie arbeitslos und hat wirklich bis zu tiefster Erschöpfung gearbeitet, damit wir erstmal in diese Wohnung wohnen bleiben konnten und damit wir etwas zu essen haben. Ja, der Kampf ums Überleben war allgegenwärtig. Er war sehr nah. Er war Teil unserer Realität, aber nicht nur unsere als Familie, sondern er war Teil der Realität anderen Familien auch. Und deswegen war es ja für mich als Kind selbstverständlich, nicht zu essen zu haben. Und es war auch selbstverständlich, zu hören, dass meine Eltern immer wieder sich Sorgen darum gemacht haben, was werden wir essen, was werden wir anziehen. Und wir versuchten einfach wie eine normale Familie durchzukommen. Das war unser alltäglicher Kampf.
1: Der Kommunismus hat ja auch Rumänien geprägt, aber dann kam eben die Wende, Ceausescu wurde abgesetzt. Und dann, das beschreibst du auch in deinem Buch, da war erstmal Hoffnung da,
0: ja.
1: Endlich Freiheit. Aber es hat sich ja nicht sofort etwas zum Besseren geändert. Dein Vater ist dann auch relativ schnell verstorben. Und dann wart ihr in dieser Misere. Deine Mutter kam dann ins Krankenhaus und du musstest irgendwie das Überleben als Älteste managen. Das war ja eine wahnsinnige Verantwortung, die da auf dir lastete. Wie hat dich das geprägt? Was hat das mit dir gemacht?
0: Also schon sehr früh bin ich in diese Rolle hineingetreten und auch gefördert worden von meinen Eltern. Es gab keine Zeit zum drüber nachdenken. Das, was getan werden musste, das habe ich getan. Wenn man das so möchte, in der Situation kurz geschüttelt, kurz Angst bekommen, aber dann auch mit dem Bewusstsein gelebt, dass das jetzt gemacht werden muss, getan werden muss. Und meine jüngste Schwester Anna war damals 2 Jahre alt. Das heißt, wir hatten noch ein kleines Kind zu Hause. Und uns war es bewusst, wir würden alles tun, um zusammen zu bleiben und auch für Anna zu sorgen und auch für uns zu sorgen. Ich habe nicht alleine die Fürsorge für meine Familie, für uns gehabt, sondern jeder hat seins dazu gegeben und dazu getan, wie er konnte, um zu überleben. Und
1: ja, und trotz allem, du bist ja auch in die Schule gegangen in dieser Zeit. Und in deinem Buch schreibst du auch, dass du unterernährt warst und dass du auch immer mal in der Schule in Ohnmacht gefallen bist. Damals hat man gar nicht gedacht, womit das zusammenhängt, glaube ich. Die Lehrer haben das gar nicht richtig eingeordnet. Das war, weil du nicht genügend zu essen hattest.
0: Ja, das stimmt. Das ist mehrmals passiert tatsächlich und dann wurde immer ein Krankenwagen gerufen. Die haben mich dann eingesammelt und dann im Krankenwagen mich versorgt mit Magnesium und Kalzium und das, was mir fehlte. Und tatsächlich erinnere ich mich an eine Situation, wo mir der Sanitäter gesagt hat oder mich gefragt hat, wie lange haben Sie schon nichts mehr gegessen? Und ich war sehr dankbar, dass er diese Frage nicht gestellt hat im Beisein meiner Mitschülern, weil ich es eigentlich nicht sagen konnte. Sind es jetzt 2 Tage oder sind es 3 Tage gewesen? Und der eine Joghurtbecher, den wir uns zu 5 geteilt haben oder mal die eine Scheibe Brot, die hatte natürlich nicht gereicht, um dann einige Tage mich auf den Beinen zu halten. Das waren sehr extreme Zeiten, ja.
1: Ja, da fragt man sich, wie man da überhaupt überleben kann. 2 Tage nichts essen,
0: ja.
1: Sich einen Joghurtbecher teilen, das ist schon Wahnsinn.
0: Ja.
1: Du hast nebenbei richtig gebüffelt. Du warst auch gut in der Schule, besonders in Sprachen, Englisch, Französisch, das lag dir. Hast Abitur mit 1 gemacht und deine Sprachkenntnisse, die haben dir dann auch Möglichkeiten eröffnet. Du konntest dann ein 3-monatiges Praktikum in den Niederlanden machen, 1993 war das, und hast dann dafür auch Geld bekommen, was du dann deinen Geschwistern auch zukommen lassen konntest. Und dann ein Jahr später bist du als Au-pair-Mädchen nach Deutschland. Aber eigentlich waren da ja noch deine Geschwister, wie alt waren die denn? Konntest du die mit guten Gewissens alleine lassen, zurücklassen?
0: Ja, diese Möglichkeit, nach Deutschland zu kommen als Au-pair-Mädchen, habe ich als sehr große Chance gesehen, um meine Familie besser abzusichern. Die Geschichten, die wir in Rumänien gehört hatten über Menschen, die nach Deutschland gekommen sind, sind sehr geschmückt gewesen, sehr bunt. Und meistens kamen die Menschen zurück mit mehr Geld, mit mehr Möglichkeiten. Und jetzt war ich in dieser Position, nach Deutschland zu kommen. Und meine Geschwister waren zu dem Zeitpunkt 18, 17, 16 und Anna war 14. Ich habe nicht lange überlegt, um ganz ehrlich zu sein. Ich habe nicht überlegt, was bedeutet das für meine Geschwister, sie zurückzulassen mit meiner kranken Mutter, und habe diese Chance ergriffen und bin nach Deutschland gekommen in der Hoffnung, dass alles, was ich irgendwie verdienen kann, alles, was mir geschenkt wird, ich das nach Hause schicken kann und meine Geschwister es ein bisschen besser haben können.
1: Wie ist es dir in der Familie ergangen, wo du als Au-pair-Mädchen warst?
0: Ja, das ist tatsächlich einen ganz starken Kontrast zu meinem Leben davor. Es sind eigentlich zwei Welten gewesen. Und das fängt ja bei ganz banalen Sachen an, wie zum Beispiel die Art und Weise, wie in dieser Familie gesprochen wurde. Die Art und Weise, wie sie miteinander gesprochen haben, war sehr freundlich, sehr wertschätzend, sehr liebevoll. Und das hat mich total gewundert, denn in meiner Familie herrschte ja ein ganz anderer Ton. Das habe ich natürlich darauf zurückgeführt, die haben keine Nöte, sie haben keinen Mangel, dann ist es einfach freundlich zu sein. Aber das war es nicht nur. Sie waren großzügig, ich war von denen gesehen, das war ganz komisch. Sie haben sich Zeit genommen für mich. Das hat mich sehr angetriggert, muss ich sagen. Es hat mich angetriggert und es hat auch mein Herz warm gemacht. Denn das kannte ich nicht. Und die Verantwortung, die mir übertragen wurde für das Wohl mein Au-pair-Kindes, das haben sie so... Sie haben mir so viel Vertrauen zugesprochen, obwohl sie meine Herkunft, meine Vergangenheit nicht kannten. Und für mich war es ein leichtes, weil ich ja schon eine kleine Schwester zu Hause hatte. Und das Au-pair-Kind, auf das ich aufpassen sollte, war ungefähr so alt wie meine Schwester. Und du kannst dir vorstellen, dass es in meinem Herz immer einen Kampf getobt hat zwischen der Versorgung, die ich hier plötzlich erlebte, und dieses Bewusstsein, dass meine Geschwister zu Hause das überhaupt nicht haben. Das Au-pair-Kind hatte Spielsachen. Es hatte genug Kleidung, es hatte genug zu essen. Und ich wusste, dass meine Geschwister zu Hause das nicht hatten. Und trotzdem ist das nicht alleine gewesen, was mein Herz richtig berührt hat. Neben dem, dass sie mich jeden Morgen eingeladen haben zum Frühstücken, dass sie mich jeden Morgen gefragt haben, ob ich etwas gegessen habe, was war für mich total komisch, dass ich plötzlich jeden Morgen Essen zur Verfügung hatte. Und die Au-pair-Mutter ermahnte mich ja irgendwann und sagte mir, ich dürfte das Haus nicht verlassen, ohne etwas gegessen zu haben. Und ich war sehr gerührt und schockiert zugleich, weil ich das erste Mal Fürsorge erlebt habe, bedienungslos. Ich war nicht ihr Kind. Ich hatte auf ihre Tochter aufgepasst. Das war meine Aufgabe. Aber sie hatte mich, ich würde ja sagen, ich habe mich irgendwie geliebt gefühlt. ich war eine Fremde in ihrem Haus. Ich kam aus einer anderen Kultur. In meinen Augen hatte ich nichts Großartiges getan, außer mit ihrer Tochter zu spielen und sie zu versorgen, was ich ja sowieso getan habe zu Hause mit meinen Geschwistern. Und trotzdem haben sie mich angenommen, geliebt, gesehen. Das war sehr komisch.
1: Du hast etwas ganz Besonderes in dieser Familie erlebt. Dieses Ehepaar, das sind Christen. Erzähl mal von den besonderen Erfahrungen, die du gemacht hast.
0: Ja, ich muss sagen, ich hatte vorher nicht viel Berührung mit Gott. Gott spielte in meinem Leben keine Rolle. Er war eine entfernte Existenz, von der andere Menschen gesprochen haben, die aber mit meinem Leben nichts zu tun hatte. Es gab eine gewisse Ehrfurcht in meiner Kindheit, im Umfeld, in dem ich aufgewachsen bin, für Gott. Er galt für mich genauso wie jemand, der straft, wenn man sich nicht entsprechend verhält, wie er das erwartet oder die Dinge tut, die er fordert. Aber ich hatte kein Bild von einem Gott, der einem nahe sein könnte oder gar etwas mit einem persönlich zu tun haben möchte. Und in der Familie sprach man ganz oft über Gott, wie über einen Freund. Also die Familie betete immer wieder mit Freunde. Ich war ja sogar einmal dabei, als ich der Hauskreis traf. Ich wusste ja gar nicht, was ein Hauskreis ist. Und jemand hatte eine Gitarre dabei. Und die Menschen haben sich einfach um den Wohnzimmertisch gesetzt und haben plötzlich angefangen, Lieder zu singen, die etwas über Gott gesagt haben. Und ich wurde jedes Mal total neugierig, aber auch zurückhaltend. Ich hatte auch eine gewisse Skepsis dem Ganzen gegenüber und ich hatte tatsächlich mich gefragt, ob sie mich irgendwie catchen wollen. Es tobte so ein Kampf in meinem Herzen zwischen dieser Wärme und zwischen der Einladung, die jeden Tag an mich ausgesprochen wurde, du darfst vertrauen, und auf keinen Fall darfst du dich darauf einlassen, es gibt eine versteckte Agenda. Und ich bin doch ein kluges Mädchen, ich werde dem doch schon bestimmt auf die Spur kommen. Das zog sich tatsächlich über sehr lange Zeit. Und meine Au-pair-Mutter, so nenne ich sie, Nina, mit ihr habe ich ganz viele Gespräche geführt, nicht über Gott, sondern über das Leben einfach, über mich, über eine mögliche gute Zukunft, aber auch über die Vergangenheit, wenn das auch immer nur sehr leise anklang. Und immer wieder war ich überrascht von der Wärme, die aus ihrer Sätze zu mir rüberstrahlte und war, ja, ich muss sagen, nicht überzeugt von den Worten, die sie ausgesprochen hat, sondern von der Güte, die mich immer wieder erreichte. Von der Einladung, eine Frage zu stellen, ohne die absolute Antwort darauf geben zu können. Diese Familie hat mir nie gesagt, wir haben die absolute Antwort auf deine Fragen. Sie haben mir eine Antwort angeboten. Und das führte dazu, dass immer, wenn ich die Familie verlassen habe, natürlich ging mir das nach. Und ich fragte mich, ob es irgendetwas war, dran sein konnte. Etwas, was sehr besonders ist, sind, jeden Morgen bin ich angekommen in diese Familie. Ich habe um 7 Uhr dann an der Tür geklingelt und es mag sich komisch anhören, ja, wenn ich es mir selber erzähle, nur die reinen Worte hören sich komisch an, aber das Gefühl dahinter ist immer da gewesen. Ich kam in diese Familie rein und hatte das Gefühl, meine Sorgen vor der Tür abgeladen zu haben. Ich hatte das Gefühl, wenn ich über diese Türschwelle trete, ist die Welt in Ordnung, auch meine Welt, auch mein Leben könnte in Ordnung sein. Ja.
1: Und dein Leben hat sich dann tatsächlich auch verändert. Du hast dann doch den Schritt gewagt und hast gebetet. Erzähl mal von diesem besonderen Moment.
0: Ich war schon über ein Jahr in dieser Familie, ging Tag ein, Tag aus in dieser Wohnung und ich durfte immer kommen, obwohl ich ein Au-pair-Mädchen war und bestimmte Betreuungszeiten vereinbart wurde, durfte ich immer kommen. Ich bin den Großeltern vorgestellt gewesen. Ich fühlte mich wie ein Familienmitglied, obwohl ich ja gar kein offizielles Familienmitglied war. Und so geschah es auch an diesem Sonntag. Ich hatte viele Freunde in Hannover und in Neustadt, wo ich Au-pair-Mädchen war, und war fast jedes Wochenende in den Discos und Clubs in der Umgebung. Und wir haben auch tüchtig gefeiert. Als 22-Jähriger, als 21-Jähriger bin ich einfach mitgerissen worden. Und an diesem Sonntagmorgen kam ich sehr erschöpft von einer dieser durchfeierten Nächte. Und ich wollte nicht schlafen gehen, sondern ging wieder mal zu Nina und Dirk. Und wie immer hießen sie mich willkommen an ihrem Frühstückstisch, obwohl sie Besuch hatten. Sie haben mich sofort mit am Tisch gesetzt. Ich bekam einen Teller vorgesetzt und durfte mit frühstücken. Und ich merkte, dass sie wieder mal über Gott sprechen. Die Familie, die zu Besuch war, ist eine Missionarsfamilie gewesen aus der Schweiz. Und es ging wieder mal um Gott. Und der Missionar, der mit am Tisch saß, Hannes, der drehte sich plötzlich zu mir um und fragte mich, was hindert dich denn daran eigentlich, dich für Gott zu entscheiden? Und ich hatte eine sehr lange Liste. Und ich habe nicht gezögert, ihm meine Argumente um die Ohren zu hauen. Und er hat sich alles unglaublich geduldig angehört. Und er war so tröstend und so ermutigend, hat gar nicht viel gesprochen, aber ich hörte mich reden. Und als der Besuch ging und Lini schon ihr Mittagsschlaf machte, das ist mein damaliges Au-pair-Kind, bin ich zu Nina hingegangen und es brach einfach aus mir heraus und ich fragte sie: Du betest mit allen Menschen, die in deinem Haus kommen. Du betest mit Besuchern und mit Freunden. Warum betest du nicht mit mir? Und Nina hat natürlich nicht gezögert. Sie hat geantwortet und gesagt, dass sie mich nicht drängen wollte. Aber wenn es mein Wunsch ist, dass sie mit mir betet, dann lädt sie mich ein, dass wir das jetzt tun. Und so sprach ich mein erstes aufrichtiges, persönliches Gebet zu diesem Gott, der mir bis dahin sehr fern und sehr fremd war. Und es war ein Wagnis und es war eine Herausforderung und es war eine Hoffnung und es war Verzweiflung und es war eine Einladung. Wenn es dich irgendwie gibt und du irgendetwas mit meinem Leben zu tun haben möchtest, dann lade ich dich ein.
1: Und was ist dann passiert?
0: Nicht viel. Ich bekam eine Bibel geschenkt von Nina und Dirk in der rumänischen Sprache und sie ermutigten mich, in diesem Buch zu lesen und sagten mir, wenn ich mehr wissen möchte über diesen Gott, den ich in meinem Leben eingeladen habe, würde ich das in diesem Buch herausfinden, wer er ist und wie er handelt. Und so fing ich an, zögerlich, neugierig in der Bibel zu lesen und ich hatte ganz viele Fragen. Ich hatte ganz viele Fragen und ich hörte nicht mehr auf zu fragen. Und auf der einen Seite merkte ich, dass in meinem Innerstes sich etwas geändert hatte. Ich war leichtfüßiger. Mein Herz war leichter, ich war hoffnungsvoller, aber die Realität war auch da und die Realität hieß, ich muss in ein paar Monaten zurück nach Rumänien. Ich muss Deutschland verlassen und zurück zu meiner Familie kehren. Und wir haben versucht, alle Möglichkeiten, die es gab, zu prüfen, damit ich wiederkommen kann und in Deutschland eine Ausbildung machen kann oder einen Studienplatz. Ich hatte tatsächlich auch einen Ausbildungsplatz bekommen, einen Vertrag dazu und musste zurück nach Rumänien kehren, denn damals, Rumänien war kein Mitglied der Europäischen Union, es gab sehr strenge Visa-Regeln und ich war in Deutschland mit einem Au-pair-Visum und musste dann für ein Visum, Zweck, Ausbildung, Ausreisen, dann sehr beschwerliche Wege zum Konsulat fahren, die sehr teuer waren, um ein Visum zu bekommen für eine Ausbildung hier in Deutschland. Und diese Realität war sehr herausfordernd, weil ich etwas gelernt hatte, etwas erfahren hatte hier in Deutschland, das mein Leben komplett verändert hatte. Und musste zurück in meine Familie kehren, hielt aber an dieser Hoffnung fest, ich dürfte wiederkommen.
1: Und das hat sich dann leider erstmal zerschlagen. Du hast kein Visum bekommen, warst dann wieder zurück und musstest dir dann in Rumänien eine Stelle suchen. Hast dann auch einen Job gefunden bei einem reichen Geschäftsmann, warst seine Assistentin, hast gut verdient, konntest also auch deine Familie gut unterstützen. Aber irgendwann, dein Chef wollte mehr von dir. Er hat dich zu seiner Geliebten gemacht. Du hattest eine Affäre mit diesem verheirateten Mann. War das ein innerer Konflikt für dich?
0: Ja, erstmal in Rumänien angekommen war natürlich die große Frage, wird Gott auch mit nach Rumänien kommen? Oder bleibt er an der Grenze stehen? Das ist erstmal etwas, was ich wissen wollte. Nehme ich diesen Gott, nehme ich diese Hoffnung, die angefangen hat, in meinem Herz zu keimen, nehme ich sie mit nach Rumänien und wird sie auch dort Teil meiner Realität oder zerschlägt sie sich? Und die Veränderung, die so jung war in meinem Herzen, die war aber sichtbar und die ist auch meinen Geschwistern aufgefallen. Ich war plötzlich nicht mehr so streitsüchtig, ich war plötzlich nicht mehr so herrisch, ich war plötzlich nicht mehr so gereizt, ich war sehr geduldig und das fiel allen auf. Sie fanden es sehr komisch, so komisch, dass sie zwischenzeitlich gedacht haben, dass ich irgendwie krank bin. Und natürlich hatte ich die Hoffnung, zurückzukehren. Das hat mir sehr viel, hat mich sehr gestärkt und war eine Perspektive, an die ich mich festgehalten habe. Als allerdings die Realität mich wieder eingeholt hat, es gibt keinen Weg zurück nach Deutschland. Ich kann nicht zurückkehren und ich muss in Rumänien weiterarbeiten, habe ich eine Kette von Fehlentscheidungen getroffen. Ich war verzweifelt. Ich wusste nicht mehr, wer ich bin. Ich wusste nicht mehr, wo mein Platz ist. Meine Entscheidung, die ich in Deutschland getroffen hatte, hat mich so verändert, dass ich auch in Rumänien mich fremd gefühlt habe. In meinem Umfeld gab es keine Nina und Dirk. Es gab keine Menschen, die gläubig waren. Und ich hatte auch keinen Rückhalt in meine Familie für meinen neu gewonnenen Glaube. Das war sehr schmerzvoll. Das war auch sehr hart. Und ich hatte mehrere Besuche in Kirchengemeinden in Rumänien und fühlte mich immer zu fremd. Diese Identitätskrise, wenn ich sie so nennen darf heute, hat wirklich dazu geführt, dass ich eine schlechte Entscheidung nach der anderen getroffen habe. Und obwohl ich finanziell nicht schlecht dastand, obwohl ich gutes Geld verdient habe, gefordert war von dem Geschäftsmann, sehr viel gelernt habe und mich auch etablieren konnte als eine junge Geschäftsfrau, ist ein Teil nach dem anderen in mir gestorben.
1: Es war dann so, dass du schwanger geworden bist, ungeplant, und dein Chef hat dich zur Abtreibung gedrängt. Er wollte keine Kinder haben und du wolltest das Kind unbedingt behalten, aber er ist festgeblieben. Dann kam es zur Abtreibung und dann nochmal eine zweite Schwangerschaft und ein zweiter Abbruch. Und dann nach diesem Schwangerschaftsabbruch, erzähl mal, wie es dir ging. Da warst du ganz unten angekommen und du wolltest nicht mehr leben.
0: Ja, das ist ein sehr dramatisches Kapitel meines Lebens. An sich ist es so, dass ich innerlich Stück für Stück gestorben bin. Schon als ich in diese Beziehung eingegangen bin, wusste ich, dass es nicht gut ist. Die Beziehung zu Jakob, die hat mich eigentlich innerlich schon fast umgebracht, in eine Abhängigkeit geführt, in eine emotionale Abhängigkeit geführt und weil wir zusammengearbeitet haben, auch in eine wirtschaftliche. Nachdem ich die erste Abtreibung hatte, war ich eigentlich schon tot. Es wusste niemand etwas davon. Ich hatte mich niemandem anvertraut. Jakob war der Einzige, der das wusste, und an sich, es gab kein Zurück ins Leben mehr. Ich war zwar physisch da, ich ging auch zur Arbeit, ich besuchte jeden Tag meine Familie und versorgte sie, aber ich war eigentlich schon tot. Es gab keine Kommunikation mehr, und als die zweite Schwangerschaft kam, wusste ich, dass er darauf bestehen wird, dass ich wieder abtreibe, und es tat schon eigentlich gar nicht mehr so weh, weil es sich angefühlt war, als wäre ich schon gar nicht mehr da gewesen. Dieser Glaube, den ich in Deutschland gewonnen habe, ging mir aber nach und konfrontierte mich immer wieder mit meinem Scheitern, mit meiner Verzweiflung, mit meinen Wunden. Und mit meiner Rolle als Täterin. Ich war plötzlich nicht mehr nur Opfer. Ich war selber Täterin. Und ich hatte alle Prinzipien, die ich mal laut ausgesprochen hatte, über Bord geworfen. Und an diesem Tag, den du erwähnt hast, an diesem Tag habe ich einfach nur in einem ganz dunklen Abgrund geschaut. Und es fühlte sich so erleichternd an, sich einfach in diesem Abgrund fallen zu lassen. Es fühlte sich an als die natürlichste Konsequenz am Ende eines sehr langen Weges des Scheiterns und der Verzweiflung. Und ich hatte auch das Gefühl oder die Überzeugung, dass mich keiner vermissen wird.
1: Aber dann kam etwas Entscheidendes dazwischen. Du hast einen Telefonanruf bekommen. Nina aus Deutschland, deine Au-pair-Mutter, hat dich angerufen in dieser Situation und hat im Grunde verhindert, dass du gestorben bist.
0: Genau, das ist auch einer der Wunder. Ich spreche nicht oft über Wunder, aber es ist, das muss man einfach so nennen. Denn ich hatte schon Tabletten genommen und wartete darauf, dass sie wirken. Als dieser Anruf kam und Nina war dran und sie sagte einfach nur, hey Ela, ich habe angerufen, um zu hören, wie es dir geht. Wie geht's dir denn? Und es hat nicht lange gedauert, bis sie herausgehört hat, dass es mir nicht gut geht. Und sie hörte nicht auf, Fragen zu stellen. Und sie hörte nicht auf, mir Anweisungen zu geben, was ich tun soll. Und ich hörte nur ihre Stimme. Und ich glaube, dass es ihre Stimme war, die mir Kraft gegeben hat, all das zu tun, was sie gesagt hat, dass ich tun soll. Ja, sie hat an diesem Tag mit diesem Anruf wahrscheinlich mein Leben gerettet. Und hat danach auch dafür gesorgt, dass jemand zu mir kommt und mein Bruder die Nacht bei mir verbringt. Aber mein Dilemma war nicht gelöst.
1: Und ich glaube, auch in dieser Zeit ist so dieser Gedanke nochmal ganz lebendig geworden, dass du wieder nach Deutschland auf jeden Fall zurück möchtest. Dass du da deine Hoffnung drauf gesetzt hast, alle Brücken hinter dir abzubrechen, aufzubrechen, nach Deutschland neu anzufangen. Das ist dir dann auch tatsächlich gelungen. Du bist dann nach Deutschland eingereist. Das ist eine ganz außergewöhnliche Geschichte, die du ausführlicher auch beschreibst in deinem Buch. Bist dann bei deinen Freunden, auch Nina und Dirk, aufgenommen worden. Dieser Neubeginn in Deutschland, war das auch so nochmal ein Neubeginn im Glauben?
0: Ja, definitiv. Schon auf der Reise hierher und dieses Bewusstsein habe ich wahrscheinlich nach dieser dramatischen Nacht, nach diesem dramatischen Tag bekommen, dass ich alles hinter mir lassen muss, dass ich einen Neubeginn wagen muss, dass ich mein Leben komplett auflösen muss und neu starten soll, dass ich nichts festhalten darf von dem, was ich mir aufgebaut hatte in Rumänien. Und sowohl auf dieser Reise wie auch bei meiner Ankunft hier in Deutschland, ich hatte nichts mehr. Ich habe wirklich alles zurückgelassen. Ich hatte von Jakob viel Schmuck geschenkt bekommen. Das habe ich in einem Umschlag getan und habe es in einer Kirchengemeinde geschickt. Ich habe mein komplettes Leben aufgelöst. Bin dann mit 2 Koffern nach Deutschland gekommen und mit dieser Hoffnung im Herzen, wenn es dich gibt, Gott, und du etwas mit mir zu tun haben möchtest, dann fange neu mit mir an. Und warum bin ich nach Deutschland gekommen und nicht woanders hingegangen? Weil ich diesen Frieden, den ich mal hier erspürt habe, an diesem Tag im Wohnzimmer der Familie, den wollte ich wieder haben. Es war kein wirtschaftliches Reichtum, das ich gesucht habe. Es war den Frieden, den ich im Herzen an diesem Tag gespürt habe. Und hier angekommen, war ich mir bewusst, ich habe keine Identität hier. Ich bin eine Geflüchtete, ich bin, niemand kennt mich, niemand kennt meinen Namen, ich habe keine Rechte und ich habe auch keine Zukunftsperspektiven. Und ich fing an, wieder in der Bibel zu lesen, und das, was ich las, las ich mit einem ganz anderen Bewusstsein, mit dem Bewusstsein einer jungen Frau, die komplett gescheitert war, die sich selbst sehr angeklagt hat, aber die auch an einem Punkt angekommen ist, wo ich wusste, ich werfe alles vor seine Füße. Ich gebe ihm alles. Ich möchte meine ganze Gebilde, innere Gebilde, meine Zukunftspläne, meine Perspektiven, mein alles, was ich je mir erträumt habe, werfe ich vor seine Füße und warte. Ich warte, was passiert. Ich warte auf einen Neuanfang. Ich warte und bete. Und meine Gebete sind immer die eines kleinen Kindes. Jesus, wenn du da bist, dann zeige mir doch, dass ich heute einen freundlichen Blick bekomme oder einen freundlichen Satz. Es waren keine großen Gebete, die ich gesprochen habe, und wagte tatsächlich kleine Schritte zurück ins Leben, in dem Bewusstsein, dass er wahrscheinlich, hoffentlich mit mir mitgeht.
1: Und du hast dann erlebt, im Gottesdienst hast du dann einen freundlichen Blick bekommen von einem jungen Mann, den du dort kennengelernt hast. Und dieser junge Mann ist dein Mann geworden. Ihr habt geheiratet. Du hast 3 Kinder bekommen. Und damit hat ein neuer Weg für dich angefangen. Du warst als Mutter dann auch zu Hause mit deinen Kindern. Und später, als die Kinder älter waren, hat es in dir auch gearbeitet. Du hattest den Eindruck, da ist noch eine Aufgabe für dich. Gott hat noch etwas mit dir vor. Was hast du dir gewünscht?
0: Natürlich gingen mir die Geschichten aus Rumänien und aus meiner Jugendzeit sehr nach. Und obwohl, so wie du das beschrieben hast, ich schon verheiratet war und lebte in Sicherheit, ich hatte für mich und meine Familie genug zu essen und genug Kleidung, war mir die Realität in Rumänien nicht fremd. Und sehr viele Menschen haben in Rumänien immer noch existenzielle Kämpfe gekämpft, haben immer noch mit Mangeln zu kämpfen gehabt. Und das hat mich nicht kalt gelassen. Ich habe eigentlich nicht aufgehört, Pakete nach Rumänien zu schicken. Menschen haben mich erkannt als Rumänin und haben mich sofort gefragt, hast du die Möglichkeit, jemand etwas zu schicken nach Rumänien? Wir hätten da was abzugeben. Und ich wusste, was nach dieser Frage kommt. Nach dieser Frage kamen dann kistenweise Sachspenden oder säckeweise Sachspenden, die ich in meinem Haus irgendwo untergebracht habe, bis sich die nächste Möglichkeit ergab, sie nach Rumänien zu schicken. Und weißt du was? Es gab immer eine Möglichkeit. Ich sah das nie. Wie werde ich das jetzt irgendwie nach Rumänien bringen? Und das löste sich dann. Plötzlich kriegte ich einen Anruf und jemand fuhr hin oder ein Transportunternehmen bot das kostenlos an. Und das habe ich über Jahre gemacht. Und zeitweise war mir das auch wirklich zuwider, weil mein Haus sah aus wie ein Lagerraum. Unter der Treppe im Flur und im Keller hatten wir immer Säcke und Kartons. Und ich habe immer gedacht, boah, ich will das nicht mehr. Und dann machte ich es aber doch. Und ich habe einfach gemerkt, das ist irgendwie auch schön, wenn man dann eine Rückmeldung bekommt. Da ist eine Familie mit mehreren Kindern und die haben genau diese Sachen gebraucht, die wir geschickt haben. Oder eine junge Mutter ohne Mann brauchte Sachen für ihren Baby und genau diese Sachen sind mir dann gespendet worden. Wie soll ich sie denn dann nicht hinschicken? Und wie soll ich mich an dem Trübel in meinem Haus oder Unordnung in meinem Haus stören, wenn ich wusste, auf der anderen Seite gibt es Menschen, die das so dringend brauchen? Ich habe nicht aufgehört, das zu tun, bis ich dann zurück ins Berufsleben gekehrt bin und ich mich immer wieder gefragt habe, was mache ich mit all dem? Wo soll das all dem hinführen? Und zusammen aber verwob sich auch die Frage, wer bin ich hier in Deutschland? Bin ich nur eine Mutter, eine Eingeheiratete, eine Ehefrau? Natürlich habe ich auch eine Gemeinde, in der ich durch alle Kindergruppen hindurchgegangen bin und ehrenamtlich mitgearbeitet habe. Und eines Tages dachte ich, es sind die Menschen vor der Haustür, die ich sehen muss. Die Menschen hier in Deutschland kämpfen mit den gleichen Nöten und die gleichen Sorgen wie die Menschen in anderen Ländern. Vielleicht nicht materieller Art, aber auch materieller Art. Und ich erkannte, dass die Not sehr viele Gesichter hat. Und dass wir oft an den wunderbaren Fassaden der Häuser vorbeigehen und denken, dass die Menschen, die dort wohnen, keine Probleme haben. Diesen Glaubenssatz hatte ich auch. Und beim genauen Hinschauen merkte ich aber, dass ganz viele Menschen in Deutschland sehr viele Nöte haben, unterschiedlichster Art. Und ich hatte entschieden, eine Antwort darauf zu finden. Und so kam der Gedanke, es könnte in der Heimatstadt, in der ich jetzt lebe, in Hannover, so ein Ort geben, wo wir Menschen begegnen mit ihren unterschiedlichsten Nöten und wir fangen bei den materiellen an. Der Gedanke eines sozialen Kaufhauses, in dem ein Begegnungsort entstehen soll, wo Menschen kommen und verweilen, wo sie auf einem offenen Ohr stoßen, wo sie freundliche Gesichter begegnen, wo sie eine Tasse Kaffee angeboten bekommen, wo sie vielleicht über etwas sprechen, das sie gerade bedrückt, wo jemand erzählt, dass er seine Arbeit verloren hat und ein anderer, dass er seinen jungen Sohn verloren hat. Und ich als Mensch, der selbst diese himmlische Berührung erfahren hat, die mein Leben komplett verändert hat, die Möglichkeit habe, diesen Menschen genauso liebevoll zu antworten oder ihnen nur liebevoll zuzuhören, wie das mal bei mir der Fall war. Das ist der Zündungsgedanke des sozialen Kaufhauses in Hannover, der ja vor 9 Jahren gegründet wurde und seitdem genauso ein Ort ist.
1: Kannst du von einer Begegnung erzählen, die dich besonders berührt hat?
0: Ja, es war ein sehr regnerischer Tag, an dem diese Frau reinkam. Sie war übergewichtig und roch sehr stark. Sie roch nach Schweiß und nach andere Körperflüssigkeiten und sie war auch durchnässt. Sie hatte ganz schlechte Schuhe und sie kam auf mich zu und sagte, ein Bäcker hätte sie zu uns geschickt. Man würde ihr hier helfen. Da war ich schon sehr gerührt, dass jemand aus der Stadt unsere Adresse kannte und ein bedürftiger Mensch zu uns geschickt hat. Es zeichnete sich ab, dass sie sehr krank war, dass sie auch nasse Klamotten hatte. Sie hat ja natürlich alles komplett gebraucht, neue Kleidung, neue Schuhe. Zum Glück haben wir das alles vorrätig und meine Mitarbeiter, meine Kollegen, mit denen ich unterwegs bin in diesem Laden, haben sehr schnell dafür gesorgt, dass wir sie ankleiden. Und als wir fertig waren und ich ihr immer wieder tröstend auf ihre Schulter fasste und ihr gesagt habe, alles sei gut, wir können uns um sie kümmern, sie würde bei uns alles bekommen und wir können ihr auch noch Lebensmittel geben und sie soll sich einfach kurz ausruhen, bat sie mich, ihr zu helfen, die Schuhe, die wir für sie ausgesucht haben, anzuziehen. Und setzte sich auf einen Stuhl und ich kniete mich vor ihr nieder und zog ihr die Schuhe aus und dann auch die Socken und ihre Füße waren sehr verletzt, weil sie viel zu kleine Schuhe trug und die Socken waren nass und stanken sehr. Und ich fragte mich, was machst du hier? Und plötzlich war ich so erfüllt. Ich war so erfüllt von Freude und von Demut über das Erkenntnis, dass ich hätte auch diese Frau sein können. Und jetzt darf ich jemand anderen so viel Gutes tun. Ich darf großzügig sein. Ich darf über sie gute Worte aussprechen. Ich darf sie berühren und ich darf ihr sagen, es geht weiter. Du bist nicht die Krise, in der du gerade steckst. Du bist kostbar. Du bist geliebt. Du bist gesehen. Und durch die einfachen Gesten, die ich getan habe, diese Liebe, die ich selber erfahren habe, ausdrücken könnte. Und das ist das, was ich jeden Tag in diesem Laden tue. Ich spreche nicht viele Worte, sondern es ist das, was ich tue, was das zum Ausdruck bringen soll.
1: In deinem Buch, ich glaube so im Vorwort oder auf den ersten Seiten, sprichst du auch von den Scherben deines Lebens. Also du hast ja wirklich auch einiges an Zerbruch erlebt. Wie siehst du das heute? Was ist aus den Scherben dieses Lebens geworden?
0: Ja, sie sind einfach Teil meiner Biografie und manchmal tun die Narben immer noch sehr weh dessen, was ich erlebt habe. Der Blick da drauf, der treibt mir oft die Tränen in den Augen und es ist auch vielleicht in diesem Interview zu hören gewesen, dass ich sehr, den Tränen sehr nah war. Aber es ist auch was anderes daraus hervorgekommen. Es ist eine unglaubliche Kraft hervorgegangen. Es ist eine Kraft, es ist eine Hoffnung, es ist auch ein Entschluss entstanden. Der Entschluss, dass ich mit meinem Leben, mit dem, was war und mit dem, was ist, andere Menschen genauso berühren kann, vielleicht sie ermutigen kann, vielleicht für sie ein Lichtblick sein kann, eine Ermutigung, dass es Hoffnung gibt, dass es nicht zu Ende ist, dass wenn man vielleicht in diesem tiefen Abgrund guckt, auch noch eine andere Alternative gibt. Es gibt die Alternative, wegzugucken, in eine andere Richtung zu gucken. Und ich möchte jemanden sein, der, wenn jemand das ausspricht, ich habe Not, eine Antwort darauf hat. Nämlich die Antwort, die ich selbst erfahren habe. Und diese Kraft, die von der lasse ich mich jeden Tag neu erfüllen. Ich bin genauso bedürftig wie die Menschen, die in diesem Laden kommen. Ich lebe gerne in dieser Abhängigkeit, in dieser himmlischen Abhängigkeit, von der ich mich jeden Tag neu erfüllen lasse und die mir einfach den Antrieb und die Stärke gibt, das auszusprechen. Ich bin arm gewesen und ich bin geschlagen gewesen und ich bin verzweifelt gewesen und ich bin eine Frau, die 2 Abtreibungen hatte und ich bin eine Ehebrecherin gewesen und mein Leben ist neu gemacht worden. Das heißt nicht, dass alles gut ist. Das heißt nicht, dass ich manchmal nicht verzweifle oder keine Ängste habe, aber ich weiß, wo ich hingehen kann, wenn diese Gefühle kommen, wenn diese Situationen in meinem Leben kommen. Und das ist die Hoffnung, von der ich sprechen möchte, solange ich lebe.
1: Danke, Michaela. Danke, dass du deine Lebens- und Glaubensgeschichte mit uns geteilt hast. Sehr bewegend, sehr berührend. Vieles konnten wir gar nicht ansprechen, aber es gibt ja dein Buch, wo man das auch nachlesen kann. Ich wünsche dir, dass Gott dich weiterhin segnet, dich behütet, dir immer wieder seinen Frieden schenkt und neue Kraft für alle Begegnungen, die du täglich hast.
0: Vielen Dank.
1: Michaela Münch war heute mein Gast. Sie leitet das Sozialkaufhaus Austausch in Hannover. Wie schon gesagt, wir konnten nur einige Schlaglichter auf ihr Leben werfen. Manche Erfahrungen kamen gar nicht zur Sprache. Wenn Sie mehr wissen wollen, dann empfehle ich Ihnen die Biografie. Gemeinsam mit ihrer Tochter Katharina Münch hat sie ihre Geschichte aufgeschrieben, in dem Buch Über Grenzen getragen. Wir haben einen Link zum Buch gesetzt. Alle Infos finden Sie in unserer ERF Plus App. Ich hoffe, Sie haben mit Interesse zugehört. Tschüss, sagt Simone Nickel.
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Und wenn du dich danach erkundigst, wann ich wirklich und wahrhaftig wesentlich gelebt habe, mein Gott, es wird doch nicht Jahre her sein.

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1: Seit mehr als 4,5 Jahren ist Krieg in der Ukraine. Täglich hören wir von Drohnenangriffen und Raketeneinschlägen, von Toten und Verletzten. Und da liegt es auf der Hand, das Auswärtige Amt rät von Reisen in die Ukraine ab. Cornelia Stehler allerdings hat sich trotzdem auf den Weg gemacht und ihren Sommerurlaub in dem Land verbracht. Zum Beten, gemeinsam mit einer Reisegruppe von der evangelischen Kirche. Über ihre Erfahrungen hat sie mit Regina König gesprochen.
2: Der Krieg ist dort omnipräsent und spürbar. In jedem kleinen Dorf, in jedem kleinen Ort, durch den man fährt, gibt es auf dem zentralen Platz eine Bildergalerie von gefallenen Soldaten mit Blumen, mit Kerzen, mit Stofftieren oder persönlichen Briefen. Also ich habe viele junge Frauen getroffen, deren Männer an der Front sind, Kinder, die gerade vaterlos sind.
3: Der Krieg allgegenwärtig, auch was die Sicherheitslage anbelangt. Cornelia Stieler muss sich wie alle anderen Reiseteilnehmer die Flugalarm-App herunterladen. Mehrmals wird die Reisegruppe nachts das Hotel verlassen und einen Bunker aufsuchen. Cornelia Stieler lebt bei Leipzig und arbeitet als Coach und Wirtschaftsmediatorin. Ehrenamtlich setzt sie sich seit vielen Jahren ein für Versöhnung zwischen Polen und Deutschland. Auch die Gebetsreise in die Ukraine will Versöhnung stiften. Eingeladen dazu hatte die geistliche Gemeindeerneuerung, eine Bewegung in der evangelischen Kirche in Deutschland. 1000 Kilometer wird die Gruppe zurücklegen und Christen aus unterschiedlichen Kirchen und Gemeinden besuchen. Orthodoxe Christen und messianische Juden, Katholiken und Protestanten.
2: Ein ganz starkes Motto unserer Reise war, dass wir letztendlich Geschwister sind, auch überkonfessionelle Geschwister sind. Und das habe ich nochmal mitgenommen, dass das gelingen kann, auch mit Menschen, die völlig andere Gebetspraxis haben, dass das aber trotzdem sehr verbindend sein kann.
3: Über Konfessionsgrenzen hinweg sich einsetzen für Frieden und Versöhnung. Dabei ging es nicht nur um den russischen Angriffskrieg, sondern auch um Verbrechen der Vergangenheit. Besonders in der Westukraine lebten bis zum Zweiten Weltkrieg sehr viele Juden. So führte die Gebetsreise auch zu Orten, an denen die deutsche Wehrmacht Massaker an der jüdischen Bevölkerung verübt hatte.
2: Zwischen 30% und 50% der jeweiligen Einwohnerschaft in den Orten, in den Städten, war jüdisch. Und das hat die ganze Region sehr geprägt, hat aber eben auch dazu geführt, dass dann, als die Wehrmacht diesen Raum erobert und besetzt hat, dass dort extreme Massaker stattgefunden haben, und zwar in Dimensionen, die wir uns, glaube ich, gar nicht vorstellen können.
3: Die Ukraine, ein geschundenes Land. Die Teilnehmer der Gebetsreise erinnerten an diese Leiden. Und dabei packten sie auch praktisch an. In der Kleinstadt Kamjanez-Podilski entrosteten und strichen sie den Zaun einer Gedenkstätte. Eine Aktion mit Signalwirkung.
2: Wir haben uns 1,5 Tage dort bei ziemlich großer Hitze auf die Knie begeben mit der Drahtbürste in der Hand und haben diesen Zaun entrostet und haben den dann neu gestrichen, sodass nach 1,5 Tagen dieses Feld wieder würdig aussah. Und es hat mehr bewegt als jedes Wort, was man so in irgendwelchen frommen Ansprachen sprechen kann, weil natürlich in diesen 1,5 Tagen die Stadtbevölkerung dort vorbeigelaufen ist und sind stehen geblieben und gesagt, oh, was ist hier los? Wer seid ihr? Wo kommt ihr her? Und es war für die meisten Menschen ein ganz starkes Signal, insbesondere, dass Deutsche kommen, dass die dort 1,5 Tage so eine Art von Arbeit machen.
3: Seit 2 Monaten ist Cornelia Stieler wieder zurück in Deutschland. Die Flugalarm-App hat sie bisher nicht gelöscht. Ich gucke zwischendurch immer wieder nach, wo gerade Alarm ausgelöst wird, erzählt sie. Sie will weiter solidarisch leben mit den Menschen in der Ukraine und deren Leid im Gebet mittragen.
2: Ich glaube, das ist ein wichtiges Thema, dass wir das schaffen, immer wieder das, was wir als Menschen nicht lösen können, dass wir das abgeben und sagen, Gott, dafür bist du auch ein Stück weit mit da, dass wir unsere Sprachlosigkeit, unsere Fassungslosigkeit über das Unrecht, was Menschen anderen Menschen antun können, dass wir das auch an dich abgeben können.
1: Das Leid der Menschen nicht vergessen und nicht verdrängen. 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

stehen. Und hast du sie auch alle selbst gemacht? Weißt du wirklich, wie viele Menschen gehen? Und passt du auf sie auf bei Tag und Nacht?

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1: Unser Haus steht in der Nähe einer Grundschule und eines Kindergartens. Wenn ich bei geöffnetem Fenster im Homeoffice sitze, dringt Kinderklang zu mir herein. Nicht Kinderlärm, denn ich freue mich darüber. Genauso wie ich mich darüber freue, wenn unsere Kinder nach Hause kommen und ein Hallo durchs Haus rufen. Ich bin dankbar für diesen dreifachen Segen, den Gott mir und meiner Frau geschenkt hat. Im Psalm 127 kann ich hierzu folgende Worte lesen. Auch Kinder sind ein Geschenk des Herrn. Wer sie empfängt, wird damit reich belohnt. Drei Worte aus diesem Vers möchte ich gerne ein wenig genauer betrachten. Zum einen das Wort reich. Kinder bereichern mich und sie machen mein Leben reich. Das erlebe ich jeden Tag. Manchmal heißt das reich an Freude, manchmal reich an Sorge. Und doch, was wäre mein Leben ohne sie? Ärmer. Durch sie bin ich zu einem reichen Mann geworden. Zum anderen geht es mir um das Wort Geschenk. Wer bekommt nicht gerne etwas geschenkt? Ich kenne niemanden. Und doch gibt es schwere, herausfordernde Momente, in denen mich diese Kinder an den Rand meiner Geduld bringen. Dann hilft mir die Sichtweise des Psalmschreibers. Mein Sohn, meine Tochter, du bist ein Geschenk. Zuletzt das Wort auch. Das heißt für mich, Kinder sind nur eine von vielen Segnungen, die der Herr schenkt. Nur weil jemand keine Kinder hat, heißt das nicht, dass sie oder er nicht gesegnet ist. Der Psalmvers weitet meinen Blick und lässt mich erkennen, Gott segnet auf so vielfältige Weise.
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3: Das walte Gott, Vater, Sohn und Heiliger Geist. Amen. Ich danke dir, mein himmlischer Vater, durch Jesus Christus, deinen lieben Sohn, dass du mich diesen Tag gnädiglich behütet hast. Und bitte dich, du wollest mir vergeben alle meine Sünde, wo ich Unrecht behütet hast. Und bitte dich, du wollest mir vergeben alle meine Sünde, wo ich Unrecht getan habe.

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1: 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Herzlich willkommen, wir lesen die Bibel. Heute Johannesevangelium Kapitel 20, die Verse 30 und 31. Ein Theologe hat einmal die Evangelien beschrieben als Leidens- und Auferstehungsgeschichten von Jesus mit einer Vorgeschichte. Das heißt, von den Geburtsgeschichten über das, was Jesus gesagt und getan hat in den 3 Jahren der öffentlichen Wirksamkeit, das ist alles Vorbereitung. Es läuft alles zu auf Kreuzigung und Auferstehung, Leidens- und Auferstehungsgeschichten. Das ist abgeschlossen jetzt in den ersten 20 Kapiteln des Johannesevangeliums. Und jetzt wird zusammengefasst, was das bedeutet. Ein erster Schluss. Es gibt dann noch ein 21. Kapitel, das in allen, auch den ältesten Handschriften des Johannesevangeliums dabei ist, das dazugehört. Aber die Verse, die wir jetzt lesen, gelten wie ein Abschluss. Also wir lesen. Noch viele andere Zeichen tat Jesus vor seinen Jüngern, die nicht geschrieben sind in diesem Buch. Diese aber sind geschrieben, damit ihr glaubt, dass Jesus der Christus ist, der Sohn Gottes, und damit ihr durch den Glauben das Leben habt in seinem Namen. Noch viele andere Zeichen, heißt es hier, hat Jesus getan. Das Johannesevangelium berichtet in Ergänzung zu den anderen 3 Evangelien eigentlich nur 7 von den Wundern, die Jesus getan hat. Es beginnt an mit der Hochzeit Wasser in Wein, Hochzeit zu Kana, dann in Kapitel 4 die Heilung eines Sohnes, eines königlichen Beamten in Kapernaum. In Kapitel 5 die Heilung eines Kranken im Krankenhaus Bethesda. In Kapitel 6 sind 2 Wunder, die Speisung der 5000 und die Stillung des Sturmes. In Kapitel 9 wird dann die Heilung eines Blindgeborenen in Jerusalem. Kapitel 11 die Auferweckung des Lazarus berichtet. Also 7 markante Zeichen. Und Zeichen heißt im Neuen Testament immer nicht nur, es sind Wunder, die über menschliches Verstehen gehen, aus der Kraft Gottes, tut Jesus das, sondern sie sind auch Zeichen, also Wegweiser. Sie sind noch nicht die Endstation. Wohin weisen sie? Sie weisen auf das eigentliche Geschehen hin, nämlich, was in der Kreuzigung von Jesus und der Auferweckung geschieht, dort,

geschieht die Versöhnung mit Gott und das neue Leben wird geschenkt, das dann das Ziel hat, in Zukunft auf die neue Welt Gottes zu kommen, zu zielen, wenn Jesus wiederkommt, die Toten auferweckt, Weltgericht hält und der neuen Himmel und die neue Erde schafft, in der es keine Krankheit mehr gibt, in der es kein Sterben mehr gibt. Deshalb die Zeichen zeigen hin zu der neuen Welt und das Ereignis, das das bewirkt, in Kreuzigung und Auferstehung. So. Johannes sagt, einige davon zeige ich euch. Es sind viele andere geschehen. So, das heißt hier, die nicht geschrieben sind in diesem Buch. Wir können das immer im Zusammenhang sehen mit den anderen. Und auch, wenn man alles zusammenfasst, das wird noch einmal ganz am Schluss des Johannes-Evangeliums betont, das, was wir alles wissen in der Bibel. Es ist doch immer nur ein Bruchteil von dem, was wirklich Jesus gesagt hat und Jesus getan hat in Zeiten seiner öffentlichen Wirksamkeit. Was ist Ziel und Zweck? Das wird hier noch einmal deutlich gesagt. Diese aber sind geschrieben, damit ihr glaubt, dass Jesus der Christus ist, der Sohn Gottes, und damit ihr durch den Glauben das Leben habt in seinem Namen. Das ist sehr kompakt zusammengefasst, was das Ganze soll und wozu es da ist. Dass ihr glaubt, dass Jesus der Christus, der Messias. Erinnern Sie sich immer wieder daran, wir haben uns so daran gewöhnt, dass Jesus Christus fast wie ein Doppelname ist. Nein, Christus ist ein Titel. Hebräisch Messias, der Gesalbte, der König Israels, in der Nachfolge Davids, den Gott erwählt hat, nicht nur um Israel, sondern auch um die Völkerwelt zurechtzubringen und zu versöhnen mit Gott. Stimmt das? Oder ist das ein Märchen? Ist das eine religiöse Erfindung? Nein, sagt er, Glaube ist zunächst einmal, ihr könnt darauf vertrauen, dass das stimmt. Ja, Glaube ist zunächst einmal für Wahrhalten, denn es geht um Tatsachen. Jesus, der Messias, der Sohn Gottes, er kommt von Gott und er ist nicht von unten, sondern er kommt aus Gottes Welt in unsere Welt. Aber nun wird ausdrücklich betont, es geht hier nicht nur um das Wissen, um die Zustimmung zu einer bestimmten Meinung oder Anschauung oder Weltanschauung oder was auch immer, sondern es soll unser Leben bestimmen, dass ihr durch den Glauben das Leben habt, in seinem Namen. Also dieser Glaube soll zu einer Vertrauensbeziehung werden. Man kann bei dem Wort Glauben sagen, Glauben was? Also was glaube ich inhaltlich? Ich glaube, dass das wahr ist. Und Glauben wem? Das heißt, ich vertraue ihm. Und das ist natürlich immer noch ein anderer Schritt. Ja, ich kann natürlich glauben, dass irgendetwas wahr ist. Aber ich muss deshalb noch lange nicht praktisch mein Leben darauf setzen. Ich kann glauben, dass jemand ein Auto hat, das fährt und dass er es fahren kann. Aber das heißt noch nicht, dass ich zu ihm einsteige und mich von ihm fahren lasse und vertraue, dass dieses Auto und dieser Fahrer mich tatsächlich heil ans Ziel bringt. Nicht? Also Glauben hat beides. Das eine und das andere darf man nicht gegeneinander aufspielen. Es ist nicht nur, ja, wir vertrauen, obwohl wir gar nicht wissen. Nein, wir sollen wissen. Es soll zuverlässig, wir sollen die Bibel studieren, wir sollen kritisch fragen, wir sollen unterscheiden. Wie versteht sie das und ist das wahr? Bei der Auferstehung merkt man das. Verschiedene Zeugen an verschiedenen Orten, die Zweifel werden überwunden. Es ist wahr. Es geht um Tatsachen. Und dann aber geht es auch um die Entscheidung, ja, ich will dem vertrauen und damit erfahren, dass ich Leben bekomme. Dass das nicht nur meine Gedanken verändert, sondern dass das mein Leben verändert. Dass ich eine Freude bekomme. Dass ich einen Antrieb habe, mit Mut zu leben und dass ich ein Ziel habe, sage, nichts ist für die Katz, was ich in Gemeinschaft mit Jesus und nach seinem Wort tue. In seinem Namen heißt es da. Name ist die geoffenbarte Wirklichkeit von Gott und dass wir hineingetauft werden in den Namen, das heißt hineingetaucht in Jesus und ganz und gar in Gemeinschaft mit ihm leben. So, das gilt
für den Anfang des Glaubens, dass Zweifler überhaupt zum Glauben finden und jetzt mit Jesus leben. Aber das bestimmt auch das ganze Leben derer, die mit Jesus leben und ihm glauben. Denn es geht immer um eine Erneuerung der Erkenntnis, wer Jesus ist, und eine vertiefte Anwendung in neuen Lebenssituationen auf mein Leben. Insofern hört das überhaupt nicht auf. Paulus schreibt das mal in einem späten Brief, im Philipperbrief. Ich will ihn erkennen, Jesus, die Kraft seiner Auferstehung und die Teilhabe an seinem Leid. Da hat er Jahrzehnte schon mit Jesus gelebt und ihn verkündigt und ihm geglaubt. Und ist doch noch nicht am Ende, Jesus tiefer, besser kennenzulernen und mit ihm zu leben. Im Leben, wenn wir alt werden, wenn die Dinge schwierig werden und auch im Sterben. Das sind ja alles ganz, ganz neue Dinge, die wir vorher nie erlebt haben und indem wir Jesus neu erkennen. Die Grundlage dafür ist die Bibel, die Evangelien, die uns zeigen, wer Jesus ist. Deshalb hören Sie nicht auf, die Bibel zu studieren, um Jesus kennenzulernen. Und danken. Herr Jesus, ich danke dir dafür, dass du dich so bezeugst und dass wir dein Wort haben und dich kennenlernen dürfen. Amen.

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1: 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Herzlich willkommen, wir lesen die Bibel. Heute Johannesevangelium Kapitel 21, die Verse 1 bis 14. Dieses Kapitel ist wie ein Nachklang zum Johannesevangelium. In allen, auch den ältesten Handschriften des Johannesevangeliums, ist dieses 21. Kapitel dabei. Das heißt, es gehört ganz fest dazu. Es kann von Johannes selbst oder unter seiner Leitung dazugefügt worden sein. Aber wir spüren, dass es sozusagen ein Anhang ist. Wir lesen von Vers 1 bis 14. Danach offenbarte sich Jesus abermals den Jüngern am See Tiberias. Er offenbarte sich aber so. Es waren beieinander Simon Petrus und Thomas, der Zwilling genannt wird, und Nathanael aus Kana in Galiläa und die Söhne des Zebedäus und zwei andere seiner Jünger. Spricht Simon Petrus zu ihnen: Ich will fischen gehen. Sie sprechen zu ihm: So wollen wir mit dir gehen. Sie gingen hinaus, stiegen in das Boot und in dieser Nacht fingen sie nichts. Als es aber schon Morgen war, stand Jesus am Ufer. Aber die Jünger wussten nicht, dass es Jesus war. Spricht Jesus zu ihnen: Kinder, habt ihr nichts zu essen? Sie antworteten ihm: Nein. Er aber sprach zu ihnen: Werft das Netz aus, zur Rechten des Boots, so werdet ihr finden. Da warfen sie es aus und konnten's nicht mehr ziehen wegen der Menge der Fische. Da sprach der Jünger, den Jesus lieb hatte, zu Petrus: Es ist der Herr. Als Simon Petrus hörte, dass es der Herr war, gürtete er sich das Obergewand um, und denn er war nackt, und warf sich ins Wasser. Die anderen Jünger aber kamen mit dem Boot, denn sie waren nicht fern vom Land, nur etwa 200 Ellen, und zogen das Netz mit den Fischen. Als sie nun ans Land stiegen, sahen sie ein Kohlenfeuer und Fische darauf und Brot. Spricht Jesus zu ihnen: Bringt von den Fischen, die ihr jetzt gefangen habt. Simon Petrus stieg hinein und zog das Netz an Land voll großer Fische, 153. Und obwohl es so viele waren, zerriss doch das Netz nicht. Spricht Jesus zu ihnen: Kommt und haltet das Mahl. Niemand aber unter den Jüngern wagte ihn zu fragen: Wer bist du? Denn sie wussten, dass es der Herr war. Da kommt Jesus und nimmt das Brot und gibt's ihnen, desgleichen auch die Fische. Das ist nun das dritte Mal, dass Jesus den Jüngern offenbart wurde, nachdem er von den Toten auferstanden war. Wir müssen das ganz grundsätzlich und deutlich verstehen. Am Anfang: Danach offenbarte sich Jesus abermals den Jüngern am See Tiberias. Und er offenbarte sich so. Doppelpunkt. Offenbarung, das heißt, das, was wir vorher nicht sehen, wird uns enthüllt und wir können es jetzt begreifen, erkennen. Wir können es jetzt wissen. Das ist entscheidend wichtig. Wir müssen uns das ganz radikal klar machen. Ohne Offenbarung wissen wir nichts von Gott. Menschen haben immer über nachgedacht: Gibt es einen Gott, gibt es eine höhere Macht, und wenn ja, wie könnte der sein? Aber das ist immer ein Prozess, in dem wir als Menschen von uns ausgehen, denn was sollen wir denn anders machen, und sozusagen vergrößerten und verbesserten Menschen an den Himmel projizieren und denken, so könnte Gott sein. Wir verlieben uns dann in unsere eigenen Produkte, in unsere eigenen Vorstellungen oder eben aufs Gegenteil sagen, es gibt es nicht. Kann ja auch sein. Es gibt ja ein großes Interesse von Menschen, die leben, wie sie wollen und sich als ihre eigenen Chefs verstehen. Die sind hochinteressiert daran, dass es keinen Gott gibt, der ihnen irgendwie die Kreise stört. Also das heißt, wir sind mit unseren Vorstellungen alleine. Vorausgesetzt, dass Gott sich nicht offenbart. Wenn er sich offenbart, dann können wir ihn kennen. Und das ist die ganze Botschaft der Bibel und sie spitzt sich zu in Jesus und in der Auferstehung. Denn wer Jesus ist, wer er wirklich ist, das wird erst richtig deutlich in der Auferweckung. Denn alles, was vorher war, die Wunder und das, was er geredet, da kamen die Leute auf den Gedanken, ja, das hat Vollmacht, das ist besonders, irgendwie ist das mehr als in dieser Welt sonst möglich ist. Aber sein Leiden und Sterben, das war dann eine Fragestellung von allem, so viel Schwäche, so viel Ohnmacht, zum Schluss kommt er unter die Räder. Also da war alle Gewissheit, die scheinbar vorher gewachsen war, wieder weggewischt. Und erst in der Auferstehung von Jesus bestätigt Gott, dieser Jesus, in dem bin ich Mensch geworden, so wie die Evangelien es berichten. Das heißt, jedes Wort, das Jesus sagt, ist Gottes Wort. Jede Tat, die er tut, ist Gottes Tat. Sein Leiden und Sterben erst recht sind Gottes Erlösungs- und Rettungstat. Das kann doch keiner denken. Aber das passiert. Und es wird bestätigt in der Auferweckung. Und in der Begegnung mit den Jüngern. Da ist das Zweite, das Grab ist leer, es ist wirklich körperlich eine Verwandlung. Und auch Jesus begegnet den Jüngern an verschiedenen Stellen zu verschiedenen Zeiten. Das ist Offenbarung. Es war damals nötig und ist heute besonders radikal nötig bei uns, weil wir seit 250 Jahren wachsend in einer Weltanschauung, besonders in Europa, Nordamerika leben, was wir sagen, es gibt nur diese eine Welt, die wir sehen und untersuchen können. Wir sind in einem abgeschlossenen Diesseits, so hat das der kanadische Philosoph Charles Taylor genannt. Das andere gibt es alles nicht. Es ist alles eine Vorstellung, die sich Menschen ausdenken. So, und das ist so prägend, so radikal, dass wir alle davon beeinflusst sind. Und deshalb sagen wir, ja, gibt's das? Ist das die Bibel, die Wahrheit? Wir sind total auf Offenbarung angewiesen. Und hier sehen wir, wie sie geschieht. Sie geschieht ganz konkret. Und sie geschieht hier in einer Weise, die bezeichnend ist, eigentlich eine Wiederholung eines Geschehens, das ganz ähnlich früher passierte. Beim Fischfang, vergeblich, nachts. Und dann sagt Jesus, werf die Netze noch mal aus, wir haben den riesen Fischfang. Und dann begegnet ihnen Jesus da, der Auferstandene am See. Sie erkennen, dass er das ist, aber irgendwie wagen sie doch nicht. Und dann wiederholt sich noch etwas, als sie vor der Kreuzigung verabschiedet mit dem Festmahl, dem Abendmahl. Jetzt Frühstück. Als sie an Land kommen, brennt das Feuer. Da sind schon Fische auf dem Grill. Da ist schon Brot. Und Jesus sagt dann, ihr habt doch noch was gefangen. Riesenmenge gefangen. Bringt noch was dazu. Und dann passiert diese Offenbarung in einer Form, dass er mit ihnen frühstückt. Fisch, gebratenen Fisch und Brot. Man wird gegessen. Und hier heißt es ganz ordentlich, da kommt Jesus und nimmt das Brot und gibt's ihnen desgleichen auch die Fische. Das heißt, Jesus spricht zu ihnen in dieser Zeichenhandlung, die er 3 Jahre lang getan hat, gemeinsame Tischgemeinschaft, das ist gemeinsames Leben, Austeilen von Speise, ich bin das Brot des Lebens, Vergebung der Sünden. Er nimmt sie auf, sie kapieren, es ist Jesus. Schweigend genießen sie es. Schweigend, sie trauen sich gar nicht zu fragen. Sie wissen, was hier passiert. Es geht hier nicht um viele Worte, es geht hier um die entscheidende Offenbarungstat. Und Jesus sagt nicht, hallo, ich bin wieder da. Sondern er bringt das Leben, er bringt die Grundnahrung, den Hilflosen, den Hungernden, den Frustrierten, die wieder mal mit ihrer eigenen Mühe nichts gefangen haben und denen Jesus das Leben schenkt. Das ist Glauben an Jesus. Und davon dürfen sie leben. Das dürfen sie annehmen. Und wir dürfen das Tag für Tag in unserem Leben erfahren, dass er sich neu und neu uns so offenbart und zuwendet. Das ist Grund, ihm zu danken. Herr Jesus Christus, ich danke dir. Du bist das Brot des Lebens und schenkst dich uns. Tu es neu und immer wieder. Amen.

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2: Ich heiße Sie herzlich willkommen zur Sendereihe Durch die Bibel. Heute werden wir uns mit dem letzten Abschnitt aus dem Buch Jesaja befassen, der wahrscheinlich für viele Neuland ist, da sich kein Kurs über Prophezeiungen ausgiebig mit diesem Bibelabschnitt befasst. In diesem Kapitel sehen wir, wie die Sonne der Gerechtigkeit über Israel aufgeht.

Wenn Jesus eines Tages wiederkommt, wird er wie die Sonne sein, die über der tiefsten Dunkelheit aufgeht. In dieser Zeit wird Israel das herrliche Licht auf der gesamten Erde widerspiegeln. Die Gemeinde wird dann bei Christus sein. Der Versuch, Israel und die Gemeinde Gottes auf einen gemeinsamen Nenner zu bringen, versinkt schnell im Morast, wenn man sich auf dieses Gebiet begibt. Es ist eine unzulängliche Deutung zu bringen, versinkt schnell im Morast, wenn man sich auf dieses Gebiet begibt. Es ist eine unzulängliche Deutung.

gefunden hat, der nicht nur von der Herrschaft Gottes zeugt, wie es im ersten Teil des Buches Jesaja der Fall war, sondern auch stärker von der Gnade Gottes. Im ersten Abschnitt wurde mehr das Gesetz betont. Hier liegt der Schwerpunkt nun auf der Gnade. Hier kann ebenso wie im ersten Abschnitt festgestellt werden, dass es Liebe im Gesetz gibt. In diesem Abschnitt werden wir umgekehrt aber auch feststellen, dass es ein Gesetz in der Liebe gibt. Das vor uns liegende Kapitel 60 beschreibt meines Erachtens auch die Wiederkunft Christi. Kapitel 59 wurde mit der Aussage beendet, dass der Heiland nach Zion kommen wird. Im Laufe von Kapitel 60 ist von der Zeit die Rede, da er gekommen sein wird. Im Hebräischen gibt es die sogenannte prophetische Zeitform. Diese wird genutzt, wenn der Prophet über ein bevorstehendes Ereignis hinausgeht und zurückblickt, so als ob es bereits stattgefunden hätte. Jesaja spricht von vielen Dingen so, als hätten sie bereits stattgefunden. Zum Beispiel beginnt er Kapitel 60 mit diesem Satz: Mache dich auf, werde Licht, denn dein Licht kommt, und die Herrlichkeit des Herrn geht auf über dir. Wenn Gott sagt, dass sich ein bestimmtes Ereignis zutragen wird, dann ist er sozusagen bereits auf der anderen Seite. Für ihn ist es genau so, als hätte es bereits stattgefunden. Mit anderen Worten, Prophezeiungen sind wie eine Form, in welche die Geschichte gegossen wird. Hören Sie zu Beginn meiner Auslegung noch einmal Vers 1 aus Kapitel 60 des Jesaja-Buches. Mache dich auf, werde Licht, denn dein Licht kommt, und die Herrlichkeit des Herrn geht auf über dir. Nun ist also das Licht gekommen, von dem Maleachi gesprochen hat. Gott ließ ihn sagen: Euch aber, die ihr meinen Namen fürchtet, soll aufgehen die Sonne der Gerechtigkeit und Heil unter ihren Flügeln. Weiter mit Vers 2 bei Jesaja. Denn siehe, Finsternis bedeckt das Erdreich und das Dunkel die Völker, aber über dir geht auf der Herr und seine Herrlichkeit erscheint über dir. Der Herr Jesus Christus ist das Licht der Welt. Und genau das war eine seiner Aussagen, als er hier auf Erden war. Hier in unserem Bibelvers aus Jesaja lesen wir: Denn siehe, Finsternis bedeckt das Erdreich. Das kommende Licht wird in der Nacht der geistlichen Dunkelheit gebraucht, welche die Erde umgeben hat und auch noch heute umgibt. Trotz mehr als 2000 Jahren Evangelium ist der Kreis der Finsternis heute dunkler als jemals zuvor. Das Licht muss dem künftigen Segen vorausgehen. Die Sonne der Gerechtigkeit muss aufgehen, um die Wiederkunft Christi einzuleiten. Gott hatte nie beabsichtigt, dass das Predigen des Evangeliums zur Wiederkunft Christi führte, denn dafür wird das Licht gebraucht. Dieses Licht ist Jesus. Wir brauchen den Heiland in Zion, der die Heiden von fern mitbringen wird. Ich lese Vers 3. Und die Heiden werden zu deinem Lichte ziehen und die Könige zum Glanz, der über dir aufgeht. Ich glaube, dass die größte Wiederbelebung, also die größte Bekehrung zu Gott, erst noch kommen wird. In Römer 11, Vers 15 schreibt der Apostel Paulus: Denn wenn ihre Verwerfung die Versöhnung der Welt ist, was wird ihre Annahme anderes sein als Leben aus den Toten? Es wird die Auferstehung Israels und der ganzen restlichen Welt sein. Jeder von uns lebt auf einem kleinen Fleckchen Erde im Weltall, der nur ein verherrlichter Friedhof ist. Ich komme nun zu Vers 4. Hebe deine Augen auf und sieh umher. Diese alle sind versammelt und kommen zu dir. Deine Söhne werden von ferne kommen und deine Töchter auf dem Arme hergetragen werden. Die Menschen werden rebellisch und verstreut ins gelobte Land zurückkehren, aber sie werden Gott gehorchen. Die Frauen, die körperlich schwächer sind als die Männer, werden auf den Hüften getragen, genauso wie Mütter häufig ihre Kinder tragen. Ich lese Vers 5. Dann wirst du deine Lust sehen und vor Freude strahlen, und dein Herz wird erbeben und weit werden, wenn sich die Schätze der Völker am Meer zu dir kehren und der Reichtum der Völker zu dir kommt.
Hier wird die Bewegung

Bewegung aller Menschen gen Jerusalem beschrieben. Sie werden über das Land oder das Meer kommen. Es wird ein erstaunliches Ereignis sein. Vers 6. Denn die Menge der Kamele wird dich bedecken, die jungen Kamele aus Midian und Eva. Sie werden aus Saba alle kommen, Gold und Weihrauch bringen und des Herrn Lob verkündigen. Es werden die Weisen kommen und das nicht nur aus dem Osten, sondern aus der ganzen Welt, um dem Heiland Gold und Weihrauch zu bringen. Man beachte, dass sie keine Myrrhe bringen werden. Warum nicht? Weil Myrrhe ein Symbol von Christi Tod bei seinem ersten Kommen gewesen ist. Bei seinem zweiten Kommen werden die Weisen keine Myrrhe bringen. Das ist ein bemerkenswerter Vers. Weiter mit Vers 7. Alle Herden von Kedar sollen zu dir gebracht werden, und die Widder Nebajots sollen dir dienen. Sie sollen als ein wohlgefälliges Opfer auf meinen Altar kommen, denn ich will das Haus meiner Herrlichkeit zieren. Es werden Tierherden zur Opferung nach Jerusalem gebracht werden. Im Tempel wird es wieder Opferungen geben. Das Alte Testament ist sehr genau, was diesen Punkt angeht. Dazu kann man zum Beispiel Hesekiel 40 bis 44 lesen. Diese Opferungen weisen meiner Meinung nach auch auf den Tod Christi hin. Weiter mit Vers 8. Wer sind die, die da fliegen wie die Wolken und wie die Tauben zu ihren Schlägen? Wenn es irgendeine Prophezeiung in der Bibel gibt, die auf Flugzeuge anspielt, dann diese. Aber der Text spielt wahrscheinlich eher auf Schiffe auf dem Meer an. Damit sind nicht die heutigen Ereignisse gemeint. Dennoch verstehe ich, dass Juden aus noch östlicher gelegenen Ländern als Israel dachten, dass die Prophezeiung erfüllt wurde, als sie von amerikanischen Flugzeugen nach Israel gebracht wurden. Doch es entspricht nicht ganz dem Umfang der Prophezeiung. Es geht weiter mit Vers 9. Die Inseln harren auf mich und die Tarsisschiffe vor allem, dass sie deine Söhne von ferne herbringen, samt ihrem Silber und Gold für den Namen des Herrn deines Gottes und für den Heiligen Israels, der dich herrlich gemacht hat. Mit Tarsis sind hier offensichtlich alle seegängigen Völker gemeint, deren Schiffe für die Rückkehr ins gelobte Land genutzt werden würden. Die Völker, die Israel einst zerstörten, werden dem Land bei seiner Rückkehr helfen. Zu dieser Zeit werden Juden aus Russland nach Israel reisen. Anstatt eine Zahlung zu verlangen, werden die Menschen Juden mit Geschenken verabschieden, wie es die Ägypter getan hatten. Letztlich erhielten die Israeliten lediglich die Entlohnung von den Ägyptern und es hatte sie ein reicher Lohn erwartet, da sie 400 Jahre lang Sklaven gewesen waren. Ich lese Vers 11. Deine Tore sollen stets offen stehen und weder Tag noch Nacht zugeschlossen werden, dass der Reichtum der Völker zu dir gebracht und ihre Könige herzugeführt werden. Die Völker der Welt, die gerettet werden, werden auch bei der Wiederkunft Christi nach Jerusalem kommen. Ich lese Vers 12. Denn welche Völker oder Königreiche dir nicht dienen wollen, die sollen umkommen und die Völker verwüstet werden. Der Herr Jesus machte deutlich, dass sein Urteil über die Völker von der Behandlung der Juden abhängen würde. Bei der Wiederkunft Christi wird sich jeder verbeugen und bekennen, dass Jesus Christus der Herr ist. Die ganze Menschheit wird dazu gezwungen werden, sich vor Jesus zu verbeugen. Dieser Zwang wird natürlich der Druck der öffentlichen Meinung dieser Zeit sein. Es wird auch dann noch jene geben, die sich im Herzen nicht verneigen wollen, aber sie werden es nach außen hin tun. Dann folgt der Gesichtspunkt der Ewigkeit des Himmelreiches. Ich glaube, dass es in dieser Zeit zu drastischen Änderungen kommen wird. Es wird keine notdürftig zusammengeflickte Welt mehr geben, sondern eine neue Erde und ein neuer Himmel werden entstehen. Gott wird alle Dinge neu machen und er wird uns eine neue Chance geben. Darauf freue ich mich schon. Seit mein Leben vor vielen Jahrzehnten begonnen hat, habe ich viele Fehler gemacht. Ich würde gern noch einmal von vorne beginnen. Gott wird alle Dinge neu machen.
Er wird die Natur nicht mit neuen Werkzeugen ausrüsten. Er wird uns eine neue Natur geben und er wird all jenen eine neue Natur geben, die ihm vertraut haben. Was für ein herrlicher, wundervoller Tag das sein wird. Ich komme nun zu Vers 15. Denn dafür, dass du die Verlassene und Ungeliebte gewesen bist, zu der niemand hinging, will ich dich zur Pracht ewiglich machen und zur Freude für und für. Wie Jesaja in Kapitel 2 prophezeit hatte, wird Jerusalem zum Zentrum der Erde werden. Zu dieser Zeit wird ein großer Segen über die Menschen kommen. Ich lese Vers 16. Du sollst Milch von den Völkern saugen, und der Könige Brust soll dich säugen, auf dass du erfahrest, dass ich, der Herr, dein Heiland bin und ich, der mächtige Jakobs, dein Erlöser. Die Reichtümer Jerusalems, die von anderen Völkern geraubt worden sind, werden mit Zinsen zurückgezahlt werden. Vers 17. Ich will Gold anstatt des Erzes und Silber anstatt des Eisens bringen und Erz anstatt des Holzes und Eisen anstatt der Steine. Und ich will zu deiner Obrigkeit den Frieden machen und zu deinen Vögten die Gerechtigkeit. Es ist interessant, dass es in Israel so viele Messingprodukte gibt. Auf den ägyptischen und libanesischen Märkten werden viele Messingprodukte verkauft, aber an diesem Tag in der Zukunft werden sie gegen Silber und Gold ausgetauscht werden. Mit anderen Worten, Edelmetalle werden wieder zu etwas Alltäglichem werden. In den Versen 19 und 20 werden noch mehr wundervolle Ereignisse beschrieben. Die Sonne soll nicht mehr dein Licht sein am Tage, und der Glanz des Mondes soll dir nicht mehr leuchten, sondern der Herr wird dein ewiges Licht und dein Gott wird dein Glanz sein. Deine Sonne wird nicht mehr untergehen und dein Mond nicht den Schein verlieren, denn der Herr wird dein ewiges Licht sein und die Tage deines Leidens sollen ein Ende haben. Jesus, das Licht der Welt, wird da sein. Er ist auch das Licht des neuen Jerusalems. Das Universum wird keine Straßenlampen an den Ecken mehr brauchen. Letztlich sind ja alle Sonnen und Sterne wie Straßenlampen im Weltall. Gott hatte aus meiner Sicht das Universum aufgrund der Sünde nicht sehr gut beleuchtet, aber an diesem Tag wird er alle Lichter entzünden. Ich lese Vers 22. Aus dem Kleinsten sollen tausend werden und aus dem Geringsten ein mächtiges Volk. Ich, der Herr, will es zu seiner Zeit eilends ausrichten. Die Menschen werden an diesem Tag stärker werden, ohne auf Vitamine zurückgreifen zu müssen. Jesus machte darauf aufmerksam, dass der Geist bereitwillig ist, das Fleisch hingegen schwach. Ich kann aus eigener Erfahrung sagen, dass mein Fleisch einfach nicht mit mir mithalten kann. Ich würde gerne viel schneller sein, aber mein Körper hält mich zurück. An diesem Tag in der Zukunft wird all das jedoch korrigiert werden, sowohl hier auf Erden als auch im Himmel. Wir erreichen nun Kapitel 61. Jesus begann sein öffentliches Wirken mit einem Zitat aus diesem Abschnitt des Buches Jesaja, und aus diesem Grund ist dieses Kapitel von besonderem Interesse. Hier geht es mit dem Segen Christi weiter, und die Betonung liegt auf Israel als Mittelpunkt aller irdischen Vorzüge. Der letzte Abschnitt beschreibt auch alle Vorzüge der Wiederkunft Christi. Die ersten drei Verse sind eine der bemerkenswertesten Bibelstellen und sie helfen dabei, die Bibel richtig zu deuten. Ich lese die Verse 1 und 2. Der Geist Gottes des Herrn ist auf mir, weil der Herr mich gesalbt hat. Er hat mich gesandt, den Elenden gute Botschaft zu bringen, die zerbrochenen Herzen zu verbinden, zu verkündigen den Gefangenen, die Freiheit den Gebundenen, dass sie frei und ledig sein sollen. Zu verkündigen ein gnädiges Jahr des Herrn und einen Tag der Vergeltung unseres Gottes, zu trösten alle Trauernden. Das ist ein System zur richtigen Deutung der Bibel. Wenn man diese Verse ohne Kenntnisse über das Neue Testament lesen würde, kann Verwirrung darüber aufkommen, von wem hier die Rede ist.
Wer sagt an dieser Stelle, der Geist Gottes des Herrn ist auf mir? Nun, im Neuen Testament finden wir Gottes Deutung in Lukas 4 in den Versen 16 bis 19. Als Jesus in seiner Heimatstadt Nazareth in die Synagoge ging, las er diesen Abschnitt. Hier der Bericht aus dem Lukas-Evangelium. Und er kam nach Nazareth, wo er aufgewachsen war, und ging nach seiner Gewohnheit am Sabbat in die Synagoge und stand auf und wollte lesen. Da wurde ihm das Buch des Propheten Jesaja gereicht, und als er das Buch auftat, fand er die Stelle, wo geschrieben steht: Der Geist des Herrn ist auf mir, weil er mich gesalbt hat, zu verkündigen das Evangelium den Armen. Er hat mich gesandt, zu predigen den Gefangenen, dass sie frei sein sollen, und den Blinden, dass sie sehen sollen, und den Zerschlagenen, dass sie frei und ledig sein sollen, zu verkündigen das Gnadenjahr des Herrn. Wenn man nun erneut aus Jesaja 61 die Verse 1 und 2 liest, stellt man fest, dass Jesus nicht ganz bis zum Ende gelesen hat. Warum nicht? Nun, der Rest des Satzes lautet: und einen Tag der Vergeltung unseres Gottes. Warum predigte Jesus nicht auch diese Worte? Man beachte dies: er beendete sein Lesen. Das war eine beabsichtigte Handlung. Weiterhin berichtet Lukas: und als er das Buch zutat, gab er es dem Diener und setzte sich. Und alle Augen in der Synagoge sahen auf ihn, und er fing an, zu ihnen zu reden. Heute ist dieses Wort der Schrift erfüllt vor euren Ohren. Jesajas Prophezeiungen waren bis zu diesem Zeitpunkt durch das erste Kommen Christi erfüllt worden. Jesaja hatte meines Erachtens keinen Unterschied zwischen dem ersten und zweiten Kommen Christi gemacht, aber Jesus hat die beiden Ereignisse voneinander getrennt betrachtet. In Jesajas Prophezeiungen werden das erste und das zweite Kommen Christi durch das kleine Wörtchen und miteinander verbunden. Ja, die Propheten schrieben vom ersten und zweiten Kommen Christi. Sie sahen diese beiden großen Ereignisse, aber sie wussten nicht, wie viel Zeit dazwischen liegen würde. Der Apostel Petrus bestätigt das, indem er schreibt: Nach dieser Seligkeit haben gesucht und geforscht die Propheten, die von der Gnade geweissagt haben, die für euch bestimmt ist, und haben geforscht, auf welche und was für eine Zeit der Geist Christi deutete, der in ihnen war und zuvor bezeugt hat die Leiden, die über Christus kommen sollten, und die Herrlichkeit danach. Petrus schrieb, dass die Propheten vom Leiden und der Herrlichkeit Christi sprachen. Das konnten wir bereits im ersten und zweiten Abschnitt des Buches Jesaja feststellen. Ich möchte das Problem noch etwas genauer veranschaulichen, das die Propheten bei ihrem Blick in die Zukunft hatten. Hinter meinem Haus in Pasadena, Kalifornien, mehrere Kilometer von den Gebirgsausläufern entfernt, erhebt sich Mount Wilson, auf dem sich das Mount Wilson Observatorium und die Antennen mehrerer Radiosender befinden. Hinter Mount Wilson kann man einen anderen Berg sehen, Mount Waterman. Es sieht aus, als ob die beiden Berge direkt hintereinander stehen würden. Aber ich bin auf diesen Bergen bereits entlang gewandert und weiß, dass mindestens 40 Kilometer zwischen ihnen liegen. Es ist unmöglich, diesen Abstand aus der Ferne zu erkennen. Das ist nur möglich, wenn man dort ist. Nun befand sich auch der Prophet weit unten im Tal und sah in die Zukunft. Er sah das erste und das zweite Kommen Christi. Vielleicht war Jesaja ein wenig verwirrt. Wie konnte er in einem Atemzug sagen, dass der Herr die gebrochenen Herzen verband und den Gefangenen die Freiheit verkündete und gleichzeitig den Tag der Vergeltung Gottes bekannt geben? Wie kann beides stimmen? Wenn der Prophet dort gestanden hätte, wo wir heute stehen, hätte er verstanden: Wir befinden uns in dem Tal zwischen dem ersten und dem zweiten Kommen Christi. Man kann zum ersten Kommen zurückblicken, als er gekommen war, um Lukas 4, die Verse 20 und 21 zu erfüllen und als unser Heiland am Kreuz zu sterben, wie auch in Jesaja 53 deutlich wurde. Irgendwo hinter diesem Berggipfel befindet sich der nächste, das zweite Kommen Christi.
In Johannes 14, Vers 3 sagte Jesus: Und wenn ich hingehe, euch die Stätte zu bereiten, will ich wiederkommen und euch zu mir nehmen, damit ihr seid, wo ich bin. Zu verkündigen ein gnädiges Jahr des Herrn und einen Tag der Vergeltung unseres Gottes. Wenn Christus zum zweiten Mal auf diese Erde kommt und sein Himmelreich errichtet, wird er mit Vergeltung kommen. Das wird in Kapitel 63 deutlich, wo er die Kelter des Zornes Gottes tritt. Das ist keine schöne Szene, doch Gott sagte auch nicht, dass sie schön sein würde. Christus wird dann die Rebellion hier auf Erden beenden. Diese kleine Erde ist noch immer unter seiner Kontrolle. Jemand hat einmal behauptet, dass die Dinge im Sattel sitzen und die Menschheit reiten. Doch das stimmt nicht. Jesus Christus sitzt im Sattel und er hat die Kontrolle. Er ist der König und wird eines Tages kommen, um alle Rebellionen zu beenden. Das wird am Tag der Vergeltung sein. Am Ende von Vers 2 heißt es in unserem Bibeltext: Zu trösten alle Trauernden. Sofort nach der Ankündigung des Tages der Vergeltung sagt er, dass er alle Trauernden trösten wird. Alle, die wegen der Sünde trauern, die sich von Herzen nach einer besseren Zeit sehnen und ihm gehorchen wollen. Er wird nicht nur alle Trauernden trösten, sondern alle Trauernden in Zion.

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Wer ein gläubiges Leben führt, wird wahrscheinlich auf mehr Hindernisse stoßen als ein gottloser Mensch. Doch Jesaja will uns in Kapitel 61 Hoffnung machen und Mut zusprechen, dass der Weg der Gerechten der einzige ist, der sich letztendlich lohnen wird. Wer Gott gehorcht, wird trotz aller Schwierigkeiten am Ende von ihm getröstet werden. Auch wenn wir uns unten im Tal befinden, können wir am Horizont den Berg sehen, der unser Heil ist. Das sollten wir in Zeiten des Sturmes wie einen Anker betrachten, der uns unser Ziel nicht aus den Augen verlieren lässt. Mit diesen Gedanken möchte ich mich für heute von Ihnen verabschieden. Bis zum nächsten Mal, Gott befohlen und auf Wiederhören.

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1: Drei Männer pilgern gemeinsam auf dem Franziskusweg. Das ist an sich noch nichts Besonderes. Aber wenn der eine ein evangelischer Christ ist, der zweite ein Katholik und der dritte in einer Freikirche zu Hause ist, dann kann das spannend werden. Von ihren Eindrücken und Pilgererfahrungen erzählen Fred Haller, Richard Stiegelbauer und Peter Wolfrum in ihrem Buch »Stehen lassen und weitergehen«. Mit Auszügen daraus folgen wir diese Woche den Spuren von Franziskus, dem Poverello. Der wollte lieber arm sein und mit Gott leben, statt reich und ohne himmlischen Beistand. Warum? Was hat uns seine Lebensgeschichte heute zu sagen? Mit dieser Frage kann der literarische Pilgerweg beginnen. Ich bin Ute Häuser-Ludwig, Buon Camino.

Ein gemeinsames Buch von drei Laien über einen weltbekannten Pilgerweg zu schreiben, das schien ihnen anfangs eine Schnapsidee. Aber dann trauten sie sich doch. Das gemeinsame Reisemotto von Freikirchler Fred, dem Katholiken Richard und dem Protestanten Peter: Wir achten die Glaubensprägung des anderen. Wir lassen unterschiedliche Meinungen stehen. Wir gehen gemeinsam weiter. Daraus ergab sich der Buchtitel: Stehen lassen und weitergehen. Das Pilger

0: Buch ist in der Edition Chrismon erschienen. Bevor Sie in unserer Lesung genaueres über die Reiseidee und die Planung erfahren, liest Johannes Kolk eine Widmung für die drei Pilger, verfasst von Franziskanerbruder Thomas aus Assisi.
1: Drei Freunde aus verschiedenen christlichen Konfessionen machen sich gemeinsam als Pilger auf den Franziskusweg. Warum tun sie das eigentlich? Die Erklärungen, die sie selbst dazu in diesem Buch geben, könnte man vielleicht mit einem Begriff zusammenfassen, der in der frühen franziskanischen Theologie eine große Rolle spielt. Es ist die Sehnsucht, die sie auf den Weg bringt. Die Sehnsucht nach einem Leben, das mehr ist als das, was uns jeden Tag begegnet und beschäftigt. Man kann es auch die Sehnsucht nach Gott nennen, mit allen Fragen und Gedanken, die sich mit diesem Wort verbinden. Die drei Freunde sind gut vorbereitet für diesen Weg. Jeder hat sich irgendwann schon vor längerer Zeit entschieden, den Lebensweg an der Hand Gottes zu gehen, im beständigen Suchen und Fragen nach ihm. Beeindruckend ist die Vielfalt der einzelnen Glaubenswege, die sich in Gemeinsamkeit und Verschiedenheit zeigt. Als Beispiel dazu nur der Physikingenieur, der von der Naturwissenschaft kommend einen neuen Zugang zum Glauben findet. Alle drei bezeugen auf ihre Weise, dass es sich lohnt, dran zu bleiben an den Fragen des Lebens und des Glaubens, bei denen es keine vorschnellen Antworten gibt. Franz von Assisi ist auch auf diesem Weg dabei, als Begleiter und Anknüpfungsperson, ja als eine Art Sehnsuchtsgestalt, die in der Suche nach Gott, im Blick auf die Schöpfung und der Haltung des Friedens und der Absage an Gewalt und Macht fasziniert. Ganz der Linie der franziskanischen Spiritualität folgend, nimmt beim Thema Gebet das Vaterunser einen zentralen Platz ein. Franziskus selbst hat eine eigene Meditation zum gemeinsamen Gebet aller Christen verfasst. Überhaupt sind es immer wieder die Gemeinsamkeiten und Unterschiede zwischen den christlichen Bekenntnissen, die das ökumenische Trio beschäftigen. Dass das in klarer Linie, in Anerkennung und Toleranz, ohne oberflächliche Polemik geschieht, ist ein Zeichen für die persönliche Reife des je eigenen Glaubenswegs, der sich nicht durch bloße Abgrenzung von anderen definiert. Auf der gemeinsamen Basis des Christseins kommen die Freunde in fruchtbaren Austausch über eine Vielzahl von Themen, wie den Zugang zur Bibel, die Frage nach Besitz und Macht, das Verständnis von Abendmahl und Eucharistie, die Fragen gegenüber Leid, Schmerz, aber auch Heilung und die Konfrontation mit dem Tod und was danach kommt. Angekommen in Assisi braucht es zunächst einmal einen Moment des inneren Ankommens in der belebten Stadt, nach den Zeiten der Stille und Einsamkeit auf dem Weg. Doch davon lassen sich die Pilger nicht verunsichern und machen sich auf den Weg, an den verschiedenen Erinnerungsstätten Franziskus zu begegnen. Diese sind ja durchaus unterschiedlich, von der kleinen Kirche San Damiano bis hin zu den großen Basiliken von San Francesco und Santa Maria degli Angeli. Und ihre Botschaft erschließt sich nicht immer von selbst. Im zerfallenen Kirchlein von San Damiano erlebt Franziskus die Kirche als Baustelle. Ein wenig einladender, zerfallener Ort, auch aufgrund des fehlerhaften Verhaltens der Menschen in ihr. Dieses Bild von der Baustelle Kirche gilt nicht nur für die Zeit des hohen Mittelalters oder gar nur für diese baufällige Kapelle vor den Toren einer wenig bedeutenden Provinzstadt. Man braucht nur in unsere heutige Zeit zu schauen, um diese Baustelle Kirche wiederzufinden. In ihren Krisen und Veränderungen, die Kirche bleibt andauernd Baustelle. Auch die drei Pilgerfreunde in ihren Weggesprächen reiben sich am Thema Kirche in ihrer unterschiedlichen Erscheinungsform. Was tut nun Franziskus in San Damiano? Er geht hinein in diese wenig einladende Baustelle Kirche. Kann man das nachvollziehen? Erklärbar ist es wohl durch die schon erwähnte Sehnsucht nach Leben, die Franziskus auf den Weg treibt und ihn hierher führt. Im Innern des zerfallenen Gotteshauses begegnet er dann Jesus Christus, der ihn vom Kreuz her anblickt. Dieses syrisch-byzantinische Tafelkreuz war zu dem Zeitpunkt schon etwas aus der Mode, abgelöst vom leidenden Christus mit geschlossenen Augen. Doch gerade dieses Detail des Tafelkreuzes, der Sohn Gottes mit den weit geöffneten Augen, das wird für Franziskus wichtig. Er sieht sich persönlich angeschaut von einem liebenden und barmherzigen und nahen Gott, der sich abhebt vom triumphalen Weltenherrscher der vorhergehenden romanischen Epoche. So findet Franziskus hinein in die Gemeinschaft mit Gott, der sich liebend hingibt und jeden mit offenen Augen anschaut. Und so findet er auch seinen Platz in dieser Baustelle Kirche, um sie von innen her mitzugestalten und zu erneuern in der Rückkehr zum gelebten Evangelium. Er erkennt, dass Gott größer ist als die Schwachheit der Menschen, in deren Hände er, Gott, sich selber gibt. Der Pilgerweg unserer drei Freunde geht noch weiter. Aber nicht nur bis zum letzten Etappenziel in Spoleto. Auch wenn die gemeinsamen Tage in Umbrien irgendwann Vergangenheit sein werden, der Pilgerweg, der Sehnsuchtsweg des Lebens, ist noch lange nicht zu Ende. So gilt der Pilgergruß Buon Camino auch weiterhin unseren drei Pilgerfreunden und allen, die den Weg mit ihnen gehen.

0: Was hältst du von einer Pilgerwanderung auf dem Franziskusweg? Mit dieser Frage von Richard Stiegelbauer an seinen Freund Fred Haller kam die Idee einer gemeinsamen Pilgerreise ins Rollen. Markus Stratner leiht Richard in unserer Lesung seine Stimme.
1: Was hältst du von einer Pilgerwanderung auf dem Franziskusweg? Mit dieser Frage von mir an Peter wurde die Idee geboren, auf den Spuren des heiligen Franziskus zu wandern. Mich beschäftigte schon länger der Gedanke, mal eine richtige Pilgerreise zu machen, nur mit dem nötigsten Gepäck ausgerüstet zu sein, Gespräche über den Glauben zu führen, mit Impulsen zum Nachdenken und stillen Zeiten. Mein Arbeitskollege ging immer den Jakobsweg, aber mich sprach dieser nicht an, weil er ziemlich populär und dementsprechend stark frequentiert ist. Viel lieber wäre mir ein Pilgerweg, auf dem ich nicht so vielen Menschen begegne. Also recherchierte ich und stieß auf den Franziskusweg in Italien, von Florenz bis Rom. Das passte ja perfekt. Ich hatte meine Wahl getroffen. Ich würde zu den franziskanischen Städten pilgern. Mein Interesse für den heiligen Franziskus begann bereits vor einigen Jahren, als ich mich für einen Aufenthalt in einem Kloster zum Mitleben entschloss. Damals informierte ich mich über die verschiedenen Ordensgemeinschaften und der Orden der Franziskaner sagte mir am meisten zu. Mir gefiel die Lebensart dieser Bruderschaft, das Schlichte und Einfache, die Achtung der Natur, der Lebewesen, der Menschen, der Schöpfung und das Leben nach dem Evangelium. Außerdem fand ich es sehr sympathisch, dass die Franziskaner der übrigen Welt sehr aufgeschlossen begegneten und nicht zurückgezogen hinter Klostermauern lebten. Für mich ist der Orden der Franziskaner im Vergleich zu den anderen monastischen Gemeinschaften der weltoffenste. Meine Wochen im Kloster, einmal bei den Franziskanern und einmal bei den Kapuzinern, beide gehören der franziskanischen Familie an, haben mir das bestätigt. Im Laufe der Zeit interessierte ich mich immer mehr für Franziskus, sein Leben und seine Lehre. Die radikale Wandlung vom Sohn eines reichen Kaufmanns zu einem Leben in Armut und Einfachheit war damals und auch heute das genaue Gegenteil der angestrebten weltlichen Lebensausrichtung und zog bereits in seiner Zeit viele Nachfolger an. Das führte schließlich zur Gründung einer eigenen Glaubensgemeinschaft, die bis heute Bestand hat. Diese Lebens- und Glaubenseinstellung beeindruckt mich, und ich sehe das als meinen Weg, intensiver nach dem Evangelium leben und Jesus Christus nachfolgen zu können. Ja, und als ich dann bei meiner Recherche den Franziskus-Pilgerweg entdeckt hatte, war mir sofort klar, was ich tun werde. Peter war vom ersten Moment an begeistert. Damit hatte ich bereits einen Mitstreiter. Ich hätte das Vorhaben auch allein in Angriff genommen, aber da ich noch nie eine Pilgerwanderung über mehrere Tage gemacht hatte, freute ich mich über Peters Zusage. Ich wollte Menschen dabei haben, die ich schätzte und mit denen ich mich gut verstand. Also ging ich auch zu Fred, der ebenfalls positiv reagierte. Nun waren wir zu dritt, ein schönes Gespann. Erst später wurde mir bewusst, dass wir unterschiedlichen Konfessionen angehören. Peter ist evangelisch, Fred ist von den Freikirchlern und ich bin katholisch. Bei einer solchen Unternehmung in so einer Gruppenkonstellation geht man im Allgemeinen davon aus, dass dabei Konflikte bezüglich des Glaubens auftreten. Mich schreckte das aber nicht ab, im Gegenteil. Ich war hier guter Dinge. Einige Zeit später trafen wir uns, natürlich in einem italienischen Restaurant, und besprachen die Details. Der Reiseführer, den sich Peter bereits organisiert hatte, beschreibt die gesamte Strecke von Florenz bis Rom. Ich liebäugelte mit der Strecke von Florenz bis Assisi, aber meine beiden Begleiter trauten sich die 14 Etappen nicht so recht zu, und so einigten wir uns, den Abschnitt von Gubbio über Assisi bis nach Spoleto zu gehen. Das sind 6 Etappen mit einem Tag Aufenthalt in Assisi und etwa 110 Kilometer. Nun ja, für die Premiere einer Pilgerwanderung über mehrere Tage war das für mich auch in Ordnung. Wir legten noch fest, dass wir mit dem Zug anreisen und auch wieder heimfahren würden. Ebenso die Vorabbuchungen der Übernachtungen, damit wir uns unterwegs mit derlei Dingen nicht belasten müssten. Ich bestand darauf, die Pilgerreise im Frühjahr zu machen, denn da ist die Natur frisch und grün. Wir legten den Termin bewusst zwischen Ostern und Pfingsten und nicht auf die Feiertage, da an den kirchlichen Festzeiten mit vielen Touristen auf dem Weg zu rechnen ist. Wir wollten ja pilgern und nicht an einer Volkswanderung teilnehmen. Dann gehen wir jetzt.

0: Fred, Richard und Peter hatten sich erstmals bei einem Passionsspiel im bayerischen Ort Gadelberg kennengelernt. Die konkretere Planung für ihre Pilgerreise nimmt der Protestant Peter Wolfrum in die Hand. Es liest Christoph Offermann.
1: Die Anfrage von Richard, ob ich Interesse an der Pilgerwanderung hätte, stieß in mir eine bereits offene Tür auf. Auch die Situation war günstig, waren wir doch gerade beim Pilgern auf dem Schellenberg im Inntal im Rahmen der ökumenischen Pilgertage. Zu diesen lade ich seit vielen Jahren ein und sie führen uns jeweils in der Zeit nach Ostern für 2 Tage in unsere heimische Umgebung. Ins Leben gerufen hatten diese Tradition der Pilgertage vor über 20 Jahren Pater Georg Fichtel von den Salvatorianern am Gadelberg und der evangelische Pfarrer Hans Grauvogel, beide damals in Pfarrkirchen. Das gemeinsame Pilgern empfinde ich als ideales Hineinspüren in die Nachfolge Jesu. Mit dem Menscheln innerhalb der Gruppe, dem Genuss bei passendem Wetter, aber auch dem Ertragen von Widrigkeiten bei Unwetter und dem einen oder anderen Hindernis, lässt sich so manches nachspüren, was sich auch mit dem Glauben in der Gemeinschaft von Christen erleben lässt. Richard lernte ich übrigens beim Pilgern kennen, und zwar bei einer Runde von der Wallfahrtskirche Gartelberg aus, die er zusammen mit Pater Jakob organisierte. Mir fällt gerade auf, dass vom Gartelberg viel Einendes ausging. Auch mit Fred war ich ja dort zusammengekommen, bei einem Passionsspiel, in dem wir als Darsteller mitwirkten. Die Basis war also vorhanden. Zusammen mit Fred, der ebenfalls bei der Pilgerwanderung am Schellenberg dabei war, ergab sich ein ideales Team. Einig waren wir uns ja sowieso im Hinblick auf den tiefen Eindruck, den das Leben von Franziskus auf uns machte. Jetzt ging es ums konkrete Planen. Zunächst diskutierten wir Angebote des Bayerischen Pilgerbüros für eine Gruppenreise. Wir fanden aber hinsichtlich des Datums und der Dauer nicht das Passende. Auch verspürten wir keine Lust, überall als Teil einer größeren Gruppe aufzutreten. Wir entschlossen uns daher, die Planung selbst in die Hand zu nehmen. Im Buchhandel besorgte ich einen Reiseführer, den wir uns zu Gemüte führten. Danach bot es sich an, 3 Etappen von Norden kommend nach Assisi und bei einem Tag Aufenthalt in Assisi weitere 3 Etappen Richtung Rom zu gehen. Zunächst wartete jeder auf jeden, was die Niederungen der Detailplanung anging. Auf einmal legte Richard mögliche Zugverbindungen vor, mit der Anmerkung, dass sich um Übernachtungen und Gepäcktransport ein anderer kümmern solle. Obwohl ich mich eigentlich nicht zum Internetsurfer geboren fühle, habe ich etwas herumgeklickt und bin auf einen Bruder Thomas gestoßen, einen Franziskaner, der sich in Assisi um deutsche Pilger und Touristen kümmert. Kurzerhand bin ich mit ihm in Verbindung getreten und habe prompt einen Tipp für eine Vermittlungsagentur bekommen. Damit hatten wir es gut getroffen. Schnell und unkompliziert waren Übernachtungsplätze sowie Gepäcktransfers gebucht und es hat alles zu unserer vollen Zufriedenheit geklappt. In Assisi konnten wir Bruder Thomas Freidel dann auch persönlich in der Basilika antreffen, hatten aber leider nicht genug Zeit für längere Gespräche. Umso dankbarer bin ich, dass er sich mit seinem Vorwort an unserem Projekt persönlich beteiligt hat. Das ist nur eine der erstaunlichen Fügungen bei der Entstehung des Buches.

Mit Spannung habe ich die Reise erwartet und bin nun froh, in Pfarrkirchen um 5:30 Uhr morgens endlich im Zug zu sitzen. Richard aus dem nahegelegenen Anzenkirchen erwartet mich hier bereits. Er hat das Tauzeichen um seinen Hals hängen, ein Symbol für den Franziskusweg. Mir ist ein Pilgerkreuz lieber, das ich dem Fundus meiner Tochter entnommen habe, die öfter bei den großen Jugendwallfahrten nach Altötting dabei war. Für mich ist klar, ich möchte bei dieser Pilgerreise Jesus nachfolgen und nicht Franziskus. Allerdings will ich diesem beeindruckenden Mann aus Assisi nachspüren, wie er für seine Person die Nachfolge Christi verstanden hat und mit welcher Konsequenz er diesen Weg ging. In Eggenfelden stößt Fred dazu. Wir blicken uns an mit erwartungsvoller Freude in den Augen. Auf geht's ins Herz Italiens. Ich bin froh, diese Reise mit Fred und Richard antreten zu dürfen, zwei Freunden, bei denen ich mich in meinem Glauben bestärkt fühle. Die Zugfahrt verläuft reibungslos und ist ein Genuss. Für mich gehört zu Italien die Fahrt durch die Alpen, Innsbruck, Bozen und dann die weite Po-Ebene. Die Fahrt erinnert mich an zwei Italienreisen vor über 60 Jahren mit Eltern und Geschwistern im gerade erstandenen ersten Familienauto, einem gebrauchten perlweißen Ford 12M, auf den mein Vater so stolz war. Die Fahrt ging über die Alpenpässe und daher die Erinnerung durch die mir damals endlos erscheinende Po-Ebene. Seitdem kann ich mich noch immer gut in die Heinz-Erhardt-Filme hineinversetzen, in denen dieses Reisen der Deutschen nach Bella Italia mit einem Hurra im völlig überladenen Kleinwagen so treffend dargestellt wird. Ein Aufatmen nach Enge und Not der Nachkriegszeit. Für meine belesene Mutter wurden die gedanklichen Bilder aus den Erzählungen in Goethes Reisen nach Italien erlebbar, für meinen Vater die humanistischen Kenntnisse zur Antike greifbar. Welch ein Freiheitsgefühl in den 60er Jahren nach den immer noch bedrückenden Kriegserlebnissen der Eltern, die damals noch ganz nahe waren. Für meine Mutter als Kind in angstvollen Nächten im Luftschutzkeller und für meinen Vater, der blutjung hineingeworfen wurde in die letzten Schlachten bei Berlin. Diesen Erinnerungen hänge ich nach und dann wieder ein Highlight, der erste Blick aufs Meer bei Rimini. Auch hier werden Erinnerungen wach, weil meine Eltern die erste Begegnung mit dem Meer geradezu zelebrierten. Die unendliche Weite des Meeres mit den von Sonnenschirmen, Menschen und Diskos unbeeindruckt anbrandenden Wellen, so wie sie über Jahrmillionen überall auf der Welt angebrandet sind. Ein zeitloser Blick in die Erdgeschichte. Das hat mich schon immer tief bewegt, auch bei den späteren Urlauben mit Frau, Kindern und Großfamilie. Und wie hier Schirm an Schirm oder allein auf dem Rad und beim Aquarellieren der Landschaft. All diese Erlebnisse kommen in mir hoch, als der Zug die Strände an der Adria entlangfährt bis nach Ancona mit seinem malerischen Hafen. Dann geht es hinauf ins Bergland des Apennin nach Fabriano und wir verlassen den Zug. Am Bahnhof kommt uns der Fahrer des Shuttle-Pkw gleich entgegen und weiter geht's in Richtung unseres Pilgerstaats nach Gubbio. Die Fahrt in die Berge ist abwechslungsreich mit engen Straßen, einem kurzen Stück Schnellstraße und dann hinein in das mittelalterliche Zentrum von Gubbio. Diese Stadt war mir und meinen Freunden bisher überhaupt kein Begriff. Wir sind fasziniert von dem mittelalterlichen Stadtbild, das vor Hunderten von Jahren offensichtlich nicht für den Autoverkehr geplant war. Nichtsdestotrotz geht es mit dem Taxi routiniert um haarscharfe Ecken, die sich immer enger zusammenziehen wie in einem Labyrinth, bis sich auf einmal ein kleiner malerischer Platz öffnet und wir vor unserem ebenso malerischen Hotel stehen. Ich bin überwältigt, mitten in diesem uralten Stadtkern übernachten zu dürfen. Das Zimmer, ich hatte die Übernachtungen im Einzelzimmer gebucht, ist mit italienisch-klassischer Eleganz eingerichtet. Der Blick aus dem Fenster geht in eine tiefe, enge Gasse, die die weit zurückliegende Vergangenheit fühlbar werden lässt. Eigentlich viel zu schade für eine Übernachtung, die nur untergeordnet dem Start unserer Pilgerwanderung dienen soll. Ich hätte mich hier tagelang so richtig wohlfühlen können. Der ganze städtische Bereich macht einen sehr gepflegten sowie historisch originalen und stimmigen Eindruck. Von Schäden der letzten schweren Erdbeben ist nichts mehr zu erkennen.
So gerne ich mit meinen beiden Freunden zusammen bin, so genieße ich jetzt doch auch das Alleinsein und das Aufnehmen der Eindrücke. Danach ist es aber wieder umso schöner, gemeinsam ein wenig herumzuschlendern und ein Speiselokal zu suchen. Uns fällt dabei auf, dass wenig Touristen hier sind, trotz wunderbarem Wetter. Der religiöse Aspekt unserer Reise hat mich bis dahin noch nicht richtig berührt, obgleich wir drei immer wieder in einem Bildband über Franziskus blättern. Noch sind meine Eindrücke der Anreise zu frisch. Da erweist es sich dann doch wieder als hilfreich für mich, gewisse Rituale zu pflegen. Mit den Tischgebeten, dem Lesen der Tageslosungen sowie dem gelegentlich innerlichen Formulieren »Herr Jesus Christus, erbarme dich meiner« oder nur dem Namen »Jesus« nach der Art des Herzensgebetes aus der orthodoxen Tradition. Allgemein helfen mir diese Gewohnheiten sowie der regelmäßige sonntägliche Gottesdienst immer wieder, auch bei vielfältigen Eindrücken bei mir selbst zu bleiben und meine Wurzel in Gott nicht zu verlieren.

Drei Männer, ein Weg. Nicht irgendein Weg. Fred Haller, Richard Stiegelbauer und Peter Wolfrum aus Bayern pilgern den Franziskusweg. Über ihre gemeinsame Zeit auf den Spuren des Franz von Assisi haben sie ein Buch geschrieben. Stehen lassen und weitergehen. Es ist nicht nur ein Reisebericht. Die drei Männer unterschiedlichen Glaubens tauschen unterwegs auch ihre Gedanken über zentrale Fragen des Christentums aus. Was denkst du übers Beten? Was über das Leben nach dem Tod oder über den Heiligen Geist? Unsere insgesamt 4 Lesungen konzentrieren sich auf die Reise als solche. Wer noch tiefer einsteigen will, sollte unbedingt das Buch in vollem Umfang lesen. Stehen lassen und weitergehen ist in der Edition Chrismon erschienen. 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Wir starten morgen um 15 Uhr, um 19.30 Uhr und um 21.30 Uhr hier im Lesezeichen. Ciao a presto, sagt Ute Häuser-Ludwig.

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1: Halleluja. Vom Himmel her lobt den Herrn, lobt ihn in himmlischen Höhen. Lobt ihn alle seine Engel, lobt ihn alle seine Heere. Lobt ihn Sonne und Mond, lobt ihn alle funkelnden Sterne. Lobt ihn, ihr weiten Himmel und ihr Ozeane über dem Himmel. Sie alle sollen den Namen des Herrn loben, denn sein Befehl rief sie ins Dasein. Er stellte sie für immer an ihren Platz. Er gab den Gestirnen eine feste Ordnung. Ihre vorbestimmte Bahn verlassen sie nicht, denn sein Name steht hoch über allem.